0: Studio für die Lehrerin Elena übersetzen, die ein Projekt mit gehörlosen Menschen macht. Dabei kommen die beiden sich näher und es beginnt eine romantische Beziehung zwischen ihnen. Dovidas ist asexuell, was er direkt am Anfang von der Beziehung auch offen sagt. Elena ist allerdings eine sehr sexuelle Person und sie hat auch mehrere Beziehungen in der Hinsicht, auch während des Verlaufs des Films. Aber sie lassen sich dann trotzdem beide auf diese Beziehung ein. Und während des Films wird aber deutlich, dass Elena auf Sex nicht verzichten möchte und Dovidas versucht mehrmals sich zu überwinden und sie versuchen es mit einer offenen Beziehung, aber es klappt alles irgendwie nicht wirklich. Und das Ende ist ein bisschen offen. Es wird impliziert, dass sie sich trennen, aber es ist nicht so ganz eindeutig. Aber da kommen wir später auch nochmal drauf zurück. So, ich hoffe, das ist jetzt ein grober Überblick über die Handlung. Und Franka, was waren denn deine ersten Eindrücke zu dem Film? Was war so deine Watching Experience?
1: Ja, also wir waren halt in wirklich einem sehr kleinen Kino mit sehr wenigen Leuten. Und es war eine sehr gemütliche, private Atmosphäre. Und es war auch irgendwie interessant, weil viele Leute doch eher allein hingegangen sind, hätte ich jetzt gesagt. Also es gab ein paar Leute, die gemeinsam saßen, aber es gab auch echt einige, die dann eben allein saßen. Was sehr seltsam war, dass nachdem der Film vorbei war, zwei Personen vor uns sehr demonstrativ angefangen haben, sich zu küssen. Also es war wirklich irritierend, weil das natürlich jetzt nicht unbedingt das ist, was man vielleicht mit dem Film verbindet. Und ja, aber dann hatten die beiden dann doch irgendwie das Bedürfnis, das zu tun. Ansonsten, was so meine Emotionen, meine Gefühle anging, ich habe mich sehr über die Repräsentation gefreut, habe mich auch gefreut, dass wir den Film sehen konnten. Aber habe auch irgendwie mich während des Films viel geärgert, weil ich das Gefühl hatte, dass einfach sehr wenig explizit erklärt wurde. Also es wurde einfach wenig über das Thema gesprochen insgesamt. Da reden wir auch gleich nochmal drüber. Aber es gab eben auch wenig so Hintergrundinformationen oder einfach Informationen, was ist eigentlich Asexualität, was bedeutet das. Und ja, das ist, glaube ich, für uns auch nicht so wichtig gewesen, weil wir uns jetzt schon ganz gut damit auskennen. Aber klar, wenn man sich jetzt nicht mit dem Thema auskennt, was durchaus wahrscheinlich ist, dann hat man wahrscheinlich von dem Film auch nicht so viel mitnehmen können. Ja, und ich weiß nicht, Paula, du meintest, du bist eingeschlafen?
0: Ich bin fast eingeschlafen. Dazu muss man aber sagen, dass ich an dem Tag und an dem Tag davor sehr früh aufgestanden bin und gearbeitet habe. Und vor allem gegen Ende hin habe ich gemerkt, wie ich etwas abgedriftet bin, weil 21.45 Uhr ist schon sehr spät, um noch mit einem Film anzufangen.
1: Ja, aber man kann vielleicht auch sagen, dass der Film einen jetzt nicht wirklich gefesselt hat, weil ja doch irgendwie viel Handlung sich auch wiederholt hat und ja, man vielleicht auch emotional nicht immer wieder Lust hatte, dieselben Streitszenen zu sehen, die sich ja doch sehr durch den Film gezogen haben. Genau, ansonsten fällt auf, dass die Regisseurin nicht asexuell ist, also die Perspektive, die der Film einnimmt, das hat man schon auch beim ersten Mal schauen gemerkt, war jetzt nicht unbedingt unsere Perspektive oder vielleicht nicht die Perspektive, die wir auf diesen Film so gebracht hätten. Es gab sehr viel explizite Romantik, sehr viel explizite Sexualität. Hier hätte ich mir durchaus eine Inhaltswarnung oder Content Note für andere Personen auch gewünscht, weil wenn man sich diesen Film anschaut und dann gleich die erste Szene doch sehr explizit...
0: Ja, ja, der Anfang war komisch, ja.
1: Der Anfang war sehr komisch, also es war schon wirklich, es fing halt wirklich mit einer sehr expliziten Sexszene an und man dachte sich so, okay, darum geht's. Also das war mit Sicherheit irgendwo nicht die Perspektive, die wir unbedingt eingenommen hätten. Ja, so viel zu meinem ersten Eindruck. Paula, was war so dein erster Eindruck?
0: Ich bin generell kein riesiger Fan von Filmen, wo es wirklich nur um Beziehungen und Beziehungsdrama geht. Aber ich fand es generell toll, dass Asexualität thematisiert wurde. Und ich kann mich da dir, Franka, eigentlich auch nur anschließen in der Art, wie es thematisiert wurde. Da haben wir später auch noch sehr viel drüber geredet, was wir uns noch so alles gewünscht hätten oder was wir vielleicht auch erwartet haben und so. Aber was ich ganz schön fand tatsächlich waren so einige visuelle Sachen, also zum Beispiel so die Gebärdensprachen, Sachen, die tatsächlich auch relativ viel vorkamen oder so Tanzperformances von Elena. Das fand ich visuell hat es auch ganz gut gepasst, so ganz ohne Worte.
1: Genau, da sind wir dann auch gleich schon bei den Sachen, die uns gefallen haben, weil wir haben uns nämlich in der Vorbereitung uns aufgefallen, dass wir doch einiges an Kritik zu äußern haben an dem Film und der wir euch damit jetzt nicht komplett überfallen wollen, fangen wir zunächst mal mit ein paar positiven Aspekten an dem Film an. Ja, ich fand, wie gesagt, den Anfang, die erste Szene war sehr verwirrend, aber so grundsätzlich das, was danach kam, war doch auch irgendwie sehr schön. Also der Film beginnt eben damit, die Hauptpersonen vorzustellen und auch schon relativ bald eben auch deren Beziehungen einzuleiten und das Kennenlernen darzustellen und wie sie miteinander interagieren, wie sie miteinander flirten. Und es war schon auch irgendwie schön anzusehen, weil einfach man gemerkt hat, dass die doch irgendwo auch einfach, ich weiß nicht, ob ich sagen würde, sie passen zusammen, aber sie haben sich zumindest gut verstanden am Anfang und sie haben sich so, also vielleicht auch gerade die Tatsache, dass man den Eindruck hat, sie sind unterschiedlich, aber sie finden irgendwie trotzdem zueinander und genau, verbringen dann Zeit miteinander und das war einfach irgendwie schön, weil es noch ja auch irgendwie viel auf Freundschaftsebene war am Anfang. Das hat mir gefallen.
0: Ja, ich fand auch schön, als es dann wirklich auch so ein bisschen so in die romantische Richtung ging. Ich meine, ich bin absolut keine Expertin, was Romantik angeht, aber bei Filmen kann man meistens an der Art, wie Sachen dargestellt werden, erkennen, in welche Richtung es geht mit der Beziehung zwischen zwei Personen. Und da war es halt schon relativ eindeutig, dass es auf eine romantische Beziehung hinausläuft. Aber auch währenddessen fand ich, wie sie sich auch einfach romantisch näher gekommen sind am Anfang, das fand ich ganz süß gemacht.
1: Ja, genau. Grundsätzlich kann man sagen, wir freuen uns, dass es den Film überhaupt gibt. Also, das darf man vielleicht auch nicht vergessen. Und auch einfach die Tatsache, dass eine Regisseurin, die sich wahrscheinlich vorher noch nicht intensiv mit dem Thema beschäftigt hat, dann aber eben auch so ein Thema vornimmt und versucht, das an die breite, mehr oder weniger breite Öffentlichkeit zu bringen. Das ist auf jeden Fall auch was, was man loben kann. Und ja, wie gesagt, die Tanzperformance, die Gebärdensprache, das sind einfach Themen, die auch mit in den Filmen aufgenommen wurden, die einfach sehr viel aufgelockert haben, viele Perspektiven aufgezeigt haben, die man vielleicht auch sonst nicht so sieht. Also auch so ein bisschen diese Geschichte, dass Elena als Person eigentlich nicht unbedingt den klassischen Körper mitbringt, den halt dann doch viele TänzerInnen haben, die man in der Öffentlichkeit sieht. Und dass das auch explizit thematisiert wurde und besprochen wurde und auch so ein bisschen so ihre, vielleicht so ein bisschen Außenseiterrolle innerhalb dieser Tanz-Community quasi hervorhebt, das fand ich auch sehr schön. Und Dovidas und die Gebärdensprache war auch natürlich irgendeine Perspektive, die einfach viel zu unsichtbar ist in unserer Gesellschaft.
0: Ja, und was ich auch gut fand in der Hinsicht, war, dass auch explizit das Thema benannt wurde. Also er hat wirklich gesagt, ich bin asexuell, genau diesen Satz. Also das man nichts irgendwo reininterpretieren muss, sondern er hat es gesagt über sich selber innerhalb des Films, was ja vor allem bei Repräsentationen selten genug vorkommt.
1: Das stimmt, wir haben ja häufig Filme oder Serien, wo dann irgendwie gemunkelt werden kann oder rausgelesen werden kann, dass die Person vielleicht asexuell ist, aber dann eben doch viele Stereotype auch mit reingebracht werden. Und ja, hier war ja schon klar, das Thema des Films ist auch Asexualität und die Beziehung von der allosexuellen und der asexuellen Person. Ja, Stichwort Beziehung. Wie war denn der Umgang? Ich weiß nicht, wir haben aufgeschrieben, wie war denn die Dynamik zwischen den beiden? Also, keine Ahnung, Paula, vielleicht, was haben wir denn wahrgenommen? Wie sind denn die beiden miteinander umgegangen?
0: Also jetzt vor allem so nach dieser anfänglichen Flirten-Honeymoon-Phase gab es halt ziemlich wenig Kommunikation zwischen den beiden. Also vor allem, wenn es um Grenzen ging und was sie selber wollen. Vor allem, als es um die Grenzen von Dovidas ging und um das, was Elena will und auch andersrum. Und es war irgendwie, ja, also die Beziehung ist eher an der Kommunikation gescheitert oder wegen der Kommunikation hat es nicht so wirklich funktioniert, aber das kommt irgendwie nicht so ganz raus, dass es deswegen war. Sie steigern sich da so ein bisschen rein, indem sie einfach nicht offen reden. Und wenn sie dann mal reden, dann driftet es immer in so eine Richtung ab. Ja, ich brauche das und du willst aber nicht und du kannst mir das nicht geben oder du willst mir das nicht geben und so weiter.
1: Ja, also der Film besteht halt schon zu einem großen Teil aus Szenen, wo die beiden sich streiten, aber dafür keine Worte benutzen. Und man spürt als Zuschauerin die ganze Zeit, da liegt eine Spannung zwischen den beiden. Und es funktioniert nicht so wirklich, weil sie sich gegenseitig nicht verstehen oder weil einfach sie nicht auf der gleichen Ebene sind. Aber es funktioniert eben auch nicht, diese Spannung konkret anzusprechen. Also es wird weder von Elena konkret formuliert, was sie sich eigentlich wünscht oder was ihr wichtig ist, sondern teilweise an einer Stelle sagt sie dann eben auch so, dass sie eigentlich eine Beziehung führen möchte, die nicht offen ist, dass sie sich schon exklusiv auf eine Person einlassen möchte. Wenig später bricht sie das dann eben auch. Also Dovi, das ist sogar einverstanden und wenig später kommt dann eben raus, dass sie eben doch mit jemand anderem noch Sex gehabt hat. Also da merkt man schon, so, sie benennt etwas und macht dann das Gegenteil. Und auch von Dovi, das ist, er sagt dann zwar, ich bin asexuell, aber er erklärt halt auch einfach wirklich nichts dazu. Wo man jetzt auch sagen muss, vielleicht ist es auch uncool, jetzt der asexuellen Person vorzuwerfen, dass sie dann immer alles erklären muss. Also klar, Elena hätte sich auch informieren können, aber es gibt ja neben der Info, die man im Internet findet, auch noch ganz viel wichtige Info, was bedeutet das für mich, welche Empfindungen, Bedürfnisse, Gefühle habe ich und wie wichtig ist mir das und das und das. Und da hat man halt auch das Gefühl, dass er das überhaupt nicht sagt und auch nicht für notwendig erachtet vielleicht, darüber zu sprechen. Und das ist insgesamt sehr komisch, weil eben, wie Paula ja schon gesagt hat, die Beziehung dann am Ende dann doch irgendwie scheitert, also wahrscheinlich scheitert oder zumindest während des Films auf jeden Fall die ganze Zeit nicht gut funktioniert und man halt den Eindruck bekommt, okay, das liegt halt auf jeden Fall daran, er ist asexuell, sie ist nicht asexuell, das kann nicht funktionieren. Und das ist halt so schade. Ich glaube, das ist auch unser Hauptkritikpunkt, dass eben am Ende dieses Bild gezeichnet wird von eine solche Beziehung kann nicht gut funktionieren. Dabei würden wir halt eindeutig sagen, der Grund, warum es nicht funktioniert hat, war nicht unbedingt die unterschiedliche Anziehung, sondern vor allem die Art, wie sie halt darüber gesprochen haben oder vor allem, wie sie nicht darüber gesprochen haben.
0: Ja, ja. Und was ich halt auch noch sehr interessant fand in dieser, auch in der Darstellung von der Beziehung von den beiden, dass Dovi das eigentlich nur Elena hatte als irgendeinen Bezugspunkt zum Beispiel. Und Elena hatte wirklich noch so einen großen Kreis an Freundinnen oder auch vor allem an Sexualpartnern, mit denen sie noch zu tun hat. Und Dovi, das ist wirklich so in dieser einen kleinen Beziehung sozusagen, diese eine Beziehung, in die er jetzt irgendwie alles gibt, weil es das Einzige ist, was er hat. Und sie hat irgendwie noch ganz viele andere Möglichkeiten, die er ihr halt nicht bieten kann. Wobei es bei ihr teilweise auch, oder es scheint, dass sie manchmal den Eindruck hat, dass er es nicht will. Wo halt auch wieder die Kommunikation gescheitert ist, weil sie halt nicht wirklich versteht, was in ihm vorgeht.
1: Ja, also du meinst ja auch so ein bisschen, es entsteht quasi so, es wird so ein Machtgefälle gezeichnet zwischen den beiden. Genau. Einerseits, weil Elena eben extrem viele Freundinnen um sich herum hat, die sie auch unterstützen, mit denen sie auch spricht, so wie das gar nicht, aber eben auch aufgrund dieser sexuellen Aura, die quasi von Elena sehr, sehr stark ausgeht und von Dovi das eben nicht. Und dadurch, dass das nicht angesprochen wird, scheint es eben einfach so, als sei sie sehr viel, ja, machtvoller, beliebter. Es geht ihr viel besser, sie hat mehr Unterstützung und das ist halt schon eine sehr, sehr krasse Ungleichheit, die halt nicht angesprochen wird und auch dann natürlich vielleicht auch ein Grund ist, warum das halt nicht so gut funktioniert, weil klar, wenn er mit niemandem reden kann, weiß ich nicht, ob es ihm damit so unbedingt gut geht, aber es wäre halt schön, wenn man das auch benennen könnte und vielleicht auch nicht unbedingt so darstellen muss, dass die asexuelle Person wieder die alleine, einzige, einsame Person ist, die irgendwie keine Freunde hat. Das ist halt, ja, nicht so schön.
0: Er kam so ein bisschen desperate rüber, so, ich möchte jetzt diese eine Beziehung wenigstens in meinem Leben haben. Ja. Fand ich ein bisschen schade. Hätte man mehr draus machen können, ja.
1: Und vor allem ein wichtiger Aspekt noch dazu, ich finde halt auch krass, inwiefern in dem Film halt über Konsens nicht gesprochen wird.
0: Oh ja.
1: Also es gibt dann eben doch einige explizite Sexszenen, wo halt Dovi das sich dann, ja, vielleicht kann man sagen, überwindet, weiß ich nicht genau, mit ihr Sex zu haben. Das ist auch nicht ganz deutlich. Also ich würde auch sogar sagen, es ist nicht ausgeschlossen, dass es ihm nicht sogar gefällt. Das wissen wir einfach nicht, weil wir seine Gedanken nicht kennen. Aber wir wissen halt auf jeden Fall, dass er explizit mit Elena Sex hat und man bekommt schon den Eindruck, dass er ihr etwas beweisen möchte damit. Also es ist so eine weirde Szene, wo dann irgendwie so ein, ich sag mal, Ex-Lover von Elena irgendwie noch da ist und betrunken in der Nacht nach Hause kommt und Elena dann ihm ein Sofa anbietet, wo er dann schläft und die anderen schlafen halt daneben und aus irgendeinem Grund hat Dovi das dann das Bedürfnis, mit Elena sexuell zu interagieren und ja, sie ist dann noch so ein bisschen so, nein, mach nichts, was du nicht machen möchtest und das ist doch nicht gut für dich. Und ja, es ist irgendwie nicht so wirklich Konsens, weil man schon das Gefühl hat, er überschreitet da irgendwie seine Grenzen ohne es, und es wird halt auch nicht benannt, dass er das tut. Also ja. Ja,
0: zumal ich es einfach ein sehr weirdes Setting fand, dass literally im selben Raum ihr Ex noch auf der Couch pennt und es ist egal, ob er was mitbekommt oder nicht. Einfach, ich fand diesen Moment sehr, sehr seltsam, wo man sich beim Drehbuchschreiben vielleicht hätte überlegen können, so, das könnte man auch irgendwie anders lösen und halt trotzdem denselben Konflikt bewahren. Ja.
1: Ja. Genau, dann haben wir uns noch überlegt, darüber zu sprechen, wie denn eigentlich Asexualität im Film dargestellt wird. Da haben wir auch schon so ein paar Sachen genannt. Ich denke, was vor allem auffällt, ist, es ist eben nicht die Perspektive einer asexuellen Person. Also es ist nicht Dovidas Perspektive, sondern es ist vor allem Elenas Perspektive. Und das merkt man halt eigentlich den ganzen Film durch. Also es fängt eben schon sehr, sehr früh an, dass man quasi ihr Unverständnis gegenüber Dovidas wird ausgedrückt. Sie sagt halt, das kennt sie nicht, das versteht sie nicht oder das ist irgendwie ja auch für sie vielleicht einfach was, womit sie noch keinen Kontakt hatte. Aber dadurch, dass Dovidas nichts erklärt und seine Gedanken nicht äußert, hat man eben auch nur diese Perspektive und wird eben als Alu-Person dabei wahrscheinlich sehr gut abgeholt. Aber als asexuelle Person denkt man sich so, warum wird denn jetzt die asexuelle Person wieder irgendwo als Objekt dargestellt, über die gesprochen wird, also quasi die Interaktion mit der Person wird beschrieben, aber es gibt halt gar kein Innenleben.
0: Ja, also ich fand es auch irgendwie schade, dass bei Elena, ich meine, es ist natürlich auch einfacher darzustellen, worauf sie verzichtet in Anführungszeichen oder was sie dann eben nicht macht im Vergleich zu dem, was sie vorher gemacht hat, bevor sie mit ihm zusammen war. Und ja, es ist dann schwierig, kann schwierig sein darzustellen, dass er sich sozusagen überwinden muss oder dass es jetzt eben nicht sein erster Gedanke ist, mit Elena zu schlafen, sondern dass er sich erstmal denken muss, hey, sie könnte das wollen, also kann ich irgendwas anfangen. Aber ich finde, man hätte sich schon die Mühe machen können und was wir auch vorhin schon gesagt haben, er hat nicht wirklich Freundschaften. Das heißt, er spricht auch mit niemandem über irgendetwas und Elena spricht tatsächlich mit einer Freundin auch über ihn und diese Freundin hat eine ähnliche Erfahrung wie Dovidas und es wird auch sehr impliziert, dass sie auch A ist oder auf jeden Fall auf dem A-Spektrum. Das Ding ist, sie ist eine Nonne. Das heißt, in ihrer Jobbeschreibung ist nicht sexuell sein sehr, sehr weit oben mit drin. Und natürlich ist nicht sexuell aktiv sein nicht das gleiche wie Asexualität, aber es ist trotzdem schwierig, wenn die einzige andere Person, die auch diese Erfahrung gemacht hat, eben eine Nonne ist, die man wirklich nicht als sexuell wahrnimmt, schon von vornherein nicht. Und es war trotzdem wirklich auch noch ein Gespräch von Elena, das heißt, es war aus ihrer Perspektive und Dovidas hat über sich selber eigentlich tatsächlich weniger gesagt als diese Freundin über sich. Deswegen kann es vielleicht schwer sein für Alu-Personen wirklich zu verstehen, was Asexualität ist und dass es eben nicht nur eine Erfahrung ist, sondern auch ein Spektrum.
1: Ja, vielleicht um nochmal kurz auf die Nonne zurückzukommen. Ich finde, das ist eben aus zwei Gründen sehr problematisch. Also einerseits wird eben sexuelle Enthaltsamkeit und Zölibat implizit mit Asexualität gleichgesetzt. Also es wird halt einfach nicht unterschieden, sondern man denkt halt, okay, das ist jetzt die andere asexuelle Person. Dabei hat das ja nichts miteinander zu tun. Und natürlich ist auch irgendwo dieser Eindruck, der erweckt wird, dass asexuelle Personen irgendwie Nonnen sind oder dass das irgendwie so eine andere Form von Repräsentation ist, ist natürlich auch problematisch, weil es ja auch, wie gesagt, nicht alle Nonnen sind asexuell, vielleicht gibt es einen Overlap, wahrscheinlich, aber es ist schon auch irgendwie wieder so ein sehr singuläres Bild, was davon gezeichnet wird, so alle A-Personen sind im Kloster. Stimmt natürlich nicht.
0: Genau, also vor allem daran, dass es Elenas Perspektive ist, hatten wir auf jeden Fall den Eindruck, dass der Film auf jeden Fall für alle Personen gemacht wurde, aber dafür, dass er für alle Personen gemacht wurde, wurde sehr wenig über das A-Spektrum erklärt. Das heißt, entweder man weiß als Alu-Person schon etwas darüber oder man informiert sich darüber oder man versteht Dovidas einfach gar nicht und hat viel mehr Sympathie für Elena, die dann ja dann aus ihrer Sicht in dieser etwas komplizierteren Beziehung steckt. War auch ein bisschen schade.
1: Ja, und ich erinnere mich noch, dass du in der Vorbesprechung auch gemeint hast, dass eigentlich gerade bei Filmen, die eben quasi neue Themen darstellen, in Anführungszeichen, also neu für wahrscheinlich ein breites Publikum, dass es dann eben doch eher seltsam ist, quasi die Perspektive von dem schon Bekannten einzunehmen, weil eigentlich ist das ja eine super gute Möglichkeit, aus der Perspektive des Neuen, der neuen Person, wie auch immer, zu sprechen, um deren Identität, deren Erfahrung darzustellen. Aber hier hat sich die Regisseurin aus irgendeinem Grund entschieden, eben dies nicht zu tun, was natürlich den Zugang dazu erschwert. Und wir uns auch gefragt haben, war das jetzt eigentlich überhaupt eine bewusste Entscheidung der Regisseurin oder gab es vielleicht in ihrem Kopf auch gar nicht unbedingt die Option, das mehr aus asexueller Perspektive darzustellen? Also, man will jetzt nichts unterstellen, aber es ist schon eine interessante Entscheidung auf jeden Fall. Und was halt auch total fehlt, was super wichtig ist, ist halt so dieses, was bedeutet es denn eigentlich für Dovidas, mit Elena sexuell zu interagieren? Also wie gesagt, man hat keine Ahnung, genießt er das? Macht er das für sie? Überschreitet er da ständig seine Grenzen? Also man kriegt es halt einfach nicht mit. Und gut, es kann natürlich sein, dass es für ihn sehr positiv ist und dann muss man es vielleicht auch nicht so intensiv thematisieren, aber allein die Tatsache, dass es für ihn wahrscheinlich nicht unbedingt mega positiv ist, weil nun, er hat halt keine sexuelle Anziehung, das ist halt einfach nicht das Gleiche. Das ist halt zumindest wert, es zu erwähnen oder darzustellen. Und dieser Struggle, den er da möglicherweise hat, man hat halt keine Ahnung darüber, was halt echt krass ist, weil das ja schon ein super, super wichtiges Gegenstück zu der Perspektive von Elena ist, die ja sehr deutlich wird von wegen, oh, sie kommt halt nicht so damit klar, dass er keine sexuelle Anziehung hat. So, ihr Struggle wird dargestellt und sein Struggle halt gar nicht.
0: Ja, ja. Dann können wir auch einfach schon mal übergehen dazu, was wir denn an der Darstellung von Dovidas kritisieren, weil da hast du jetzt gerade eben schon mal angefangen mit.
1: Ja, auf jeden Fall. Also dadurch, dass man halt sein Innenleben nicht kennt und auch irgendwo seine Gedanken nicht so kennt, reproduziert er natürlich auch irgendwo Amato-Normativität, weil beispielsweise in der Sexszene verhält er sich halt genauso, wie ein Publikum es von ihm erwartet, oder er versucht, sich dem irgendwo anzugleichen. Und natürlich kann das sein, dass es für ihn, wie gesagt, schön ist und er das am liebsten so machen möchte und alles, aber es ist halt schon auch schwierig, wenn eine asexuelle Person in einem Film sich einfach versucht, wie eine allosexuelle Person zu verhalten und das halt nicht thematisiert wird, weil sehr wahrscheinlich ist es nicht so, dass das so das gewünschte natürliche Verhalten von einer A-Person ist.
0: Ja, und was uns auch aufgefallen ist, was uns vor allem auch aufgefallen ist, weil wir eben uns eben alle aus der A-Community kennen, dass ihm eben diese Community fehlt. Er kennt keine andere Person, die auch irgendwie auf dem A-Spektrum ist. Ich meine, er hat generell niemanden, mit dem er wirklich reden kann. Er hat einen Bruder, wo er mal auf die Hochzeit geht, aber das war's auch schon. Und es ist irgendwie, er kann sich mit niemandem über die eigene Erfahrung austauschen, wo man auch sagen kann, okay, das ist vielleicht realistisch, dass man als A-Person für sich selber irgendwie rausgefunden hat, okay, ich bin auf dem A-Spektrum, aber man hat irgendwie noch keine andere Person gefunden. Aber so eine Community ist halt auch eine ganz gute Möglichkeit, über diese Erfahrungen zu sprechen, zumal es ja auch, wie wir eigentlich sehr oft betonen, ein Spektrum ist. Es gibt nicht die eine A-Erfahrung. Und deswegen.
1: Das ist halt sehr schade, wenn Community komplett unsichtbar bleibt, weil dann eben impliziert wird, sie existiert nicht. Ja. Weil natürlich wäre es jetzt, weiß ich nicht genau, ein Film über eine homosexuelle Person, dann müsste man vielleicht auch nicht so stark auf Community verweisen, weil die halt viel sichtbarer ist. Also so, wenn man an CSD denkt, dann denkt man natürlich vor allem auch erstmal an schwul-lesbische Bewegungen. Die sind einfach medial sehr präsent. Und dann ist es auch okay, wenn man das quasi mal weglässt. Aber gerade bei einer Community, die prinzipiell unsichtbar ist, weil einfach wenige Menschen ihr angehören, weil vielleicht viele auch erstmal nicht unbedingt so krass sichtbar werden wollen, wäre es halt super schön, wenn zumindest einen Artriff gehabt hätte oder weiß ich nicht, sei es irgendwie der Bruder, der Onkel, was auch immer, mit dem man drüber reden kann, aber so die Nonne, die er halt nicht mal kennt, so, das ist halt keine Community.
0: Ja, so kommt er auch so ein bisschen als Anomalie rüber. Also er ist eine A-Person und die einzige andere A-Person ist eine Nonne, die man sowieso nicht irgendwie zu einer als hypersexuelle Person irgendwie wahrnehmen würde. Und da kommt er so ein bisschen wie so ein Alien rüber.
1: Ja, und er wirkt als Person auch einfach sehr leer, weil man zum Beispiel auch nichts über seinen Coming-out-Prozess rausbekommt. Also wenn er sich outet vor Elena, sagt er das halt einfach so total abrupt, quasi aus dem Nichts heraus. Wir waren auch, glaube ich, beide überrascht. So. Natürlich ist es irgendwie cool, das zu sagen und auch sehr früh, also vergleichsweise früh damit zu kommen, auf jeden Fall. Aber es fehlt halt wirklich. Er sagt, ich bin asexuell und er erzählt halt nichts. Wie habe ich das rausbekommen? Was hat das für mich bedeutet? Was bedeutet das jetzt? Welche Erfahrungen habe ich in der Vergangenheit gemacht? Er sagt halt wirklich super wenig dazu, eigentlich gar nichts. Und dadurch wirkt er eben als Person sehr, sehr leer. Es wirkt so, er hat irgendwie dieses Label, aber man weiß auch nicht genau, woher das kommt, wie er das für sich rausbekommen hat. Und es ist ja super interessant, darüber zu sprechen, weil es eben keine Option ist, mit der man normalerweise konfrontiert wird, wenn man, keine Ahnung, 13, 14 ist, weil ja das Thema einfach sehr unbekannt ist. Und das ist schon irgendwie sehr schade, dass das auch fehlt. Und ja, macht ihn natürlich als Person, reduziert ihn doch sehr stark auf die Tatsache, dass er scheinbar nicht zu Elena passt. das ist eigentlich das, wie er dargestellt wird.
0: Ja, und es wird auch so ein bisschen impliziert, dass er in der Vergangenheit auch schon Beziehungen hatte, weil er scheint ja wenigstens so ein bisschen Erfahrung darin zu haben, auch in der Art, wie er mit Elena flirtet zum Beispiel. Aber man erfährt nur von ihr, von irgendwelchen vergangenen Beziehungen, weil wirklich auch ehemalige Lover von ihr auftauchen und dann mit ihr reden und vielleicht noch was von ihr wollen. Und bei ihm, er ist halt sehr abgeschnitten.

0: Szenen später ist sie schon super ungeduldig mit ihm und will was von ihm und versteht nicht, warum er jetzt nicht mit ihr schlafen will. Und sie versteht auch, also sie hat auch nicht wirklich Verständnis für ihn und sie informiert sich auch nicht weiter darüber, über das, was er ihr gesagt hat. Also sie hat wahrgenommen, was er ihr gesagt hat, aber sie kann damit irgendwie nichts anfangen. Also sie zieht daraus keine Konsequenzen, wie sie mit ihm umgeht oder wie sie oder was sie ihn vielleicht auch fragt. Also
1: Ja.
0: sie fragt ihn auch nicht, was ist in Ordnung für dich, was möchtest du und ja.
1: Ja, und hinzu kommt, dass ich während des Films schon immer wieder das Gefühl hatte, dass der Eindruck erweckt wird, sie will diese Beziehung vielleicht gar nicht unbedingt. Also klar, irgendwo ist sie in ihn verliebt, kann man annehmen, aber es gibt zum Beispiel eine Szene, wo es dann, dann laufen sie irgendwie über die Straße und dann geht Elena zu ihren Eltern und dann überredet Dovi, dass sie quasi, dass er dann mit zu den Eltern kommen kann. Gut, es kann natürlich sein, dass es ihr unangenehm ist aus verschiedenen Gründen, aber es ist, also es gibt noch mehr Szenen, wo man einfach so ein bisschen das Gefühl bekommt, warum macht sie das eigentlich so? Sie geht fremd, sie möchte nicht, dass er mit zu den Eltern kommt und es ist ja voll okay, wenn sie sagt, ich möchte die Beziehung nicht, aber dass man die ganze Zeit das Gefühl hat, er muss sie quasi überreden, mit ihr zusammen zu sein und sie macht es irgendwie mit und sagt auch nichts dagegen, aber das ist halt auch super problematisch, weil es halt auch wieder so dieses Gefühl ist von, okay, sie will eigentlich nicht mit ihm zusammen sein, aber man weiß es auch nicht so genau, sie sagt es nicht und sie lässt sich ja schon auch auf ihn ein. Aber es ist auf jeden Fall keine Dynamik auf Augenhöhe. Also es scheint halt nicht so, als würden beide gleichermaßen diese Beziehung wollen, sondern er investiert da schon sehr viel mehr rein.
0: Und auch in den Momenten, wo sie sagt oder auch impliziert, dass sie die Beziehung will, sie handelt da nicht danach. Also sie sagt zwar, okay, ich will mit dir zusammen sein, aber sie lässt sich auf keine Kompromisse wirklich ein. Genau. Und
1: Ja.
0: was mich auch sehr gewundert hat oder wo ich mir auch einige Fragen gestellt hat, sie wird als sehr, sehr sexuell dargestellt. Wir hatten auch schon überlegt, ob man es fast schon als hypersexuell bezeichnen könnte, weil sie halt wirklich mit sehr vielen Typen schläft und auch vielen verschiedenen und die dann halt auch irgendwie noch weiterhin sieht und kennt und so weiter. Und ich kann es absolut nicht einschätzen, was so die normale Menge von sexuellen Interaktionen oder so die durchschnittliche Menge davon ist, aber es kam uns, glaube ich, allen so ein bisschen vor, als wäre Elena wirklich eine fast schon hypersexuelle Person, aber sie wird in dieser Sexualität und wie sie damit umgeht, wird sie als sozusagen normal dargestellt, als wäre sie der Standard und dadurch ist der Gegensatz zur Asexualität und vor allem zu Dovi das dann wirklich nochmal größer und man sieht nochmal krasser, wie unterschiedlich die beiden sind.
1: Genau, und wenn man dann eben quasi darstellt, dass eine Beziehung scheitert, weil eine Person asexuell ist und die andere nicht, und aber komplett außer Acht lässt, dass halt vielleicht einfach beide bei dem Spektrum doch irgendwie vergleichsweise weit auseinander sind, man muss ja auch mal einfach überlegen, okay, wann passen Menschen irgendwie zusammen? Wenn sie unterschiedliche Musikgeschmäcker haben, ist das kein Problem. Aber wenn sie halt die Musikgeschmäcker halt so krass auseinander sind, dass eine Person ständig auf die eine Art von Festivals gehen will und die andere halt ständig auf die andere, dann ist das ja auch ein Aspekt, wo man vielleicht drüber nachdenken muss, haben wir irgendwie noch genug Zeit dann zusammen? Also, oder weiß ich nicht, es gibt ja tausend Sachen, wenn man zu weit auseinander ist, dann ist es vielleicht einfach schwierig und das wird halt hier überhaupt nicht thematisiert, dass einfach Elena doch sehr, sehr stark an der einen Seite des Spektrums ist. Ich würde sogar sagen, sie ist vermutlich weiter an der ihrer Ecke des Spektrums, als Dovi das an seiner Ecke des Spektrums ist, weil er ja schon, also gut, er hat keine sexuelle Anziehung, aber er ist zumindest dem Konzept Sex gegenüber irgendwo offen. Man erhält den Eindruck, dass es ihn nicht so stört, das weiß man halt wie gesagt nicht so ganz. Aber ja, und genau noch ein weiterer Aspekt, der mich schon sehr auch an ihrem Verhalten gestört hat, ist so ein bisschen wirklich ihr Mangel an Empathie und auch ihr Mangel, oder dass sie überhaupt nicht versucht, ihn zu verstehen. Und es gibt eine Szene, wo er dann in der Dusche ist und eben auch relativ lange duscht und dann kommt er eben raus und sie fragt dazu, ja, hast du masturbiert? Und er sagt so, ja. Und sie ist komplett puzzelt und guckt ihn so an und ist so, was? Hast du mich angelogen die letzten 4 Wochen oder sowas? Also für sie ist einfach so diese Befriedigung von eigenen sexuellen Bedürfnissen exakt das gleiche wie sexuelle Anziehung und sie versteht halt nicht, wie man asexuell sein kann und trotzdem masturbieren kann. Und das ist für sie wirklich, also Vertrauensbruch. Und er versucht ihr dann zu erklären, hey, für mich ist das zwei unterschiedliche Sachen. Das eine ist halt irgendwie so sexuelle Bedürfnisse so für mich und das andere ist im Hinblick auf andere Personen. Aber sie hat wirklich null Verständnis dafür. Und das ist schon echt schade, wenn man bedenkt, dass die

0: die beiden eigentlich zusammen sind. Und ja, dann sollte man vielleicht auch Empathie für die andere Person aufbringen und versuchen, sie zu verstehen, aber überhaupt nicht.
1: Ja, es war mehr so, ja, du hast das gemacht, aber denk doch mal dran, wie es mir damit geht. Und sehr wenig, okay, ich versuche jetzt deine Perspektive zu verstehen, aber das kam von beiden so ein bisschen. Deswegen war es dann auch immer schwieriger mit der Beziehung, ja.
0: Ja, das stimmt, weil er halt dann wiederum auch nicht so viel erklärt hat und nicht so viel gesagt hat. Sie dementsprechend nicht so viel hatte, mit dem sie arbeiten konnte, aber natürlich auch nicht versucht hat, ihn zu verstehen. Und das war ja unser Hauptkritikpunkt vom Anfang, so Kommunikation zwischen den beiden, sehr wenig. Aber es ist halt schade, wenn dann impliziert wird, dass es eigentlich die sexuelle Anziehung ist, weswegen die Beziehung scheitert.
1: Ja. Genau, dann haben wir uns noch eine Frage gestellt, nämlich, was war eigentlich die Botschaft des Films? Und als Nachfrage sozusagen, was hätte sie sein können?
0: Ja, es ist eine sehr gute Frage, die wir auch hier aufgenommen haben, weil wir uns eben auch einfach nicht wirklich sicher und einig sind. Also, ich möchte jetzt nicht die ganzen schlechten Botschaften reproduzieren, die vermutlich andere Menschen zunächst im Kopf haben, wenn sie den Film sehen. Aber was auf jeden Fall spannend war, waren Szenen, in denen dann doch Monogamie als Konzept explizit hinterfragt wurde. Also zum Beispiel eben, wo sie über offene Beziehungen gesprochen haben oder auch Freundschaften, wie wichtig das ist. Aber das ist irgendwie alles nur passiert, wenn sie betrunken waren und dann auch irgendwie nur ganz kurz. Und es war so wie so ein Lichtblick am Horizont, der nicht thematisiert wurde und dementsprechend auch definitiv nicht die Botschaft ist, weil dafür ist was zu kurz. Und es kam halt auch leider dann immer nur wenig und wurde nicht drauf eingegangen.
1: Ja, also es gab auch keine explizite Lösung für die beiden, was ja, wo man sagen kann, okay, im echten Leben gibt es auch keine wirklichen expliziten Lösungen, aber es gab auch irgendwie keine Perspektive, eben wegen der Art, wie sie miteinander kommuniziert haben. Wenn sie anders miteinander kommuniziert hätten, dann hätte man sagen können, okay, es hat gut angefangen, dann gab es vielleicht ein paar Schwierigkeiten, aber am Ende ist klar, okay, es kann in diese Richtung weitergehen und so weiter. Aber es ist halt nicht wirklich eine konstruktive Perspektive für die beiden entstanden.
0: Genau, und wenn man dann quasi sagt, dass die Beziehung an Kommunikation gescheitert ist und dass das die Botschaft sein soll, dann frage ich mich halt, warum das nirgendwo auf irgendwelchen Filmplakaten steht oder in irgendwelchen Zusammenfassungen. Also auf allen Filmplakaten steht, dass er asexuell ist und dass es halt quasi um die Dynamik zwischen den beiden geht. Aber es geht halt nicht wirklich um Beziehungsdynamiken an sich. Und deshalb würde ich jetzt auch nicht sagen, dass man sagen kann, dass die Botschaft explizit eben, wie funktionieren Beziehungen und Kommunikation, ist wichtig ist, weil das ja einfach nicht das Thema des Films war. Insofern die einzige Botschaft, die halt irgendwo bleibt, die halt extrem schade ist, ist halt irgendwo, Beziehungen zwischen asexuellen und allosexuellen Personen funktionieren meistens nicht oder sind sehr schwierig oder führen zu Konflikten. Und das ist halt schon echt super problematisch, wenn man überlegt, dass das einer der einzigen Filme ist über das Thema überhaupt.
1: Ja, wobei ich aus meiner Perspektive tatsächlich sagen muss, für mich persönlich ist es mehr so diese Botschaft, dass eine Beziehung zwischen einer hypersexuellen und einer sehr wenig sexuellen Person nicht funktionieren kann. Also ich habe, mir fällt es so ein bisschen schwer sozusagen das Problem bei Dovidas Asexualität zu sehen, weil, wie Franka eben auch schon gesagt hat, er ist weniger an seinem Ende des Spektrums als Elena an ihrem. Und er ist sexuellen Handlungen ja recht offen gegenüber oder vielleicht auch steht dem positiv gegenüber. Aber ich finde halt, aus meiner Perspektive ist nicht Dovidas sozusagen das Extrem, sondern Elena. Was natürlich auch eine Alo-Person anders sehen kann. Wir hatten noch überlegt, ob wir die Leute interviewen nach dem Film. Wir waren sehr, sehr müde danach.
0: Sie haben alle nur geknutscht. Also.
1: Und die Leute, die aus dem Kino kamen, sahen auch irgendwie ziemlich müde aus. Also es war fast Mitternacht. Deswegen wollten wir dann eigentlich nur noch nach Hause.
0: Ja, aber trotzdem haben wir uns natürlich überlegt, was denn die Botschaft hätte sein können oder was wir denn aus so einem Film hätten machen können. Und vielleicht noch ein kurzer Verweis an unsere zweite Podcast-Folge, wo wir nämlich auch über dieses Thema sprechen und hoffentlich eine andere Botschaft senden können. Aber genau, ich denke, was halt immer schön ist, was eigentlich der Film auch sehr gut hätte aufzeigen können, ist eben, dass dieses Thema sexuelle Anziehung nicht das einzige Thema in einer Beziehung sein muss. Es gab so viele andere Themen, also die Gebärdensprache, der Tanz, es gab auch so viele Ebenen, auf denen sie sich hätten verstehen können, wo sie zusammen hätten finden können und auch irgendwo Gespräche, gemeinsame Erlebnisse, auch Romantik, was ja tatsächlich für beide auch eine Rolle spielt. Also Dovi, das ist definitiv nicht aromantisch oder wird zumindest nicht so dargestellt, wird auch nicht gesagt. Insofern hätte man da sehr viele andere Themen finden können, die auch irgendwo sehr wichtig sind, aber leider stand halt dieses Thema sexuelle Anziehung dann doch sehr groß zwischen den beiden.
1: Genau, und dass sie sich wirklich einfach mal zusammengesetzt hätten und kommuniziert hätten, und zwar nicht eine Person fängt an zu reden und die andere Person wird dann sauer und läuft weg, sondern wirklich...
0: Oder fährt ans Meer.
1: Genau, also wirklich sich hinsetzen und wenigstens ein konstruktives Gespräch haben, weil dann könnte man auch irgendwie sagen, okay, die Beziehung ist vielleicht schwierig, aber mit guter Kommunikation kommt man dann doch schon weiter.
0: Ja, und es hätte halt auch echt eine Möglichkeit gegeben, in der Gesellschaft mehr auf das Split-Attraction-Modell hinzuweisen, also auf die Trennung von verschiedenen Formen von Anziehung, weil Dovi das eben nicht aromantisch ist, also er empfindet romantische Anziehung, drückt diese auch aus, aber eben asexuell. Und das geht halt auch in dem Film total unter, obwohl es eigentlich so offensichtlich ist, es wird halt nicht benannt und es wird mehr so gezeigt, okay, ihm fehlt da irgendwas, aber das wäre eigentlich auch voll schön gewesen. Aber ich dachte mir halt auch bei Nemo, als Nemo den ESC gewonnen hat, wäre es eigentlich voll schön gewesen, mal über Pronomen zu sprechen. Und leider werden diese Situationen dann doch irgendwie häufig nicht genutzt, um einfach ein paar Infos zu geben.
1: Ja.
0: Ja, Paula, was denkst du denn über das Ende?
1: Es ist sehr unfair, mich das zu fragen, weil, weil ich wirklich am Ende mich drauf konzentrieren musste, nicht einzuschlafen.
0: Aber was bedeutet das denn, dass du fast eingeschlafen bist?
1: Ja, das Ende war irgendwie so, es hat sich nicht wirklich nach dem Ende angefühlt. Es war sehr plötzlich. Also es war für mich an diesem Abend gut, dass es zu diesem Zeitpunkt kam, weil ich glaube, ich hätte nicht noch mehr 10 Minuten mehr durchgehalten, was einfach daran lag, dass ich wenig Schlaf hatte an dem Tag. Aber wir haben auch festgestellt, wir erinnern uns noch nicht mal wirklich genau an das Ende, weil es gab irgendwie kein Build-up dazu. Also es wurde auch irgendwie nicht so deutlich, okay, wir gehen jetzt auf das Ende zu und so, sondern es war einfach da. Und ja, wie ich vorhin auch schon gesagt habe, es ist nicht ganz deutlich, wie es mit den beiden weitergeht. Also genau, sie fahren ans Meer und liegen am Ende in getrennten Betten und es ist aber, sie sprechen irgendwie nicht deutlich über ihre Beziehung. Es gibt kein klares Ende von dieser Beziehung, es ist nicht deutlich, wie es weitergeht, aber es wird so ein bisschen impliziert, dass sie sozusagen in ihre alten Leben zurückkommen, weil das allerletzte, was kommt, ist eben, wie Dovi das wieder in Gebärdensprache dolmetscht, und zwar ein Lied, ein Liebeslied über gebrochene Herzen. Und der Film hat auch nach der sehr expliziten Sexszene am Anfang hat auch damit angefangen, dass er ein Lied dolmetscht, und hat eben für ihn auch damit geendet, dass er ein Lied dolmetscht. Und für mich impliziert es schon so ein bisschen, dass wirklich, für ihn jedenfalls, ist er sozusagen wieder zurück am Anfang, wo er am Anfang des Films war.
0: Ja, ich meine, es kann auch irgendwo schön sein, dass es nicht komplett in Stein gemeißelt ist, sondern dass man so ein bisschen Interpretationsspielraum hat, wie es quasi mit den beiden weitergeht. Aber ich fand es schon echt krass, dass wir in der Vorbereitung dann auf einmal bei der Frage an uns waren, wait, was war jetzt nochmal das Ende? Also wir haben uns halt wirklich nicht mehr dran erinnert und mussten uns dann irgendwie so ein bisschen gegenseitig helfen, das zusammenzutragen. Das ist schon irgendwie, weiß ich nicht. Also was hat man denn auch für eine Intention als Regisseurin, wenn man quasi ein Ende schafft, an das sich niemand erinnert? Also dann ist es wahrscheinlich nicht relevant und der Fokus liegt irgendwie mehr auf dem Film. Aber der war ja auch schon schlecht. Also. Ja. Ja, wir haben noch kurz drüber nachgedacht, welche Repräsentation wir uns denn gewünscht hätten. Also auch im Hinblick auf unsere andere Podcast-Folge, wo wir auch darüber gesprochen hatten. Wie hätte man denn ja jetzt diese Alo-Ace-Beziehung irgendwo besser darstellen können? Oder was hätte man denn tun können?
1: Ja, generell einfach, wie viel schon sehr oft gesagt heute, mehr reden. mehr kommunizieren, vor allem über die eigenen Bedürfnisse, und vielleicht auch, weil die Alo-Perspektive ja bekannter ist und weil sie auch der Erfahrung der meisten ZuschauerInnen entspricht, dass man vielleicht auch einfach mehr erklärt, was Asexualität ist und was es für diese eine Person jetzt bedeutet, und dass man vielleicht auch zeigt, dass es eben nicht die einzige Erfahrung ist, die es gibt. Und dass man vielleicht auch darauf hinweist, hey, ich bin asexuell, aber ich bin nicht aromantisch. Das heißt, ich bin trotzdem in dich verliebt, aber fühle mich eben nicht sexuell zu dir angezogen. Wie Franke auch gesagt hat, dieses Split-Attraction-Model, dass man das halt irgendwie noch einbringt. Und generell auch ja, einfach mehr erklärt.
0: Ja, natürlich wäre es auch irgendwie cool, vielleicht eine Regisseurin zu haben, die selber asexuell oder aromantisch ist, einfach weil man dann automatisch, glaube ich, den Perspektive von Dovidas noch mehr hervorgehoben hätte, weil so war es halt klar, die Perspektive der Regisseurin, die halt eher Elenas Perspektive entsprochen hat. Aber ich glaube am Ende, was wir dann auch auf dem Rückweg vom Film gesagt haben, es ist halt wie so oft, es gibt jetzt einen Film und wir setzen uns danach zusammen und zerreißen ihn. Und das liegt natürlich auch nur daran, dass wir irgendwo den Anspruch haben, dass in diesen einen Film alles reinkommt, was wir denn gerne hätten. Und gäbe es jetzt einfach mehrere Filme und auch unterschiedliche Perspektiven, dann könnte man die Filme auch vor dem Hintergrund der anderen existierenden Filme bewerten und nicht nur einen Film irgendwo niedermachen, einfach weil... Nun ja, er war definitiv nicht gut, aber es gab halt auch einfach sonst nichts anderes. Dementsprechend waren unsere Erwartungen, glaube ich, auch einfach sehr hoch.
1: Ja, also es fehlt so ein bisschen die Filmlandschaft, aus der man dann irgendwie auch sagen könnte, hey, wir müssen in diesem einen Film nicht alle Arten des Spektrums darstellen, sondern wir können eine Sache darstellen, weil andere Filme machen andere Sachen ja schon. Und so repräsentationsmäßig hätten wir uns auch einfach gewünscht, dass vielleicht die erste Szene nicht drin gewesen wäre, weil sie seltsam und unnötig war. Und es ist sehr, sehr komisch, in einem Kino mit 10 anderen Leuten zu sitzen und auf einer riesigen Leinwand ist einfach eine explizite Sexszene. Und man sitzt da und es ist der Anfang vom Film und man denkt sich, oh Gott, worauf habe ich mich eingelassen? Und da hätte man auch einfach am Anfang so eine kleine Content-Note machen können, weil es eben wirklich nicht für alle Personen was ist.
0: Ja. Ja. Genau, und vielleicht noch einen Aspekt, den du, glaube ich, auch mal erwähnt hattest, weil du jetzt auch Film studieren wirst, das heißt, du kennst dich ein bisschen damit aus. Was würdest du denn noch so sagen aus Perspektive des, wie ein Film gestaltet wird oder wie Themen rübergebracht werden in dem Film? Was kann man vielleicht noch dazu sagen?
1: Also, es wurde generell mit sehr wenig Sprache gearbeitet in dem Film, was ich prinzipiell immer sehr interessant finde, aber es wurde im Film auch gesprochen. Es war ja kein kompletter stummer Film, aber die Szenen, in denen gesprochen wurde, da hätte man die Sprache noch anders nutzen können. Man hätte diese Sprachszenen auch nutzen können, um zu kommunizieren, um Sachen zu erklären, weil manche Sachen sind ohne Worte einfach wirklich schwer zu erklären. Manchmal braucht man einfach Worte, um etwas zu erklären. Und Worte wurden im Film eher dafür genutzt, um sich zu streiten und im Konflikt miteinander zu stehen. Aber die Sprache wurde nicht genutzt, um diese Konflikte zu lösen. Und auch egal, was sie getan haben, es hat den Konflikt nicht wirklich gelöst. Und aber was ich tatsächlich schön fand an der Darstellung war, dass Gebärdensprache und Tanz noch mit drin waren, weil es war jetzt kein Film, in dem es nur um dieses eine Thema ging, sondern wo auch noch andere Aspekte mit reinkommen, was ich auch immer ganz schön finde, weil das Leben besteht ja auch nicht nur aus einem einzigen Thema, sondern die Personen haben noch andere Sachen, mit denen sie sich beschäftigen und so weiter. Und also darstellungsmäßig, wie gesagt, wenn schon wenige Worte, dann bitte die richtigen an der richtigen Stelle oder so, dass sie hilfreich sind und den Charakteren und dem Publikum auch helfen, sich gegenseitig zu verstehen.
0: Auf jeden Fall. Stichwort Worte. Ich denke, das können wir als Podcast auf jeden Fall besser, die richtigen Worte zu finden. Vielleicht zum Abschluss noch einen kurzen Rückblick. Was haben wir denn jetzt eigentlich aus dem Film mitgenommen? Oder weiß ich nicht, wie hat er uns gefallen? Was hat uns das weitergeholfen? Paula, magst du mal deinen zusammenfassenden Gesamteindruck schildern? Wie denkst du jetzt über den Film?
1: Ich fand es auf jeden Fall interessant, weil es eben eine Alo-Regisseurin war, die irgendwann über Asexualität was gelesen hat und sich gedacht hat, hey, ich möchte einen Film darüber machen. Und finde interessant, wie sie das umgesetzt hat, auf welche Ideen sie gekommen ist. Aber was ich für mich auf jeden Fall mitgenommen habe, ist, dass es noch ein sehr weiter Weg ist, bis wir irgendwie vielleicht einen Film sehen, wo wir sagen, hey, das bin ich, damit kann ich mich identifizieren oder ich kenne Leute, die so sind und so weiter, dass man wirklich die Figuren wirklich versteht oder ihre Erfahrungen in irgendeiner Weise teilt und so weiter. Ja, aber ich hoffe, da kommt. Ich hoffe, dass da noch was kommt.
0: Ja, auf jeden Fall. Mir hat der Film definitiv gefallen, einfach weil Repräsentation ist immer nice. Ich war schon sehr froh, also habe mich schon sehr gefreut, dass wir den zusammen gesehen haben. Allerdings muss ich, glaube ich, sagen, so aus meiner Perspektive, einer Person, die eben auch, ich will nicht sagen, eine solche Beziehung führt, aber zumindest als asexuelle Person, die eine Beziehung mit einer Alu-Person führt, ist es doch irgendwie sehr schade und es war vielleicht auch so ein bisschen traurig und teilweise auch so ein bisschen bitter, weil es ist definitiv nicht meine Realität, die da gezeigt wurde, aber vermutlich ist es doch irgendwo auch eine bittere Realität für einige A-Personen, weil es kommt ja auch nicht aus dem Nichts. Also die Regisseurin hat sich das ja nicht alles ausgedacht und hat bestimmt auch mit Leuten gesprochen oder hat sich zumindest irgendwie überlegt, wie es sein könnte. Und das hat mir, glaube ich, schon nochmal zu denken gegeben, dass es halt doch wahrscheinlich viele asexuelle Personen gibt, die in diesen Beziehungen sind und vielleicht nicht alle mit so hypersexuellen Personen wie Elena, aber das halt doch, ja, es manchmal gar nicht so einfach ist, das irgendwie gut zu lösen. Und gerade wenn man vielleicht mit Kommunikation auch nicht so Erfahrung hat oder das nicht so gelernt hat oder einfach es irgendwie nicht passt, dass es halt schon echt irgendwo hart und traurig sein kann. Und wenn dann eben hinzukommt, wie ja im Film auch so war, dass halt dieses Machtgefälle besteht von Dovidas hat sonst niemanden und Elena hat eigentlich ein soziales Umfeld, was sie sehr gut stützen kann, dann hat man natürlich auch wieder diesen Einsamkeitsgedanken direkt. Und ja, das fand ich, glaube ich, schon traurig auch irgendwo. Aber ja, ich fand den Film trotzdem gut, habe mich gefreut, dass wir ihn anschauen und dachte mir nachher, vielleicht hätten wir wirklich eine Alu-Person mitnehmen sollen und die neben uns setzen sollen und danach mal unsere Eindrücke und deren Eindrücke vergleichen, weil ich glaube, wir reden schon gerade sehr aus unserer Perspektive und ich bin mir relativ sicher, dass sehr viele Menschen den Film sehr anders sehen würden und es hätte mich doch nochmal sehr interessiert, das irgendwie zu vergleichen und ja, einfach sehr schade, dass der Film so selten zu sehen war und vielleicht kann man ihn irgendwann kaufen oder in der Bibliothek ausleihen oder sowas, wir können euch daher auf dem Laufenden halten, wenn uns was auffällt, aber ja, es war auf jeden Fall mal ein Nischenfilm, den wir uns angeschaut haben und es war ein cooles Projekt, hat Spaß gemacht.
1: Ja, mir ist eben auch noch was eingefallen, nämlich, weil du meintest, dass es vielleicht auch bittere Realität für viele A-Menschen ist, dass in Filmen früher, wenn eine Person impliziert oder offen homosexuell war, dass es für diese Person einfach kein Happy Ending gab, dass die Person irgendwie, ja, so dieses, okay, sie sind mit der Liebe des Lebens zusammen und sind irgendwie glücklich bis in alle Ewigkeit und so weiter, dass das tatsächlich filmhistorisch gesehen, dass es sehr oft so war, dass entweder eine impliziert queere Person entweder gestorben ist oder eben kein Happy Ending bekommen hat. Und krass, das hat mich halt da eben so ein bisschen dran erinnert. Und ich hoffe ein bisschen, dass wir das bei A-Filmen überspringen können, diese Phase. Ja. Weil was queere Repräsentation angeht, denke ich, dass es vor allem in den letzten Jahren auch sehr, sehr weit gekommen ist. Das finde ich auch sehr gut, dass halt offen auch drüber gesprochen wird und Sachen gezeigt werden und auch verschiedene Sachen gezeigt werden und verschiedene Arten von Beziehungen und so weiter. Deswegen hoffe ich, dass das A-Spektrum sich da noch so ein bisschen dazu schleichen kann, dass wir irgendwann auch über mehr reden können als einen Film, den wir um 21:45 in einem sehr kleinen Kino geschaut haben, der da auch nur eine Woche lief und von dem wir auch nicht wissen, ob wir ihn jemals irgendwo wiedersehen können.
0: Das klingt schon alles sehr traurig.
1: Ja,
0: mir ist auch gerade noch ein Gedanke gekommen, und zwar, weil ich gerade selber gemerkt habe, dass ich so automatisch quasi über diese bittere Realität für A-Personen gesprochen habe. Dabei könnte man ja eigentlich genauso sagen, hey, auch Elena hat irgendwie kein Happy End, weil sie ja auch nicht in der Beziehung ist, wenn sie sich das gewünscht hat. Und trotzdem bin ich auch irgendwo davon ausgegangen, dass es Dovidas damit schlechter geht als Elena, weil eben diese krasse Einsamkeit mitschwingt, weil er eben kein soziales Umfeld hat. Und gut, er hat irgendwie diesen Job, den er da macht, aber es führt halt dazu, dass man automatisch als Publikum dann doch die A-Person mehr bemitleidet als irgendwo Elena in dem Fall, was ja auch super schwierig ist, weil am Ende, wir wissen es ja auch nicht. Und wenn schon irgendwie kein Happy End, was ja okay sein kann, so dann doch bitte mal zumindest ausgeglichen, dass es beiden scheiße geht. Ja. So, wir haben euch am Ende natürlich noch ein Piece of Cake mitgebracht, wie immer. Das kennt ihr ja von uns. Und zwar haben wir überlegt, euch noch ein paar Ressourcen zur Verfügung zu stellen zu dem Film. Aber ja, es gibt leider echt nicht so viel. Deshalb haben wir euch einfach den Artikel von Aktivista nochmal verlinkt, Der ist im November 2023 erschienen auf der Homepage von Aktivista, wo eben auch einfach eine andere Person nochmal ihre Rezension zu dem Film geschrieben hat und ihre Eindrücke. Und ja, wir können vielleicht schon mal so viel verraten. Es ist nochmal ein bisschen eine andere Perspektive als unsere, also vielleicht auch ein bisschen positiver teilweise. Und da auch nochmal der Bericht, wie das denn danach war mit den, ich glaube, ich weiß gar nicht, ob Regisseurin oder andere Personen von dem Filmteam dann auch ins Gespräch zu kommen.
1: Genau, und es wurden auch noch andere asexuelle Personen interviewt, die dann ihre eigenen Perspektiven nochmal reingebracht haben. Und ich fand es sehr interessant zu sehen, wie unterschiedlich Personen auf dem A-Spektrum über den Film denken, auch abhängig von den eigenen Erfahrungen.
0: Genau, das lohnt sich also auf jeden Fall, da nochmal reinzuschauen. Ja, und ansonsten vielen Dank, dass ihr euch das angehört habt. Vielleicht schafft ihr es ja tatsächlich noch, den Film zu schauen. Viel Spaß dabei und alles Gute für euch.

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1: Hallo ins Radarland, nice to meet you. Die August-Ausgabe von Neighborhood Bullies und Shooting Stars macht einen Ausflug in die New Yorker Jazz-Szene und zeigt die vielen Verbindungen auf, die auch Bob Dylan mittlerweile einen festen Platz in der hiesigen Jazz-Szene eingebracht haben. Das Apollo Theater in Harlem ist eines der Orte für die Orientierung in der Jazz-Szene mit stilverbindenden Konzerten und Veranstaltungen wie letztes Jahr das Fight the Power Event mit Marshall Allen, aktuelles Album New Dawn, Public Enemy oder Bob Wire von den Grateful Dead. Fight the Power, ganz einfach. Wenn man sich in unserer Szene die Überschriften und Slogans von Tagungen und Seminaren, Konferenzen anschaut, sind sie doch ein wenig konstruiert und zwar oft mit der Brechstange mit Schlüsselbegriffen gespickt, damit sie in ein Förderkonzept passen. Zum Beispiel Jazz und UNO, hä? Oder Universal Consciousness, weltweites Selbstbewusstsein. Daran fehlt es ganz bestimmt nicht. Get your kicks on Route 66.

0: Songs und Musik, die schon seit mehr als 100 Jahren zwischen Deutschland und den USA hin und her morphen. Wir gehen mit Bob Ezrin durch das Greenwich Village von heute und auch das der 60er und 70er Jahre. Gucken mal in die Tin Pan Alley der 30er, 40er und 50er und das Berlin der 20er. Wir hatten gerade These Foolish Things von Dylan eingespielt und auf Triplicate erschienen. Und im Anschluss daran Max Raabe von einem Konzert in der Carnegie Hall 2008 mit dem gleichen Song. Max Raabe ist bekannt dafür, dass er sich den Stücken von Brecht und Weil einerseits angenommen hat, aber auch einem Klassiker wie These Foolish Things oder auch Stücke von den Comedian Harmonists. Die Comedian Harmonists, so schreibt Wolfram Knauer in seinem Play Yourself Man, die Geschichte des Jazz in Deutschland, in einem Absatz. Unter den Ensembles, die auch in diesen Jahren große Erfolge feierten, sind vor allem zwei erwähnenswert, die bis weit in die 1930er Jahre hinein einflussreich waren. Eines davon sind die Comedian Harmonists, ein Gesangsquintett mit Klavierbegleitung, deren Arrangements dicht und schwungvoll klingen, auch wenn die Mischung aus Barbershop-Gesang und Music Hall Boy Group nicht viel mit Jazz zu tun hat. Tatsächlich waren die direkten Vorbilder die amerikanischen Rivellas. Ab 1928 hatten die Aufnahmen des Ensembles mit deutschen Texten große Erfolge. Die Titel waren meist fest durcharrangiert und die Comedian Harmonists boten sie mit Virtuosität und einer gehörigen Portion Humor dar. Ihre Konzerte waren ausverkauft, ihre Aufnahmen wurden zu Gassenhauern, die noch Generationen später bekannt sind. Veronika der Lenz ist da oder ein kleiner grüner Kaktus stehen bis heute für die Unterhaltungsmusik jener späten Weimarer Republik. Drei der Mitglieder waren Juden, was dazu führte, dass die Nationalsozialisten 1935 die Auflösung des Ensembles erzwangen. Über eine Radioansage vom 12. Oktober 1935 wurde die Jazzdämmerung in Deutschland eingeleitet. Wolfram Knauer beschreibt die Schicksale dieser Musiker sehr genau. In den 20er Jahren war Berlin auch ein Hotspot für alles, was mit Musik zu tun hatte. Für Jazz, für Cabaret, für Brecht und seine Drei-Groschen-Oper. Aber viele dieser Musiker mussten einfach von einem Tag auf den anderen schnell einen Koffer packen und das Land verlassen. Auf der anderen Seite des großen Teichs wurde gerade Billie Holiday populär. Michael Behrendt hat in seinem Buch Provokation, Songs, die für Zündstoff sorgten, Folgendes geschrieben. Keine Frage, Strange Fruit gehört zu den erschütterndsten Songs der Musikgeschichte. Jedes Mal, wenn ich das Stück höre, holt mich nicht nur seine intensive Stimmung ein, es sind auch die furchtbaren alten Schwarz-Weiß-Fotos von Lynchmorden an schwarzen Amerikanern, die sofort wieder ins Bewusstsein dringen. Denn um nichts anderes geht es in diesem Song. Die seltsamen Früchte, die da in einer Südstaatenlandschaft von den Pappelbäumen hängen, sind die blutigen Leichen von Schwarzen, die ein tobender weißer Mob erst halb tot geprügelt und dann aufgehängt hat. Southern trees bear strange fruit. Blood on the leaves and blood on the root. Black bodies swing in the southern breeze. Strange fruit hanging from the poplar trees. Die mörderische Gewalt,
1: die in diesem Gesamtbild und der gleich darauf folgenden schrecklichen Detailbeschreibung der vom Todeskampf gezeichneten Körper zum Ausdruck kommt, kontrastiert mit der idyllischen Szenerie, dem Klischee des edelmütigen Südens und der lebendigen Natur. Pastoral Scene of the Gallant South. The bulging eyes and the twisted mouth. Scent of magnolia sweet and fresh. And the sudden smell of burning flesh. Die dritte und letzte Strophe, die ganz sachlich beschreibt, wie Krähen, Regen, Wind und Sonne die toten Körper in den Kreislauf der Natur zurückführen werden, endet mit einer fatalistischen Note. Here is a strange and bitter crop. Eine wahrhaft bittere Ernte. Eine Poesie des Grauens, die natürlich die Gemüter erregt, erst recht die der rassistischen Täter. Strange Fruit basiert auf einem Gedicht des russisch-jüdischen Lehrers Abel Meropol. Der hatte seinen Text 1937 in seinem Gewerkschaftsmagazin veröffentlicht und dann selbst einen Song daraus gemacht. Das Stück kursierte zunächst in der linkspolitischen Szene New Yorks und fiel so den Machern des Café Society auf. Es war der einzige Club der Stadt, den Weiße und Schwarze gemeinsam besuchen konnten. Im Café Society machte gerade Billie Holiday Furore, eine junge schwarze Jazz- und Blues-Sängerin, die ihre eigenen Erfahrungen mit dem Rassismus des weißen Amerikas hatte. Obwohl sie vor allem eine Unterhaltungskünstlerin und durch verschiedene Plattenaufnahmen schon überregional erfolgreich war, nahm sie den mehr als schwierigen Song 1939 in ihr Repertoire auf und wurde durch ihn weltberühmt. Langsam, getragen, regelrecht niederschmetternd bildete er jeweils den Schlusspunkt ihres Auftritts. Danach waren Zugaben nicht mehr zu denken. Kein Ich ist in diesem Song zu vernehmen, auch kein allwissender, auktorialer Erzähler. Wenn überhaupt, dann spricht hier eine übergreifende moralische Instanz, ein kollektives Gewissen. Gerade die erschreckend nüchterne Beschreibung einer grausamen Szenerie macht die verstörende Wucht dieser Verse aus. Stärker als jede flammende Anklage machen sie das ganze Ausmaß der Rassendiskriminierung in den USA und die Unfassbarkeit solcher Lynchmorde bewusst. Dass Bürgerrechtler und Linksintellektuelle den Song beeindruckt feierten, lässt sich leicht nachvollziehen. Doch sie stellten bei Weitem nicht die Mehrheit, weil die eigentliche Plattenfirma Billie Holidays eine Veröffentlichung ablehnte, musste die Künstlerin den Song für eine andere, kleinere Firma aufnehmen. Boykotte und Anfeindungen waren die Folge. Kein Wunder, wenn man bedenkt, dass es in den USA zwischen 1882 und 1968 über 4.700 aktenkundige Lynchmorde gegeben haben soll. Vor allem im so galanten Süden. Das Internetlexikon Wikipedia fasst weltweite Reaktionen zusammen. In den Südstaaten, durch die sie ohnehin selten tourte, spielte Holiday das Lied noch seltener, da sie wusste, dass es Ärger auslösen würde. In Mobile, Alabama, wurde sie aus der Stadt gejagt, nur weil sie versucht hatte, das Lied zu singen. Strange Fruit war lange Zeit in den USA im Radio unerwünscht. Die BBC weigerte sich anfangs, das Lied zu spielen. Im südafrikanischen Radio war das Lied in der Zeit der Apartheid offiziell verboten. Dieser ernüchternden Bilanz stehen immerhin unzählige verkaufte Platten, etliche Hommagen in Form von Coverversionen anderer Künstler und wichtige Auszeichnungen gegenüber. In verschiedenen Listen zu Jahrhundertliedern und den besten Songs aller Zeiten rangiert Strange Fruit zu Recht weit oben.

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0: Machen Sie uns an.
1: Triplicate im Gespräch mit Bill Flanagan 2017. Triplicate ist ihr drittes Album mit Jazz und Swing Standards in Folge. Shadows in the Night war eine große Überraschung und ziemlich gut. Fallen Angels war eine schöne Zugabe. Jetzt haben sie noch eins draufgesetzt. Hatten sie das Gefühl, dass nach den ersten beiden Alben noch etwas offen war? So war es, als ich merkte, dass da mehr drin steckte, als ich gedacht hatte. Und weil die beiden Platten zusammen nur ein Teil eines größeren Ganzen waren. Also haben wir noch dieses Album gemacht. Warum haben sie sich entschieden, mit Triplicate gleich drei Platten auf einmal zu veröffentlichen? Es ist besser, wenn sie gleichzeitig erscheinen, weil sie thematisch miteinander verbunden sind. Jedes eine Fortsetzung und Auflösung der vorherigen. Jede CD ist 32 Minuten lang. Man hätte das Gesamtmaterial auch auf zwei CDs unterbringen können. Finden Sie das Format von 10 Songs und 32 Minuten besonders reizvoll? Ja, 10 ist die Zahl der Vollkommenheit. Sie ist eine Glückszahl und bedeutet Licht. Die 32 Minuten entsprechen ungefähr der Dauer einer Langspielplatte, bei der der Sound seine stärkste Wirkung entfaltet. 15 Minuten pro Seite. Meine vorigen Platten hatten immer nur zwei völlig überladene Seiten. Viel zu viele Minuten, um sie ordentlich aufzunehmen oder mastern zu können. Meine Songs waren zu lang und passten nicht zum Audioformat der LP. Der Klang war dünn und man musste den Plattenspieler auf 9 oder 10 hochdrehen, um sie richtig hören zu können. Diese CDs stellen für mich also die LPs dar, die ich eigentlich hätte machen sollen. War es eine besondere Herausforderung, zu einem live spielenden Bläsersatz zu singen? Nein, das ist besser als Overdubbing. Sie improvisieren gerne im Studio, arbeiten hier aber mit dichten Arrangements und Partituren. Hat das eine neue Denkweise erfordert? Am Anfang ja, aber ich habe mich dran gewöhnt. In den Texten ist schon genug von meiner Person enthalten, sodass ich mich ganz auf die Melodien in den Arrangements konzentrieren konnte. Als Sänger ist man durch bestimmte harmonische Patterns eingeschränkt. Aber innerhalb dieser Patterns hat man mehr Kontrolle, als wenn einem überhaupt keine Einschränkungen auferlegt werden. Man muss weniger nachdenken, eigentlich fast gar nicht. Vielleicht besteht darin die neue Denkweise. Haben Sie irgendwann während der Aufnahmen zu den Musikern gesagt, Leute, wir müssen das spontan ändern, folgt mir einfach? Nein, das kam nicht vor. Das hätte den Song zerstört, da niemand in der Lage gewesen wäre, mir zu folgen. Improvisation hätte die Songs gesprengt. Man kann nicht einfach sein Ding machen. Machen Sie sich Gedanken darüber, was Bob Dylan-Fans von diesen Standards halten werden? Die Songs sind für den Menschen auf der Straße gedacht, den einfachen Menschen, den ganz alltäglichen Menschen. Vielleicht ist der ein Bob Dylan-Fan, vielleicht auch nicht, ich weiß es nicht. Haben Sie durch das Singen der Songs etwas gelernt, was Sie nicht schon vom Zuhören wussten? Ich hatte eine gewisse Vorstellung davon, was sie ausmachte. Aber mir war nicht klar, wie viel Lebensweisheit in ihnen steckt, wie viel Menschliches und wie perfekt die Texte und Melodien miteinander verwoben sind, wie viel sie mit dem alltäglichen Leben zu tun haben und wie wenig materialistisch sie sind.

60er kannte jeder diese Lieder. Mittlerweile sind sie weitgehend in Vergessenheit geraten. Haben sie eine größere Bedeutung für Sie, wenn Sie sie jetzt hören? Ja, eine viel größere Bedeutung. Diese Songs gehören zum herzzerreißendsten, was je auf einer Platte festgehalten wurde. Und ich wollte ihnen gerecht werden. Jetzt, wo ich sie erlebt und durch sie gelebt habe, verstehe ich sie besser. Sie holen einen aus diesem Mainstream-Getöse heraus, indem man vor die Wahl zwischen Dingen gestellt wird, die verschieden wirken mögen, aber im Grunde genommen nicht sind. Die moderne Musik und moderne Songs sind so sehr zur Norm geworden, dass man es gar nicht merkt. Diese Songs dagegen sind kalt und klarsichtig. Sie haben einen unmittelbaren Realismus, den Glauben an das alltägliche Leben, genau wie im frühen Rock'n'Roll. Bei einigen der Songs kommt man kaum umhin, an den Zweiten Weltkrieg zu denken. Sie wurden während des Krieges geboren. Hat er irgendwelche Erinnerungen bei Ihnen hinterlassen? Nicht viele. Ich wurde in Toulouse geboren, einer Industriestadt mit Schiffswerften, Eisenerzdocks, Getreidesilos, Fern- und Rangierbahnhöfen. Die Stadt liegt am Lake Superior, erbaut auf Granitfelsen. Viele Nebelhörner, Seeleute, Holzfäller, Stürme, Schneestürme. Meine Mutter sagte, es sei zu Lebensmittelknappheit und Rationierung gekommen. Es habe kaum Gas gegeben, der Strom sei immer wieder abgeschaltet worden und dass man Metallgegenstände aus den Haushalten für die Rüstungsproduktion spendete. Es war dunkel dort, sogar bei Tageslicht. Es gab Ausgangssperren und es war grau, einsam, so halt. Wir haben dort gelebt, bis ich etwa 5 Jahre alt war, bis zum Ende des Krieges. Zwischen der Weltwirtschaftskriege und dem Krieg mussten die Menschen so viel Schmerz ertragen, dass Lieder, die für uns vielleicht heute zu sentimental klingen, damals große Resonanz hatten. Eine Zeile wie "As a man who has never paused at wishing wells" mag für Leute, die noch nicht so viel erlebt haben, sentimental klingen. Können Sie in Ihren 70ern

Wenn ich jetzt zurückblicke, kann ich sie verstehen und kann sie als das sehen, was sie waren, was sie bedeuteten. Ich habe das damals nicht verstanden, jetzt aber schon. Ich hätte es damals unmöglich wissen können. Wenn Sie Aufnahmen von Ihren Auftritten vor 40 oder 50 Jahren sehen, wirkt das wie ein anderer Mensch auf Sie? Was sehen Sie? Ich sehe den Nature Boy von Nat King Cole. A very strange, enchanted boy. Einen sehr seltsamen, verzauberten Jungen. Einen furchtbar raffinierten Performer, der einen Querschnitt aller möglichen Musikrichtungen in sich trägt. In dieser Hinsicht bereits postmodern ist. Das ist ein anderer Mensch als der, der ich jetzt bin.

Vom Washington Square Platz sind es auch nur ein paar Minuten bis zum legendären Blue Note Club. Das berühmte gleichnamige Jazzlabel wurde übrigens von Alfred Lion, einem jazzbegeisterten deutschen Juden, gegründet. Alfred Lion, früher Alfred Löwe, hatte sich schon 1925 auf einer Reise durch die USA mit vielen Jazzplatten eingedeckt und sie mit nach Berlin gebracht. 1938 emigrierte er noch rechtzeitig nach New York und gründete dort später mit seinem Freund Francis Wolff, auch ein Deutscher, das berühmte Blue Note Label. Der Schweizer Verlag Edition Olms hat ein loses Buch veröffentlicht, The Cover Art of Blue Note Records and the Collection, herausgegeben von Graham Marsh und Glenn Cunningham. Und dort wird die Geschichte nachgezeichnet, wie die beiden das Label gegründet haben und Musiker wie Thelonious Monk, Bud Powell, Horace Silver unter Vertrag genommen haben. Und das Label war immer ein Sprungbrett zum Erfolg. Apropos Blue Note, auf dem Album Here It Is haben sich einige prominente Namen zusammengefunden, um das Werk von Leonard Cohen zu ehren. Hören wir daraus Steer Your Way. 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

Dichter fahren keine Autos, Dichter gehen nicht in den Supermarkt, Dichter bringen nicht den Müll runter, Dichter sind nicht im Elternbeirat, Dichter demonstrieren nicht vor dem Büro der Wohnungsbaugesellschaft oder wo auch immer. Dichter sprechen nicht einmal am Telefon, Dichter sprechen mit überhaupt niemandem, Dichter hören viel zu und meist wissen sie, warum sie Dichter sind. Also es gibt, was soll ich sagen, die Welt braucht keine weiteren Gedichte, sie hat Shakespeare. Es gibt von allem genug, in welchem Bereich auch immer, es gibt genug davon. Vielleicht ist die Elektrizität schuld, manche Leute meinen das. Manche sagen, der Sündenfall war die Glühbirne. Dichter leben auf dem Land, sie verhalten sich wie Gentlemen und sie leben nach ihrem eigenen Gentleman-Kodex und sterben verarmt oder ertrinken in Seen. Das Leben von Dichtern nimmt meist ein trauriges Ende. Sehen Sie sich das Leben von Keats an, sehen Sie sich Jim Morrison an, wenn man ihn einen Dichter nennen will. Sehen Sie sich an, was aus ihm wurde, obwohl einige Leute sagen, dass er in Wirklichkeit in den Anden lebt. Glauben Sie das? Ich habe bislang nicht das Bedürfnis gehabt, mir dazu eine Meinung zu bilden, aber man hört Gerüchte. Huckepack über die Anden auf einem Esel. Viele Leute können sich nicht vorstellen, dass Shakespeare wirklich seine Werke selbst geschrieben hat, allein aufgrund der schieren Menge. Sehen Sie das ähnlich? Den Menschen fällt es grundsätzlich schwer, etwas anzunehmen, das sie überwältigt. Werden Leute in einer fernen Zukunft angesichts ihres enormen Werks vielleicht auch denken, dass es nicht von einem einzelnen Menschen geschaffen worden sein kann? Könnte sein. Sie könnten auch denken, dass es von niemandem geschaffen wurde. Es tut niemandem gut, darüber nachzudenken, wie man in der Zukunft einmal wahrgenommen wird. Auf lange Sicht schadet es einem. Aber Ihnen muss klar sein, dass einige Ihrer Songs weiterleben werden. Wer wird sie singen? Meine Songs sind nicht dafür gemacht, gecovert zu werden. Könnten Sie mir einen nennen? Naja, gecovert werden sie schon. Aber es bleiben Coverversionen. Sie sind nicht dafür geschrieben worden, gecovert zu werden. Aber okay, werden sie. Es macht einfach mehr Spaß, Ihre Songs zu singen und zu spielen, als die meisten anderen. Spielen Sie auf dem Klavier oder auf der Gitarre? Sowohl als auch. Akustikgitarre? Meistens. Spielen Sie Jazz? Schadet nie, so viele Akkorde wie möglich zu lernen.

0: Ich hoffe, dass ich ein wenig das Bewusstsein dafür wecken konnte, dass New York und Berlin musikalisch schon immer eng verschmolzen waren, dass der ganze Kosmos der Musik eine große Familie ist. 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
1: Ach ja, das Format Neighborhood Bullies und Shooting Stars fungiert gewissermaßen als Barrierechecker und ölt ein bisschen die Clubtüren, falls sie schon länger klemmen.

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Das war die August-Ausgabe von Neighborhood Bullies und Shooting Stars mit einem Ausflug in die New Yorker Jazz-Szene und mit Beobachtung der Darmstädter Szene. Jetzt ist alles hotzi-totzi, macht's gut und keep on keeping on. 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

0: 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Ja, herzlich willkommen zu der August-Ausgabe der Jazzszene in Radio Darmstadt. Mein Name ist Sergi Penner und heute haben wir einen Gast im Studio, der auch schon Anfang des Jahres da war. Ich darf herzlich willkommen heißen, den Marian Kleebaum.
1: Ja, grüß dich. Hallo, hier Marian Kleebaum heute Abend, genau.
0: Ja, schön, dich hier zu haben und zu sehen, dass auch jemand vor Ort ist in Darmstadt und nicht alle weggefahren sind oder weggeflogen sind. So, du warst ja, meine ich, im Februar oder im Januar das letzte Mal da.
1: Das kann sein, ja. Ich glaube, irgendwie sowas, gell?
0: Genau, die Frage ist bei sowas ja wie immer, wie geht es dir und ja, was ist seitdem musikalisch oder so auch anderweitig bei dir passiert?
1: Ja, erstmal, mir geht es sehr gut, ja. Und was ist passiert bei mir? Ja, ich habe eine neue Single aufgenommen, die eigentlich gar nicht so neu ist. Also ich habe da mich an einem ganz alten Stück bedient und habe das nochmal neu aufgenommen. Das heißt 10.000. Und das haben wir so nochmal im Studio aufgenommen und haben da mit zwei Sängerinnen das auch eingespielt und ja, danach ging's richtig los mit Konzerten eigentlich, über das ganze halbe Jahr, das letzte halbe Jahr verstrickt, also ganz viel Konzerte einfach und ja, bis dahin.
0: Und jetzt lass mich direkt mal da einsteigen bei diesen 10.000. Wie kam das dazu, dass du den Wunsch verspürt hast, das neu aufzunehmen? Oder woher kam der Impuls?
1: Also das war eigentlich so, dass ich dieses Stück eigentlich schon, ich weiß nicht, über 20 Jahre so irgendwie geschrieben hatte. Und vor 10 Jahren ist das auch so erschienen als Video und ist dann nochmal neu aufgenommen worden. Dann fand ich das irgendwie nicht mehr so toll. Und ja, und jetzt ist die Version, die jetzt da ist, das ist sozusagen, und damit bin ich richtig zufrieden, ja.
0: Okay. Ja, wir haben das jetzt natürlich vom halben Jahr schon mal gehört, aber das wäre jetzt vielleicht auch ein guter Moment, genau, sich das nochmal anzuhören.
1: Das können wir doch jetzt gleich machen,
0: oder? Genau, dann lass uns da mal reingehen. Genau.

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0: Das war das Stück 10.000. Da haben wir auch eben drüber gesprochen, dass das jetzt kein wirklich neuer Song ist, sondern eine Wiederaufnahme. Lag dir sehr viel daran anscheinend. Jetzt ist das erstmal im Kasten. Arbeitest du an irgendwelchen neuen Songs, Projekten, CDs, Alben?
1: Ja, also ich habe so seit Januar jetzt eigentlich wieder aufgenommen im Studio und so. Und wir sind jetzt gerade dabei, das Ganze auch noch, Schlagzeuger spielt jetzt gerade noch ein. Und wir wollen das Album eigentlich so im September, ja, so Ende September, Oktober wollen wir das veröffentlichen. Und mal gucken, ja, ob das bis dahin auch klappt, alles so. Also wir sind jetzt noch dabei, Spuren einzuspielen und genau.
0: Und ist das irgendwie ein Themenalbum mit speziellen Fokus oder ja, das
1: darf ich jetzt gar nicht verraten.
0: Ach so, okay, also, das ist.
1: Nee, aber es wird eigentlich fast sogar ein Best-of-Album eigentlich, sowas Ähnliches. Ja, es sind sehr viele Stücke, die wir neu aufgenommen haben. Es gibt auch Stücke, die wir aus alten CDs uns nochmal genommen haben, sozusagen. Mhm. Und es wird so ein kleines Best-of vielleicht, wenn man das so sagen kann, ja.
0: Okay, so nach wie vielen Jahren oder wie viele Jahre steckt da jetzt drin?
1: Naja gut, also das geht jetzt schon seit 2016, glaube ich, so.
0: Okay.
1: Und seitdem, ja, und das ist jetzt, glaube ich, ich glaube, das ist jetzt mittlerweile, glaube ich, die 8. CD, die jetzt dann rauskommt schon, okay. Ja.
0: Ja, krass. Mhm. Und die Musiker, die dich dabei begleiten, sind das immer dieselben Leute?
1: Ja, oder? Oft. Es sind oft stetige Musiker, die mich dabei begleiten, ja. Also, wobei jetzt der Schlagzeuger, der ist jetzt auch nochmal neu, den habe ich so vor 2 Jahren kennengelernt und der ist nochmal neu reingekommen, so in diese Crew rein. Und ja, aber die sind halt wirklich auch nur für Aufnahmen da, die Musiker. Also den Rest live mache ich ja wirklich alles alleine. Okay. Also
0: mit der Gitarre?
1: Mit der Gitarre, mit dem Piano unterm Arm und versuche da irgendwie in Clubs unterzukommen, alleine, ja.
0: Okay. Was dürfen wir uns denn mal anhören? Hast du mal eine Idee?
1: Also ein Song, den ich wirklich sehr gut finde, finde ich Fehlfarben. Also,
0: ja, dann
1: hören wir den.
0: Hören wir da mal rein, genau.

0: Das war der Song Fehlfarben von einem der letzten Alben von Marian. Jetzt warst du ja sicherlich in den letzten paar Monaten viel unterwegs, so wie ich kenne. Du bist sehr viel unterwegs.
1: Ja, ja.
0: Auch nicht nur in Darmstadt, quer durch die Bundesrepublik. Und magst du vielleicht irgendwie mal, ist dir ein besonderes Konzert oder Erlebnis oder vielleicht auch mal ein phänomenaler, epischer Fail in Erinnerung geblieben, was du mal vielleicht jetzt schmunzelnd erzählen möchtest?
1: Nee, eigentlich das nicht, aber ich war wirklich, in der Tat, ich war viel unterwegs jetzt dieses halbe Jahr. Ich war so, jetzt vor ein paar Wochen war ich in Berlin und habe da im Zimmer 16 gespielt. Das ist so ein ganz kleiner, so ein kleines Zimmertheater in Berlin-Pankow. Und da habe ich auch mal meine Songs zum Besten geben können. Und und davor gab's etliche Konzerte auch. Ich war jetzt hier in Darmstadt querbeet irgendwie unterwegs, auch mal in der Knabenschule oder im Café Berries oder Kaffeehaus Eberstadt auch mal. Und da so, ja.
0: Waren schon deine Hotspots?
1: Ja, also ich habe da schon hier so meinen Fuß gefasst, irgendwie ein bisschen, ja.
0: Ja, schön. Ja, und irgendwie was Besonderes?
1: Du meinst jetzt ein besonderes Konzert?
0: Ja, was dir vielleicht in Erinnerung geblieben?
1: Ja, also klar, ich meine, ich weiß gar nicht, das war, glaube ich, März oder so, Knabenschule. Das war natürlich schön, ja, das war mit anderen Künstlern auch zusammen, mit anderen Bands und so. Und das war natürlich so eins der Highlights dieses halbe Jahr.
0: Das war jetzt wann?
1: Wann war denn das? Ich weiß es nicht mehr genau.
0: Das hast du mir damals auch schon angekündigt.
1: Kann sein, ja.
0: Das war im März oder?
1: Kann sein, genau. Okay. Ja. Und, aber natürlich nach Berlin zu fahren oder nach Hamburg zu fahren, das ist auch, ich glaube, Hamburg war jetzt dieses Jahr nicht, dafür war Worpswede dran.
0: Aha, ist auch irgendwo im Norden.
1: Das ist auch im Norden, bei Bremen ist das.
0: Genau.
1: Genau, und aber Berlin war natürlich auch super irgendwie dieses Jahr. Das war schön, ja. Schönes Konzert, ja.
0: Welchen Song hast du da im Gepäck?
1: Ich hätte noch einen Klaviersong, also so ein instrumentales Stück. Und das heißt der Brief oder Brief eher gesagt. Brief. Ja.
0: Dann hören wir doch da mal rein, was du so gern auf Reisen spielst.

0: Genau, wir sind immer noch im Studio bei Radio Darmstadt mit Marian Kleebaum. Und nachdem er jetzt ein bisschen über sich, über sein letztes halbes Jahr erzählt hat, würde ich auch gerne dich nochmal fragen, Marian. Jetzt machst du selber Musik, aber wie das so bei Kunst ist, es kommt ja nichts aus dem leeren Raum. Welche Musik hörst du denn selber? Vielleicht auch gerade momentan ja. gerne oder von welcher Musik oder Künstlern generell lässt du ja. dich gerne inspirieren?
1: Also es ist wirklich sehr breit gefächert bei mir. Also auch dem, in dem ich was ich selber mache, ist auch sehr breit gefächert. Ist sehr von, keine Ahnung, so Klavierinstrumentalstücke bis irgendwie Rocksongs oder naja, ganz Rocksongs nicht, aber so rockiger halt. Und dementsprechend habe ich auch wahnsinnig viele Leute, die ich oder Bands oder Künstler, die ich auch sehr gerne höre. Also zurzeit ist es so, sehr viel Blumenfeld zum Beispiel ist so eine Band, die mag ich sehr. Mhm. Ich höre aber auch zum Teil auch irgendwie Foo Fighters und Pearl Jam oder irgendwie sowas. Das ist auch eigentlich nicht so meine Ecke, was ich selber mache, aber die finde ich auch sehr gut.
0: Ja, ich glaube, das lässt sich auch mit einer Gitarre schwer realisieren.
1: Genau. Ja, ja. Genau. Ja, und ja, so in dem Stil so ungefähr.
0: Magst du uns mal vom Blumenfeld ein Lied empfehlen oder vorstellen, was jetzt auch hier bei uns in die Sendung gut passen könnte für die Hörerinnen?
1: Ja, da gibt es 1000 Tränen tief, glaube ich. Das ist so ein Song von denen.
0: Ja, da wir bei den Zahlen sind, 10.000, 1000 Tränen tief, ja, hören wir doch auch da mal rein.

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1: Ja, Marian, jetzt bist du jetzt kein Vollprofi-Musiker, der jetzt quasi noch nicht davon leben kann. Du arbeitest ja und bist auch viel unterwegs, bist sicherlich kreativ, wahrscheinlich. Du musst viel organisieren, musst dich auch irgendwo selbst vermarkten, wahrscheinlich bist du auch auf Social Media unterwegs. Wie kriegst du so die Balance hin? Wo suchst du den Ausgleich?
2: Ja, also das ist eine gute Frage, Ausgleich. Also klar, ich arbeite richtig halt in einer Elektronikfirma hier in Darmstadt. Also vielleicht ist gerade das, die Musik ist ja mein Ausgleich eigentlich zum Job eigentlich, ja. Und wenn man mich jetzt fragen würde, was ist der Ausgleich zur Musik, dann müsste ich
1: brauchst halt, du gar nicht.
2: Brauche ich gar nicht. Ja, vielleicht so ein bisschen auch. Also natürlich auch dieses Wegfahren und auch mal woanders spielen. Das ist natürlich für mich auch Freizeit und das ist für mich irgendwas, wo ich dann auch runterkommen kann mal. Und das ist nicht unbedingt so, dass jetzt die Musik immer so komplette Action ist bei mir, also sondern ich nehme mir dann auch manchmal wirklich mal frei und fahre dann auch mal 3 Tage weg und so und versuche einfach mit der Musik einfach irgendwie so auch so einen Ausgleich zu haben.
1: Ja, und wenn du wegfährst, dann so eher Natur oder machst du komplett abschalten?
2: Ja, eigentlich eher, also was jetzt so war, so waren es eher so die Großstädte eigentlich, wo ich so ein bisschen so unterwegs war jetzt auch.
1: Und schöpfst du dann irgendwie neue Kraft?
2: Neue Energie, neue Impressionen.
1: Worauf können wir uns denn demnächst freuen? Hast du noch ein paar Termine?
2: Ja, demnächst? Klar, sicher. Also ich habe jetzt im August einen Termin noch, der ist am 22. August in Bessungen vor dem Antiquariatladen,
1: Buchladen. Ah, ja, bei Linie 3.
2: Bei der Linie 3, genau, ums Eck darum. Und da gibt es das Antiquariat und davor bin ich dann am 22. August und gibt da so ein paar Sachen zum Besten.
1: Ja. So am Abend?
2: Ja, abends, ja, das ist so vielleicht 20 Uhr oder sowas.
1: Okay, und dann einfach davor quasi
2: genau. So
1: ein Stück Freiraum. Ja,
2: das habe ich eigentlich schon ich mache das jetzt schon das dritte Mal und
1: okay. Und
2: es ist immer dort halt im August, immer dort davor und da können Leute einfach nur sich hinsetzen, auch ohne was zu zahlen oder so.
1: Also, ja, im Sommer ist das ja genial.
2: Genau.
1: Hoffentlich schönes Wetter, aber im August.
2: Das stimmt, das Wetter muss noch mitspielen.
1: 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Ja, jetzt nähern wir uns auch so langsam dem Ende. Jetzt hätte ich noch mal eine Frage oder beziehungsweise ich würde auch gerne noch mal einen Song von dir spielen und deswegen die Frage, wenn jemand noch nie deine Musik gehört hat und den du jetzt maximal optimal einführen würdest in das Musikerlebnis deine Musik, welchen Song würdest du denn da nehmen?
2: Jemanden einfach meine Musik vorzustellen.
1: Genau, dass er quasi höchstmöglichen Eindruck von dir bekommt.
2: Naja, das ist dadurch, dass es so ziemlich viele Alben schon gibt und so und dann bin ich auch nicht jetzt zur Zeit so wirklich festgelegt auf den Song oder so, den man sich jetzt anhören kann. Ich denke eher so, dass man, wenn man so die Alben sich mal so ein bisschen anhört oder so, dann wird man selber auch rausfinden, was einem vielleicht mag und was er nicht mag. Also ich meine, Ich mache halt relativ verschiedene Sachen, auch ein bisschen so in den klassischen Bereich oder so jazzig mit dem Piano oder dann aber auch Singer-Songwriter auf Deutsch und eigentlich ist es ein bisschen querbeet alles bei mir irgendwie so und es ist nicht so festgelegt auf ein wirkliches Genre eigentlich. Aber wenn man so mich fragen würde, was ist so einer meiner Lieblingssongs vielleicht, so ja.
3: Ja.
2: Ja, dann würde ich sogar sagen, vielleicht Lina.
3: Lina? Auf welchem Album war das nochmal?
2: Also, ja genau, Lina, das war auf dem Album Die Katze drauf. Also das ist das Vorgängeralbum von Die Welt ist Schizophren.
3: Ja, gut, dann Lina ist, warte mal, ist doch, hört sich für mich wie ein weiblicher Vorname an.
2: Ja, genau.
3: Verbindest du damit was?
2: Ja, die gibt's wirklich, aber
3: in Background oder?
2: Ja, die gibt's wirklich, aber allerdings schon sehr weit weg.
3: Okay. Also dann schwelgen wir ein bisschen in der Nostalgie zusammen mit Marian. Wünschen ihm viel Erfolg. Am 22. August habt ihr alle nochmal die Gelegenheit, ihn live zu erleben. Ja, und dann hören wir Lina und machen dann gleich weiter mit dem Programm.
2: Ja, tschüss, Sergei. Ja, vielen Dank, dass ich hier sein durfte.
3: Ja, sehr gerne und ja, bis zum nächsten Mal.
2: Tschüss.
3: Ciao.

Den musikalischen Anfang im August macht am 5. August in der Reihe Punto Jazz das Georg Bössner Trio im Wiener Zentral am Platz der Deutschen Einheit, 21 Uhr von 18 bis 21 Uhr. Der Pianist und Komponist Georg Bössner ist seit Jahren regelmäßiger Gast bei den sommerlichen Punto Jazz Konzerten im Wiener Zentral. Oft bringt er seine aktuelle Working Band oder sein Trio mit Bass und Drums mit. So auch in diesem Jahr. Lasst euch überraschen. Auf dem abwechslungsreichen Programm stehen Stücke aus dem umfangreichen Bössner Repertoire, flankiert von selten gespielten Jazzstandards. Passt hervorragend zu einem Glas Wein. Jazz at its best.

Bei den Darmstädter Residenzfestspielen 2026 geht es vor allem um Klassik. Doch auch ein paar Jazzperlen sind dabei zu finden, wie zum Beispiel am 6. August auf der Mathildenhöhe in Darmstadt. In der Zeit von 20.30 Uhr bis 22.30 Uhr spielt nämlich Tom Gabel und seine Band. Seit 2005 begeistert Tom Gabel mit seiner unverwechselbaren Mischung aus Big Band Power und Easy Listening Eleganz. Mit 12 veröffentlichten Alben und unzähligen Auftritten im In- und Ausland zählt er zu den versiertesten Entertainern Deutschlands. Charmant, humorvoll und voller Energie serviert Dr. Swing seinem Publikum eine extra Portion Lebensfreude. Im Rahmen der Darmstädter Residenzfestspiele wird die Open-Air-Festivalbühne auf der Mathildenhöhe zum Schauplatz eines spektakulären Sommerkonzerts. Gabel und seine Band präsentieren sowohl neue Songs als auch die großen Klassiker von Sinatra und Co. Musik, die das Motto »In eine bessere Welt« 25 Jahre Darmstädter Residenzfestspiele spürbar macht und das Publikum zu einem gemeinsamen Erlebnis von Freude, Leichtigkeit und Swing einlädt. Am Donnerstag, den 6. August auf der Mathildenhöhe von 20.30 Uhr.

am Freitag, den 14. August in der Zeit von 20 bis 22.30 Uhr spielt in Agora am Ostbahnhof in der Erbacher Straße 89 Mira Cohen und Jeremy Fast. Die Darmstädter Singer-Songwriterin Mira Cohen singt sowohl eigene, hauptsächlich biografische Songs, als auch sorgfältig ausgewählte internationale Klassiker aus dem Jazz, Latin und Chanson. Begleitet wird sie dabei von Jeremy Fast an der Gitarre. Die beiden Musiker haben ein abwechslungsreiches Programm vorbereitet, das Emotionen weckt, gute Laune bereitet und perfekt zu einem Sommerabend passt. Es lohnt sich.

Ebenfalls in Agora am Ostbahnhof in der Erbacher Straße 89. Jedoch am Sonntag, den 16. August, spielt das Kappel Café ihre Stücke, wie gesagt, in Agora am Ostbahnhof. Seit ihrem Debüt 2005 lebt das brasilianische Musikduo in Portugal und leistet einen wichtigen Beitrag zur Welt der Musik. In ihrem vielseitigen Werk verbinden sich Jazz und Bossa Nova mit populären portugiesischen und brasilianischen Musikstilen, seien es Fado oder Corinho. Luanda Cosettis einzigartige tropische Stimme und Norton Danielos grooviger Bass sorgen für einen raffinierten Klang. In den 20 Jahren ihrer Karriere haben sie 6 Alben veröffentlicht und haben mit vielen Künstlerinnen der portugiesischsprachigen Welt zusammengearbeitet. Mit Ivan Lins, Antonio Zambujo, Tito Paris, Roberto Menescal, Vivian, Mafalda Arnaut, Pedro Joia und vielen anderen. Hunderte von Auftritten in Clubs und auf Festivals in Europa und in Nord- und Südamerika haben Begeisterung bei Zuschauern und Medien entfacht. Ihr erstes Album Puro ist in Brasilien aufgenommen und enthält besondere Interpretationen von unter anderem Noel Rosa, Caetano Veloso, João Bosco, Tom Jobim und so weiter. Die beiden nächsten sind Hommagen an Zeca Afonso bzw. dem Bossa Nova. Ab dem vierten Album erscheinen sie auch als Autoren der Stücke.

Und am 19. August heißt es wieder Punto Jazz, immer mittwochs, bei Wiener Zentral am Platz der Deutschen Einheit 21. Anfang ist wie immer 18 Uhr. Diesmal am 19. August Jan Jansson Quartett. Up and Down heißt das aktuelle Album des Jan Jansson Quartetts. Ein jazziger Trip durch mittlerweile mehr als 15 Jahre Bandgeschichte. In dieser Zeit waren die Musiker viel in der weiten Welt der Musik unterwegs. Ihre Songs setzen auf einen leichten, dynamischen, einfühlsamen und warmen Bandsound mit viel Groove, Swing und stilistischer Flexibilität. Dazu gibt es erstklassige Weine und kleine Speisen. Der Eintritt ist frei. Perfekt für einen sommerlichen Jazzabend auf der Wiener Zentralterrasse.

Die letzte Jazzveranstaltung im August ist die Bessunger Jam Session mit Trio 75 am Freitag, den 28. August. Wie immer im Gewölbekeller unterm Jazzinstitut in der Bessunger Straße 88D. Der Anfang ist um 20.30 Uhr. Nach der Sommerpause geht es weiter mit der Bessunger Jam Session. Der Förderverein Jazz und das Jazzinstitut lädt Musikerinnen und Musiker zum zwanglosen Musizieren von Publikum bei freiem Eintritt. Das Trio 75 mit Markus Krämer an der Gitarre, Philipp Gutbrot an den Drums und Chris Ries am Bass fungiert als Rhythm Section. Nach einer kurzen Eröffnungsset des Trios können alle anwesenden Musikerinnen und Musiker in einer spontan inszenierten Session auf offener Bühne einsteigen.

0: Und das war die Sendung Jazzszene, eine Sendung der Kulturredaktion. Am Mikrofon war Serge Penner und ich sage ciao, bis zum nächsten Mal.
1: Tschüss. Schade, dass ihr schon wieder geht. Ist es denn schon wirklich so spät? Na dann lebt wohl. Grüßt alle Freunde von uns. Tschüss. Nett von euch, dass ihr heute kamt, dass ihr euch die Zeit einmal nahmt, hat sich gelohnt, kommt gut nach Hause. Nach diesen arbeitsreichen Tagen war es doch wieder einmal schön,

0: Ihr habt viel erzählt und gelacht. Darum hatten wir den Verdacht, dass es euch heut.
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3: Sehr geehrte Hörerinnen und Hörer, wir begrüßen Sie ganz herzlich zur Sendung Langsamfahrt, das Magazin rund um die Eisenbahn. Durch die Sendung führt Sie Gregor Börner.
4: Herzlich willkommen zu Langsamfahrt. Die Eisenbahnverwaltungen in Deutschland hatten schon sehr lange ihr eigenes Telefonnetz, das sogenannte BASA-Netz. BASA steht für Bahn-Selbstanschluss. Jeder Bahnhof, jedes Stellwerk, jede Werkstatt oder jeder, der wichtig war, hatte einen Anschluss oder vielleicht sogar mehrere Telefonanschlüsse. Intern konnte man sich so anrufen. Heute widmen wir uns diesem BASA-Netz. Dafür bin ich nach Stuttgart gereist und habe das Fernmeldemuseum in Stuttgart besucht. Ein kleiner Hinweis noch, auf langsamfahrt.de, da findet ihr zum einen Bilder dieser BASA-Anlage, aber auch eine ganz eigene Folge über das Fernmeldemuseum in Stuttgart. Noch ein Hinweis, ihr hört die Radiovariante von Langsamfahrt. Eigentlich erscheint Langsamfahrt als Eisenbahn-Podcast auf langsamfahrt.de und in den so üblichen Podcast-Portalen. Etwa alle 2 Wochen erscheint eine neue Folge und die geht dann auch gerne mal länger als eine Stunde. Fürs Radio muss ich die Interviews zum Teil deutlich zusammenkürzen, so übrigens auch heute. Wenn ihr euch für die Welt der Eisenbahn interessiert, verweise ich euch gerne an diesen Podcast, denn es gibt dort auch immer wieder mal Folgen, die gar nicht im Radio laufen. langsamfahrt.de und überall da, wo es Podcasts gibt.
5: Ich bin zu Gast in Stuttgart im Fernmeldemuseum und mir gegenüber sitzt Anton Karoly. Hallo.
6: Hallo, Herr Börner.
5: Ja, wir sind hier ein bisschen in der Unterwelt. Gelegentlich hört man hier Geräusche. Das ist eine S-Bahn, die dann unter uns durchfährt. Wir sind nämlich in einer S-Bahn-Station.
6: Richtig. Wir sind in der S-Bahn-Station Schwabstraße.
5: Ja, ihr habt hier das Fernmeldemuseum. Darüber haben wir auch eine eigene Folge gemacht, an die ich an dieser Stelle mal verweisen möchte. Denn da haben wir mal über das Museum gesprochen, sind mal durchgelaufen und haben viele Bereiche mal so ein bisschen erkundet. Und heute wollen wir uns mal dem BASA-Netz widmen. BASA steht für Bahn-Selbstanschluss und das war ein Telefonnetz.
6: Ja, das ist richtig. Die Eisenbahn oder früher die Reichsbahn und dann die Bundesbahn, später die Deutsche Bahn. Wir haben ein eigenes Geschäftsnetz. Dieses Geschäftsnetz ist ein internes Netz, das über ganz Deutschland geht. Das heißt also vor 1945 sogar noch in diese Gebiete, die heute nicht mehr zur Bundesrepublik gehören. Also man konnte damals von Ostpreußen bis nach Berchtesgaden über ein internes Geschäftsnetz der Deutschen, der Reichsbahn oder damals später Reichsbahn, der Bundesbahn, ja. Also von der Reichsbahn sprechen, ja, nach dem Krieg natürlich nicht mehr. Aber dieses interne Geschäftsnetz war das sogenannte BASA-Netz. Und das BASA-Netz stammt ja aus der Zeit, 1928, da gab es ein sogenanntes Fernmeldeanlagengesetz, weil Fernmeldeanlagen durfte ja nur der Staat betreiben. Hm. Und die Reichsbahn hatte also eine Sondergenehmigung, um ein eigenes Geschäftsnetz aufzubauen.
5: Aber die Reichsbahn gehörte ja auch dem Staat. Also
6: richtig, die Reichsbahn gehörte dem Staat, war also sogenannt, das jetzt eine Behörde war. Die Bundesbahn war eine Behörde. Ich gehe mal davon aus, dass die Reichsbahn auch eine Behörde war. Hm. Von daher war das natürlich naheliegend. Ja. Das Besondere ist vielleicht, die Reichsautobahnen wurden ja von einer Tochtergesellschaft der Reichsbahn gebaut und man hatte damals sogar neben der Reichsautobahn die ersten Kabel verlegt, die die Reichsbahn auch benutzen durfte.
5: Ja. Also das BASA-Netz ging entlang der Autobahnen zum Teil.
6: Ja, und ich kann mich noch erinnern, wir als bei der Bundesbahn hatten sogar in den 70er, 80er Jahren sogenannte Autobahnkabel in Betrieb, wo Ersatzleitungen geschaltet waren, wenn also auf der Hauptstrecke nehmen wir mal an, von Stuttgart nach Ulm. Da liefen ja die Fernmeldekabel immer neben der Bahnstrecke. Mhm. Und es gab auch neben der Autobahn von Stuttgart nach Ulm ein Autobahnkabel sogar bis München. Und da wurden also, wenn das andere Kabel, die Kabel gestört waren, wurden Ersatzleitungen über das Autobahnkabel geschaltet. Ja,
5: ja, ist doch eigentlich flexibel dann im Störungsfall. Also man hat zu Reichsbahnzeiten, also wir reden nicht von der Reichsbahn der DDR, sondern die Reichsbahn im damals Dritten Reich und auch davor schon angefangen, ein Telefonnetz parallel zu dem der Post aufzubauen. Ja. Also das war, die Post hatte das öffentliche Netz und die Bahn hat gemerkt, wir müssen so viel betrieblich telefonieren, da lohnt sich schon ein eigenes Netz.
6: Ja, natürlich, weil die Bahn hatte ja natürlich mehrere tausend Bahnhöfe. Sie hatte Güterabfertigungen, sie hatte Expressgutabfertigungen. Sie hatte also einen hohen internen Bedarf an Fernsprechern. Und das über das öffentliche Netz zu betreiben, wäre erst einmal wahrscheinlich von der Gebühren her sehr, sehr teuer für die Bahn. Und deswegen hat die Bahn ein eigenes Geschäftsnetz aufgebaut, das eigentlich in der Technik genauso funktioniert hat, wie das von der Bundes- oder von der Reichspost oder Bundespost. Mhm. Allerdings mit einigen Abwandlungen, da kommen wir aber vielleicht nachher noch drauf, die technischen Abwandlungen. Aber dieses interne Geschäftsnetz hat natürlich auch seine Berechtigung gehabt, ja.
5: Größter Unterschied zum Beispiel, es gab keine Abrechnung,
6: also ja, zum Beispiel,
5: keine Gebührenerhebung, genau. War ja egal, wie viel telefoniert wurde.
6: Genau, weil es ist ja so, das wurde nur intern benutzt. Es gab zwar sogenannte postberechtigte Anschlüsse ins Postnetz, das waren aber nur ganz bestimmte Telefonanschlüsse. In der Regel war ein BASA-Anschluss nicht postberechtigt, sondern nur ganz bestimmte, relativ wenige. Und die wurden aber dann Gebühren, also da hat die Post schon auch Gebührenzähler gehabt.
5: Ja, da hatte ja dann, hatte die Bahn quasi einen Anschluss bei der Post. Richtig, und dann wurde quasi durchgereicht.
6: Das waren sogenannte Postübertragungen. Mhm. Und diese Postübertragungen wurden natürlich gebührenmäßig erfasst bei der Post, ja.
5: Ja, also dieses BASA-Netz, das ging wirklich von den Gebieten, die heute polnisch sind, über komplett Deutschland, was heute tschechisch ist, Deutschland, Bayern, Baden-Württemberg, Nordsee, Ostdeutschland auch, die hatten auch ja damals, das auch. Ja. Hat sich wahrscheinlich ein bisschen unabhängiger weiterentwickelt, kann man vielleicht auch nachher mal kurz drauf eingehen. Ja,
6: das wurde aber dann nach dem Krieg getrennt, das heißt also das BASA-Netz der Bundesbahn und das BASA-Netz der Deutschen Reichsbahn waren zwei getrennte Netze natürlich.
5: Ja, klar.
6: Aber es gab dann schon Verbindungen, ja. Also es gab spezielle Verbindungen zwischen diesen beiden Netzen. Ob die jetzt noch handvermittelt wurden, das kann ich jetzt nicht sagen. Ich gehe mal davon aus, dass die handvermittelt
5: wurden. Wenn man jetzt mal an die Züge denkt, die über die Grenze fahren durften, da mussten ja auch Zugmeldungen erfolgen. Richtig. Zu Zugmeldungen kommen wir später auch mal. Jetzt war das BASA-Netz aber nicht so ein Punkt-zu-Punkt-Netz, sondern wirklich ein Netz mit vielen Teilnehmern.
6: Ja, das war so. Das BASA-Netz unterscheidet sich auch vom öffentlichen Netz dadurch, dass es ein sogenanntes Knotennetz war. Ja, also es gab ein sogenanntes BASA-Großnetz, ja. Und es gab die sogenannten Direktionsnetze, also das BASA-Großnetz. Das waren dann diese großen Städte in Deutschland, also Hamburg, Hannover, Kassel, Wuppertal, Köln, Bonn. In der Regel die, wo eine Bundesbahndirektion waren. Ja, also es gab ja früher diese Bundesbahndirektionen. Und jede Bundesbahndirektion hatte ja eine Haupt- oder einen Sitz.
5: Ja.
6: Und diese Sitze der Bundesbahndirektion waren über das BASA-Großnetz erreichbar. Die hatten als Vorwahl immer eine 9. Also 9, wenn ich eine 9 gewählt habe von irgendeinem BASA-Teilnehmer, bin ich automatisch ins Großnetz gelangt. Ja.
5: Also jeder hatte eine Nummer, die aus dem Großnetz überall galt und ja, also ähnlich wie mit der Vorwahl irgendwo anrufen und es gab so eine Art Ortsrufnummer.
6: Genau, also es gab, also wir hatten ja im BASA-Netz auch eine Vorwahl und eine Teilnehmernummer, ja. Mhm. Und die Vorwahlen waren so organisiert, als in dem Moment, wenn ich also eine 9 wähle, bin ich ins Großnetz gekommen und wenn ich eine 8 wähle, dann bin ich ins Direktionsnetz gekommen, ja. Ja, also das war... Das war jeweils ein Knoten, man muss sich das so vorstellen. Jeder Direktionssitz war ein Knoten. alle Direktionssitze waren verbunden über das Großnetz mit neuen Anwählbar. Zum Beispiel hatte Hamburg die 947, Stuttgart hatte die 952 und so weiter. Ja. Und von diesen Direktionsstandorten gingen dann die Leitungen draußen nach den Städten in der Direktion. Also jetzt zum Beispiel Direktion Stuttgart ging jetzt zum Beispiel, war der nächste Knotenbahnhof jetzt Esslingen oder Ulm oder Heilbronn oder Mannheim, ja, je nachdem, ja. Also beziehungsweise Mannheim war wieder Direktion Karlsruhe.
5: Genau. Ja. Also hat also man so quasi erstmal gewählt für Stuttgart, dann Bereich Ulm, richtig, und dann den kleinen Provinzbahnhof oder ja.
6: Genau. Das heißt also, wenn ich jetzt zum Beispiel von einem Provinzbahnhof die 8 gewählt habe, bin ich automatisch mit der 8 ins Direktionsnetz gekommen, ja. Auf eine Übertragung in die Direktionsbasa, ja. Hm. Und mit den nächsten zwei Ziffern habe ich dann ausgewählt, welche Stadt ich möchte. Wenn ich dann die 9 gewählt habe, bin ich automatisch auch in die Direktionsbasis, aber dann schon ins Großnetz gekommen, ja.
5: Ja.
6: Also so war das organisiert.
5: Also in mehreren Ebenen kann man sich vorstellen, und wenn man die 9 wählt, kommt man auf die ganz äußerste Ebene, genau, um sich dann da reinzuwählen, wo man hin, genau, möchte.
6: Ja, ja.
5: Wie lange waren denn dann so die Nummern?
6: Ach, das ist so, wir hatten ja eigentlich die Vorwahlnummern waren alle dreistellig, hat ja ausgereicht, weil wir hatten ja nur...
5: War ja nur für die Bahn.
6: Genau, war nur für die Bahn. Und wir hatten in den großen Städten, so wie Stuttgart, hatten wir 10.000er BASA. Also BASA für 10.000 Teilnehmer waren natürlich keine 10.000, aber für 10.000. Und das waren dann vierstellige Rufnummern.
5: Jo. Ja. Also hat man im Zweifel gewählt 9, um ins Großnetz zu kommen, 2 Stellen für die Direktion.
6: Ja. Oder für die, wenn ich jetzt zum Beispiel die 947 gewählt habe, bin ich nach Hamburg gekommen und dann musste ich noch die Teilnehmernummer.
5: Und die war im Zweifel dann auch nur vierstellig?
6: Genau, oder wenn ich von Hamburg noch einen Provinzbahnhof möchte, muss ich natürlich diese Vorwahl auch noch wählen. Ja, ja, wenn ich jetzt zum Beispiel von Hamburg nach Stuttgart gewählt habe, ja, mit der 952, und wollte zum Beispiel nach Esslingen, dann musste ich nochmal die 822 nachwählen. Ja.
5: Ja.
6: Also man hatte also ein Fernsprechbuch gehabt natürlich, und in dem Fernsprechbuch war natürlich die Nummer natürlich drin, ja.
5: Ja, also wir reden jetzt hier natürlich von technisch vermittelten Gesprächen. Genau. Die Anfänge waren wahrscheinlich, wie damals beim Fräulein vom Amt, könnte ich mir vorstellen, auch erstmal handvermittelt.
6: Aber bei der BASA nicht. Bei der BASA, Fernverbindungen waren am Anfang handvermittelt, aber die Ortsverbindungen nicht.
5: Hm. Ja. Also da waren wir schon mit der Technik weit BASA, voraus immer.
6: Genau, das BASA-Netz hatte sogar vor dem öffentlichen Postnetz einen Selbstwählcharakter. Ja.
5: Ja. Ja,
6: also die Reichsbahn war damals technisch schon etwas früher dran wie die Reichspost. Wahrscheinlich hängt es auch da damit zusammen von der Bedeutung. Die Bahn war natürlich es war das wichtigste Verkehrsmittel damals. Ja.
5: Ja.
6: Also, da gab es ja jetzt nicht diesen großen LKW-Anteil wie heute. Ja. Und die Bahn hatte also einen hohen Stellenwert. Deswegen hat man das natürlich dann so schnell wie möglich ausgebaut.
5: Ja.
6: Was besonders noch zu sagen wäre, es gab auch sogenannte Querverbindungen. Also, weil man musste ja eigentlich von einem Provinzbahnhof, wenn man die 8 gewählt hat, immer eine Leitung belegen zu der Direktion. Und wenn Sie jetzt also ein bisschen draußen waren, meinetwegen in Ulm, und mussten eigentlich nur noch Blaubeuren wählen, dann wäre es ja eigentlich unsinnig gewesen, dass ich eine Leitung, eine Übertragung belege in die Direktionsbasa und wieder zurück. Sondern da gab es dann sogenannte Querverbindungen, konnte man auch wählen. Ja.
5: Das also, waren dann Kurzwahlen, die auf direkterem Wege gingen.
6: Zum Beispiel von Ulm nach Blaubeuren 7-3 und dann die Teilnehmernummer.
5: Ja. Ja.
6: Das waren sogenannte Querverbindungen. Ja. Das war auch noch eine Besonderheit, die sicherlich bei der Post nicht so waren. Ja.
5: Ich glaube, in der DDR gab es auch diese Querverbindungen. Ja, ob es bei der Bundespost gab, das weiß ich gar nicht.
6: Das könnte ich jetzt auch nicht sagen. So tief bin ich mit der Bundespost.
5: Aber das waren dann so Abkürzungen, um jetzt irgendwie...
6: Damit man nicht unnötig Leitungen belegt. Wissen Sie, wenn ich von Ulm nach Blaubeuren liegt 10 Kilometer von Ulm weg ungefähr. Hm. Wenn ich von Ulm nach Blaubeuren telefoniere und muss dann über Stuttgart und wieder zurück, belege ich ja 2 Fernleitungen, ja, in der Direktion. Und deswegen hat man dann in diesen Fällen auch Querverbindungen eingebaut. Die Querverbindungen waren sogenannte Kurzwahlen, zum Beispiel 7-3. Ja.
5: Und dann die Teilnehmernummer. Und dann
6: die Teilnehmernummer, ja.
5: Die war am Ende aber dann natürlich gleich, weil die war gleich, ja der
6: genau,
5: Anschluss.
6: Genau, gleich, ja.
5: Ja. Und mit Leitung belegt heißt dann auch, dass er in der Vermittlungsstelle die Wähler festhingen auf den entsprechenden Leitungen und so lange nichts neu einwählen konnten.
6: Also man hätte theoretisch, nehmen wir mal an, wir haben jetzt, ich sage jetzt einmal, 10 Leitungen von Ulm nach Stuttgart. Ich könnte jetzt theoretisch alle 10 Leitungen belegen, indem ich die Stuttgarter Vorwahl wähle. Dann bin ich in Stuttgart, wähle von dort wieder nach Ulm zurück, wähle von dort wieder nach Stuttgart. Man könnte theoretisch...
5: Ach, das ging?
6: Das ging, ja. Man ist aber davon ausgegangen, dass das niemand macht. Ja, also...
5: Beim geschlossenen System vielleicht machbar.
6: Ja, weil es bei der Bahn gab es nur verantwortungsvolle Mitarbeiter, sie machen sowas nicht.
5: Ja.
6: Ja, also möglich war das. Was auch noch eine Besonderheit war, technisch, und zwar, wir hatten bei der Bahn eine zweiseitige Auslösung. Das heißt, wenn Sie jetzt bei der Post ein Gespräch aufbauen, dann können Sie nur das Gespräch selber auslösen. Das heißt, Sie telefonieren mit Ihrem Gesprächspartner. Wenn der auflegt und Sie nicht, dann bleibt das Gespräch, die Leitung bestehen. Bei der Bahn war das nicht der Fall. Bei der Bahn hat der Erste, der aufgelegt hat, hat die Verbindung ausgelöst.
5: Und dann haben die ganzen Wähler sich in Grundstellung
6: gebracht. Genau, egal wer das war, ob das jetzt der Angerufene war oder der Gerufene. Es war auch noch eine Besonderheit, die abweichend ist.
5: War ja doch eigentlich besser. Wozu braucht man die Leitung so lange noch belegen?
6: Es war aufwendiger von der Schaltung her. Ah. Und da die Bundespost oder die Post natürlich sehr, sehr, sehr viele Teilnehmer hatte, war natürlich das für technisch zusätzlicher Aufwand, diese Rückauslösung, diese zweiseitige Rückauslösung, die hat man bei der Post dann nicht durchgeführt, aus wahrscheinlich aus finanziellen Gründen. Und man hat halt gesagt, egal, irgendjemand bezahlt ja dann.
5: Ja, wenn die Verbindung so lange noch gebührenpflichtig ist, hat man es ja darüber gelöst.
6: Genau. Was auch noch irgendwie abweicht, und zwar, wir hatten bei jedem Knotenbahnhof hatten wir, oder bei jedem Knotenbahnhof hatten wir einen sogenannten Namengeber. Ja? Mhm. Und der Namengeber, der hat immer die Stadt angezeigt, an die man angewählt hat. Ja. Also wenn ich jetzt zum Beispiel von Stuttgart nach Tübingen wähle mit der Vorwahl, wenn ich die Vorwahl gewählt habe, dann habe ich vom Namengeber Tübingen gehört. Ja,
5: also ich habe gewählt und beim Wählen hat er mir dann mal den Namen gesagt, der Stadt, wo ich jetzt bin.
6: Ja. Können wir nachher sicherlich auch mal hören.
5: Ja.
6: Wenn wir das, wir haben hier einen Namengeber, können wir gerne mal anhören, ja, wie sich das anhört. Ja. Ich muss es nur einschalten.
5: Ja.
6: Also ich baue jetzt eine Verbindung auf von Esslingen nach Tübingen. Ja? Mhm. Ich wähle die Vorwahl, in dem Fall wäre das jetzt die 2-3.
5: Was wir hier klackern hören, das sind dann die Wählrelais.
6: Und jetzt hören Sie Tübingen.
7: Tübingen. Tübingen. Tübingen.
5: Genau. So, ich habe jetzt das Telefon in der Hand. Genau. Es kommt Tübingen und jetzt kann ich die Anschlussnummer.
6: Genau, die 444 in dem Fall.
5: Also nach der Vorwahl kam dann die Ansage, in welcher Stadt ich bin. Da wusste ich schon mal, wo ich bin.
6: Jetzt haben wir wieder Tübingen, ja.
5: Tübingen, ja.
6: Genau, und jetzt wähle ich dann die 444. So, und jetzt bin ich praktisch sozusagen... in Tübingen, ja.
5: Ja, halt jetzt könnten wir telefonieren.
6: Genau. So ist es, ja.
5: Und also nach dem Auflegen haben alle zurückgeklackt, obwohl ich den einen Hörer noch in der Hand hielt.
6: Und es ist so, der Namengeber, der wurde nur beim Bahnnetz, im Basanetz eingesetzt, den hat die Post nicht gemacht. Und zwar hat die Post gesagt, wenn jeder nur 2, 3, 4 Sekunden hört den Namen, das summiert sich dann bei vielen tausend Gesprächen am Tag. und damit wird die Leitung unnötig belegt. Ja. Aber bei der Bahn hat man das beibehalten, eben weil wir ja nicht gebührenabhängig waren. Ja. Also da konnte man wirklich immer hören, ob man in der richtigen Stadt ist. Mhm. Ja. Das heißt auch bei uns, die ist die Eiserne Jungfrau. Und zwar der Namengeber war auf einem Endlos-Tonband aufgesprochen. Und jedes Knotenamt also hatte so sozusagen so einen Namengeber. Es war ein Endlos-Tonband und dieses Endlos-Tonband wurde dann auf die Übertragung geschaltet, ja. Die man dann angewählt hat.
5: Das ist ein grauer Kasten mit einem kleinen Sichtfenster und da drin sieht man, wie sich das im Kreis dreht. Und da drin wird der Ton abgenommen und dann kurz drauf geschaltet.
6: Genau, und ist alles noch Röhrentechnik, also... Mhm. Ja, es gab natürlich schon modernere Namengeber. Wir sind aber im Museum.
5: Ja, hier steht natürlich haben wir noch ein älterer.
6: Das alte. Die neuen Namengeber waren natürlich elektronisch, klar. Aber jetzt gibt es die Namengeber nicht mehr. Das Basanetz hat keinen Namengeber mehr. Das war also bis zur elektromechanischen BASA war das noch so. Bei der ISDN, wo dann die BASA auf ISDN-Technik umgestellt wurde, fielen dann die Namengeber auch weg. Ja, das war die Besonderheit. Was auch noch eine Besonderheit war, und zwar, es gab ja Nebenstrecken bei der Bahn. Hm. Und diese Nebenstrecken waren in der Regel, also wir gehen jetzt einmal von den 40er, 50er Jahren aus, nicht verkabelt. Das heißt, die hatten Freileitungen.
5: Hm. Also diese Telegrafenleitung auf den Masten. Telegrafenmasten,
6: alle 50 Meter an Holzmasten, und dann diese Querträger mit diesen Isolatoren und die blanken Drähte. Und man kann sich jetzt ja vorstellen, dass da der Platz natürlich relativ gering war. Das heißt also, wenn man da 5, 6, 7, 8 Leitungen hatte, war das viel. Jetzt braucht man natürlich auf der Strecke nicht nur BASA-Fernsprecher, man hat ja auf der Strecke auch noch betriebliche Fernsprechleitungen, Uhrenleitungen oder zum Beispiel die Zugmeldeleitungen, die Unfallleitungen. Und wenn wir jetzt zum Beispiel eine Strecke hatten mit 10 Bahnhöfen, ja, jeder Bahnhof, nehmen wir mal an, das sind kleine Bahnhöfe, die hatten nur einen BASA-Fernsprecher, dann bräuchten ja wir 10 Leitungen nur für die BASA-Fernsprecher, wenn wir jedem Bahnhof einen BASA-Fernsprecher geben würden. Und deswegen hat man sogenannte BASA-Bezirksleitungen kreiert. Ja, das heißt also, es gab eine BASA-Bezirksleitung, das war ein Paar Leitung auf der Freileitung, und auf diesem Paar Freileitung waren alle Bahnhöfe mit einem Fernsprecher angeschlossen. Mhm. Und zwar war da die Besonderheit, das waren OB-Fernsprecher mit Wahlzusatz.
5: Aha. Also OB-Fernsprecher,
6: richtig,
5: das sind die mit den Kurbeln, richtig, die auch an den F-Kästen an der Strecke drin sind.
6: Die auch für die Zugmeldungen benutzt wurden, nur das war ein separater Fernsprecher. Der hatte unten noch einen Zusatz mit einer Wählscheibe. Hm. Und die waren alle auf einer sogenannten Leitung. Ja? Das heißt, die konnten auch untereinander telefonieren. Wenn sie gekurbelt haben, ging dann auch dieser Rufwechselstrom raus. Aber die Besonderheit war die hatten einen Beikasten mit einer Wählscheibe. Und wenn sie dann die R-Taste gedrückt haben, dann sind die auf die nächste größere Knotenbasa gekommen.
5: Ah, also eigentlich eine OB-Leitung, die man mit dem Druck auf die R-Taste aufs Basanetz schalten konnte.
6: Genau, genau. Und dann konnte er, wenn er auf der Knotenbasa war, konnte er mit der Wählscheibe weiterwählen. Also entweder nächste Vorwahl oder ein Teilnehmer. Ja. Ja. Das Besondere war, man hat also für diese, nehmen wir mal an, das sind 10 Bahnhöfe, 10 kleine Bahnhöfe oder 10 kleine Stellen. Man hat also für alle 10 nur eine Leitung gebraucht, aber alle 10 konnten sich bei Bedarf ins Basanetz einwählen. Was nicht war, war Geheimsprechen. Das heißt, es war kein Geheimsprechen.
5: Konnte jeder mithören.
6: Genau. Das heißt, da wurde schon eine Sprachdisziplin gefordert. Wenn ich jetzt von einem Bahnhof aus, nehmen wir mal an, ein Basa-Gespräch führen wollte und hob ab und es hat jemand gesprochen, dann musste ich halt warten.
5: Ja.
6: Ja, man hätte mithören können. Das wusste man auch, dass es kein Geheimsprechen ist. Man ging ja davon aus, es werden keine Privatgespräche geführt, sondern nur Dienstgespräche. Genau. Und das war die sogenannte BASA-Bezirks, die sogenannte OBW, also OB mit Wahlzusatz, eine Besonderheit von dem BASA.
5: Dann hatten doch aber auch alle 10 Bahnhöfe dieselbe Rufnummer.
6: Nein, die hatten nicht dieselbe Rufnummer. Und zwar, wenn man die angewählt hat, die hatten ein sogenanntes Morse-Rufzeichen.
5: Ah, das kam dann noch dazu.
6: Genau, das heißt, wenn ich jetzt von außen, nehme ich jetzt mal an, ich wähle von Stuttgart einen kleinen Bahnhof an, ja? Dann wähle ich zuerst die muss ich natürlich im Fernsprechbuch nachgucken.
5: Also es gab ein Telefonbuch.
6: Es gab quasi ein Telefonbuch, da war das genau drin. Da wähle ich die nächste Knotenbase an, ja, zum Beispiel Ulm. Und dann muss ich eine Zusatzkennziffer wählen, zum Beispiel 7.3, damit ich auf diese Leitung komme. Mhm. Und dann muss ich jetzt wissen, welchen Teilnehmer möchte ich. Und zwar hat jeder Teilnehmer eine Nummer bekommen, die aus 2er und 9er bestand.
5: Ah, kurz und lang.
6: Genau, die 2 war die kurz und die 9 eine lang, ja. So, das heißt also, wenn jetzt ein Bahnhof gewusst hat, ich habe kurz lang, dann hat er gewusst, aha, wenn der Ruf kurz lang, weil wenn jemand den angerufen hat, dann hat er bei ihm im Takt dieses Rufzeichens der Wecker geklingelt.
5: Ja.
6: So, das hat bei allen geklingelt, bei allen.
5: Aber jeder kannte sein Rufzeichen. Aber
6: jeder kannte sein Rufzeichen und der, wo eben das kurz 9 hatte, hat eben dann abgenommen.
5: Also 2-9 für kurz lang. Richtig, oder 9-9 genau, für lang.
6: Genau, ja, so war das da eingeteilt. Natürlich konnten andere auch abnehmen und mithören, aber das war
5: man hat halt nicht den dran gehabt, ja. Also genau, der dran gehen sollte, richtig, der musste dann schon auf sein Rufzeichen achten.
6: Und dann als weitere Technik gab es die sogenannte BASA-Bezirksverbindungen. Die hatten dann Folgendes, das war dann die Weiterentwicklung nach dem OBWZ, also in den 70er Jahren. Und zwar, die hatten einen BASA-Bezirksfernsprecher, das war ein Fernsprecher mit einem Relais-Beikasten. Mhm. In diesem Relais-Beikasten war ein Wählerrelais drin. Und das war auch eine Gemeinschaftsleitung. Und da konnte man 34 Teilnehmer anschließen. Also dieses Wählerrelais hatte also bis zu 34 Teilnehmer ausscheiden können. Da hat man also Folgendes gemacht. Man hat die Knotenbase angewählt, die Kennziffer für die Bezirksleitung und dann eine Ziffer von 1 bis 34. Ja. Mhm. Das war dann die Weiterentwicklung der BASA-Bezirksfernsprechtechnik. Hatte aber dann den Aufwand war der, ich habe eine Stromversorgung gebraucht für 24 Volt, einen extra Fernsprecher mit Beikasten. Aber der Vorteil war, da war dann Geheimsprechen gewährleistet. Ja.
5: Ja.
6: Und die konnten auch dann ins BASA-Netz wählen mit einer Kennziffer. Also sie mussten dann nicht mehr die R-Taste drücken, sondern die hatten mit einer Kennziffer ins BASA-Netz wählen können. Das war die sogenannte BASA-Bezirksfernsprechtechnik, ja. BASA-Bezirksleitung. BASA-Bits, sagt man ja dann, ja. Diese BASA-Bits-Technik wurde dann später, wo man dann den Zugbahnfunk hatte, auch für die Notrufwahl für den Zugfunk verwendet.
5: Ja, das BASA-Netz war mit dem Zugbahnfunk sogar verknüpft damals. Also
6: genau.
5: Der Fahrdienstleiter hat ja über BASA erstmal telefonieren müssen, um funken zu können.
6: Nee, das ist so, der Fahrdienstleiter hat praktisch über diese BASA, über diese FBUD-Verbindung, über diese BASA-Bezirksverbindung die Vermittlung rufen können und dann sich einen Zug mit einem Zug verbinden lassen können. Oder er konnte auch direkt den Notruf absetzen, das ging auch.
5: Ja.
6: Ja, also er konnte jetzt nicht direkt den Zug anrufen, sondern nur über die Vermittlung.
5: Also die Zugbahnfunkvermittlung.
6: Genau, aber den Notruf konnte er direkt absetzen.
5: Aber den haben im Zweifel dann ein paar mehr gehört und nicht nur der Zug.
6: Bei einer Notrufverbindung haben alle Lokomotiven der Strecke, die jetzt angesteuert wurden, natürlich das gehört. Ja. Das war ja auch Sinn der
5: Sache. Aber es ging schnell dafür.
6: Das ging relativ schnell. Er musste sozusagen praktisch nur eine Null wählen, ja.
5: Hm. Ja. Und sonst hat er die Zugbahnfunkvermittlung angerufen und hat dann gesagt, ich hätte gerne den Zug 4711. Ja. Und dann hat er weitervermittelt über Zugfunk und dann klingelte es auf der Lok.
6: Genau. Und das Besondere war an dieser Technik, die konnten ja auch untereinander sprechen, diese BASA-Bezirksfernsprecher. Hm. Und wie gesagt, da war dann auch Geheimsprechen gewährleistet. Das heißt also, wenn zwei Basler Bezirksfernsprecher untereinander gesprochen haben, dann waren natürlich die anderen belegt sozusagen. Ja, die hatten so ein Schauzeichen und sie sahen, dass belegt war. Wenn jetzt ein Teilnehmer einen Notruf absetzen musste und die Leitung war belegt, dann konnte er sich mit der R-Taste, mit dem einmaligen Drücken aufschalten, konnte sagen, bitte auflegen, ich habe einen Notruf. Wenn sie es nicht gemacht haben, konnte er mit dem zweiten Tastendruck beide rauswerfen und dann den Notruf absetzen. Kann man übrigens auch über den Allfernsprecher machen, ja.
5: Ja.
6: Wenn er die Basler Bezirksverbindung hatte.
5: Also ein Allfernsprecher war ein Telefon auf dem Stellwerk, was ein bisschen größer war, was ja Basler-Leitungen hatte, direkte Signalfernsprecher, ja. Also OB-Leitungen,
6: ja.
5: Manchmal auch ein Postanschluss, manchmal auch eine Durchsagefunktion.
6: Wechselsprechen, Funksprechen, Lautsprecher. Also er hatte alles drauf an Kommunikation, was eigentlich auf dem Stellwerk war, auf einem
5: Aber in einem Gerät drinne, das war der Vorteil. Es gab zwar einen Relaisschrank, wo das dann alles durchlief,
6: richtig, ja.
5: Aber auf dem Tisch stand nur ein Gerät, um richtig. Die Arbeit schon mal zu vereinfachen.
6: Genau, das ist ja so. Der Vorgänger war ja so, er hatte ganz, ganz früher hatte er ja 5, 6, 7 OB-Fernsprecher, er hatte einen Basler-Fernsprecher, er hatte ein Wechselsprechgerät, er hatte vielleicht noch einen Funk. Das war natürlich dann zu viel. Man hat dann alles auf einem Allfernsprecher sozusagen zentralisiert. Der Allfernsprecher war ja eigentlich in den Anfang der 50er Jahre ist kreiert worden. Ja. Mhm. Anfang der 50er Jahre von der Firma Siemens, das war der AI-55 in Relais-Technik. Und der Nachfolger war dann der BF-80 von Telefunken oder ANT. Es gab dann auch noch die Firmen Wenzel mit dem MAX und die Firma Neumann mit dem MF84. Ja.
5: Hm.
6: Nur das, also Vollständigkeitshalber.
5: Der Vollständigkeit, ja.
6: Genau, ja. Ja. Da sind wir ein bisschen abgekommen vom...
5: Ja. Im Basler-Netz, das waren ja dann, was gab es da für Endgeräte? Das waren ja wahrscheinlich so ganz normale Fernsprecher, ja. Wie sie die Post auch

0: wo dann wo drauf geschrieben werden kann.
1: Also das war wie so eine Art Telex, es kam ja, Papierstreifen raus mit einer Textinformation.
0: Genau, genau.
1: Ähnlich wie ein Fernschreiber, nur technisch ein bisschen anders.
0: Technisch einfacher und technisch anders. Da gab es Sonderfernsprecher in der Regel, aber der normale BASA-Teilnehmer hatten die gleichen Fernsprecher wie bei der Post. Ja. Hm. Also die gleiche Technik, die gleiche Fernsprecher, die gleiche Form. Ja. Den W61 gab es ja bei der Post, den gab es ja bei der Bahn oder den W48. Den
1: ja, genauso. Warum auch neu entwickeln? Das ist ja im Hintergrund auch das,
0: das war die ist ja kompatibel. Es ist auch so, auch die Vermittlungstechnik, die Hebdrehwählertechnik war die gleiche. Hm. Die EMD-Technik, also die Edelmetall-Motordrehwähler waren die gleichen. Es gab vielleicht ein paar Sonderfälle, wie zum Beispiel sogenannte Umsteuerwähler, die es bei der Post vielleicht nicht gab, das weiß ich jetzt nicht. Aber in der Regel zu 90% war die Technik dieselbe. Nur in der Anzahl natürlich weit, weitaus weniger wie die Post. Ja.
1: Was es auch gab, waren Parallelfernsprecher. Die sahen aus wie so das klassische Posttelefon, nur die Wählscheibe fehlt.
0: Ja, man konnte Folgendes machen. Man konnte offiziell, und das war auch erlaubt, an einen BASA-Anschluss zwei Fernsprecher anschließen. Aber einer durfte keine Wählscheibe haben. Mhm. Und zwar, das kommt daher, weil eben, wenn zwei, wenn einer wählt und er schaltet sich ganz normal auf die AB auf, dann kann es sein, dass durch das Klingeln des anderen Apparates, Falschwahlen gibt, ja, dann werden die Impulse verfälscht, ja.
1: Ach so, wenn beide abgenommen haben und...
0: Nee, wenn ich zwei Apparate auf dem AB parallel schalte und einer wählt, dann klingelt ja der andere, durch die Impulse klingelt er mit.
1: Ja. Ah.
0: Und dieses Klingeln, diese Induktivität...
1: Und das könnte Störungen geben.
0: ...verfälscht die Impulse. Deswegen hat man in der Regel den zweiten auch nicht auf AB angeschlossen, sondern auf B und W2, ja. Mhm. Oder ohne Wählscheibe, ja.
1: Ja.
0: Das nur zum Mithören. Aber in der Regel gab es die Möglichkeit, ihn auf B und W2 anzuschließen. Das ist jetzt aber so relativ ziemlich tief in der Technik.
1: Ja, das ist dann eher, wozu braucht man das Telefon ohne Wählscheibe, nur um ranzugehen, um mitzuhören.
0: Ja, zum Mithören halt, ja.
1: Genau. Ja.
0: Aber relativ, es gab aber Telefone ohne Wählscheibe, W61, da gebe ich Ihnen recht, und zwar in der Wählbefehlstechnik. Mhm. Wählbefehlstechnik 61. Das ist wieder eine besondere Technik, die es nur bei der Bahn gab. Das ist eine Technik, und zwar wurde die nur für Signalfernsprecher verwendet. Ja. Mhm. Und zwar aus dem Grunde, ein Signalfernsprecher darf nur eine Leitung besitzen. Also auf einer Leitung von einem Signalfernsprecher dürfen keinesfalls mehrere Telefone sein. Und zwar aus dem einen Grund, damit niemand die Befehle mithören kann, die der Fahrdienstleiter dem Lokführer gibt. Und damit es keine, nehmen wir mal an, alle Signalfernsprecher wären auf einer Leitung und der würde jetzt einen Befehl und ein Signal geben, dann könnte ja unter Umständen in einem anderen Signal einer den Befehl aufgreifen und für sich,
1: Das ist ein Lokführer, der es nicht darf, also ein Zug, der es nicht darf, an einem Signal nachher vorbeifährt.
0: Jedes Signal hat eine eigene Leitung zum Stellwerk.
1: Also das hat man vielleicht schon mal gesehen, altes Formsignal und dann daneben ein Fernsprechkasten und da drin ist
0: nur eine der Signalfernsprecher. Nur darf kein zweiter mithören, weil über einen Signalfernsprecher wird auch ein Befehl durchgegeben, und zwar das ist die Zeitform-Subfunk. Ja.
1: Ja.
0: Da konnte man ja nicht über Funk sprechen, sondern da musste, wenn an einem gestörten Signal darf nur weitergefahren werden, wenn ein Befehl von einem Fahrdienstleiter, und zwar ein schriftlicher Befehl, vorliegt. Ja. Und deswegen muss der Fahrdienstleiter auch ganz sicher sein, dass der Lokführer an dem Signal A ist oder Signal B.
1: Und das
0: B
1: ist natürlich ausgeschlossen, wenn da nur ein Telefon richtig, dranhängt. Ja. Wenn er da dran spricht, muss er da stehen. Wie war denn so die Verbreitung der BASA-Anschlüsse in den Gebäuden der Bahn? Also ich stelle mir vor, Büros hatten natürlich ein paar mehr, Werkstätten also, vielleicht ein paar weniger.
0: Nee, es war recht großzügig. Also zum Beispiel jeder Technikraum hatte einen BASA-Fernsprecher. Ja. Hm. Jede Betriebsstelle, jedes Stellwerk, also die BASA-Fernsprecher waren relativ großzügig verbreitet, was man auch gebraucht

0: gebraucht hat. Ja? Man hat ja da auch Wege gespart. Ja? Also nur nachher, später, wo dann die Bahn den Kommunikationsdienst abgegeben hat, an Arcor oder an Mannesmann damals, ja, dann musste sie für jeden Fernsprecher bezahlen.
1: Und da hat man dann überlegt.
0: Und dann so hat viele. Man viele gekündigt, ja. Ja, zum Beispiel hier unten in der Röhre, in der S-Bahn-Röhre, Stuttgart Hauptbahnhof, Universität, da haben sie ja keinen Funk. Da hat man also in jedem, da geht auch kein Mobilfunktelefon damals.
1: Gegen ja, ja. Gab es ja zum Teil noch gar nicht.
0: Da musste man natürlich nur mit dem BASA-Fernsprecher telefonieren, ja. Mhm. Also die waren relativ gut verbreitet, was auch sinnvoll war. Ja. Ja.
1: Jetzt haben wir ja noch mehr Leitungen, die in so ein Stellwerk reingehen.
0: Ja.
1: Zum Beispiel die neben dem BASA-Anschluss natürlich jetzt auch eine Zugmeldeleitung. Ja. Also erstmal, dass ein Zug von einem Bahnhof zum nächsten fährt, das ist mit den digitalen Stellwerken und elektrischen alles schon wieder vereinfacht. Die machen das im Hintergrund zum Teil selber, aber dem zugrunde liegt eine Zugmeldung.
0: Genau.
1: Mhm. Fahrdienstleiter A fragt Fahrdienstleiter B, wird Zug 4711 angenommen?
0: Ja.
1: Der sagt dann ja oder nein. Mhm. Das wird ja über die Zugmeldeleitung gemacht und nicht über das BASA-Netz.
0: Nein, ja. Die Zugmeldeleitung, das war eine eigene Technik. Das ist die sogenannte Betriebsfernmeldetechnik. Die Betriebsfernmeldetechnik, die basiert auf der OB-Technik, also Ortsbatterietechnik. Das heißt also ohne Selbstwahl. Es waren eigentlich auch autarke eigene Netze. Also die Zugmeldeleitungen gehen da immer von Befehlsstellwerk zu Befehlsstellwerk, also von Bahnhof zu Bahnhof. Also jeder Bahnhof hat ja Befehlsstellwerk und ein Wärterstellwerk. Ja. Oder nur ein Befehlsstellwerk. Und die Zugmeldungen macht da immer der Fahrdienstleiter mit dem anderen, mit dem Nachbarfahrdienstleiter. Und von Bahnhof zu Bahnhof ging also die sogenannte Fernsprechstreckenverbindung, also FS-Verbindung. Ja. Und unterwegs gab es dann diese Zwischenstellen. Das können Schrankenwärterposten sein, das können Wärterposten sein, das kann auch ein F-Kasten sein, ja, der auf dieser Zugmeldeleitung drauf ist.
1: Eine Blockstelle unter Umständen?
0: Oder
1: eine
0: Blockstelle, genau, ja.
1: Also eine Blockstelle unterteilt eine Strecke nochmal in zwei Abschnitte.
0: Richtig, ja.
1: Mit einem Signal. Der
0: genau,
1: muss dann,
0: der macht dann natürlich auch Zugmeldung, ja.
1: Mhm.
0: Ja, da muss die Zugmeldung mithören, ja.
1: Genau, der muss mithören erstmal.
0: Der muss mithören, auch der Schrankenwärter muss mithören, damit er rechtzeitig seine Schranken, wenn sie nicht signalabhängig sind, ja. Mhm. Also es gibt auch, aber er muss trotzdem mithören, ja. Und die Fernsprechstreckenverbindung war eigentlich die wichtigste Verbindung überhaupt. Ja. Also alle Zugmeldungen gehen über diese Fernsprechstreckenverbindung. Wenn wir eine Kabelstörung hatten früher, dann musste immer zuallererst diese FS-Verbindungen durchgeschaltet, umgeschaltet werden. Ja.
1: Weil die wichtigsten.
0: Weil die wichtigsten waren. War, genau.
1: Sonst fuhr ja nichts.
0: Ja, also die es fuhr schon, aber auf Befehl natürlich. Ja.
1: Ja,
0: also das war natürlich für den Betriebsablauf natürlich hinderlich. Ja.
1: Also erstmal wurde die dann irgendwie wiederhergestellt?
0: Genau, also wir mussten immer erst die FS-Verbindung durchschalten und dann kamen die anderen. Ja. Also waren die FS-Verbindungen waren wichtiger wie die BASA-Verbindungen.
1: Ja. Jetzt war das ja früher über diese Telegrafenleitungen, die an der Strecke waren.
0: Ja.
1: Wenn da mal ein Baum drauf fiel, das ist ja mit Sicherheit öfter mal passiert,
0: ja.
1: Dann ja, sind ja, Sie also, dann rausgefahren früher und haben dann da die Kabel wieder zusammengeflickt?
0: Ja. Wir hatten einen Bereitschaftsdienst, jeweils eine Woche, 24 Stunden am Tag, eine Woche.
1: Mhm.
0: Und auch nachts, Wochenende, Samstag, Sonntag. Und wenn natürlich eine Störung war und eine FS war natürlich auch eine wichtige Störung, dann mussten wir natürlich schon raus. In irgendeiner Weise mussten wir das wieder, entweder man konnte umschalten auf eine andere Leitung, wenn es kabelmäßig, wenn es zwei Kabel waren oder wenn es ein Kabel nur teilweise beschädigt war. Das kann ja mal sein, dass ein Kabel nur halb abgerissen wurde, ja.
1: Mhm.
0: Oder war beschädigt oder war schlechte Isolation, dann musste man umschalten. Und wenn das nicht ging, ja, dann musste man einen Ersatz machen. Ja. Bei der Freileitung war das relativ einfach. Da war die FS-Leitung immer extra gekennzeichnet auf dem Mast. Also man wusste genau, wenn man rausgeht, das ist die FS-Leitung. Ja.
1: Hm.
0: Und da blieb nichts anderes übrig, als die Strecke ablaufen. und gucken, wo eben dann dieser Baum oder dieser Drahtbruch ist. Und im Notfall musste man das auf der Erde zusammenfliegen mit einem isolierten Draht und die schadhafte Stelle überbrücken. Hm. Aber wichtig war natürlich auf jeden Fall, die FS muss gehen, ja.
1: Ja, also das ist die wichtigste Leitung. Ja, jetzt gab es aber noch mehr Leitungen, die so an der Strecke entlang gingen. Ja, was war da noch?
0: Also es gab, außer der FS, gab es natürlich noch die Fernmeldeverbindung für die Bahnmeisterei, die FBB. Es gab die FB Siegem. Also ich spreche jetzt ganz, ganz früher, also nicht in den 80er Jahren, sondern nehmen wir mal die 50er Jahre. Es gab die, also die FO6 sowieso, die Signalfernsprecher.
1: Ja. Ach, dahin, also die FO6 ging zu jedem Signal. Die
0: zu jedem Signal, zu jedem Hauptsignal.
1: Hm. Und das waren die einzelnen, Leitung, die nur bis die zu dem gingen? Die
0: Leitung, ja. Hm. Gemeinschaftsleitungen waren die FBB, FB-SIG, das war für die Signalmeisterei eine eigene Leitung. Und dann gab es noch diese FBU. Ja, die FBU, das war die Unfallleitung. Die Unfallleitung hatte die Besonderheit, dass die bis zur Vermittlung ging. Mhm. Es gab sogenannte Unfallmeldeschränke in den Knoten. Ja, also in die Bahnhöfe, die größeren Bahnhöfe hatten früher eine eigene Vermittlung. Da war also der Fernschreiber drin, da saß eine Dame oder ein Herr, der dann auch vermittelt hat. Und die Unfallleitung ging immer in diese Stelle. Und diese FBU, die konnte mit dem öffentlichen Netz verbunden werden, von der Vermittlung. Mhm. Ja. Also wenn ein Unfall war, konnte vom öffentlichen Netz oder auch vom BASA-Netz von einem Postbeamten die Unfallstelle gerufen werden.
1: Das, ja. Wenn, oder dass man an der Unfallstelle genau. Telefon hatte.
0: Genau, ja. Und dann wurde Folgendes gemacht. In jedem F-Kasten oder in jeder F-Bude, früher gab es ja nur F-Buden, alle 1000 Meter waren F-Buden an der Strecke und alle Leitungen waren in der F-Bude drin. Und zwar waren da die Leitungen auf eine Steckdose geschaltet mit Übertrager wegen der galvanischen Trennung. Mhm. Und man konnte sich mit einem Hilfskabel, das 300 Meter lang war, in diese Steckdose stecken, weil die Unfallstelle war ja nicht immer neben einer F-Bude. Ja.
1: Ja, ja.
0: Die war ja entfernt, vielleicht 100 Meter, 200, 300 Meter. Und dann konnte man mit den Hilfskabeln sozusagen bis an die Unfallstelle gehen und dort einen BASA-Fernsprecher einstecken. Ja,
1: weil und hatte Telefon.
0: Hatte Telefon, direkt an der Unfallstelle. Es gab ja keinen Funk. Ja,
1: ja. Ja.
0: Das war die Besonderheit, also FBB, FB-SIGEM, FBU, FS, das waren diese vier Leitungen. Und diese Leitungen hat man dann in den 70er Jahren, in den 80er Jahren zusammengeschaltet zu einer FBUD. Mhm. Also da gab es nur noch die FS und die FBUD.
1: Weil also man FS hat, für die Zugmeldeleitung und die genau, FBUD für alles andere.
0: Für alle Dienste, das heißt also Fernsprech, Unfallverbindung und andere Dienste. Ja. Mhm. Und das Besondere von der FBUD war natürlich, dass man auch wieder über die Vermittlung einen Notruf absetzen konnte. Ja. Hm. Also dann konnte man sozusagen einen Notruf abgeben. Mit 3x10 Kurbelumdrehungen kam man an die Vermittlung oder man konnte die Vermittlung auch anrufen. Da gab es eine Rufzeichentafel, wo das Rufzeichen von der Vermittlung drauf war und die konnte dann sozusagen bis an die Unfallstelle die Leitung verbinden, einmal natürlich ins öffentliche Netz oder man konnte aber über die FBUD, die konnte auch einen Notruf absetzen. Hm.
1: Konnte man da jetzt mit diesen 3x10 Umdrehungen mit Notruf dann auch an die Zugbahnvermittlung?
0: Nein, das ging nicht.
1: Und dann den
0: man
1: Zug?
0: Musste immer über die Vermittlung. Also ja. Bei der FBUD musste man immer über die Vermittlung gehen, ja.
1: Ja.
0: Dieses 3x10 Kurbelumdrehungen, das war für den Streckenläufer oder für den Techniker, der draußen war und ein etwas entdeckt hat, was gefährdet, also was den Eisenbahnverkehr gefährdet, damit er schneller beim Fahrdienstleiter eben gehört wird. Ja. Hm. Das war diese 3x10 Kurbelumdrehungen. Ja.
1: Ja, da hatte der früher seine Stange, konnte sich einhängen, das waren ja Freileitungen. Genau. Am Anfang. Und das Zusammenfassen der Leitungen hat man gemacht, um Leitungen zu sparen? Ja, man hat also gesagt, oder?
0: Die FBB wird so selten benutzt, die FB-SIGIM wird auch selten benutzt, die FBUD auch hoffentlich
1: sind. Ja, hoffentlich,
0: klar. Da wollte man eigentlich auch Leitungskapazitäten sparen, ja, weil ja. Jede Leitung hat natürlich das Kabel, jetzt sagen wir so, dass man hat die Leitungen gebraucht, man hatte ja noch kein Glasfaser.
1: Ja, das war ja alles zwei Drähte.
0: Genau.
1: Jede Leitung zwei Drähte.
0: So ein Streckenfernmeldekabel hatte 34 Aderpaare oder 68 Aderpaare, wenn es eine Hauptstrecke war, oder 96 Aderpaare. Und da waren natürlich viele, viele Leitungen drauf, auch für die elektrische Steuerung der Unterwerke zum Beispiel, ja. Dann Fernschreiber, diese BASA-Verbindungen zu den einzelnen Knoten. Also man hat da schon natürlich geguckt, dass man natürlich jetzt so wenig wie möglich in Leitungen belegt. Und dann hat man eben festgestellt, es wird auf allen drei Leitungen relativ wenig gesprochen. Dann fasst man die zu einer zusammen, ja.
1: Und dann waren es nur noch zwei am Ende?
0: Ja. Eigentlich drei, die FS, die FBU, D und die FO Sieg eventuell, ja.
1: Ja, gut, die gingen ja nicht über die komplette Strecke.
0: Nee, genau.
1: Ja, wir waren eben eigentlich beim BASA-Netz, wo wir so ein bisschen von weggekommen sind, ja. Zu den anderen Leitungen, die eben aus dem Stellwerk noch so rausgingen.
0: Ja.
1: Das BASA-Netz war ein analoges Telefonnetz.
0: Ja.
1: Und ist ja irgendwann auch verkauft worden.
0: Ja, also es war so, das BASA-Netz, wie gesagt, die Technik war ja elektromechanisch, Hebdrehwähler, dann EMD. Nach dem EMD-Amt, also EMD-Vermittlungstechnik bei der Bahn, hatten wir bis in die 90er Jahre und gingen dann gleich zu ISDN über. Ja. Also in den Mitte der 90er Jahre wurden die Direktionsämter auf ISDN umgestellt.
1: Das hat die Post aber ja auch gemacht, oder dann die Telekom schon. Die hat ja richtig. Auch auf ISDN ja, umgestellt.
0: Richtig, aber bei ISDN gibt es ja analoge Fernsprecher und es gibt ISDN-Fernsprecher. Und das Besondere war, in den ersten, die Bahn hatte ja eigentlich mit einem eigenen, mit dem 1TR6-Protokoll angefangen, das war nicht identisch mit dem ISDN von der Post. Ja.
1: Mit der Digitalisierung kam die Inkompatibilität. Genau,
0: das war das sogenannte nationale ISDN,
1: ja.
0: 1TR6 war das. Ja. Das waren die ersten Ämter in den Direktionen, die hatten dann auch keine ISDN-Fernsprecher, sondern besondere Fernsprecher, aber die BASA-Teilnehmer waren immer noch analog. Ja, das heißt also, man kann an ein ISDN-Vermittlungsamt auch analoge Fernsprecher anschließen. Aber die wurden dann alle im Jahr 2000 ausgetauscht gegen das HICOM 300-System, HICOM 150, die kleinen Bahnhöfe, und HICOM 300, die größeren. Und die hat man dann zu einem, die Vorwahlen waren die gleichen. Also die BASA-Kennzahlen haben sich nicht geändert. Ja,
1: ja, also dem Nutzer wollte man so einfach genau, machen. Genau,
0: das hat sich für den Nutzer hat sich eigentlich nichts geändert.
1: Klang ein bisschen besser vielleicht.
0: Außer dass eben bei, manche hatten halt einen ISDN-Fernsprecher, in den wichtigen Stellen waren halt ISDN-Fernsprecher,
1: ja.
0: Weil ja da auch die Möglichkeiten größer waren, ja, wie bei den analogen. Und dieses Telefonnetz wurde dann ausgelagert Ende der 90er Jahre. Es gab ja diese Bahnreform.
1: Also es war schon digital, wie es verkauft wurde.
0: Es war schon digital, zum großen Teil. Es gab schon noch Inseln, die nicht digital waren. Es gab Verbindungen von nicht digitalen Netzen, also von der alten Technik zu den digitalen.
1: Die da gab es ja. Brücken, dass es analog anbinden konnte. Man kann ja nur schrittweise umstellen.
0: Man kann nicht alles, aber so ab im Jahr 2000, kann man sagen, wurde dann alles auf digital umgestellt. Und zwar wurden alle elektromechanischen Anlagen gegen HICOM 150 ersetzt. Also in den normalen mittleren Bahnhöfen und in den großen Bahnhöfen waren es dann die HICOM 300.
1: Ja.
0: HICOM-Anlagen sind da voll elektronische Mikroprozessor gesteuerte Vermittlungstechniken. Und das war dann das Telefonnetz bei Arcor. Aber die Bahn hat dann den gesamten fernmeldetechnischen Bereich wieder zurückgekauft. Weil Arcor hatte natürlich für jeden Anschluss und für jede Leistung natürlich, Gebühren oder ja, Geld verlangt, ja.
1: Also die haben es verkauft und dann sich genau. Die Telefondienstleistung zurück.
0: Wieder zurückgekauft. Die Bahn hat die zurück. Also die Bahn hat dann ist zu der Erkenntnis gekommen, dass es doch besser ist, wenn wir einen eigenen Fernmeldedienst haben. Hm. Man hat dann einen Großteil der Mitarbeiter mit der Technik wieder übernommen in die DB Telematik, Deutsche Bahn Telematik hieß es damals.
1: Ja.
0: Einige Bereiche waren dann gerade zum Beispiel die in der Übertragungstechnik waren wir dann recht froh, dass man die dann auch hat, weil die Übertragungstechnik ist eigentlich das neue Medium, Glasfaser.
1: Mhm.
0: Und dann hat sich dann, DB Süstel war dann die nächste Stufe, das war dann eine Bahntochter. Und jetzt heißt es dann die Deutsche Bahn Kommunikationstechnik. Und jetzt sind wir ja wieder bei der DB Infrago. Ja.
1: Ja. Also und intern Bahn sagt jeder noch BASA dazu.
0: Ja, das BASA-Netz selber, auch die Highcom-Anlagen wurden alle im Jahr 2020, 2022, eigentlich sind die letzten ausgebaut worden.
1: Hm.
0: Und heute besteht das BASA-Netz aus einem virtuellen Voice-over-IP-Netz.
1: Aus Servern mit IP. Richtig, aber das, und sowas kann sich jeder ja aufsetzen. Einen Server installieren, da irgendwie Voice-over-IP-Software installieren und schon hat man einen Telefonserver. Das hat die Bahn halt in groß.
0: Ja,
1: für
0: das
1: heute.
0: Ist halt der Stand der Technik. Das wird betrieben von DB Systel.
1: Hm.
0: Ja. Also DB Systel ist ein Tochterunternehmen der Deutschen Bahn. Die betreibt dieses jetzige BASA-Netz. Man kann sagen, das BASA-Netz in der konventionellen Vermittlungstechnik bestand von 1928 bis 2000, kann man sagen, so ungefähr.
1: Da war es quasi.
0: Ja, ja. Ja.
1: Ja, 100 Jahre. Da war erstmal so der Schritt dann auf ISDN-Technik, genau, die dann, komisches Alter, hat 80 Jahre gehalten, ISDN nur 20.
0: Genau,
1: dann kam die IP-Technik.
0: Ja.
1: Okay, jetzt haben wir die IP-Technik und mittlerweile ist es auch wieder verbunden mit dem Zugfunk. Also ich kann aus dem GSMR-Netz, dem digitalen Funknetz, sogar eine BASA-Nummer anrufen.
0: Ja, das geht.
1: Das funktioniert. Das geht, ist verknüpft.
0: Ist verknüpft, das ist richtig, ja. Ja, ja, GSMR ist ja die
1: Welt. Ist ja auch ein eigenes Telefonnetz.
0: Es ist so, GSMR ist ja basiert auf dem GSR-Prinzip, also Global System Mobile.
1: Genau.
0: Das ist das gleiche Technik, wie wir im öffentlichen Netz bei Vodafone oder Telekom haben, nur das R heißt Railway. Ja? Und GSMR ist ein eigenes, in sich unabhängiges Mobilfunknetz der Deutschen Bahn. Natürlich europäisch abgestimmt mit den Nachbarbahnen.
1: Die haben das auch, das heißt auch GSMRD hier in Deutschland, genau genommen.
0: Richtig, ja. Und es ist so, dass das GSMR-Netz natürlich weitaus höhere Ansprüche an Sicherheiten stellen muss wie das öffentliche Netz. Ja. Weil über GSMR werden die Befehle, die früher schriftlich über die F-Buden und F-Kästen an die Signale, an die Lokführer gegangen sind. Und heute, wenn ein Lokführer am Haltzeigen Signal steht und es gestört, bekommt er den Befehl über GSMR.
1: Ja.
0: Ja. Das heißt, es wird zwar aufgezeichnet und archiviert auf dem Band, oder auf
1: digital Speicher, heute.
0: Digital heute, ja. Ja, sodass man also dann jederzeit nachrecherchieren kann, wenn was passiert, was ist da für ein Befehl gegeben worden.
1: Was ist gesprochen worden.
0: Genau, was ist gesprochen worden.
1: Ja, das war ein tiefer Einblick ins BASA-Netz, wie das früher mal war, wie es zwischendrin mal war, wie es heute ist. Es gibt es noch. Ja.
0: Ich denke mir, das BASA-Netz, das war natürlich sicherlich eine Epoche der Bahn, eine gute Epoche. Und ich denke gern zurück. Ich bin selber Servicetechniker gewesen, lange Zeit, und habe die Anlagen betreut. Und ich muss sagen, das hat Freude gemacht, das hat Spaß gemacht. Und mit Wehmut denkt man dann zurück, wenn man das im Museum sieht. Und es macht Freude, euch im Museum an diesen Anlagen noch zu arbeiten.
1: Das ist schön, dass ihr es hier erhaltet, ja.
0: Hoffentlich noch lange.
1: Ja. Anton Karoly, vielen Dank.
0: Gerne und alles Gute für Sie. Ja.
2: Wenn ihr mehr über das Fernmeldemuseum in Stuttgart erfahren möchtet, dann verweise ich euch zum einen auf die Internetseite des Museums. 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Damit verabschiede ich mich von euch, euer Gregor Börner. Bis zum nächsten Mal. Tschüss!

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1: Hallo und herzlich willkommen zu einer neuen Folge von Ace Around the Cave.
2: Mein Name ist Franka, ich bin asexuell, heteroromantisch und verwende die Pronomen sie, ihr. Und heute sitzt noch die Paula neben mir.
3: Hi, ich bin die Paula, meine Pronomen sind sie, they und ich bin asexuell und aromantisch.
2: Ja, Paula kennen einige von euch womöglich bereits aus unserer 5. Podcast-Folge. Da haben wir dann über Repräsentation von asexuellen und aromantischen Personen in den Medien gesprochen. Aber Paula, du bist jetzt ja auch seit einigen Monaten bei uns im Podcast-Team dabei. Was machst du denn bei uns und worum kümmerst du dich gerade?
3: Ich überprüfe die Transkripte, dass da keine lustigen Fehler drin sind und wage mich demnächst auch ans Schneiden von Folgen.
2: Genau, und wie eben bereits erwähnt, ist es auch nicht das erste Mal, dass wir in unserem Podcast über Medien bzw. über Repräsentation sprechen. Wenn ihr also selber gerne lest oder Filme schaut, dann können wir euch auch unsere 5. Podcast-Folge ans Herz legen. Da haben wir über Repräsentation von A-Personen gesprochen. Aber wir haben auch in der 12. Podcast-Folge einen Film analysiert. Und zwar haben wir uns den Film Barbie vorgenommen, der ja im Sommer 2023 in die Kinos kam. Da könnt ihr auch gerne mal reinhören. Und vielleicht ist auch Folge 14 für einige von euch interessant. Da haben wir dann nämlich mit den AutorInnen des Buchs Beweisstück A gesprochen. Das ist ein Buch mit vielen Kurzgeschichten, in denen Charaktere vorkommen, die ebenfalls auf dem aromantischen und oder asexuellen Spektrum sind. So, jetzt genug Werbung für den Anfang. Paula, worüber reden wir denn heute?
3: Wir reden über den Film Slow und rezensieren ihn auch ein bisschen. Und der Film ist mit Sicherheit nicht ganz so bekannt wie der Barbie-Film. Aber er hat einen Charakter, der offen asexuell ist. Bei dem Film handelt es sich um eine litauisch-spanisch-schwedische Produktion von der Regisseurin Maria Kaftaradze. Ich hoffe, ich habe den Namen richtig ausgesprochen. Wenn nicht, ich übernehme keine Haftung. Der Film wurde 2023 bei einigen internationalen und nationalen Filmfestivals gezeigt. Und seit März 2024 ist er auch in einigen deutschen Kinos zu sehen gewesen. Aber es war für uns tatsächlich nicht ganz so einfach, uns den Film anzuschauen.
2: Oh ja, das stimmt. Wir haben echt lange darauf hingearbeitet. Und zwar fing es damit an, dass wir im Januar gesehen hatten, dass es auf dem Blog von Aktivista, also dem Verein zur Sichtbarmachung des asexuellen Spektrums, einen Artikel gab, der eben auch genau diesen Film rezensiert hat und Leute es geschafft hatten, diesen Film zu sehen. Daraufhin haben wir dann gedacht, okay, das wollen wir uns auch anschauen. Allerdings war ich dann erst noch in Finnland, dort konnte man den Film gar nicht sehen. Dann war ich ab April wieder in Frankfurt und irgendwie gab es auch nicht wirklich eine Möglichkeit, ihn zu sehen, weil er eben einfach nicht in den Kinos lief, die wir so gesehen hatten. Und auf einmal kam dann eine Nachricht in unserer Gruppe, hey, man kann den Film jetzt doch sehen. Und zwar 7 Tage hintereinander sogar, im sogenannten Mal-Sehen-Kino in Frankfurt. Das ist so ein kleineres Kino, wo vielleicht 50 Leute reinpassen, würde ich sagen. Aber das Ding war, dass der Film jeden Abend um 21.45 Uhr anlief, also 7 Tage hintereinander, um 21:45 Uhr abends. Ja, dann haben wir uns also einen Samstagabend zusammengesetzt, wir haben uns verabredet, waren noch gemeinsam essen und haben uns dann danach den Film gegönnt. Ja, und genau, das Kino war relativ klein. Es war auch jetzt nicht wirklich voll, also es waren vielleicht 15 Leute oder sogar eher 10 bei uns noch mit uns im Kino. Ja, also hatte man eigentlich kaum eine Chance, den Film zu sehen, wie ihr auch mitbekommen habt. Und ja, dann hatten wir das Projekt schon fast begraben, aber jetzt haben wir uns doch vorgenommen, noch eine Podcast-Folge darüber zu machen, weil wir den Film doch echt interessant fanden und doch irgendwo wichtig, nochmal darüber zu sprechen. Aber genau, da viele von euch den Film vermutlich nicht gesehen haben, wollen wir euch nun kurz eine Inhaltszusammenfassung davon geben.
3: Und wie immer, wenn wir über irgendwelche Filme oder Medien sprechen, immer noch eine Spoilerwarnung. Wenn ihr den Film noch sehen wollt, dann hört euch die Podcast-Folge lieber danach an, weil wir sprechen über die gesamte Handlung des Films. Und genau. Also, es geht um Dovidas. Dovidas ist Gebärdensprachendolmetscher und soll in einem Tanzstudio für die Lehrerin Elena übersetzen, die ein Projekt mit gehörlosen Menschen macht. Dabei kommen die beiden sich näher und es beginnt eine romantische Beziehung zwischen ihnen. Dovidas ist asexuell, was er direkt am Anfang von der Beziehung auch offen sagt. Elena ist allerdings eine sehr sexuelle Person und sie hat auch mehrere Beziehungen in der Hinsicht, auch während des Verlaufs des Films. Aber sie lassen sich dann trotzdem beide auf diese Beziehung ein. Und während des Films wird aber deutlich, dass Elena auf Sex nicht verzichten möchte. Und Dovidas versucht mehrmals, sich zu überwinden. Und sie versuchen es mit einer offenen Beziehung. Aber es klappt alles irgendwie nicht wirklich. Und das Ende ist ein bisschen offen. Es wird impliziert, dass sie sich trennen, aber es ist nicht so ganz eindeutig. Aber da kommen wir später auch nochmal drauf zurück. So, ich hoffe, das ist jetzt ein grober Überblick über die Handlung. Und Franka, was waren denn deine ersten Eindrücke zu dem Film? Was war so deine Watching Experience?
2: Ja, also wir waren halt in wirklich einem sehr kleinen Kino mit sehr wenigen Leuten. Und es war eine sehr gemütliche, private Atmosphäre. Und es war auch irgendwie interessant, weil viele Leute doch eher allein hingegangen sind, hätte ich jetzt gesagt. Also es gab ein paar Leute, die gemeinsam saßen, aber es gab auch echt einige, die dann eben allein saßen. Was sehr seltsam war, war, dass nachdem der Film vorbei war, zwei Personen vor uns sehr demonstrativ angefangen haben, sich zu küssen. Also es war wirklich irritierend, weil das natürlich jetzt nicht unbedingt das ist, was man vielleicht mit dem Film verbindet. Und ja, aber dann hatten die beiden dann doch irgendwie das Bedürfnis, das zu tun. Ansonsten, was so meine Emotionen, meine Gefühle anging, ich habe mich sehr über die Repräsentation gefreut, habe mich auch gefreut, dass wir den Film sehen konnten. Aber habe auch irgendwie mich während des Films viel geärgert, weil ich das Gefühl hatte, dass einfach sehr wenig explizit erklärt wurde. Also es wurde einfach wenig über das Thema gesprochen insgesamt. Da reden wir auch gleich nochmal drüber. Aber es gab eben auch wenig so Hintergrundinformationen oder einfach Informationen, was ist eigentlich Asexualität, was bedeutet das. Und ja, das ist, glaube ich, für uns auch nicht so wichtig gewesen, weil wir uns jetzt schon ganz gut damit auskennen. Aber klar, wenn man sich jetzt nicht mit dem Thema auskennt, was durchaus wahrscheinlich ist, dann hat man wahrscheinlich von dem Film auch nicht so viel mitnehmen können. Ja, und ich weiß nicht, Paula, du meintest, du bist eingeschlafen?
3: Ich bin fast eingeschlafen. Dazu muss man aber sagen, dass ich an dem Tag und an dem Tag davor sehr früh aufgestanden bin und gearbeitet habe. Und vor allem gegen Ende hin habe ich gemerkt, wie ich etwas abgedriftet bin, weil 21.45 Uhr ist schon sehr spät, um noch mit einem Film anzufangen.
2: Ja, aber man kann vielleicht auch sagen, dass der Film einen jetzt nicht wirklich gefesselt hat, weil ja doch irgendwie viel Handlung sich auch wiederholt hat und ja, man vielleicht auch emotional nicht immer wieder Lust hatte, dieselben Streitszenen zu sehen, die sich ja doch sehr durch den Film gezogen haben. Genau, ansonsten fällt auf, dass die Regisseurin nicht asexuell ist, also die Perspektive, die der Film einnimmt, das hat man schon auch beim ersten Mal schauen gemerkt, war jetzt nicht unbedingt unsere Perspektive oder vielleicht nicht die Perspektive, die wir auf diesen Film so gebracht hätten. Es gab sehr viel explizite Romantik, sehr viel explizite Sexualität. Hier hätte ich mir durchaus eine Inhaltswarnung oder Content Note für andere Personen auch gewünscht, weil wenn man sich diesen Film anschaut und dann gleich die erste Szene doch sehr explizit...
3: Ja, der Anfang war komisch, ja.
2: Der Anfang war sehr komisch. Also es war schon wirklich, es fing halt wirklich mit einer sehr expliziten Sexszene an und man dachte sich so, okay, darum geht's. Also das war mit Sicherheit irgendwo nicht die Perspektive, die wir unbedingt eingenommen hätten. Ja, so viel zu meinem ersten Eindruck. Paula, was war so dein erster Eindruck?
3: Also ich bin generell kein riesiger Fan von Filmen, wo es wirklich nur um Beziehungen und Beziehungsdrama geht. Aber ich fand's generell toll, dass Asexualität thematisiert wurde. Und ich kann mich da dir, Franka, eigentlich auch nur anschließen in der Art, wie es thematisiert wurde. Da haben wir später auch noch sehr viel drüber geredet, was wir uns noch so alles gewünscht hätten oder was wir vielleicht auch erwartet haben und so. Aber was ich ganz schön fand tatsächlich, waren so einige visuelle Sachen, also zum Beispiel so die Gebärdensprachen, Sachen, die tatsächlich auch relativ viel vorkamen oder so Tanzperformances von Elena. Das fand ich visuell, hat es auch ganz gut gepasst, so ganz ohne Worte.
2: Genau, da sind wir dann auch gleich schon bei den Sachen, die uns gefallen haben, weil wir haben uns nämlich in der Vorbereitung uns aufgefallen, dass wir doch einiges an Kritik zu äußern haben an dem Film und der wir euch damit jetzt nicht komplett überfallen wollen, fangen wir zunächst mal mit ein paar positiven Aspekten an dem Film an. Ja, ich fand, wie gesagt, den Anfang, die erste Szene war sehr verwirrend, aber so grundsätzlich das, was danach kam, war doch auch irgendwie sehr schön. Also der Film beginnt eben damit, die Hauptpersonen vorzustellen und auch schon relativ bald eben auch deren Beziehungen einzuleiten und das Kennenlernen darzustellen und wie sie miteinander interagieren, wie sie miteinander flirten. Und es war schon auch irgendwie schön anzusehen, weil einfach man gemerkt hat, dass sie doch irgendwo auch einfach, ich weiß nicht, ob ich sagen würde, sie passen zusammen, aber sie haben sich zumindest gut verstanden am Anfang und sie haben sich so, also vielleicht auch gerade die Tatsache, dass man den Eindruck hat, sie sind unterschiedlich, aber sie finden irgendwie trotzdem zueinander und genau, verbringen dann Zeit miteinander und das war einfach irgendwie schön, weil es noch ja auch irgendwie viel auf Freundschaftsebene war am Anfang. Das hat mir gefallen.
3: Ja, ich fand auch schön, als es dann wirklich auch so ein bisschen so in die romantische Richtung ging. Ich meine, ich bin absolut keine Expertin, was Romantik angeht, aber bei Filmen kann man meistens an der Art, wie Sachen dargestellt werden, erkennen, in welche Richtung es geht mit der Beziehung zwischen zwei Personen. Und da war es halt schon relativ eindeutig, dass es auf eine romantische Beziehung hinausläuft. Aber auch währenddessen fand ich, wie sie sich auch einfach romantisch näher gekommen sind am Anfang, das fand ich ganz süß gemacht.
2: Ja, genau. Grundsätzlich kann man sagen, wir freuen uns, dass es den Film überhaupt gibt. Also, das darf man vielleicht auch nicht vergessen. Und auch einfach die Tatsache, dass eine Regisseurin, die sich wahrscheinlich vorher noch nicht intensiv mit dem Thema beschäftigt hat, dann aber eben auch so ein Thema vornimmt und versucht, das an die breite, mehr oder weniger breite Öffentlichkeit zu bringen. Das ist auf jeden Fall auch was, was man loben kann. Und ja, wie gesagt, die Tanzperformance, die Gebärdensprache, das sind einfach Themen, die auch mit in den Filmen aufgenommen wurden, die einfach sehr viel aufgelockert haben, viele Perspektiven aufgezeigt haben, die man vielleicht auch sonst nicht so sieht. Also auch so ein bisschen diese Geschichte, dass Elena als Person eigentlich nicht unbedingt den klassischen Körper mitbringt, den halt dann doch viele TänzerInnen haben, die man in der Öffentlichkeit sieht. Und dass das auch explizit thematisiert wurde und besprochen wurde und auch so ein bisschen so ihre, vielleicht so ein bisschen Außenseiterrolle innerhalb dieser Tanz-Community quasi hervorhebt, das fand ich auch sehr schön. Und Dovidas und die Gebärdensprache war auch natürlich irgendeine Perspektive, die einfach viel zu unsichtbar ist in unserer Gesellschaft.
3: Ja, und was ich auch gut fand in der Hinsicht, war, dass auch explizit das Thema benannt wurde. Also er hat wirklich gesagt, ich bin asexuell, genau diesen Satz. Also das man nichts irgendwo reininterpretieren muss, sondern er hat es gesagt über sich selber innerhalb des Films, was ja vor allem bei Repräsentationen selten genug vorkommt.
2: Das stimmt, wir haben ja häufig Filme oder Serien, wo dann irgendwie gemunkelt werden kann oder rausgelesen werden kann, dass die Person vielleicht asexuell ist, aber dann eben doch viele Stereotype auch mit reingebracht werden. Und ja, hier war ja schon klar, das Thema des Films ist auch Asexualität und die Beziehung von der allosexuellen und der asexuellen Person. Ja, Stichwort Beziehung. Wie war denn der Umgang? Ich weiß nicht, wir haben aufgeschrieben, wie war denn die Dynamik zwischen den beiden? Also, keine Ahnung, Paula, vielleicht, was haben wir denn wahrgenommen? Wie sind denn die beiden miteinander umgegangen?
3: Also jetzt vor allem so nach dieser anfänglichen Flirten-Honeymoon-Phase gab es halt ziemlich wenig Kommunikation zwischen den beiden. Also vor allem, wenn es um Grenzen ging und was sie selber wollen. Vor allem, als es um die Grenzen von Dovidas ging und um das, was Elena will und auch andersrum. Und es war irgendwie, ja, also die Beziehung ist eher an der Kommunikation gescheitert oder wegen der Kommunikation hat es nicht so wirklich funktioniert, aber das kommt irgendwie nicht so ganz raus, dass es deswegen war. Sie steigern sich da so ein bisschen rein, indem sie einfach nicht offen reden. Und wenn sie dann mal reden, dann driftet es immer in so eine Richtung ab. Ja, ich brauche das und du willst aber nicht und du kannst mir das nicht geben oder du willst mir das nicht geben und so weiter.
2: Ja, also der Film besteht halt schon zu einem großen Teil aus Szenen, wo die beiden sich streiten, aber dafür keine Worte benutzen. Und man spürt als Zuschauerin die ganze Zeit, da liegt eine Spannung zwischen den beiden und es funktioniert nicht so wirklich, weil sie sich gegenseitig nicht verstehen oder weil einfach sie nicht auf der gleichen Ebene sind, aber es funktioniert eben auch nicht, diese Spannung konkret anzusprechen. Also es wird weder von Elena konkret formuliert, was sie sich eigentlich wünscht oder was ihr wichtig ist, sondern teilweise an einer Stelle sagt sie dann eben auch so, dass sie eigentlich eine Beziehung führen möchte, die nicht offen ist, dass sie sich schon exklusiv auf eine Person einlassen möchte. Wenig später bricht sie das dann eben auch, also Dovidas ist sogar einverstanden und wenig später kommt dann eben raus, dass sie eben doch mit jemand anderem noch Sex gehabt hat, also da merkt man schon, so sie benennt etwas und macht dann das Gegenteil und auch von Dovidas ist, er sagt dann zwar, ich bin asexuell, aber er erklärt halt auch einfach wirklich nichts dazu, wo man jetzt auch sagen muss, vielleicht ist es auch uncool, jetzt der asexuellen Person vorzuwerfen, dass sie dann immer alles erklären muss, also klar, Elena hätte sich auch informieren können, aber es gibt ja neben der Info, die man im Internet findet, auch noch ganz viel wichtige Info, was bedeutet das für mich, welche Empfindungen, Bedürfnisse, Gefühle habe ich und wie wichtig ist mir das und das und das. Und da hat man halt auch das Gefühl, dass er das überhaupt nicht sagt und auch nicht für notwendig erachtet vielleicht, darüber zu sprechen. Und das ist insgesamt sehr komisch, weil eben wie Paula ja schon gesagt hat, die Beziehung dann am Ende dann doch irgendwie scheitert, also wahrscheinlich scheitert oder zumindest während des Films auf jeden Fall die ganze Zeit nicht gut funktioniert und man halt den Eindruck bekommt, okay, das liegt halt auf jeden Fall daran, er ist asexuell, sie ist nicht asexuell, das kann nicht funktionieren. Das ist halt so schade. Ich glaube, das ist auch unser Hauptkritikpunkt, dass eben am Ende dieses Bild gezeichnet wird von eine solche Beziehung kann nicht gut funktionieren. Dabei würden wir halt eindeutig sagen, der Grund, warum es nicht funktioniert hat, war nicht unbedingt die unterschiedliche Anziehung, sondern vor allem die Art, wie sie halt darüber gesprochen haben oder vor allem, wie sie nicht darüber gesprochen haben.
3: Ja, ja. Und was ich halt auch noch sehr interessant fand in dieser, auch in der Darstellung von der Beziehung von den beiden, dass Dovi das eigentlich nur Elena hatte als irgendeinen Bezugspunkt zum Beispiel. Und Elena hatte wirklich noch so einen großen Kreis an Freundinnen oder auch vor allem an Sexualpartnern, mit denen sie noch zu tun hat. Und Dovi, das ist wirklich so in dieser einen kleinen Beziehung sozusagen, diese eine Beziehung, in die er jetzt irgendwie alles gibt, weil es das Einzige ist, was er hat. Und sie hat irgendwie noch ganz viele andere Möglichkeiten, die er ihr halt nicht bieten kann. Wobei es bei ihr teilweise auch, oder es scheint, dass sie manchmal den Eindruck hat, dass er es nicht will. Wo halt auch wieder die Kommunikation gescheitert ist, weil sie halt nicht wirklich versteht, was in ihm vorgeht.
2: Ja, also du meinst ja auch so ein bisschen, es entsteht quasi so, es wird so ein Machtgefälle gezeichnet zwischen den beiden. Genau. Einerseits, weil Elena eben extrem viele Freundinnen um sich herum hat, die sie auch unterstützen, mit denen sie auch spricht, so wie das gar nicht. Aber eben auch aufgrund dieser sexuellen Aura, die quasi von Elena sehr, sehr stark ausgeht und von Dovi das eben nicht. Und dadurch, dass das nicht angesprochen wird, scheint es eben einfach so, als sei sie sehr viel, ja, machtvoller, beliebter. Es geht ihr viel besser, sie hat mehr Unterstützung. Und das ist halt schon eine sehr, sehr krasse Ungleichheit, die halt nicht angesprochen wird. Und auch dann natürlich vielleicht auch ein Grund ist, warum das halt nicht so gut funktioniert. Weil klar, wenn er mit niemandem reden kann, weiß ich nicht, ob es ihm damit so unbedingt gut geht. Aber es wäre halt schön, wenn man das auch benennen könnte und vielleicht auch nicht unbedingt so darstellen muss, dass die asexuelle Person wieder die alleine, einzige, ja, einsame Person ist, die irgendwie keine Freunde hat. Das ist halt, ja, nicht so schön.
3: Er kam so ein bisschen desperate rüber, so, ich möchte jetzt diese eine Beziehung wenigstens in meinem Leben haben. Ja, ja. Fand ich ein bisschen schade. Hätte man mehr draus machen können, ja.
2: Und vor allem ein wichtiger Aspekt noch dazu, ich finde halt auch krass, inwiefern in dem Film halt über Konsens nicht gesprochen wird.
3: Oh ja.
2: Also es gibt dann eben doch einige explizite Sexszenen, wo halt Dovi das sich dann, ja, vielleicht kann man sagen, überwindet, weiß ich nicht genau, mit ihr Sex zu haben. Das ist auch nicht ganz deutlich. Also ich würde auch sogar sagen, es ist nicht ausgeschlossen, dass es ihm nicht sogar gefällt. Das wissen wir einfach nicht, weil wir seine Gedanken nicht kennen. Aber wir wissen halt auf jeden Fall, dass er explizit mit Elena Sex hat und man bekommt schon den Eindruck, dass er ihr etwas beweisen möchte damit. Also es ist so eine weirde Szene, wo dann irgendwie so ein, ich sag mal, Ex-Lover von Elena irgendwie noch da ist und betrunken in der Nacht nach Hause kommt und Elena dann ihm ein Sofa anbietet, wo er dann schläft und die anderen schlafen halt daneben und aus irgendeinem Grund hat Dovi dann das Bedürfnis, mit Elena sexuell zu interagieren und ja, sie ist dann noch so ein bisschen so, nein, mach nichts, was du nicht machen möchtest und das ist doch nicht gut für dich. Und ja, es ist irgendwie nicht so wirklich Konsens, weil man schon das Gefühl hat, er überschreitet da irgendwie seine Grenzen ohne es, und es wird halt auch nicht benannt, dass er das tut. Also ja. Ja,
3: zumal ich es einfach ein sehr weirdes Setting fand, dass literally im selben Raum ihr Ex noch auf der Couch pennt und es ist egal, ob er was mitbekommt oder nicht. Einfach, ich fand diesen Moment sehr, sehr seltsam, wo man sich beim Drehbuchschreiben vielleicht hätte überlegen können, so, das könnte man auch irgendwie anders lösen und halt trotzdem denselben Konflikt bewahren. Ja.
2: Ja. Genau, dann haben wir uns noch überlegt, darüber zu sprechen, wie denn eigentlich Asexualität im Film dargestellt wird. Da haben wir auch schon so ein paar Sachen genannt. Ich denke, was vor allem auffällt, ist, es ist eben nicht die Perspektive einer asexuellen Person. Also es ist nicht Dovidas Perspektive, sondern es ist vor allem Elenas Perspektive. Und das merkt man halt eigentlich den ganzen Film durch. Also es fängt eben schon sehr, sehr früh an, dass man quasi ihr Unverständnis gegenüber Dovidas wird ausgedrückt. Sie sagt halt, das kennt sie nicht, das versteht sie nicht oder das ist irgendwie, ja, auch für sie vielleicht einfach was, womit sie noch keinen Kontakt hatte. Aber dadurch, dass Dovidas nichts erklärt und seine Gedanken nicht äußert, hat man eben auch nur diese Perspektive und wird eben als Alu-Person dabei wahrscheinlich sehr gut abgeholt. Aber als asexuelle Person denkt man sich so, warum wird denn jetzt die asexuelle Person wieder irgendwo als Objekt dargestellt, über die gesprochen wird, über also quasi die Interaktion mit der Person wird beschrieben, aber es gibt halt gar kein Innenleben.
3: Ja, also ich fand es auch irgendwie schade, dass bei Elena, ich meine, es ist natürlich auch einfacher darzustellen, worauf sie verzichtet in Anführungszeichen oder was sie dann eben nicht macht im Vergleich zu dem, was sie vorher gemacht hat, bevor sie mit ihm zusammen war. Und ja, es ist dann schwierig, kann schwierig sein darzustellen, dass er sich sozusagen überwinden muss oder dass es jetzt eben nicht sein erster Gedanke ist, mit Elena zu schlafen, sondern dass er sich erstmal denken muss, hey, sie könnte das wollen, also kann ich irgendwas anfangen. Aber man hätte, also ich finde, man hätte sich schon die Mühe machen können und was wir auch vorhin schon gesagt haben, er hat nicht wirklich Freundschaften. Das heißt, er spricht auch mit niemandem über irgendetwas und Elena spricht tatsächlich mit einer Freundin auch über ihn und diese Freundin hat eine ähnliche Erfahrung wie Dovidas und es wird auch sehr impliziert, dass sie auch A ist oder auf jeden Fall auf dem A-Spektrum. Das Ding ist, sie ist eine Nonne. Das heißt, in ihrer Jobbeschreibung ist nicht sexuell sein sehr, sehr weit oben mit drin. Und natürlich ist nicht sexuell aktiv sein nicht das gleiche wie Asexualität, aber es ist trotzdem schwierig, wenn die einzige andere Person, die auch diese Erfahrung gemacht hat, eben eine Nonne ist, die man wirklich nicht als sexuell wahrnimmt, schon von vornherein nicht. Das genau, und es war trotzdem wirklich auch noch ein Gespräch von Elena, das heißt, es war aus ihrer Perspektive und Dovidas hat über sich selber eigentlich tatsächlich weniger gesagt als diese Freundin über sich. Deswegen kann es vielleicht schwer sein für alle Personen wirklich zu verstehen, was Asexualität ist und dass es eben nicht nur eine Erfahrung ist, sondern auch ein Spektrum.
2: Ja, vielleicht um nochmal kurz auf die Nonne zurückzukommen. Ich finde, das ist eben aus zwei Gründen sehr problematisch. Also einerseits wird eben sexuelle Enthaltsamkeit und Zölibat implizit mit Asexualität gleichgesetzt. Also es wird halt einfach nicht unterschieden, sondern man denkt halt, okay, das ist jetzt die andere asexuelle Person. Dabei hat das ja nichts miteinander zu tun. Und natürlich ist auch irgendwo dieser Eindruck, der erweckt wird, dass asexuelle Personen irgendwie Nonnen sind oder dass das irgendwie so eine andere Form von Repräsentation ist, ist natürlich auch problematisch, weil es ja auch, wie gesagt, nicht alle Nonnen sind asexuell, vielleicht gibt es einen Overlap, wahrscheinlich, aber es ist schon auch irgendwie wieder so ein sehr singuläres Bild, was davon gezeichnet wird, so alle A-Personen sind im Kloster. Stimmt natürlich nicht.
3: Genau, also vor allem daran, dass es Elenas Perspektive ist, hatten wir auf jeden Fall den Eindruck, dass der Film auf jeden Fall für alle Personen gemacht wurde, aber dafür, dass er für alle Personen gemacht wurde, wurde sehr wenig über das A-Spektrum erklärt. Das heißt, entweder man weiß als Alu-Person schon etwas darüber oder man informiert sich darüber oder man versteht Dovidas einfach gar nicht und hat viel mehr Sympathie für Elena, die dann ja dann aus ihrer Sicht in dieser etwas komplizierteren Beziehung steckt. Ja, war auch ein bisschen schade.
2: Ja, und ich erinnere mich noch, dass du in der Vorbesprechung auch gemeint hast, dass eigentlich gerade bei Filmen, die eben quasi neue Themen darstellen, in Anführungszeichen, also neu für wahrscheinlich ein breites Publikum, dass es dann eben doch eher seltsam ist, quasi die Perspektive von dem schon Bekannten einzunehmen, weil eigentlich ist das ja eine super gute Möglichkeit, aus der Perspektive des Neuen, der neuen Person, wie auch immer, zu sprechen, um deren Identität, deren Erfahrung darzustellen. Aber hier hat sich die Regisseurin aus irgendeinem Grund entschieden, eben dies nicht zu tun, was natürlich den Zugang dazu erschwert. Und wir uns auch gefragt haben, war das jetzt eigentlich überhaupt eine bewusste Entscheidung der Regisseurin oder gab es vielleicht in ihrem Kopf auch gar nicht unbedingt die Optionen, das mehr aus asexueller Perspektive darzustellen? Also, ich will jetzt nichts unterstellen, aber es ist schon eine interessante Entscheidung auf jeden Fall. Und was halt auch total fehlt, was super wichtig ist, ist halt so dieses, was bedeutet es denn eigentlich für Dovidas, mit Elena sexuell zu interagieren? Also wie gesagt, man hat keine Ahnung, genießt er das? Macht er das für sie? Überschreitet er da ständig seine Grenzen? Also man kriegt es halt einfach nicht mit. Und gut, es kann natürlich sein, dass es für ihn sehr positiv ist und dann muss man es vielleicht auch nicht so intensiv thematisieren, aber allein die Tatsache, dass es für ihn wahrscheinlich nicht unbedingt mega positiv ist, weil nun, er hat halt keine sexuelle Anziehung, das ist halt einfach nicht das Gleiche. Das ist halt zumindest wert, es zu erwähnen oder darzustellen. Und dieser Struggle, den er da möglicherweise hat, man hat halt keine Ahnung darüber, was halt echt krass ist, weil das ja schon ein super, super wichtiges Gegenstück zu der Perspektive von Elena ist, die ja sehr deutlich wird von wegen, oh, sie kommt halt nicht so damit klar, dass er keine sexuelle Anziehung hat. So, ihr Struggle wird dargestellt und sein Struggle halt gar nicht.
3: Ja, ja. Dann können wir auch einfach schon mal übergehen dazu, was wir denn an der Darstellung von Dovi das kritisieren, weil da hast du jetzt gerade eben schon mal angefangen mit.
2: Ja, auf jeden Fall. Also dadurch, dass man halt sein Innenleben nicht kennt und auch irgendwo seine Gedanken nicht so kennt, reproduziert er natürlich auch irgendwo Amato-Normativität, weil beispielsweise in der Sexszene verhält er sich halt genauso, wie ein Publikum es von ihm erwartet, oder er versucht, sich dem irgendwo anzugleichen. Und natürlich kann das sein, dass es für ihn, wie gesagt, schön ist und er das am liebsten so machen möchte und alles, aber es ist halt schon auch schwierig, wenn eine asexuelle Person in einem Film sich einfach versucht, wie eine allosexuelle Person zu verhalten und das halt nicht thematisiert wird, weil sehr wahrscheinlich ist es nicht so, dass das so das gewünschte natürliche Verhalten von einer A-Person ist.
3: Ja, und was uns auch aufgefallen ist, was uns vor allem auch aufgefallen ist, weil wir eben uns eben alle aus der A-Community kennen, dass ihm eben diese Community fehlt. Er kennt keine andere Person, die auch irgendwie auf dem A-Spektrum ist. Ich meine, er hat generell niemanden, mit dem er wirklich reden kann. Er hat einen Bruder, wo er mal auf die Hochzeit geht, aber das war's auch schon. Und es ist irgendwie, er kann sich mit niemandem über die eigene Erfahrung austauschen, wo man auch sagen kann, okay, das ist vielleicht realistisch, dass man als A-Person für sich selber irgendwie rausgefunden hat, okay, ich bin auf dem A-Spektrum, aber man hat irgendwie noch keine andere Person gefunden. Aber so eine Community ist halt auch eine ganz gute Möglichkeit, über diese Erfahrungen zu sprechen, zumal es ja auch, wie wir eigentlich sehr oft betonen, ein Spektrum ist. Es gibt nicht die eine A-Erfahrung. Und deswegen.
2: Es ist halt sehr schade, wenn Community komplett unsichtbar bleibt, weil dann eben impliziert wird, sie existiert nicht. Ja. Weil natürlich wäre es jetzt, weiß ich nicht genau, ein Film über eine homosexuelle Person, dann müsste man vielleicht auch nicht so stark auf Community verweisen, weil die halt viel sichtbarer ist. Also so, wenn man an CSD denkt, dann denkt man natürlich vor allem auch erstmal an schwul-lesbische Bewegungen. Die sind einfach medial sehr präsent. Und dann ist es auch okay, wenn man das quasi mal weglässt. Aber gerade bei einer Community, die prinzipiell unsichtbar ist, weil einfach wenige Menschen ihr angehören, weil vielleicht viele auch erstmal nicht unbedingt so krass sichtbar werden wollen, wäre es halt super schön, wenn zumindest einen Abriff gehabt hätte oder, weiß ich nicht, sei es irgendwie der Bruder, der Onkel, was auch immer, mit dem man drüber reden kann. Aber so die Nonne, die er halt nicht mal kennt, so, das ist halt keine Community.
3: Ja, so kommt er auch so ein bisschen als Anomalie rüber. Also er ist eine A-Person und die einzige andere A-Person ist eine Nonne, die man sowieso nicht irgendwie zu einer als hypersexuelle Person irgendwie wahrnehmen würde. Und da kommt er so ein bisschen wie so ein Alien rüber.
2: Ja, und er wirkt als Person auch einfach sehr leer, weil man zum Beispiel auch nichts über seinen Coming-out-Prozess rausbekommt. Also wenn er sich outet vor Elena, sagt er das halt einfach so total abrupt, quasi aus dem Nichts heraus. Wir waren auch, glaube ich, beide überrascht. So. Natürlich ist es irgendwie cool, das zu sagen und auch sehr früh, also vergleichsweise früh damit zu kommen, auf jeden Fall. Aber es fehlt halt wirklich. Er sagt, ich bin asexuell und er erzählt halt nichts. Wie habe ich das rausbekommen? Was hat das für mich bedeutet? Was bedeutet das jetzt? Welche Erfahrungen habe ich in der Vergangenheit gemacht? Er sagt halt wirklich super wenig dazu, eigentlich gar nichts. Und dadurch wirkt er eben als Person sehr, sehr leer. Es wirkt so, er hat irgendwie dieses Label, aber man weiß auch nicht genau, woher das kommt, wie er das für sich rausbekommen hat. Und es ist ja super interessant, darüber zu sprechen, weil es eben keine Option ist, mit der man normalerweise konfrontiert wird, wenn man, keine Ahnung, 13, 14 ist, weil ja das Thema einfach sehr unbekannt ist. Und das ist schon irgendwie sehr schade, dass das auch fehlt. Und ja, macht ihn natürlich als Person, reduziert ihn doch sehr stark auf die Tatsache, dass er scheinbar nicht zu Elena passt. Das ist eigentlich das, wie er dargestellt wird.
3: Ja, und es wird auch so ein bisschen impliziert, dass er in der Vergangenheit auch schon Beziehungen hatte. Weil er scheint ja jetzt wenigstens so ein bisschen Erfahrung darin zu haben, auch in der Art, wie er mit Elena flirtet zum Beispiel. Aber man erfährt nur von ihr, von irgendwelchen vergangenen Beziehungen, weil wirklich auch ehemalige Lover von ihr auftauchen und dann mit ihr reden und vielleicht noch was von ihr wollen. Und bei ihm, er ist halt sehr abgeschnitten von seiner Vergangenheit.
2: Ja, genau, aber jetzt haben wir ein bisschen über Dovi das gesprochen. Es gibt auf jeden Fall auch was im Verhalten von Elena zu kritisieren. Unabhängig davon, dass die Darstellung eben nur ihre Perspektive ist, verhält sie sich doch als Mensch auch teilweise echt problematisch.
3: Ja, sie ist recht ungeduldig. hatten wir den Eindruck, was die Beziehung mit Dovidas angeht. Weil natürlich hat man bei einem Film jetzt nicht unbedingt ein Verständnis dafür, wie viel Zeit vergangen ist. Aber am Anfang sagt sie, okay, ich lass mich auf dich ein, wir finden das schon irgendwie raus für uns. Und dann ist sie irgendwie so 2 Szenen später, ist sie schon super ungeduldig mit ihm und will was von ihm und versteht nicht, warum er jetzt nicht mit ihr schlafen will. Und sie versteht auch, also sie hat auch nicht wirklich Verständnis für ihn und sie informiert sich auch nicht weiter darüber, über das, was er ihr gesagt hat. Also sie hat wahrgenommen, was er ihr gesagt hat, aber sie kann damit irgendwie nichts anfangen. Also sie zieht daraus keine Konsequenzen, wie sie mit ihm umgeht oder wie sie oder was sie ihn vielleicht auch fragt. Also ja. Sie fragt ihn auch nicht, was ist in Ordnung für dich, was möchtest du und ja.
2: Ja, und hinzu kommt, dass ich während des Films schon immer wieder das Gefühl hatte, dass der Eindruck erweckt wird, sie will diese Beziehung vielleicht gar nicht unbedingt. Also klar, irgendwo ist sie in ihn verliebt, kann man annehmen, aber es gibt zum Beispiel eine Szene, wo es dann laufen sie irgendwie über die Straße und dann geht Elena zu ihren Eltern und dann überredet Dovi, dass sie quasi, dass er dann mit zu den Eltern kommen kann. Gut, es kann natürlich sein, dass es ihr unangenehm ist aus verschiedenen Gründen, aber es ist, also es gibt noch mehr Szenen, wo man einfach so ein bisschen das Gefühl bekommt, warum macht sie das eigentlich so? Sie geht fremd, sie möchte nicht, dass er mit zu den Eltern kommt und es ist ja voll okay, wenn sie sagt, ich möchte die Beziehung nicht, aber dass man die ganze Zeit das Gefühl hat, er muss sie quasi überreden, mit ihr zusammen zu sein und sie macht es irgendwie mit und sagt auch nichts dagegen, aber das ist halt auch super problematisch, weil es halt auch wieder so dieses Gefühl ist von, okay, sie will eigentlich nicht mit ihm zusammen sein, aber man weiß es auch nicht so genau, sie sagt es nicht und sie lässt sich ja schon auch auf ihn ein, aber es ist auf jeden Fall keine Dynamik auf Augenhöhe, also es scheint halt nicht so, als würden beide gleichermaßen diese Beziehung wollen, sondern er investiert da schon sehr viel mehr rein.
3: Und auch in den Momenten, wo sie sagt oder auch impliziert, dass sie die Beziehung will, sie handelt dann nicht danach. Also sie sagt zwar, okay, ich will mit dir zusammen sein, aber sie lässt sich auf keine Kompromisse wirklich ein. Genau.
2: Ja.
3: Und was mich auch sehr gewundert hat oder wo ich mir auch einige Fragen gestellt hat, sie wird als sehr, sehr sexuell dargestellt. Wir hatten auch schon überlegt, ob man es fast schon als hypersexuell bezeichnen könnte.

0: und wie sie damit umgeht, wird sie als sozusagen normal dargestellt, als wäre sie der Standard, und dadurch ist der Gegensatz zur Asexualität und vor allem zu Dovi das dann wirklich nochmal größer und man sieht nochmal krasser, wie unterschiedlich die beiden sind.
1: Genau, und wenn man dann eben quasi darstellt, dass eine Beziehung scheitert, weil eine Person asexuell ist und die andere nicht, und aber komplett außer Acht lässt, dass halt vielleicht einfach beide bei dem Spektrum doch irgendwie vergleichsweise weit auseinander sind. Man muss ja auch mal einfach überlegen, okay, wann passen Menschen irgendwie zusammen? Wenn sie unterschiedliche Musikgeschmäcker haben, ist das kein Problem. Aber wenn sie halt die Musikgeschmäcker halt so krass auseinander sind, dass eine Person ständig auf die eine Art von Festivals gehen will und die andere halt ständig auf die andere, dann ist das ja auch ein Aspekt, wo man vielleicht drüber nachdenken muss, haben wir irgendwie noch genug Zeit dann zusammen? Also, oder weiß ich nicht, es gibt ja tausend Sachen, wenn man zu weit auseinander ist, dann ist es vielleicht einfach schwierig, und das wird halt hier überhaupt nicht thematisiert, dass einfach Elena doch sehr, sehr stark an der einen Seite des Spektrums ist. Ich würde sogar sagen, sie ist vermutlich weiter an der ihrer Ecke des Spektrums, als Dovi das an seiner Ecke des Spektrums ist, weil er ja schon, also gut, er hat keine sexuelle Anziehung, aber er ist zumindest dem Konzept Sex gegenüber irgendwo offen. Man erhält den Eindruck, dass es ihn nicht so stört, das weiß man halt wie gesagt nicht so ganz. Aber ja, und genau, noch ein weiterer Aspekt, der mich schon sehr auch an ihrem Verhalten gestört hat, ist so ein bisschen wirklich ihr Mangel an Empathie und auch ihr Mangel, oder dass sie überhaupt nicht versucht, ihn zu verstehen. Also es gibt eine Szene, wo er dann in der Dusche ist und eben auch relativ lange duscht, und dann kommt er eben raus und sie fragt dazu, ja, hast du masturbiert? Und er sagt so, ja. Und sie ist komplett puzzelt und guckt ihn so an und ist so, was? Hast du mich angelogen die letzten 4 Wochen oder sowas? Also für sie ist einfach so diese Befriedigung von eigenen sexuellen Bedürfnissen exakt das gleiche wie sexuelle Anziehung, und sie versteht halt nicht, wie man asexuell sein kann und trotzdem masturbieren kann. Und das ist für sie wirklich, also Vertrauensbruch, und er versucht ihr dann zu erklären, hey, für mich ist das zwei unterschiedliche Sachen. Das eine ist halt irgendwie so sexuelle Bedürfnisse so für mich, und das andere ist im Hinblick auf andere Personen. Aber sie hat wirklich null Verständnis dafür. Und das ist schon echt schade, wenn man bedenkt, dass die beiden eigentlich zusammen sind. Und ja, dann sollte man vielleicht auch Empathie für die andere Person aufbringen und versuchen, sie zu verstehen, aber überhaupt nicht.
0: Ja, es war mehr so, ja, du hast das gemacht, aber denk doch mal dran, wie es mir damit geht. Und sehr wenig, okay, ich versuche jetzt deine Perspektive zu verstehen, aber das kam von beiden so ein bisschen. Deswegen war es dann auch immer schwieriger mit der Beziehung, ja.
1: Ja, das stimmt, weil er halt dann wiederum auch nicht so viel erklärt hat und nicht so viel gesagt hat. Sie dementsprechend nicht so viel hatte, mit dem sie arbeiten konnte, aber natürlich auch nicht versucht hat, ihn zu verstehen. Und das war ja unser Hauptkritikpunkt vom Anfang, so Kommunikation zwischen den beiden, sehr wenig. Aber es ist halt schade, wenn dann impliziert wird, dass es eigentlich die sexuelle Anziehung ist, weswegen die Beziehung scheitert.
0: Ja. Genau, dann haben wir uns noch eine Frage gestellt, nämlich, was war eigentlich die Botschaft des Films? Und als Nachfrage sozusagen, was hätte sie sein können?
1: Ja, es ist eine sehr gute Frage, die wir auch hier aufgenommen haben, weil wir uns eben auch einfach nicht wirklich sicher und einig sind. Also, ich möchte jetzt nicht die ganzen schlechten Botschaften reproduzieren, die vermutlich andere Menschen zunächst im Kopf haben, wenn sie den Film sehen. Aber was auf jeden Fall spannend war, waren Szenen, in denen dann doch Monogamie als Konzept explizit hinterfragt wurde. Also zum Beispiel eben, wo sie über offene Beziehungen gesprochen haben oder auch Freundschaften, wie wichtig das ist. Aber das ist irgendwie alles nur passiert, wenn sie betrunken waren und dann auch irgendwie nur ganz kurz. Und es war so wie so ein Lichtblick am Horizont, der nicht thematisiert wurde und dementsprechend auch definitiv nicht die Botschaft ist, weil dafür ist was zu kurz. Und es kam halt auch leider dann immer nur wenig und wurde nicht drauf eingegangen.
0: Ja, also es gab auch keine explizite Lösung für die beiden, was ja, wo man sagen kann, okay, im echten Leben gibt es auch keine wirklichen expliziten Lösungen, aber es gab auch irgendwie keine Perspektive, eben wegen der Art, wie sie miteinander kommuniziert haben. Wenn sie anders miteinander kommuniziert hätten, dann hätte man sagen können, okay, es hat gut angefangen, dann gab es vielleicht ein paar Schwierigkeiten, aber am Ende ist klar, okay, es kann in diese Richtung weitergehen und so weiter. Aber es ist halt nicht wirklich eine konstruktive Perspektive für die beiden entstanden.
1: Genau, und wenn man dann quasi sagt, dass die Beziehung an Kommunikation gescheitert ist und dass das die Botschaft sein soll, dann frage ich mich halt, warum das nirgendwo auf irgendwelchen Filmplakaten steht oder in irgendwelchen Zusammenfassungen. Also auf allen Filmplakaten steht, dass er asexuell ist und dass es halt quasi um die Dynamik zwischen den beiden geht. Aber es geht halt nicht wirklich um Beziehungsdynamiken an sich. Und deshalb würde ich jetzt auch nicht sagen, dass man sagen kann, dass die Botschaft explizit eben

0: wie funktionieren Beziehungen und Kommunikation ist wichtig ist, weil das ja einfach nicht das Thema des Films war. Insofern die einzige Botschaft, die halt irgendwo bleibt, die halt extrem schade ist, ist halt irgendwo Beziehungen zwischen asexuellen und allosexuellen Personen funktionieren meistens nicht oder sind sehr schwierig oder führen zu Konflikten. Und das ist halt schon echt super problematisch, wenn man überlegt, dass das einer der einzigen Filme ist über das Thema überhaupt.
1: Ja, wobei ich aus meiner Perspektive tatsächlich sagen muss, für mich persönlich ist es mehr so diese Botschaft, dass eine Beziehung zwischen einer hypersexuellen und einer sehr wenig sexuellen Person nicht funktionieren kann. Also ich habe, mir fällt es so ein bisschen schwer sozusagen das Problem bei Dovid das Asexualität zu sehen, weil, wie Franka eben auch schon gesagt hat, er ist weniger an seinem Ende des Spektrums als Elena an ihrem. Und er ist sexuellen Handlungen ja recht offen gegenüber oder vielleicht auch steht dem positiv gegenüber. Aber ich finde halt, aus meiner Perspektive ist nicht Dovidas sozusagen das Extrem, sondern Elena. Was natürlich auch eine Alu-Person anders sehen kann. Wir hatten noch überlegt, ob wir die Leute interviewen nach dem Film. Wir waren sehr, sehr müde danach.
0: Sie haben alle nur geknutscht. Also.
1: Und die Leute, die aus dem Kino kamen, sahen auch irgendwie ziemlich müde aus. Also es war fast Mitternacht. Deswegen wollten wir dann eigentlich nur noch nach Hause.
0: Ja, aber trotzdem haben wir uns natürlich überlegt, was denn die Botschaft hätte sein können oder was wir denn aus so einem Film hätten machen können. Und vielleicht noch ein kurzer Verweis an unsere zweite Podcast-Folge, wo wir nämlich auch über dieses Thema sprechen und hoffentlich eine andere Botschaft senden können. Aber genau, ich denke, was halt immer schön ist, was eigentlich der Film auch sehr gut hätte aufzeigen können, ist eben, dass dieses Thema sexuelle Anziehung nicht das einzige Thema in einer Beziehung sein muss. Es gab so viele andere Themen, also die Gebärdensprache, der Tanz, es gab auch so viele Ebenen, auf denen sie sich hätten verstehen können, wo sie zusammen hätten finden können und auch irgendwo Gespräche, gemeinsame Erlebnisse, auch Romantik, was ja tatsächlich für beide auch eine Rolle spielt. Also Dovi, das ist definitiv nicht aromantisch oder wird zumindest nicht so dargestellt, wird auch nicht gesagt. Insofern hätte man da sehr viele andere Themen finden können, die auch irgendwo sehr wichtig sind, aber leider stand halt dieses Thema sexuelle Anziehung dann doch sehr groß zwischen den beiden.
1: Genau, und dass sie sich wirklich einfach mal zusammengesetzt hätten und kommuniziert hätten, und zwar nicht eine Person fängt an zu reden und die andere Person wird dann sauer und läuft weg, sondern wirklich...
0: Oder fährt ans Meer.
1: Genau, also wirklich sich hinsetzen und wenigstens ein konstruktives Gespräch haben, weil dann könnte man auch irgendwie sagen, okay, die Beziehung ist vielleicht schwierig, aber mit guter Kommunikation kommt man dann doch schon weiter.
0: Ja, und es hätte halt auch echt eine Möglichkeit gegeben, in der Gesellschaft mehr auf das Split-Attraction-Modell hinzuweisen, ja. Also auf die Trennung von verschiedenen Formen von Anziehung, weil Dovi das eben nicht aromantisch ist, also er empfindet romantische Anziehung, drückt diese auch aus, aber eben asexuell. Und das geht halt auch in dem Film total unter, obwohl es eigentlich so offensichtlich ist, es wird halt nicht benannt und es wird mehr so gezeigt, okay, ihm fehlt da irgendwas, aber das wäre eigentlich auch voll schön gewesen. Aber ich dachte mir halt auch bei Nemo, als Nemo den ESC gewonnen hat, wäre es eigentlich voll schön gewesen, mal über Pronomen zu sprechen. Und leider werden diese Situationen dann doch irgendwie häufig nicht genutzt, um einfach ein paar Infos zu geben.
1: Ja.
0: Ja, Paula, was denkst du denn über das Ende?
1: Es ist sehr unfair, mich das zu fragen, weil ich wirklich am Ende mich darauf konzentrieren musste, nicht einzuschlafen.
0: Aber was bedeutet das denn, dass du fast eingeschlafen bist?
1: Ja, das Ende war irgendwie so, es hat sich nicht wirklich nach dem Ende angefühlt. Es war sehr plötzlich. Also es war für mich an diesem Abend gut, dass es zu diesem Zeitpunkt kam, weil ich glaube, ich hätte nicht noch 10 Minuten mehr durchgehalten, was einfach daran lag, dass ich wenig Schlaf hatte an dem Tag. Aber wir haben auch festgestellt, wir erinnern uns noch nicht mal wirklich genau an das Ende, weil es gab irgendwie kein Build-up dazu. Also es wurde auch irgendwie nicht so deutlich, okay, wir gehen jetzt auf das Ende zu und so, sondern es war einfach da. Und ja, wie ich vorhin auch schon gesagt habe, es ist nicht ganz deutlich, wie es mit den beiden weitergeht. Also genau, sie fahren ans Meer und liegen am Ende in getrennten Betten und es ist aber, sie sprechen irgendwie nicht deutlich über ihre Beziehung. Es gibt kein klares Ende von dieser Beziehung, es ist nicht deutlich, wie es weitergeht, aber es wird so ein bisschen impliziert, dass sie sozusagen in ihre alten Leben zurückkommen, weil das allerletzte, was kommt, ist eben, wie Dovidas wieder Gebärdensprache dolmetscht, und zwar ein Lied, ein Liebeslied über gebrochene Herzen. Und der Film hat auch nach der sehr expliziten Sexszene am Anfang hat auch damit angefangen, dass er ein Lied dolmetscht, und hat eben für ihn auch damit geendet, dass er ein Lied dolmetscht. Und für mich impliziert es schon so ein bisschen, dass wirklich, für ihn jedenfalls, ist er sozusagen wieder zurück am Anfang, wo er am Anfang des Films war.
0: Ja, ich meine, es kann auch irgendwo schön sein, dass es nicht komplett in Stein gemeißelt ist, sondern dass man so ein bisschen Interpretationsspielraum hat, wie es quasi mit den beiden weitergeht. Aber ich fand es schon echt krass, dass wir in der Vorbereitung dann auf einmal bei der Frage an uns waren, wait, was war jetzt nochmal das Ende? Also wir haben uns halt wirklich nicht mehr dran erinnert und mussten uns dann irgendwie so ein bisschen gegenseitig helfen, das zusammenzutragen. Das ist schon irgendwie, weiß ich nicht. Also was hat man denn auch für eine Intention als Regisseurin, wenn man quasi ein Ende schafft, an das sich niemand erinnert? Also dann ist es wahrscheinlich nicht relevant und der Fokus liegt irgendwie mehr auf dem Film. Aber der war ja auch schon schlecht. Also. Ja. Ja, wir haben noch kurz drüber nachgedacht, welche Repräsentation wir uns denn gewünscht hätten. Also auch im Hinblick auf unsere andere Podcast-Folge, wo wir auch darüber gesprochen hatten. Wie hätte man denn ja jetzt diese Alois-Beziehung irgendwo besser darstellen können? Oder was hätte man denn tun können?
1: Ja, generell einfach, wie viel schon sehr oft gesagt heute, mehr reden. mehr kommunizieren, vor allem über die eigenen Bedürfnisse, und vielleicht auch, weil die Alo-Perspektive ja bekannter ist und weil sie auch der Erfahrung der meisten ZuschauerInnen entspricht, dass man vielleicht auch einfach mehr erklärt, was Asexualität ist und was das für diese eine Person jetzt bedeutet, und dass man vielleicht auch zeigt, dass es eben nicht die einzige Erfahrung ist, die es gibt. Und dass man vielleicht auch darauf hinweist, hey, ich bin asexuell, aber ich bin nicht aromantisch. Das heißt, ich bin trotzdem in dich verliebt, aber fühle mich eben nicht sexuell zu dir angezogen. Wie Franke auch gesagt hat, dieses Split Attraction Model, dass man das halt irgendwie noch einbringt und generell auch ja, einfach mehr erklärt.
0: Ja, natürlich wäre es auch irgendwie cool, vielleicht eine Regisseurin zu haben, die selber asexuell oder aromantisch ist, einfach weil man dann automatisch, glaube ich, den Perspektive von Dovidas noch mehr hervorgehoben hätte, weil so war es halt klar die Perspektive der Regisseurin, die halt eher Elenas Perspektive entsprochen hat. Aber ich glaube am Ende, was wir dann auch auf dem Rückweg vom Film gesagt haben, es ist halt wie so oft, es gibt jetzt einen Film und wir setzen uns danach zusammen und zerreißen ihn. Und das liegt natürlich auch nur daran, dass wir irgendwo den Anspruch haben, dass in diesen einen Film alles reinkommt, was wir denn gerne hätten. Und gäbe es jetzt einfach mehrere Filme und auch unterschiedliche Perspektiven, dann könnte man die Filme auch vor dem Hintergrund der anderen existierenden Filme bewerten und nicht nur einen Film irgendwo niedermachen, einfach weil... Nun ja, er war definitiv nicht gut, aber es gab halt auch einfach sonst nichts anderes. Dementsprechend waren unsere Erwartungen, glaube ich, auch einfach sehr hoch.
1: Ja, also es fehlt so ein bisschen die Filmlandschaft, aus der man dann irgendwie auch sagen könnte, hey, wir müssen in diesem einen Film nicht alle Arten des Spektrums darstellen, sondern wir können eine Sache darstellen, weil andere Filme machen andere Sachen ja schon. Und so repräsentationsmäßig hätten wir uns auch einfach gewünscht, dass vielleicht die erste Szene nicht drin gewesen wäre, weil sie seltsam und unnötig war. Und es ist sehr, sehr komisch, in einem Kino mit 10 anderen Leuten zu sitzen und auf einer riesigen Leinwand ist einfach eine explizite Sexszene. Und man sitzt da und es ist der Anfang vom Film und man denkt sich, oh Gott, worauf habe ich mich eingelassen? Und da hätte man auch einfach am Anfang so eine kleine Content-Note machen können, weil es eben wirklich nicht für alle Personen was ist.
0: Ja. Ja. Genau, und vielleicht noch einen Aspekt, den du, glaube ich, auch mal erwähnt hattest, weil du ja jetzt auch Film studieren wirst, das heißt, du kennst dich ein bisschen damit aus. Was würdest du denn noch so sagen aus Perspektive, dass wie ein Film gestaltet wird oder wie Themen rübergebracht werden in dem Film? Was kann man vielleicht noch dazu sagen?
1: Also, es wurde generell mit sehr wenig Sprache gearbeitet in dem Film, was ich prinzipiell immer sehr interessant finde, aber es wurde im Film auch gesprochen. Es war ja kein kompletter stummer Film, aber die Szenen, in denen gesprochen wurde, da hätte man die Sprache noch anders nutzen können. Man hätte diese Sprachszenen auch nutzen können, um zu kommunizieren, um Sachen zu erklären, weil manche Sachen sind ohne Worte einfach wirklich schwer zu erklären. Manchmal braucht man einfach Worte, um etwas zu erklären. Und Worte wurden im Film eher dafür genutzt, um sich zu streiten und im Konflikt miteinander zu stehen. Aber die Sprache wurde nicht genutzt, um diese Konflikte zu lösen. Und auch egal, was sie getan haben, es hat den Konflikt nicht wirklich gelöst. Und ja, aber was ich tatsächlich schön fand an der Darstellung war, ja, dass Gebärdensprache und Tanz noch mit drin waren, weil es war jetzt kein Film, in dem es nur um dieses eine Thema ging, sondern wo auch noch andere Aspekte mit reinkommen, was ich auch immer ganz schön finde, weil das Leben besteht ja auch nicht nur aus einem einzigen Thema, sondern die Personen haben noch andere Sachen, mit denen sie sich beschäftigen und so weiter. Und ja, also darstellungsmäßig, wie gesagt, wenn schon wenige Worte, dann bitte die richtigen an der richtigen Stelle oder so, dass sie hilfreich sind und den Charakteren und dem Publikum auch helfen, sich gegenseitig zu verstehen.
0: Auf jeden Fall. Stichwort Worte. Ich denke, das können wir als Podcast auf jeden Fall besser, die richtigen Worte zu finden. Ja, vielleicht zum Abschluss noch einen kurzen Rückblick. Was haben wir denn jetzt eigentlich aus dem Film mitgenommen? Oder weiß ich nicht, wie hat er uns gefallen? Was hat uns das weitergeholfen? Paula, magst du mal deinen zusammenfassenden Gesamteindruck schildern? Wie denkst du jetzt über den Film?
1: Ich fand es auf jeden Fall interessant, weil es eben eine Allo-Regisseurin war, die irgendwann über Asexualität was gelesen hat und sich gedacht hat, hey, ich möchte einen Film darüber machen. Und finde interessant, wie sie das umgesetzt hat, auf welche Ideen sie gekommen ist. Aber was ich für mich auf jeden Fall mitgenommen habe, ist, dass es noch ein sehr weiter Weg ist, bis wir irgendwie vielleicht einen Film sehen, wo wir sagen, hey, das bin ich, damit kann ich mich identifizieren oder ich kenne Leute, die so sind und so weiter, dass man wirklich die Figuren wirklich versteht oder ihre Erfahrungen in irgendeiner Weise teilt und so weiter. Ja, aber ich hoffe, dass da noch was kommt.
0: Ja, auf jeden Fall. Mir hat der Film definitiv gefallen, einfach weil Repräsentation ist immer nice. Ich war schon sehr froh, also habe mich schon sehr gefreut, dass wir den zusammen gesehen haben. Allerdings muss ich, glaube ich, sagen, so aus meiner Perspektive, einer Person, die eben auch, ich will nicht sagen, eine solche Beziehung führt, aber zumindest als asexuelle Person, die eine Beziehung mit einer Allo-Person führt, ist es doch irgendwie sehr schade und es war vielleicht auch so ein bisschen traurig und teilweise auch so ein bisschen bitter, weil es ist definitiv nicht meine Realität, die da gezeigt wurde, aber vermutlich ist es doch irgendwo auch eine bittere Realität für einige A-Personen, weil es kommt ja auch nicht aus dem Nichts. Also die Regisseurin hat sich das ja nicht alles ausgedacht und hat bestimmt auch mit Leuten gesprochen oder hat sich zumindest irgendwie überlegt, wie es sein könnte. Und das hat mir, glaube ich, schon nochmal zu denken gegeben, dass es halt doch wahrscheinlich viele asexuelle Personen gibt, die in diesen Beziehungen sind und vielleicht nicht alle mit so hypersexuellen Personen wie Elena, aber das halt doch, ja, es manchmal gar nicht so einfach ist, das irgendwie gut zu lösen. Und gerade wenn man vielleicht mit Kommunikation auch nicht so Erfahrung hat oder das nicht so gelernt hat oder einfach es irgendwie nicht passt, dass es halt schon echt irgendwo hart und traurig sein kann. Und wenn dann eben hinzukommt, wie ja im Film auch so war, dass halt dieses Machtgefälle besteht von Dovidas hat sonst niemanden und Elena hat eigentlich ein soziales Umfeld, was sie sehr gut stützen kann, dann hat man natürlich auch wieder diesen Einsamkeitsgedanken direkt. Und ja, das fand ich, glaube ich, schon traurig auch irgendwo. Aber ja, ich fand den Film trotzdem gut, habe mich gefreut, dass wir ihn anschauen und dachte mir nachher, vielleicht hätten wir wirklich eine Allo-Person mitnehmen sollen und die neben uns setzen sollen und danach mal unsere Eindrücke und deren Eindrücke vergleichen, weil ich glaube, wir reden schon gerade sehr aus unserer Perspektive und ich bin mir relativ sicher, dass sehr viele Menschen den Film sehr anders sehen würden und es hätte mich doch nochmal sehr interessiert, das irgendwie zu vergleichen und ja, einfach sehr schade, dass der Film so selten zu sehen war und vielleicht kann man ihn irgendwann kaufen oder in der Bibliothek ausleihen oder sowas, wir können euch daher auf dem Laufenden halten, wenn uns was auffällt, aber ja, es war auf jeden Fall mal ein Nischenfilm, den wir uns angeschaut haben und es war ein cooles Projekt, hat Spaß gemacht.
1: Ja, mir ist eben auch noch was eingefallen, nämlich, weil du meintest, dass es vielleicht auch bittere Realität für viele A-Menschen ist, dass in Filmen früher, wenn eine Person impliziert oder offen homosexuell war, dass es für diese Person einfach kein Happy Ending gab, dass die Person irgendwie, ja, so dieses, okay, sie sind mit der Liebe des Lebens zusammen und sind irgendwie glücklich bis in alle Ewigkeit und so weiter, dass das tatsächlich filmhistorisch gesehen, dass es sehr oft so war, dass entweder eine impliziert queere Person entweder gestorben ist oder eben kein Happy Ending bekommen hat. Und krass. Das hat mich halt da eben so ein bisschen dran erinnert. Und ich hoffe ein bisschen, dass wir das bei A-Filmen überspringen können, diese Phase. Ja. Weil was queere Repräsentation angeht, denke ich, dass es vor allem in den letzten Jahren auch sehr, sehr weit gekommen ist. Das finde ich auch sehr gut, dass halt offen auch drüber gesprochen wird und Sachen gezeigt werden und auch verschiedene Sachen gezeigt werden und verschiedene Arten von Beziehungen und so weiter. Deswegen hoffe ich, dass das A-Spektrum sich dann noch so ein bisschen dazu schleichen kann, dass wir irgendwann auch über mehr reden können als einen Film, den wir um 21:45 in einem sehr kleinen Kino geschaut haben, der da auch nur eine Woche lief und von dem wir auch nicht wissen, ob wir ihn jemals irgendwo wiedersehen können.
0: Das klingt schon alles sehr traurig.
1: Ja, aber...
0: Ja, mir ist auch gerade noch ein Gedanke gekommen, und zwar, weil ich gerade selber gemerkt habe, dass ich so automatisch quasi über diese bittere Realität für A-Personen gesprochen habe. Dabei könnte man ja eigentlich genauso sagen, hey, auch Elena hat irgendwie kein Happy End, weil sie ja auch nicht in der Beziehung ist, wenn sie sich das gewünscht hat. Und trotzdem bin ich auch irgendwo davon ausgegangen, dass es so wie das damit schlechter geht als Elena, weil eben diese krasse Einsamkeit mitschwingt, weil er eben kein soziales Umfeld hat. Und gut, er hat irgendwie diesen Job, den er da macht, aber das führt halt dazu, dass man automatisch als Publikum dann doch die A-Person mehr bemitleidet als irgendwo Elena in dem Fall, was ja auch super schwierig ist, weil am Ende, wir wissen es ja auch nicht. Und wenn schon irgendwie kein Happy End, was ja okay sein kann, so dann doch bitte mal zumindest ausgeglichen, dass es beiden scheiße geht. Ja. So, wir haben euch am Ende natürlich noch ein Piece of Cake mitgebracht, wie immer. Das kennt ihr ja von uns. Und zwar haben wir überlegt, euch noch ein paar Ressourcen zur Verfügung zu stellen zu dem Film. Aber ja, es gibt leider echt nicht so viel. Deshalb haben wir euch einfach den Artikel von Aktivista nochmal verlinkt. Der ist im November 2023 erschienen auf der Homepage von Aktivista, wo eben auch einfach eine andere Person nochmal ihre Rezension zu dem Film geschrieben hat und ihre Eindrücke. Und ja, wir können vielleicht schon mal so viel verraten. Es ist nochmal ein bisschen eine andere Perspektive als unsere, also vielleicht auch ein bisschen positiver teilweise. Und da auch nochmal der Bericht, wie das denn danach war mit den, ich glaube, ich weiß gar nicht, ob Regisseurin oder andere Personen von dem Filmteam dann auch ins Gespräch zu kommen.
1: Genau, und es wurden auch noch andere asexuelle Personen interviewt, die dann ihre eigenen Perspektiven nochmal reingebracht haben. Und ich fand es sehr interessant zu sehen, wie unterschiedlich Personen auf dem A-Spektrum über den Film denken, auch abhängig von den eigenen Erfahrungen.
0: Genau, das lohnt sich also auf jeden Fall, da nochmal reinzuschauen. Ja, und ansonsten vielen Dank, dass ihr euch das angehört habt. Vielleicht schafft ihr es ja tatsächlich noch, den Film zu schauen. Viel Spaß dabei und alles Gute für euch.

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0: Da.
1: Hallo ins Radarland, nice to meet you. Die August-Ausgabe von Neighborhood Bullies und Shooting Stars macht einen Ausflug in die New Yorker Jazz-Szene und zeigt die vielen Verbindungen auf, die auch Bob Dylan mittlerweile einen festen Platz in der hiesigen Jazz-Szene eingebracht haben. Das Apollo Theater in Harlem ist eines der Orte für die Orientierung in der Jazz-Szene mit stilverbindenden Konzerten und Veranstaltungen wie letztes Jahr das Fight the Power Event mit Marshall Allen, aktuelles Album New Dawn, Public Enemy oder Bob Weir von den Grateful Dead. Fight the Power, ganz einfach. Wenn man sich in unserer Szene die Überschriften und Slogans von Tagungen und Seminaren, Konferenzen anschaut, sind sie doch ein wenig konstruiert und zwar oft mit der Brechstange, mit Schlüsselbegriffen gespickt, damit sie in ein Förderkonzept passen. Zum Beispiel Jazz und UNO, hä? Oder Universal Consciousness, weltweites Selbstbewusstsein. Daran fehlt es ganz bestimmt nicht. Get your kicks on Route 66.

0: Songs und Musik, die schon seit mehr als 100 Jahren zwischen Deutschland und den USA hin und her morphen. Wir gehen mit Bob Egan durch das Greenwich Village von heute und auch das der 60er und 70er Jahre. Gucken mal in die Tin Pan Alley der 30er, 40er und 50er und das Berlin der 20er. Wir hatten gerade These Foolish Things von Dylan eingespielt und auf Triplicate erschienen. Und im Anschluss daran Max Raabe von einem Konzert in der Carnegie Hall 2008 mit dem gleichen Song. Max Raabe ist bekannt dafür, dass er sich den Stücken von Brecht und Weil einerseits angenommen hat, aber auch einem Klassiker wie These Foolish Things oder auch Stücke von den Comedian Harmonists. Die Comedian Harmonists, so schreibt Wolfram Knauer in seinem Play Yourself Man, die Geschichte des Jazz in Deutschland, in einem Absatz. Unter den Ensembles, die auch in diesen Jahren große Erfolge feierten, sind vor allem zwei erwähnenswert, die bis weit in die 1930er Jahre hinein einflussreich waren. Eines davon sind die Comedian Harmonists, ein Gesangsquintett mit Klavierbegleitung, deren Arrangements dicht und schwungvoll klingen, auch wenn die Mischung aus Barbershop-Gesang und Music Hall Boy Group nicht viel mit Jazz zu tun hat. Tatsächlich waren die direkten Vorbilder die amerikanischen Rivellas. Ab 1928 hatten die Aufnahmen des Ensembles mit deutschen Texten große Erfolge. Die Titel waren meist fest durcharrangiert und die Comedian Harmonists boten sie mit Virtuosität und einer gehörigen Portion Humor dar. Ihre Konzerte waren ausverkauft, ihre Aufnahmen wurden zu Gassenhauern, die noch Generationen später bekannt sind. Veronika der Lenz ist da. Oder ein kleiner grüner Kaktus. Stehen bis heute für die Unterhaltungsmusik jener späten Weimarer Republik. Drei der Mitglieder waren Juden, was dazu führte, dass die Nationalsozialisten 1935 die Auflösung des Ensembles erzwangen. Über eine Radioansage vom 12. Oktober 1935 wurde die Jazzdämmerung in Deutschland eingeleitet. Wolfram Knauer beschreibt die Schicksale dieser Musiker sehr genau. In den 20er Jahren war Berlin auch ein Hotspot für alles, was mit Musik zu tun hatte. Für Jazz, für Cabaret, für Brecht und seine Drei-Groschen-Oper. Aber viele dieser Musiker mussten einfach von einem Tag auf den anderen schnell einen Koffer packen und das Land verlassen. Auf der anderen Seite des großen Teichs wurde gerade Billie Holiday populär. Michael Behrendt hat in seinem Buch Provokation, Songs, die für Zündstoff sorgten, Folgendes geschrieben. Keine Frage, Strange Fruit gehört zu den erschütterndsten Songs der Musikgeschichte. Jedes Mal, wenn ich das Stück höre, holt mich nicht nur seine intensive Stimmung ein, es sind auch die furchtbaren alten Schwarz-Weiß-Fotos von Lynchmorden an schwarzen Amerikanern, die sofort wieder ins Bewusstsein dringen. Denn um nichts anderes geht es in diesem Song. Die seltsamen Früchte, die da in einer Südstaatenlandschaft von den Pappelbäumen hängen, sind die blutigen Leichen von Schwarzen, die ein tobender weißer Mob erst halb totgeprügelt und dann aufgehängt hat. Southern trees bear strange fruit. Blood on the leaves and blood on the root. Black bodies swing in the southern breeze. Strange fruit hanging from the poplar trees. Die mörderische Gewalt,
1: die in diesem Gesamtbild und der gleich darauf folgenden schrecklichen Detailbeschreibung der vom Todeskampf gezeichneten Körper zum Ausdruck kommt, kontrastiert mit der idyllischen Szenerie, dem Klischee des edelmütigen Südens und der lebendigen Natur. Pastoral Scene of the Gallant South, the Bulging Eyes and the Twisted Mouth, Scent of Magnolia Sweet and Fresh, and the Sudden Smell of Burning Flesh. Die dritte und letzte Strophe, die ganz sachlich beschreibt, wie Krähen, Regen, Wind und Sonne die toten Körper in den Kreislauf der Natur zurückführen werden, endet mit einer fatalistischen Note. Here is a strange and bitter crop, eine wahrhaft bittere Ernte, eine Poesie des Grauens, die natürlich die Gemüter erregt, erst recht die der rassistischen Täter. Strange Fruit basiert auf einem Gedicht des russisch-jüdischen Lehrers Abel Meropol. Der hatte seinen Text 1937 in seinem Gewerkschaftsmagazin veröffentlicht und dann selbst einen Song daraus gemacht. Das Stück kursierte zunächst in der linkspolitischen Szene New Yorks und fiel so den Machern des Café Society auf. Es war der einzige Club der Stadt, den Weiße und Schwarze gemeinsam besuchen konnten. Im Café Society machte gerade Billie Holiday Furore, eine junge schwarze Jazz- und Bluesängerin, die ihre eigenen Erfahrungen mit dem Rassismus des weißen Amerikas hatte. Obwohl sie vor allem eine Unterhaltungskünstlerin und durch verschiedene Plattenaufnahmen schon überregional erfolgreich war, nahm sie den mehr als schwierigen Song 1939 in ihr Repertoire auf und wurde durch ihn weltberühmt. Langsam, getragen, regelrecht niederschmetternd bildete er jeweils den Schlusspunkt ihres Auftritts. Danach waren Zugaben nicht mehr zu denken. Kein Ich ist in diesem Song zu vernehmen, auch kein allwissender, auktorialer Erzähler. Wenn überhaupt, dann spricht hier eine übergreifende moralische Instanz, ein kollektives Gewissen. Gerade die erschreckend nüchterne Beschreibung einer grausamen Szenerie macht die verstörende Wucht dieser Verse aus. Stärker als jede flammende Anklage machen sie das ganze Ausmaß der Rassendiskriminierung in den USA und die Unfassbarkeit solcher Lynchmorde bewusst. Dass Bürgerrechtler und Linksintellektuelle den Song beeindruckt feierten, lässt sich leicht nachvollziehen. Doch sie stellten bei Weitem nicht die Mehrheit, weil die eigentliche Plattenfirma Billie Holidays eine Veröffentlichung ablehnte, musste die Künstlerin den Song für eine andere, kleinere Firma aufnehmen. Boykotte und Anfeindungen waren die Folge. Kein Wunder, wenn man bedenkt, dass es in den USA zwischen 1882 und 1968 über 4700 aktenkundige Lynchmorde gegeben haben soll. Vor allem im so galanten Süden. Das Internetlexikon Wikipedia fasst weltweite Reaktionen zusammen. In den Südstaaten, durch die sie ohnehin selten tourte, spielte Holiday das Lied noch seltener, da sie wusste, dass es Ärger auslösen würde. In Mobile, Alabama, wurde sie aus der Stadt gejagt, nur weil sie versucht hatte, das Lied zu singen. Strange Fruit war lange Zeit in den USA im Radio unerwünscht. Die BBC weigerte sich anfangs, das Lied zu spielen. Im südafrikanischen Radio war das Lied in der Zeit der Apartheid offiziell verboten. Dieser ernüchternden Bilanz stehen immerhin unzählige verkaufte Platten, etliche Hommagen in Form von Coverversionen anderer Künstler und wichtige Auszeichnungen gegenüber. In verschiedenen Listen zu Jahrhundertliedern und den besten Songs aller Zeiten rangiert Strange Fruit zu Recht weit oben.

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0: Machen Sie uns an.
1: Triple Kate im Gespräch mit Bill Flanagan 2017. Triple Kate ist ihr drittes Album mit Jazz- und Swing-Standards in Folge. Shadows in the Night war eine große Überraschung und ziemlich gut. Fallen Angels war eine schöne Zugabe. Jetzt haben sie noch eins draufgesetzt. Hatten sie das Gefühl, dass nach den ersten beiden Alben noch etwas offen war? So war es, als ich merkte, dass da mehr drin steckte, als ich gedacht hatte. Und weil die beiden Platten zusammen nur ein Teil eines größeren Ganzen waren. Also haben wir noch dieses Album gemacht. Warum haben sie sich entschieden, mit Triplicate gleich drei Platten auf einmal zu veröffentlichen? Es ist besser, wenn sie gleichzeitig erscheinen, weil sie thematisch miteinander verbunden sind. Jedes eine Fortsetzung und Auflösung der vorherigen. Jede CD ist 32 Minuten lang. Man hätte das Gesamtmaterial auch auf zwei CDs unterbringen können. Finden Sie das Format von 10 Songs und 32 Minuten besonders reizvoll? Ja, 10 ist die Zahl der Vollkommenheit. Sie ist eine Glückszahl und bedeutet Licht. Die 32 Minuten entsprechen ungefähr der Dauer einer Langspielplatte, bei der der Sound seine stärkste Wirkung entfaltet. 15 Minuten pro Seite. Meine vorigen Platten hatten immer nur zwei völlig überladene Seiten. Viel zu viele Minuten, um sie ordentlich aufzunehmen oder mastern zu können. Meine Songs waren zu lang und passten nicht zum Audioformat der EP. Der Klang war dünn und man musste den Plattenspieler auf 9 oder 10 hochdrehen, um sie richtig hören zu können. Diese CDs stellen für mich also die LPs dar, die ich eigentlich hätte machen sollen. Was eine besondere Herausforderung, zu einem live spielenden Bläsersatz zu singen? Nein, das ist besser als Overdubbing. Sie improvisieren gerne im Studio, arbeiten hier aber mit dichten Arrangements und Partituren. Hat das eine neue Denkweise erfordert? Am Anfang ja, aber ich habe mich dran gewöhnt. In den Texten ist schon genug von meiner Person enthalten, sodass ich mich ganz auf die Melodien in den Arrangements konzentrieren konnte. Als Sänger ist man durch bestimmte harmonische Patterns eingeschränkt. Aber innerhalb dieser Patterns hat man mehr Kontrolle, als wenn einem überhaupt keine Einschränkungen auferlegt werden. Man muss weniger nachdenken, eigentlich fast gar nicht. Vielleicht besteht darin die neue Denkweise. Haben Sie irgendwann während der Aufnahmen zu den Musikern gesagt, Leute, wir müssen das spontan ändern, folgt mir einfach? Nein, das kam nicht vor. Das hätte den Song zerstört, da niemand in der Lage gewesen wäre, mir zu folgen. Improvisation hätte die Songs gesprengt. Man kann nicht einfach sein Ding machen. Machen Sie sich Gedanken darüber, was Bob Dylan-Fans von diesen Standards halten werden? Die Songs sind für den Menschen auf der Straße gedacht, den einfachen Menschen, den ganz alltäglichen Menschen. Vielleicht ist der ein Bob Dylan-Fan, vielleicht auch nicht, ich weiß es nicht. Haben Sie durch das Singen der Songs etwas gelernt, was Sie nicht schon vom Zuhören wussten? Ich hatte eine gewisse Vorstellung davon, was sie ausmachte. Aber mir war nicht klar, wie viel Lebensweisheit in ihnen steckt, wie viel Menschliches und wie perfekt die Texte und Melodien miteinander verwoben sind, wie viel sie mit dem alltäglichen Leben zu tun haben und wie wenig materialistisch sie sind.

60er kannte jeder diese Lieder. Mittlerweile sind sie weitgehend in Vergessenheit geraten. Haben sie eine größere Bedeutung für Sie, wenn Sie sie jetzt hören? Ja, eine viel größere Bedeutung. Diese Songs gehören zum herzzerreißendsten, was je auf einer Platte festgehalten wurde. Und ich wollte ihnen gerecht werden. Jetzt, wo ich sie erlebt und durch sie gelebt habe, verstehe ich sie besser. Sie holen einen aus diesem Mainstream-Getöse heraus, indem man vor die Wahl zwischen Dingen gestellt wird, die verschieden wirken mögen, aber im Grunde genommen nicht sind. Die moderne Musik und moderne Songs sind so sehr zur Norm geworden, dass man es gar nicht merkt. Diese Songs dagegen sind kalt und klarsichtig. Sie haben einen unmittelbaren Realismus, den Glauben an das alltägliche Leben, genau wie im frühen Rock'n'Roll. Bei einigen der Songs kommt man kaum umhin, an den Zweiten Weltkrieg zu denken. Sie wurden während des Krieges geboren. Hat er irgendwelche Erinnerungen bei Ihnen hinterlassen? Nicht viele. Ich wurde in Toulouse geboren, einer Industriestadt mit Schiffswerften, Eisenerzdocks, Getreidesilos, Fern- und Rangierbahnhöfen. Die Stadt liegt am Lake Superior, erbaut auf Granitfelsen. Viele Nebelhörner, Seeleute, Holzfäller, Stürme, Schneestürme. Meine Mutter sagte, es sei zu Lebensmittelknappheit und Rationierung gekommen. Es habe kaum Gas gegeben, der Strom sei immer wieder abgeschaltet worden und dass man Metallgegenstände aus den Haushalten für die Rüstungsproduktion spendete. Es war dunkel dort, sogar bei Tageslicht. Es gab Ausgangssperren und es war grau, einsam, so halt. Wir haben dort gelebt, bis ich etwa 5 Jahre alt war, bis zum Ende des Krieges. Zwischen der Weltwirtschaftskriege und dem Krieg mussten die Menschen so viel Schmerz ertragen, dass Lieder, die für uns vielleicht heute zu sentimental klingen, damals große Resonanz hatten. Eine Zeile wie "As a man who has never paused at wishing wells" mag für Leute, die noch nicht so viel erlebt haben, sentimental klingen. Können Sie in Ihren 70ern diese Songs auf eine Art nachvollziehen, wie Sie es in Ihren 20ern und 30ern vielleicht nicht konnten? Sicher, ich kann sie sehr gut nachvollziehen. In meinen 20ern und 30ern war ich noch überhaupt nirgends gewesen. Seitdem war ich überall auf der Welt. Ich habe Orakel und Wunschbrunnen gesehen. Als ich jung war, gab es eine Menge Zeichen am Weg, die ich nicht deuten konnte. Sie waren da und ich sah sie. Aber sie waren rätselhaft.

ich jetzt zurückblicke, kann ich sie verstehen und kann sie als das sehen, was sie waren, was sie bedeuteten. Ich habe das damals nicht verstanden, jetzt aber schon. Ich hätte es damals unmöglich wissen können. Wenn Sie Aufnahmen von Ihren Auftritten vor 40 oder 50 Jahren sehen, wirkt das wie ein anderer Mensch auf Sie? Was sehen Sie? Ich sehe den Nature Boy von Nat King Cole. A very strange, enchanted boy. Einen sehr seltsamen, verzauberten Jungen. Einen furchtbar raffinierten Performer, der einen Querschnitt aller möglichen Musikrichtungen in sich trägt. In dieser Hinsicht bereits postmodern ist. Das ist ein anderer Mensch als der, der ich jetzt bin.

Vom Washington Square Platz sind es auch nur ein paar Minuten bis zum legendären Blue Note Club. Das berühmte gleichnamige Jazzlabel wurde übrigens von Alfred Lion, einem jazzbegeisterten deutschen Juden, gegründet. Alfred Lion, früher Alfred Löwe, hatte sich schon 1925 auf einer Reise durch die USA mit vielen Jazzplatten eingedeckt und sie mit nach Berlin gebracht. 1938 emigrierte er noch rechtzeitig nach New York und gründete dort später mit seinem Freund Francis Wolff, auch ein Deutscher, das berühmte Blue Note Label. Der Schweizer Verlag Edition Olms hat Joses Buch veröffentlicht, The Cover Art of Blue Note Records, The Collection, herausgegeben von Graham Marsh und Glenn Cunningham. Und dort wird die Geschichte nachgezeichnet, wie die beiden das Label gegründet haben und Musiker wie Thelonious Monk, Bud Powell, Horace Silver unter Vertrag genommen haben. Und das Label war immer ein Sprungbrett zum Erfolg. Apropos Blue Note, auf dem Album Here It Is haben sich einige prominente Namen zusammengefunden, um das Werk von Leonard Cohen zu ehren. Hören wir daraus Steer Your Way. 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

Dichter fahren keine Autos, Dichter gehen nicht in den Supermarkt, Dichter bringen nicht den Müll runter, Dichter sind nicht im Elternbeirat, Dichter demonstrieren nicht vor dem Büro der Wohnungsbaugesellschaft oder wo auch immer. Dichter sprechen nicht einmal am Telefon, Dichter sprechen mit überhaupt niemandem, Dichter hören viel zu und meist wissen sie, warum sie Dichter sind. Also es gibt, was soll ich sagen, die Welt braucht keine weiteren Gedichte, sie hat Shakespeare. Es gibt von allem genug, in welchem Bereich auch immer, es gibt genug davon. Vielleicht ist die Elektrizität schuld, manche Leute meinen das, manche sagen, der Sündenfall war die Glühbirne. Dichter leben auf dem Land, sie verhalten sich wie Gentlemen und sie leben nach ihrem eigenen Gentleman-Kodex und sterben verarmt oder ertrinken in Seen. Das Leben von Dichtern nimmt meist ein trauriges Ende. Sehen Sie sich das Leben von Keats an, sehen Sie sich Jim Morrison an, wenn man ihn einen Dichter nennen will. Sehen Sie sich an, was aus ihm wurde, obwohl einige Leute sagen, dass er in Wirklichkeit in den Anden lebt. Glauben Sie das? Ich habe bislang nicht das Bedürfnis gehabt, mir dazu eine Meinung zu bilden, aber man hört Gerüchte. Huckepack über die Anden auf einem Esel. Viele Leute können sich nicht vorstellen, dass Shakespeare wirklich seine Werke selbst geschrieben hat, allein aufgrund der schieren Menge. Sehen Sie das ähnlich? Den Menschen fällt es grundsätzlich schwer, etwas anzunehmen, das sie überwältigt. Werden Leute in einer fernen Zukunft angesichts ihres enormen Werks vielleicht auch denken, dass es nicht von einem einzelnen Menschen geschaffen worden sein kann? Könnte sein. Sie könnten auch denken, dass es von niemandem geschaffen wurde. Es tut niemandem gut, darüber nachzudenken, wie man in der Zukunft einmal wahrgenommen wird. Auf lange Sicht schadet es einem. Aber Ihnen muss klar sein, dass einige Ihrer Songs weiterleben werden. Wer wird sie singen? Meine Songs sind nicht dafür gemacht, gecovert zu werden. Könnten Sie mir einen nennen? Naja, gecovert werden sie schon. Aber es bleiben Coverversionen. Sie sind nicht dafür geschrieben worden, gecovert zu werden. Aber okay, werden sie. Es macht einfach mehr Spaß, Ihre Songs zu singen und zu spielen, als die meisten anderen. Spielen Sie auf dem Klavier oder auf der Gitarre? Sowohl als auch. Akustikgitarre? Meistens. Spielen Sie Jazz? Schadet nie, so viele Akkorde wie möglich zu lernen.

0: Ich hoffe, dass ich ein wenig das Bewusstsein dafür wecken konnte, dass New York und Berlin musikalisch schon immer eng verschmolzen waren, dass der ganze Kosmos der Musik eine große Familie ist. 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
1: Ach ja, das Format Neighborhood Bullies und Shooting Stars fungiert gewissermaßen als Barrierechecker und ölt ein bisschen die Clubtüren, falls sie schon länger klemmen.

Und in diesem Zusammenhang könnte man nochmal, insbesondere für die hiesige Jazzszene, die Begriffe Netzwerk und Community neu klären und durchdenken. Und das bedeutet wiederum auch in Berlin an den zentralen Vergabestellen für Fairness zu sorgen oder auf Fairness zu achten.

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Das war die August-Ausgabe von Neighborhood Bullies und Shooting Stars mit einem Ausflug in die New Yorker Jazz-Szene und mit Beobachtung der Darmstädter Szene. Jetzt ist alles hotzi-totzi, macht's gut und keep on keeping on. 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
1: Herzlich willkommen zur Sendung Ökotopia hier bei Radio Darmstadt. Am Mikrofon begrüßt Sie Sandra Schilling von der Greenpeace-Gruppe Darmstadt. Sie hören uns über DAB Plus oder im Livestream auf radiodarmstadt.de. Beheimatet ist Radio Darmstadt am Stolpenplatz 12 hier in Darmstadt und telefonisch unter der 06151 87000 zu erreichen. Und alternativ können Sie es auch unter der 06151 291111 versuchen. Das ist die Nummer für dein Sendeplatz bei Radio Darmstadt und natürlich auch für Kritik und Anregungen. Wichtig zu wissen, wir sind ein nicht kommerzielles Lokalradio, bei dem jeder sich bei der Programmgestaltung einbringen oder selbst Sendungen gestalten kann. Mein heutiges Thema habe ich zum einen aus gegebenem Anlass ausgewählt. Dieser liegt zugegebenermaßen schon gut zwei Monate zurück und war eine Aktionswoche, um auf die richtige Mülltrennung aufmerksam zu machen. Sie hieß Deutschland trennt. Zum anderen habe ich das Thema ausgewählt, weil es ein Dauerthema ist, das wir als Gesellschaft, als Bürgerinnen und Bürger seit Jahren gesamthaft betrachtet, nicht so richtig in den Griff zu bekommen scheinen, so zumindest mein Eindruck. Nun haben wir vor allem im letzten Jahr, als 2025, hier bei Ökotopia dem Müll ganze Radiosendungen gewidmet. Damals hatten wir auf die verschiedenen Verpackungs- und in der Folge Abfallarten und die damit verbundenen Herausforderungen geschaut. Angefangen bei deren Herstellungsweise, richtigen Entsorgung und wie mit ihnen im Entsorgungskreislauf umgegangen wird, Stichwort Recycling. So tief werden wir in der heutigen Sendung nicht einsteigen. Schwerpunkt wird vor allem die aktuellen Herausforderungen im Hinblick auf die Entsorgung sein. Dazu werde ich ein paar Hinweise zur richtigen Entsorgung unserer Abfälle geben, mit einem anschließenden Überblick zu deren Wiederverwertung. Auch die illegale Müllentsorgung werde ich thematisieren. Bevor ich auf die andere Seite schaue, und zwar auf die zahlreichen Initiativen und Aktivitäten wie Müllsammelaktionen von beispielsweise Privatpersonen, Initiativen, Vereinen oder kommunalen Betrieben. Das Thema der heutigen Sendung habe ich überschrieben mit Clean-up und Mülltrennung gleich Umwelt- und Ressourcenschutz. Die richtige Trennung von Verpackungsabfällen, wie auch andersartige Abfälle, ist nicht immer einfach. Insbesondere, wenn es über Glas und Papier hinausgeht. Wenngleich es auch hier ein paar Aspekte zu beachten gibt. Einen guten Einstieg in die Thematik, beziehungsweise wer sich unsicher ist, wie er seine Abfälle richtig entsorgt, wird auf der Internetseite Initiative Mülltrennung wirkt fündig. Diese Initiative wurde von den dualen Systemen ins Leben gerufen und dient in erster Linie der Information mit dem Ziel, die Qualität der Mülltrennung in Deutschland zu verbessern. Das hilft nicht nur den entsorgenden Unternehmen, sondern letztendlich auch der Umwelt. Denn je sorgfältiger bereits die Bürgerinnen und Bürger trennen, umso mehr kann auch recycelt werden. Vorausgesetzt, dass beispielsweise Verpackungsmaterialien so konzipiert sind, dass sie sich gut recyceln lassen. Doch derzeit ist noch viel Luft nach oben bei beiden Aspekten. Mit Blick auf die Verpackungen gibt es eine EU-Richtlinie, welche in Schritten bestimmte Anforderungen an eine Verpackung stellt, um diese kreislauffähiger und ressourcenschonender zu machen. Darauf werde ich heute nicht weiter eingehen. Mit Blick auf die Bürgerinnen und Bürger sehen die Entsorger nach wie vor eine recht hohe Quote an Fehlwürfen von den nicht richtig entsorgten Verpackungen und anderen Abfällen, bewusst oder unbewusst. Das wird auch das erste Themengebiet der heutigen Sendung sein, nämlich was wo zu entsorgen ist. Der Schwerpunkt liegt auf den Verpackungsabfällen. Fangen wir bei den eher einfachen Verpackungsmaterialien Papier und Glas und die entsprechenden Behältnisse an. In die blaue Tonne kommt alles, was aus Papier, Pappe und Karton ist. Dazu gehören alle Verpackungen aus Papier wie Mehltüten, Nudelkartons, Papiertragetaschen, Eierschachteln, Ummantelung von Joghurtbechern oder auch Pizzakartons und Kartons von Tiefkühlprodukten wie Spinat oder Beerenobst, sofern keine Speisereste daran haften. Denn dann muss die Verpackung in den Restmüll. Wenn Kartons mit einer dünnen Kunststoffschicht beschichtet sind, was aber eher schwer festzustellen ist unter Umständen, dann gehören sie in den gelben Sack. Ebenfalls in die Papiertonne können, neben Verpackungen, auch Briefumschläge, Bücher, Geschenkpapier, Kataloge, Postkarten, Schulhefte, Werbeprospekte, Zeitungen und Zeitschriften. Nicht hineingehört alles, was nicht aus Papier, Pappe und Karton ist. Im Grunde logisch. Aber es gibt ein paar Zwittermaterialien, welche Papier enthalten oder aus diesem bestehen. Dennoch aber in die Restmülltonne gehören. Und das sind Fotos, Kassenzettel und Kontoauszüge, die aus sogenanntem Thermopapier bestehen. Sowie Küchen- und Papiertaschentücher. Auch Backpapier, Butterbrotpapier, Pappteller oder mit Kunststoff beschichtetes Geschenkpapier gehören nicht in die Papiertonne, sondern in den Restmüll. Getränkkartons, auch wenn sie zu einem großen Teil aus Pappe bestehen, sind wiederum im gelben Sack oder in der Wertstofftonne richtig aufgehoben. Beim Glas scheint die Trennung einfach, aber auch hier gibt es ein paar Besonderheiten bzw. wichtige Hinweise zur Entsorgung. So dürfen nur restentleerte Gläser darin entsorgt werden, auf die kein Pfand erhoben wird. Also beispielsweise Glasflaschen für Getränke wie Wein und Saft, Essig- und Ölflaschen sowie Konservengläser. Des Weiteren können darin Parfümflaschen entsorgt werden. Durchsichtiges Glas, wie es sie für beispielsweise Marmeladengläser üblich ist, gehört in den weißen Glascontainer. Grünes Glas, wie zum Beispiel von Essig- und Ölflaschen, in den grünen Glascontainer und braunes Glas klar in den braunen Container. Doch was ist mit so besonderen Glasfarben wie Blau oder andere nicht zuordnbare Farben? Diese sollen in den grünen Glascontainer. Auch wenn ich gerade gesagt habe, was man ausschließlich in die Glascontainer werfen kann, möchte ich trotzdem kurz erwähnen, was dort nicht hineingehört. Viele scheinen es auch zu wissen, denn solche Dinge werden oft vor oder auf die Glascontainer gestellt. Vermutlich, weil die Menschen nicht wissen, wo diese stattdessen entsorgt werden können. Also, nicht in den Glascontainer gehören beispielsweise sämtliche Dinge aus Glas, die vorher nicht als Verpackung dienten. Also kein Geschirr wie Trinkgläser oder Kuchenplatten, auch kein Scheibenglas wie Fensterglas, keine Kaffeekannen, keine Glastopfdeckel, keine Glaskeramik, Glaskochplatten, Glühlampen, hitzebeständiges Glas, Isolierglas, Bleiglas, Spiegelglas und natürlich auch keine Keramik oder Porzellan. Und ganz andere Materialien natürlich gehören auch nicht dort hinein. All diese Dinge, wenn nicht mehr brauchbar, gehören in die Restmülltonne oder bei größeren Mengen auf den Wertstoffhof. Warum die richtige Entsorgung, wie bei allen Abfallarten, so wichtig ist. Der Inhalt der Glascontainer kommt in spezielle Recyclinganlagen, die auf Verpackungsglas ausgerichtet sind. Andere Glasarten können dort nicht verarbeitet werden und müssen unter großem Aufwand aussortiert werden, soweit es überhaupt möglich ist. Wenn nicht, führt das zur Verunreinigung des Glases, worunter dessen Qualität leidet. Kommen wir als Nächstes zu den Abfällen, welche im gelben Sack bzw. der gelben Tonne oder der Wertstofftonne zu entsorgen sind. Tatsächlich kommt es besonders bei den Ersterwähnten öfter zu Fehlwürfen. Auch hier bewusst oder unbewusst. Dabei ist es eigentlich nicht so kompliziert, was dort hineingehört, zumal das oft auch auf den gelben Säcken bzw. Tonnen aufgeführt ist. Was darf nun in den gelben Sack bzw. die gelbe Tonne? Kurz gesagt, alle Verpackungen, die nicht aus Papier, Karton oder Glas sind. Somit können dort Leichtverpackungen aus Kunststoff, wie zum Beispiel die Müsli-Plastiktüte oder Chipstüte, sowie Aluminium- und Weißblechdosen dort entsorgt werden. Oder auch Deckel von Konservengläsern. Handelt es sich um befandete Aludosen, können sie zwar auch hier entsorgt werden, aber das wäre schade, zum einen wegen des Pfandes und zum anderen, weil das Alu einen Umweg nehmen muss, um in den Recyclingkreislauf zurückzukehren. Ebenfalls in den gelben Sack gehören Verpackungen aus Verbundstoffen wie Getränkekartons, auch wenn sie überwiegend aus Papier bzw. Karton bestehen. Eigentlich ist diese Regelung einfach. Vielleicht aber auch nicht. Oft neigen wir dazu, auch andere Dinge aus Plastik oder Metall im gelben Sack bzw. der gelben Tonne zu entsorgen, wie zum Beispiel Spielzeug, Plastikgießkannen oder auch Kugelschreiber. Doch solche Gebrauchsgegenstände gehören nicht in diese beiden Entsorgungsmöglichkeiten, sondern in den Restmüll oder bei großvolumigen Gegenständen auf den Sperrmüll bzw. auf den Wertstoffhof. Es sei denn, Sie haben eine sogenannte Wertstofftonne. Diese gibt es in manchen Kommunen und seit 2014 beispielsweise im gesamten Stadtgebiet von Darmstadt anstelle der gelben Säcke bzw. gelben Tonnen. In die Wertstofftonne dürfen neben Verpackungsabfällen aus Kunststoff, Alu oder Weißblech auch stoffgleiche Nichtverpackungen. Das heißt, die Sachen müssen aus demselben Material sein, wie es sie für Verpackungen gibt. also PE, PP, PS oder Metalle, in dem Fall Aluminium und Weißblech, aber auch Produkte aus Stahl. Entsorgt werden können darin beispielsweise Kochtöpfe und Besteck, Gießkannen, Spielzeug oder auch CDs. Die Finanzierung dieser Nichtverpackungen erfolgt in dem Fall über die Kommunen. Abschließend einige Tipps, welche dem Entsorger und seine Sortieranlage helfen. Trennen Sie die Verpackung in ihre verschiedenen Bestandteile. Sollte sie aus unterschiedlichen Materialien zusammengesetzt sein. Ein bekanntes Beispiel ist der sogenannte K3-Becher, also Drei-Komponenten-Becher, wie er sich zum Beispiel bei Joghurtbechern oft finden lässt. Er besteht aus einem Kunststoffbecher, einem Aluminiumdeckel und einer Pappbanderole. Die Verpackung ist so konzipiert, dass man die einzelnen Bestandteile voneinander trennen kann. Die Pappbanderole ist ein Fall für die blaue Tonne, die anderen beiden Bestandteile für die gelbe Tonne oder Wertstofftonne. Auch sollten Verpackungen nicht ineinander gestapelt werden, insbesondere wenn es sich um unterschiedliche Materialien handelt. Getränke oder Milchkartons können gerne flach zusammengelegt werden. Das spart Platz. Eine Frage, die sich auch immer wieder auftaucht, muss man beispielsweise einen Joghurtbecher vor dem Entsorgen reinigen? Hier sagt die Initiative Mülltrennung wirkt, nein, das ist nicht erforderlich. Sie sollen aber in jedem Fall leer und keine zu großen Verunreinigungen enthalten. Abschließend noch ein paar Hinweise zum Biomüll und dem Restmüll. In die Biotonne können Abfälle aus natürlichen Rohstoffen entsorgt werden. Das heißt, Brot- und Backwarenreste, Eierschalen, Käse und andere Milchproduktreste, Obst- und Gemüsereste bzw. Abfälle und Kaffeesatz inklusive Kaffeefilter aus Papier. Teebeutel hingegen nur, wenn sie nicht aus Kunststoff bestehen, was hin und wieder der Fall ist, besonders bei solchen in Pyramidenform. Des Weiteren können in der Biotonne entsorgt werden Fischreste und Kreten sowie Fleisch- und Wurstreste sowie Knochen und rohe gekochte und verdorbene Speisereste, jedoch nur in haushaltsüblichen, also kleineren Mengen, die gegebenenfalls in ein wenig Küchen- und Zeitungspapier eingewickelt werden. Des Weiteren können in die Biotonne typische Gartenabfälle, Schnittpflanzen, Topfpflanzen, aber natürlich ohne Topf. Des Weiteren Kleintierstreu inklusive die Exkremente, wie von Meerschweinchen und Kaninchen. Wenn diese, also das Kleintierstreu aus pflanzlichen Materialien wie unbehandelte Holzspäne, Stroh oder Heu bestehen. Nicht in die Biotonne gehören Hunde- und Katzenkot, behandelte Holzreste und auch keine Biokunststoffverpackungen oder Abfallbeutel aus sogenanntem Biokunststoff, auch wenn sie als kompostierbar gekennzeichnet sind. Grund ist unter anderem, dass die Rottezeit in Kompostierungsanlagen zu kurz ist, als dass sich der Kunststoff in dieser Zeit abbaut. Nicht hinein gehören auch Hygieneartikel wie Tampons oder Windeln, auch wenn sie als biologisch abbaubar zertifiziert sind. Auch keine Papiertaschentücher und Servietten. Küchenpapiertücher nur in kleinen Mengen, wenn man darin Speisereste einwickelt. Aus Bioabfall wird entweder Kompost hergestellt oder Biogas. Eine hohe Qualität ist vor allem von Kompost wichtig. Wer möchte schon Kunststoff in seiner Blumenerde haben? Denn nicht alles kann herausgesiebt werden. Daher ist es besser, sie erst gar nicht dahin hineingelangen zu lassen. In die Restmülltonne kommt alles, was nicht in die anderen Tonnen gehört, wie zum Beispiel deutlich verschmutzte Papierverpackungen, Hygieneartikel oder Porzellan. Letzteres aber nur, wenn es kleine Mengen sind. Größere Mengen gehören in die Wertstoffsammlung bzw. Wertstoffhöfe oder den Sperrmüll. Für Elektronikartikel wiederum gibt es ein eigenes Verwertungssystem. Nicht nur, weil darin wertvolle Rohstoffe enthalten sind. Sie können entweder direkt im Handel abgegeben werden oder beispielsweise auf Wertstoffhöfen. Auch Batterien werden separat gesammelt. Hier und da findet man zum Beispiel Batterieboxen. Insbesondere Akkus, wie zum Beispiel von Elektronikgeräten, sollten am besten im Fachhandel abgegeben werden. Alternativ nehmen auch einige Bauhöfe der Kommunen diese ab oder Wertstoffsammelstellen. Im Übrigen entrichten die Inverkehrbringer von Lebensmitteln oder anderen Konsumgütern, wie zum Beispiel Kosmetikartikeln, für die Entsorgung der Verpackungen eine Gebühr, mit der die Abholung und Verwertung der Verpackung bezahlt werden. Das ist auch der Grund, warum in die Papier- und Glascontainer sowie in den gelben Sack bzw. Tonne nur Verpackungsmaterial entsorgt werden darf. Von wenigen Ausnahmen einmal abgesehen. Und natürlich der Tatsache, dass bestimmte Produkte wie bei Glas einfach dort nicht recycelt werden können, weil eben die Verpackungsanlagen auf Glas von Verpackung spezialisiert sind, wenn diese mit den Gläsern aus den Glascontainern bestückt werden. Meine Auflistung, was wo hineingehört, war natürlich nicht vollständig. Es gibt zahlreiche weitere Abfallarten mit teils spezifischen Entsorgungsregelungen. Eine gute Hilfestellung ist beispielsweise das Abfall-ABC des ZAW, dem Zweckverband Abfall- und Wertstoffeinsammlung für den Landkreis Darmstadt-Dieburg. Zu finden ist die Übersicht unter www.zaw-online.de/abfall-von-a-z. Für Darmstadt gibt natürlich auch der EAD Auskunft. Das war es soweit zu der richtigen Entsorgung unserer Abfälle. Nach der ersten Musik der heutigen Sendung schauen wir kurz genauer drauf, warum richtige Mülltrennung so wichtig ist. Bis dahin hören Sie Musik von Op Shop und hier den Titel No Ordinary Sink.

Sie hören die Sendung Ökotopia hier bei Radio Darmstadt. Heute zum Thema Clean-up und Mülltrennung gleich Umwelt- und Ressourcenschutz. Nachdem ich eben einen Überblick gegeben habe, was wo entsorgt werden kann bzw. entsorgt werden sollte, schauen wir jetzt auf das Danach, also das Recycling, das gleichzeitig zeigen soll, dass es sich lohnt, richtig zu entsorgen und sogenannte Fehlwürfe zu vermeiden. Beginnen wir wie im vorangegangenen Beitrag beim Papier. Tatsächlich ist Altpapier der wichtigste Rohstoff der Papierindustrie in Deutschland, zum Beispiel für Zeitungspapiere oder Hygienepapiere wie Papiertaschentücher. Aus alten Kartons wiederum werden wieder neue Kartons. Die Verwendung von Recyclingpapier hat ökologische Vorteile. So können gegenüber Frischfaserpapieren rund 68% der Energie, 78% der Wassermenge sowie rund 15% der CO2-Emissionen eingespart werden. Papierfasern können 10 bis 25 Mal recycelt werden. Die Endlichkeit rührt daher, dass die Fasern mit jeder Recyclingrunde kürzer werden und sich irgendwann nicht mehr ausreichend verbinden, um Papier daraus herstellen zu können. Dann muss neueres Recyclingmaterial hinzugegeben werden. In der Sortieranlage wird das Material in verschiedene Papier- und Pappqualitäten getrennt. Durchweichtes, verschmutzt oder beschichtetes Papier wie Fotos können nicht recycelt werden. Das gleiche gilt für Pappe in dieser Qualität und soll deswegen im Restmüll entsorgt werden. Das Altpapier, was wir in die Papiertonne werfen, wird in der Anlage in Wasser aufgelöst und zerfasert. Aus dem entstandenen Faserbrei werden Störstoffe entfernt. Druckfarben werden in einem separaten Prozess nur für bestimmte Papierqualitäten entfernt. Das Wasserfasergemisch wird auf dem Sieb der Papiermaschine schließlich verteilt. Dadurch fließt das Wasser ab und die Fasern verbinden sich zu Papier. Die entstandenen Papierbahnen werden durch Walzen und Trocknerpartie weiter entwässert und geklättet. Kommen wir zum Inhalt der Glascontainer. Hier wirken sich vor allem Fehlwürfe in den Weißglascontainern negativ aus. Um spätere Verfärbungen auszuschließen, muss mindestens 97% Weißglas enthalten sein. In der Aufbereitungsanlage werden zunächst Fremd- und Fehlwürfe wie zum Beispiel Flachglas oder Keramik aussortiert. Dass das gemacht wird, ist jedoch kein Freifahrtsschein, auch Glasprodukte, die nicht Glasverpackungen waren, im Glascontainer zu entsorgen. Denn das Sortieren ist aufwendig und dauert länger, je höher die Fehlwürfe sind. Dann wird das Glas zerkleinert und per Magnet, Flaschenverschluss oder andere Metallteile wie von Deckeln entfernt, welche dem Wertstoffkreislauf für Metalle zugeführt wird. Ein Papiersauger wiederum entfernt Etiketten. Anschließend werden die Scherben gesiebt und mittels optoelektronischen Scannern die letzten farblich abweichenden Glasscherben und andere Fremdstoffe entfernt. Auch das ist ein Zusatzaufwand, der nicht notwendig wäre, wird immer richtig getrennt werden. Bei Temperaturen von 1200 bis 1500 Grad wird das Glas unter Zugabe geringer Mengen Sand, Kalk und Soda aufgeschmolzen. Dann kommt das flüssige Glas in die Formgebungsmaschine. Altglas kann restlos verwendet und immer wieder eingeschmolzen werden. Der Energieaufwand ist um etwa ein Drittel geringer als bei der Herstellung von neuem Glas. Aufgrund der zu erreichenden Temperaturen für das Einschmelzen bleibt die Herstellung von Glas dennoch energieintensiv. Hier wäre es nachhaltiger, wann immer möglich, Glasverpackungen im Mehrweg zu führen und damit länger im Umlauf zu halten, bevor sie wieder eingeschmolzen werden. Wenden wir uns nun dem Inhalt des gelben Sackes bzw. der gelben Tonne zu und hier zunächst den Verpackungsbestandteilen aus Metall, welche im Übrigen beliebig oft recycelt werden können. Die Entsorgungsunternehmen sortieren die Metalle. Weißblech wird mittels Magneten separiert und dann zu Schrottballen gepresst. Diese werden im Stahlwerk eingeschmolzen. Die Verwertung von einer Tonne Weißblechschrott spart gegenüber Neumaterial 1,6 Tonnen Eisenerz, 650 Kilo Kohle und 300 Kilo Kalkstein. Auch der Energieverbrauch sinkt, nämlich um bis zu 75%. Die Treibhausgasemissionen um rund 80% und der Wasserverbrauch um rund 40%. Die Ressourceneinsparung ist meines Erachtens damit enorm. Das flüssige Metall wird anschließend in Stranggießanlagen zu Stahlblöcken gegossen. In der Warmwalzstraße werden daraus 2 mm dünne Stahlbänder. Nach dem folgenden Kaltwalzprozess sind es noch 0,12 mm dick und werden dann noch mit einer dünnen Zinnschicht überzogen als Schutz des Weißblechs, das dann zu verschiedenen Zwecken verwendet werden kann, wie zum Beispiel zu neuen Konservendosen verarbeitet werden. Aluminiumverpackungen werden in der Sortieranlage durch Wirbelstromscheider von anderen Abfällen des gelben Sackes getrennt und ebenfalls zu Ballen gepresst. Um reines Aluminium zu gewinnen, müssen die Aluverpackungen durch die Pyrolyse und dabei unter Luftabschluss erhitzt.
werden. Das dann reine Aluminium wird eingeschmolzen. In der Aluminiumhütte wird das zuvor entstandene Granulat geschmolzen und in Barren gegossen und kann so jederzeit beliebig zu Blechen ausgewalzt werden. Gegenüber der Primärerzeugung wird nicht nur das Bauxit als Grundrohstoff eingespart, sondern auch 95% der Energie. Man sieht, dass durch das Recycling nicht nur eigentliche Rohstoffe wie Aluminium bzw. Bauxiterz beispielsweise gespart werden, sondern auch viele andere wertvolle Ressourcen wie Wasser und Energie, die überwiegend von fossilen Energieträgern stammt. Kommen wir zum anderen Teil des Inhalts des gelben Sackes, und zwar den Kunststoffverpackungen. Diese werden in der Sortieranlage mittels verschiedener Technologien getrennt. Eingesetzt werden zum Beispiel die Sieb-, Luft- und Flüssigkeitsdichte-Trennung sowie hochentwickelte spektrophotometrische Sortiertechnologien wie UV oder auch Nahinfrarot. Dabei können teilweise hohe Reinheitsgrade bei den Kunststoffarten erzielt werden. Ein Manko aktuell ist noch, dass aus alten Kunststoffverpackungen keine neuen Verpackungen hergestellt werden können, jedenfalls nicht für Lebensmittel. Das liegt an den hohen Anforderungen an Verpackungen mit direktem Lebensmittelkontakt. Was auch ein Grund ist, warum beispielsweise eine Mehltüte nicht aus Recyclingpapier besteht. Die Kunststoffe müssten dafür mit einem besonderen Verfahren gereinigt und dekontaminiert werden. Am sichersten wäre das aktuell mittels des chemischen Recyclings möglich, für das derzeit zahlreiche Pilotanlagen gibt. Allerdings ist das Verfahren sehr energieintensiv, bei Papier bzw. Karton jedoch nicht mit direktem Lebensmittelkontakt. Glas, Weißblech und Alu geht hingegen schon. Nun sind aber gerade Kunststofffolien und Becher sehr weit verbreitete Lebensmittelverpackungen. Als Produktschutz und aufgrund ihres Gewichtes sind sie dahingehend gute Verpackungen. Wenn wir es schaffen können, daraus Rezyklate herzustellen, die für Lebensmittelverpackungen verwendet werden könnten, wäre viel gewonnen. Aber wahrscheinlich wird man auf das chemische Recycling nicht verzichten können. Mal schauen, wo die Reise in den nächsten Jahren hingeht. Immerhin kommt im Bereich der Reinigungs- und Kosmetikartikel mehr und mehr rezykliertes Kunststoff zum Einsatz. Wie sieht es mit den viel zitierten Recyclingquoten aus? Hierzu gab das Umweltbundesamt und die Stiftung Zentrale Stelle Verpackungsregister im Januar 2026 eine gemeinsame Pressemitteilung heraus. Demnach lag die Recyclingquote für Kunststoffverpackungen aus der Sammlung des dualen Systeme im Jahr 2024 bei 70,8%. Damit ist sie seit 2018 um fast 30 Prozentpunkte gestiegen. Die Zielquote bemisst sich dabei am gesamten gesammelten Inhalt. Je höher die Fehlwürfe, umso geringer fällt die Recyclingquote aus. Denn Abfall, die keine Verpackung sind, werden aussortiert und tatsächlich meist verbrannt. Wir haben es also selbst in der Hand. In der Pressemitteilung wurde auch nochmal darauf hingewiesen, wie wichtig die sortenreine Entsorgung bei Glas ist und dass Glas auch tatsächlich im Glascontainer entsorgt wird und nicht im Restmüll, was offenbar auch noch recht häufig vorkommt. Zwar lag die Quote 2023 bei 80,6%, bei einem Material, das sich aber eigentlich leicht recyceln lässt und auch leicht eingesammelt wird und auch gut überall abgegeben werden kann, weil überall steht ja auch ein oft steht ja irgendwo ein Recycling-Container, ist noch viel Luft nach oben. Nichtsdestotrotz soll das Motto bei Verpackungen wie auch bei Konsumgütern wie Kleidung gelten: Reduce, Reuse, Renew, Recycle. Wobei Renew bei Verpackungen eher nicht möglich ist, dafür aber bei Kleidung und anderen Gegenständen des täglichen oder des nicht täglichen Bedarfs. Reuse kann für zum Beispiel Gegenstände, die noch intakt sind, aber nicht mehr gebraucht werden, bedeuten, dass man sie zum Beispiel auf dem Flohmarkt verkauft oder verschenkt, zum Beispiel an Heinerlei oder Kagel. Bücher und Kleidung sowie Geschirr nimmt auch zum Beispiel Oxfam hier in Darmstadt. Also gut erhaltene Sachen zum Beispiel dorthin bringen, statt sie wegzuwerfen. Neben falsch entsorgten Verpackungen oder Abfällen ist es besonders schlimm, wenn Abfall und Müll in der Umwelt entsorgt wird. Darauf werde ich nach der nächsten musikalischen Pause näher eingehen. In dieser hören Sie Passenger und hier den Titel Circles.

Sie hören die Sendung Ökotopia hier bei Radio Darmstadt. Heute zum Thema Clean-up und Mülltrennung gleich Umwelt- und Ressourcenschutz. Wir haben eben darauf geschaut, wie verschiedenartig und regelmäßig anfallende Haushaltsabfälle richtig entsorgt werden und wie die in den einzelnen Glascontainern bzw. im gelben Sack entsorgten Abfälle weiter verarbeitet werden. Stichwort Recycling. Je weniger Fehlwürfe, umso besser kann das Recycling gelingen und umso höher ist auch die Recyclingquote. Eine steigende Recyclingquote ist auch unmöglich, wenn Verpackungsabfälle, die eigentlich in den Papier- oder Glascontainer oder in die gelbe Tonne entsorgt werden sollten, weiterhin in relevanten Mengen im Restmüll entsorgt werden. Noch schlimmer ist es, wenn der Abfall in der Umwelt landet, angefangen bei der berühmten Zigarettenkippe oder Zigarettenschachtel, über die achtlos oder bewusst weggeworfene Chipstüte bis hin zu Getränkeverpackungen. Schlimm mit Blick auf die Umweltverschmutzung ist auch die Entsorgung großvolumiger Abfälle wie Autoreifen, Bauschutt oder Altöl an Straßenrändern, Zufahrten in Wäldern oder an Parkplätzen. Oder das Ableihen von Elektrogeräten, Kinderspielzeug innerorts, beispielsweise an Glascontainern oder öffentlichen Mülleimern. All das schadet der Umwelt, sieht hässlich aus und verursacht bei den Kommunen zusätzliche Kosten durch die Entsorgung. In der Verwaltung wie auch bei den Mitarbeitenden. Regelmäßig finden sich dazu Berichte beispielsweise in der Zeitung, wie zum Beispiel im Darmstädter Echo am 20. Juni 2026. Demnach ist das Abfallaufkommen insbesondere von Verpackungsmüll vor allem an belebten Plätzen groß, zum Beispiel an Bahnhöfen, an Bushaltestellen oder in Parks, wie man immer wieder zum Beispiel im Herrengarten beobachten kann oder eben auch an anderen Plätzen in Darmstadt. Aber nicht nur dort, auch zum Beispiel in Flüssen, wie der Abschnitt der Lahn in Marburg,

Die Stadt Kassel erklärt hierzu, Zitat, das veränderte Konsumverhalten mit einem starken Trend zur To-Go-Kultur hat in jedem Fall zu einer Zunahme von Verpackungsabfällen im öffentlichen Raum geführt. Und das Liegenlassen von Abfällen wird von den Verursachern häufig als Bagatelle angesehen. Zitat Ende von der Stadt Kassel. Und dieses Zitat habe ich aus dem besagten Darmstadter Echo-Artikel, genauso wie das Zitat von der Stadt Gießen. Eine Bagatelle ist die illegale Entsorgung von Abfällen mitnichten. Es verstößt gegen das Abfallrecht. Es stellt eine Ordnungswidrigkeit dar, die mit Bußgeld geahndet wird, vorausgesetzt, dass er verursachend ermittelt werden kann. Außerdem werden ihm die Entsorgungskosten in Rechnung gestellt. Laut Bußgeldkatalog in Hessen liegt das Bußgeld für sogenannte unbedeutende Produkte wie Pappbecher und Zigarettenkippen bei 10 Euro. Wirft man davon mehrere weg, sind das 20 Euro, genauso wie beim Wegwerfen sogenannter bedeutender Produkte wie Kleidungsstück oder Geschirr. Mehrere Gegenstände bis 2 Kilo und flüssige Abfälle bis 2 Liter machen 20 bis 50 Euro. Über 2 Kilo bzw. Liter sowie für das Ablagern von Schadstoffen sind 50 bis 1500 Euro Bußgeld zu entrichten. Der Bußgeldkatalog ist sehr viel länger und die Beiträge je nach Abfall auch noch deutlich höher. Die gesamte Liste finden Sie unter www.bußgeldkatalog.org/umwelt-müll. Die Verursacher werden selten gefunden, die Mehrkosten trägt daher die Allgemeinheit und die sind hoch. So heißt es aus Hanau, dass sie im Stadtgebiet jährlich rund 180 Tonnen illegalen Müll entsorgen müssen, was rund 100.000 Euro kostet. In anderen Städten sieht es kaum anders aus und nicht nur dort. Viele Kommunen kämpfen damit schon seit Jahren. Erklärungsversuche, woher diese Mentalität des Litterings kommt und warum sie in den letzten Jahren offenbar zugenommen hat, hatte ich aus verschiedenen hessischen Städten gezeigt. Nun stellt sich die Frage, wie man die Menschen, die so etwas tun, zu einem Umdenken bewegen kann, beziehungsweise wie man ein Problembewusstsein schaffen kann. Vermutlich geht es nur über Prävention. Wichtig ist sicherlich, hier bereits in jungen Jahren anzufangen. Daher nehmen sich Kindergärten und Grundschulen des Themas an. So sammeln die Kinder zum Beispiel gemeinsam Müll in ihrer Umgebung. Auch allgemeine Informationskampagnen in der Bevölkerung sind sinnvoll, sollten aber vermutlich nicht zu mahnend daherkommen, sondern eher die Vorteile aufzeigen, wenn jeder seinen Müll sachgerecht entsorgt. Dabei helfen auch niedrigschwellige Entsorgungsangebote, besonders bei Abfällen, die über Verpackungsmaterial und klassischen Restmüll hinausgehen und einer gesonderten Entsorgung benötigen. Genauso wie bei der richtigen Entsorgung, das heißt Mülltrennung, unternehmen viele kommunale Betriebe oder überregionale Kampagnen Mülltrennung wirkt, Aufklärungsarbeit. Wichtig ist sicherlich auch, illegal entsorgten Müll schnell zu entfernen, denn sonst sinkt bei anderen die Hemmschwelle, ihren Abfall ebenfalls zurückzulassen. Eine schöne Umgebung hemmt in der Regel ebenfalls den Drang, seinen Müll liegen zu lassen. Im Übrigen können Sie illegal abgelagerten Müll melden, und zwar über den Mängelmelder Hessen. Den Link dazu finden Sie in der Programmvorschau. Einige Gemeinden sind dazu übergegangen, Kameras an Orten aufzustellen, wo besonders viel entsorgt wird. Diese präventive Maßnahme muss vorab sorgfältig rechtlich und datenschutzrechtlich geprüft werden und die von der Kamera einsehbaren Bereiche gekennzeichnet werden. Die Stadt Homburg hat in einem Pilotprojekt positive Erfahrungen gesammelt. Man hört immer wieder von Bürgerinnen und Bürgern, die sich das wünschen. Das heißt, dass Kameras zum Beispiel an Containerstellplätzen aufgestellt werden. Oft scheuen sich die Gemeinden, dem nachzukommen, aufgrund der rechtlichen Hürden. Diese kann aber offenbar begegnet werden, wie die Stadt Homburg zeigt. Funkstadt hat im August 2025 beispielsweise hingegen damit begonnen, Schilder an den Containerstellplätzen gegen illegale Müllentsorgung anzubringen. Wie erfolgreich das bisher war, konnte ich nicht herausfinden. Da Verpackungsabfälle, vor allem im urbanen Raum, einen großen Teil der Vermüllung ausmachen, wurde übrigens das Einwegkunststofffondsgesetz verabschiedet, welches auf einer EU-Richtlinie basiert. Ziel ist, die Auswirkungen bestimmter Kunststoffprodukte auf die Umwelt zu mindern. Unter anderem sollen Hersteller dafür Verantwortung übernehmen, dass sie mit dem Inverkehrbringen solcher Produkte einen wesentlichen Verursachungsbeitrag für das achtlose Wegwerfen ihrer Produkte bzw. die Verpackungen zu ihren Produkten in die Umwelt leisten. Der Beitrag soll dazu beitragen, die Sauberkeit des öffentlichen Raumes zu fördern sowie die Vermüllung der Umwelt mit Einwegkunststoffprodukten zu reduzieren. Wie das abläuft? Unternehmen zahlen pro verkauftes Produkt von bestimmten Produktgruppen, genau gesagt für dessen Verpackung, eine Abgabe. Also wohlgemerkt zu Kunststoffverpackungen. Das Geld fließt in einen Fonds. Aus diesem sollen Maßnahmen wie die Sensibilisierung, aber auch das Müllsammeln finanziert werden. Diese finden schon statt. Mangels finanzieller Mittel können diese Maßnahmen aber meist nicht ausgeweitet werden. Das Gesetz ist am 01.01.2024 in Kraft getreten. Erstmalige Mengenmeldung der in Verkehr gebrachten Produkte erfolgte im letzten

0: Jahr als 2025. Inwieweit den Kommunen ein solcher Fonds hilft, ist abzuwarten. Was aber in jedem Fall hilft, ist die Unterstützung von Bürgerinnen und Bürgern, die vor ihrer Haustür, also der unmittelbaren Umgebung, Ordnung halten. Hilfreich sind darüber hinaus engagierte Menschen, die beispielsweise in Parks, im Wald, entlang von Feldreihen oder wo sie gerade unterwegs sind, Müll sammeln. Deutschlandweit gibt es zahlreiche Gruppen und Initiativen, die sich zum gemeinsamen Müllsammeln treffen. Deutschlandweit Initiativen, die sich in Ortsgruppen auf lokaler Ebene treffen, wobei die Cleanup-Initiative sogar eine weltweite Bewegung ist, die den 20. September eines Jahres zum World Cleanup Day erklärt hat. Mit dem Ziel, dass an diesem Tag so viele Menschen wie möglich Müll sammeln. Und das ist erfolgreich. 2025 nahmen weltweit 24,7 Millionen Menschen aus 190 Ländern teil. In Deutschland gab es fast 11.500 Cleanups mit rund 673.000 Menschen, die 2.226 Tonnen Müll gesammelt haben. Der 20. September wurde sogar mit einer UN-Resolution offiziell zum World Cleanup Day erklärt. Wer Müll sammelt und sei es auf Eigeninitiative ohne Anschluss an eine Gruppe, kann sich daher, wenn er möchte, als Teil einer großen Bewegung zugehörig fühlen. Hier in Südhessen gibt es in Darmstadt eine Cleanup-Gruppe. Mehr Infos unter cleanup-darmstadt.de. Sie trifft sich regelmäßig. Am Aktionstag selbst gibt es auch an vielen anderen Orten in der Umgebung entsprechende Sammelaktionen. Wo diese stattfinden, können Sie unter worldcleanup.de nachlesen. Vorteil, es ist ein sehr niedrigschwelliges Angebot und schafft gleichzeitig Bewusstsein. Aber natürlich kann man auch alleine losgehen und Müll sammeln. Im Übrigen veranstalten auch viele Kommunen einmal jährlich oder öfters Müllsammelaktionen. In diese Richtung, aber überregional, geht die Initiative Sauberhaftes Hessen, die aktuell aber den Fokus auf einen sauberen Schulweg hat und einmal im Jahr zu einer Aktion aufruft. Ins Leben gerufen wurde sie 2002 von der hessischen Landesregierung. Daneben gibt es Initiativen, die Teil eines Bürgerengagements sind und die es teilweise schon seit vielen Jahren gibt, wie zum Beispiel Naturengel in Heusenstamm, gegründet 2018. Mehr Infos, vielleicht auch als Anregung für die Gründung einer eigenen kleinen Gruppe, finden Sie unter www.dienaturengel.de. Aber auch hier in der unmittelbaren Umgebung von Darmstadt, wie auch in Darmstadt selbst, gibt es Menschen, die sich zum Sammeln von Zigarettenkippen treffen. Beispielsweise, teils von den Kommunen unterstützt, wie zum Beispiel in Funkstadt. Hier wurden bei der letzten Sammelaktion im Mai 2026 mehr als 80.000 Kippen gesammelt. Diese wurden in einem durchsichtigen Zylinder im Rahmen eines Infostandes ausgestellt, um ein Bewusstsein zu schaffen. Die Aktion fand im Rahmen eines deutschlandweiten Aktionswoche statt. Darüber hinaus veranstalten auch die bekannten Umweltschutzorganisationen regelmäßig Müllsammelaktionen im Wald, entlang von Gewässern oder an Stränden. Oder sehen es direkt als Teil ihrer Arbeit innerhalb ihrer Ortsgruppe, wie zum Beispiel der BUND, der NABU oder auch Greenpeace. Oder sie schließen sich mit anderen Gruppen zu gemeinsamen Aktionen zusammen oder nehmen am World Cleanup Day teil. Sie sehen, es gibt viele Möglichkeiten, sich anderen Menschen beim Müllsammeln anzuschließen, wenn man nicht alleine sammeln möchte. Abschließend möchte ich noch eine Cleanup-Gruppe aus Riedstadt vorstellen. Sie heißt Rhein Cleanup Riedstadt und ist Teil der Initiative Rhein Cleanup. Diese wurde wiederum 2018 gegründet, als Menschen begannen, entlang des Rheins von der Quelle bis zur Mündung von Müll zu befreien. In der Zwischenzeit sind 29 Flüsse dazugekommen, wie zum Beispiel die Lahn, der Neckar oder die Spree, die dann jeweils den Zusatz Cleanup tragen, als zum Beispiel Lahn Cleanup. Müllsammelaktion an Fließgewässern ist einmal mehr wichtig, denn 70% des Plastikmülls im Meer wird von Flüssen hineingetragen. Und da kommt selbst aus deutschen Fließgewässern einiges zusammen. In den letzten Jahren sammelten 100.000 Freiwillige rund 1.000 Tonnen Müll entlang deutscher Flüsse. Das Müllsammeln, insbesondere entlang von Flüssen, hat damit noch eine weitere Dimension, nämlich einen Beitrag für saubere Meere. Daher freue ich mich, Bettina Kuhle von Rhein Cleanup, Ortsgruppe Riedstadt, interviewen zu dürfen, um mehr zu der Initiative und den Müllsammelaktionen zu erfahren. Liebe Frau Kuhle, ich begrüße Sie ganz herzlich in der Sendung Ökotopia hier bei Radio Darmstadt. Gerne möchte ich mit der Frage beginnen, wann und wie es zur Gründung der Rhein Cleanup Ortsgruppe Riedstadt gekommen ist.
1: Ja, ich habe 2019 das erste Mal beim Rhein Cleanup Day auf dem Kühlkopf beim Fuchs mitgemacht und habe mich dann entschlossen, das einmal im Jahr sammeln zu wenig ist und habe im Dezember des gleichen Jahres unsere Gruppe gegründet. Ich bin auch seit 2020 Flussbeauftragte bei RheinCleanUp als Bindeglied zwischen den Gruppen vor Ort und der Zentrale in Düsseldorf.
0: Da gibt es sicherlich einiges zu tun als Flussbeauftragte. Wenn ihr Aktionen macht, wie oft trefft ihr euch da zur Sammelaktion und wo sind so die Orte, wo ihr sammelt?
1: Also unsere Gruppe, die trifft sich einmal im Monat fest. Das ist auch, steht dann die Veranstaltung auf der Homepage und im Kulturprogramm von der Gemeinde. Wir veröffentlichen es auch bei RheinCleanUp.org und bei Facebook haben wir es auch drin. Und da machen wir Veranstaltungen von März bis November, sind wir in der Stadt unterwegs und in der Gemarkung. Die haben wir ja hier in Riedstadt viel. Und im Winter, vom Dezember bis Februar, dürfen wir im Naturschutzgebiet Kühlkopfknoblauchs aussammeln. Das haben wir mit dem Forst so vereinbart. Da dürfen wir richtig ins Gelände rein und holen das ganze Schwemmgut raus.
0: Kann ich mir vorstellen, dass da einiges zusammenkommt und gerade zum Naturschutzgebiet ist ja nochmal einmal mehr wichtig, Müll zu sammeln. Und da hat man ja auch dann direkten Einfluss dann darauf, was, oder sieht man ja auch, was so auch vom Wasser auch teilweise rein schon geschwemmt wird. Und da sieht man auch erstmal, was ja auch alles so an Müll auch durch unsere Fließgewässer befördert wird sozusagen und zeigt dann mehr die Notwendigkeit auch des Müllsammelns.
1: Ja, also wir auf der Knoblauchsaue, so was wir am meisten gefunden haben, ist Styropor in allen Größen und Formen und Farben. Aber ansonsten ist alles zu finden, auch gefährliche Sachen wie alte Fässer mit Öl, wo dann die hat dann die Freiwillige Feuerwehr bei uns geborgen. Und ansonsten Autoreifen, Taue und alles, Schuhe und Flaschen. Ja, eigentlich alles, was der Mensch produziert, findet sich dann auch im Wasser und halt im Naturschutzgebiet. Dadurch, dass das ja Schwemmgebiet ist, da fängt sich dort dann einiges.
0: Das klingt in jedem Fall nach sehr viel Arbeit. Wie viele Menschen beteiligen sich so da bei euren Aktionen, wenn ihr euch da einmal im Monat trefft?
1: Also unsere Gruppe ist nicht so groß. Es treffen sich meistens so 3 bis 6 Leute. Bei den großen Aktionen, wir machen ja auch bei diesem RheinCleanUp.de mit und bei der Kippensammelwoche, da sind dann auch mehrere dabei. Also beim RheinCleanUp.de, da sind so 70 bis 130 Personen dabei. Und in der Kippensammelwoche, da helfen auch Bürger, da kann man nicht so genau sagen, wie viele es sind, weil es ja eine ganze Woche lang geht.
0: Und wenn ja diese Großaktion so wirklich so 70 Leute und mehr mitmachen, wie ist es dann mit der Organisation? Weil man braucht ja Greifzangen und Müllbeutel.
1: Ja, RheinCleanUp, also die Zentrale, die stellt alles kostenlos zur Verfügung, also Handschuhe, Tangen, Säcke. Und ich organisiere dann nur, dass die Leute alles bekommen, dass der Ablauf gut läuft. Wir haben Kooperation mit dem Bauhof und dem Umweltamt hier vor Ort, die kümmern sich dann um den Abtransport, dass es dort abgeladen wird, wo es hin muss, auf die Müllhalde nach Büttelborn und nicht in der Natur.
0: Wer sich nun entscheidet, in einer Aktion mitzumachen und teilzunehmen, was sollte derjenige beachten, wenn er sagt, ja, ich mache jetzt zum Beispiel beim nächsten monatlichen Treffen mit oder eben auch bei dieser größeren deutschlandweiten Aktion?
1: Ja, am besten, man kommt einfach vorbei. Wenn einzelne Personen, die können so dazukommen. Wir machen vor jedem Clean-up eine Einweisung, erklären, auf was es ankommt, dass wir zum Beispiel die E-Zigaretten und Batterien und Elektroschrott nicht in den Sack räumt, sondern dass es extra gesammelt wird. Wenn sich Gruppen anmelden, also kommen wollen, da wäre es schön, wenn die sich vorher anmelden, damit wir genug Sammelmaterial zur Verfügung stellen können. Das, weil wir haben immer so bei den normalen Treffen so 3-4 Ausrüstung noch dabei für Leute, die spontan kommen. Ja, und wäre ja schade, wenn dann mehr kommen und wir haben kein Material.
0: Genau, genauso ungünstig ist es, zu viel dabei zu haben, dann hat man alles da und dann kommt, also braucht man es dann quasi nicht und hat man das dann auch erstmal dort liegen und organisieren muss man es ja auch erstmal. Wenn ihr euch trefft, wie lange dauert so eine Aktion und wie viel Müll kommt da ungefähr zusammen in dieser Zeit? Kann man das so Pi mal Daumen sagen? Also bei diesen monatlichen Treffen jetzt beispielsweise. Bei
1: monatlichen Treffen, also wir machen immer so 3 Stunden, aber es müssen die Leute, die kommen, müssen nicht unbedingt die vollen 3 Stunden da sein, das ist ja alles freiwillig. Und bei den normalen Treffen kriegen wir so 20 bis 350 Kilogramm Müll zusammen. Je nach Standort, wenn wir jetzt zum Beispiel im Gewerbegebiet sammeln, da ist dann mehr.
0: Und je nachdem, was auch gerade abgeladen wurde, zum Beispiel habe ich auch schon hier bei Müllsammelaktionen erlebt, wenn man viele Flaschen zum Beispiel hat, dann kommen natürlich auch mal schnell zahlreiche Kilos zusammen. Bei Plastik muss man da schon ein bisschen länger sammeln, aber ja, je nachdem, wo man auch gerade sammelt, das stimmt, ja.
1: Und also, wenn es noch interessiert, wir haben, notiere mir immer, was wir insgesamt schon zusammen haben. Also wir sind jetzt in all den Jahren sind wir auf 49,5 Tonnen gekommen. Also so viel haben wir schon aus der Natur rausgeholt an Material.
0: Das klingt schon sehr beachtlich tatsächlich, ja. In der kurzen
1: das
0: Zeit.
1: Halt im Naturschutzgebiet durch das Anschwemmende. Sind halt dann viele Sachen auch nass und schwer.
0: Wenn jetzt jemand entscheidet, mitzumachen, nicht nur was er beachten soll, sondern einfach auch, wann sind so die nächsten Aktionen von euch geplant?
1: Also die nächsten Aktionen, also wir haben am 9.8. Haben wir von 9 bis 12 ein Cleanup, der ist in Riedstadt Leheim, da machen wir die Spielplätze. Am Samstag, den 12.9. ist der Rhein-Clean-Up-Day. Die große Aktion, die deutschlandweit ist. Und dann haben wir nochmal am 11.10. auch von jeweils ist es von 9 bis 12. Aber da weiß ich im Moment gar nicht, was wir da wo wir da sind, ich glaube an der Bahntrasse. Aber es findet man alles bei uns auf der Internetseite. Da kann man sich dann informieren über Clean-Ups. Achso, und dann auch noch, wenn Kinder mitmachen wollen, die müssen in Begleitung von Eltern oder einem Erwachsenen mitkommen. Also da müssen Erwachsene dabei sein. Weil, wir auch keine Haftung für die Veranstaltung übernehmen und auf Kinder, da können wir dann nicht aufpassen.
0: Ja, das ist verständlich. Ja, ich denke, dass wir da also auch mit dem vorangegangen, was ich schon erzählt habe zum Thema auch illegalen Müll, wir bestimmt ein paar Menschen motivieren können zukünftig, vielleicht auch entweder selbst Müll zu sammeln oder sich Gruppen auch anzuschließen. Haben Sie noch etwas, was Sie unseren Zuhörerinnen und Zuhörern mitgeben wollen?
1: Ja, es ist wäre schön, wenn Sie sich beteiligen an so einer Aktion. Wir klären dann auch auf, also erklären die Zusammenhänge, auch die Gefährlichkeit von verschiedenen Müllarten. Freuen uns auf Kindergruppen, die mitmachen wollen an Schulen oder so. Ja, es wäre schön, wenn das Bewusstsein wachsen würde. Und ja, Wir machen es für die Umwelt, aber auch gegen die Gleichgültigkeit so mit miteinander und überhaupt. Ja, so.
0: Vielen Dank für die Einblick in die Rhein-Clean-Up-Gruppe und Ortsgruppe Riedstadt. Ich werde den Link auf Ihre Homepage auch auf die Programmvorschau setzen, sodass jeder dann auch direkt dann die Homepage auch findet und sich dann weiter informieren kann. Und ich werde auch einige Tipps noch für die nähere Umgebung. Es gibt ja auch hier in Darmstadt eine Clean-Up-Gruppe, wo man sich auch in verschiedenen Ortsgruppen auch natürlich einbringen kann, je nachdem, wo man auch wohnt. Wir haben ja auch ein breiteres Zuhörerspektrum, denke ich mal, nicht nur ausschließlich in Darmstadt. Und vielleicht hat der eine oder andere Lust, auch mal Richtung Rhein sich aufzumachen und entlang von Flüssen oder Nähe von Flüssen aufzuräumen, weil das eben nochmal diese Prägnanz auch hat, dass man dadurch eben, das hatte ich eingangs auch erwähnt, dann auch dazu beitragen kann, dass die Meere weniger vermüllen.
1: Ja, genau. Ja.
0: Liebe Frau Kohle, ganz herzlichen Dank für das Interview. Und dass Sie
1: danke
0: bei der Sendung waren.
1: Danke auch, dass ich einiges mitteilen konnte und habe mich gefreut über das Interview.
0: Mit dem Interview neigt sich die heutige Sendung langsam dem Ende entgegen. Neben den bereits genannten Aktionen rund um den World Cleanup Day gibt es aber noch zahlreiche andere Möglichkeiten, mit anderen Menschen regelmäßig oder gelegentlich Müll zu sammeln. Die zeitlich nächstgelegene Gelegenheit hatte Frau Kruhle genannt in Riedstadt. Hinzu kommt hier in Darmstadt dann am 30.08.2026 eine Müllsammelaktion. Diese legt ihren Schwerpunkt auf das Sammeln von Zigarettenkippen. Und hier geht es los um 14 Uhr. Treffpunkt ist das Zentrum für Stadtnatur in der Orangerie hier in Darmstadt. Am 6. September schließt sich dann die monatlich stattfindende Müllsammelaktion des NABU an. Die Orte, wo gesammelt wird, sind jeweils unterschiedlich. Schauen Sie hierzu und auch bezüglich des genauen Termins auf unseren Instagram-Kanal nach oder aber natürlich gern auch direkt beim NABU unter nabu-darmstadt.de/Veranstaltungen. Auch zum World Cleanup Day wird es in vielen Teilen Deutschlands Sammelaktionen geben, sicherlich auch hier in Darmstadt. Und das Schöne beim Müllsammeln ist, man sieht sofort das Ergebnis seines Tuns und lernt vielleicht noch viele nette Menschen kennen. Abschließend gebe ich noch wie immer meine Quellen an für die heutige Sendung, beziehungsweise auch die gleichzeitig Lesetipps sind für tiefergehende Informationen rund um die heutige Sendung. Und genutzt habe ich unter anderem die Homepage der Initiative Mülltrennung wirkt, die Homepage des EAD und des ZAW, des Weiteren die Homepage des NABU zum Thema Verpackungsrecycling. Hier gibt es zahlreiche tiefergehende Informationen. Diese finden Sie auf deren Homepage unter Umwelt und Ressourcen. Nicht zu vergessen auch die Links auf die Initiativen, wie zum Beispiel Rhein Cleanup. Die direkten Links können Sie in der Programmvorschau zur heutigen Sendung nachlesen bzw. auch direkt nutzen durch Anklicken. Und die Programmvorschau finden Sie entweder auf radiodarmstadt.de oder auf der Homepage der Greenpeace-Ortsgruppe Darmstadt unter greenwire.greenpeace.de/greenpeace-darmstadt. Redaktionsschluss dieser Sendung war der 28.07.2026. Abschließend habe ich noch einige Punkte in eigener Sache. Wenn Sie die Greenpeace-Ortsgruppe hier in Darmstadt persönlich kennenlernen bzw. bei uns aktiv werden wollen, nehmen Sie gerne mit uns Kontakt auf. Entweder telefonisch unter der 0157 845 48656 oder per E-Mail an info@darmstadt.greenpeace.de oder neue@darmstadt.greenpeace.de. Gerne können Sie auch zu unserer Schnupperstunde kommen. Diese findet in den Räumen von Radio Darmstadt am Stolpenplatz 12 statt. Der monatliche Termin wird über unsere Homepage und unseren Instagram-Kanal bekannt gegeben. Aktuelle Petitionen von Greenpeace finden Sie unter greenwire.greenpeace.de/alle-petitionen, wenn Sie hier aktiv werden wollen zu verschiedenen Themengebieten rund um Umwelt- und Naturschutz. Vom Mikrofon verabschiedet sich Sandra. Ich danke Ihnen fürs Zuhören und Ihr Interesse und würde mich freuen, Sie auch das nächste Mal als Zuhörende begrüßen zu dürfen, wenn es wieder heißt Ökotopia, das Umweltmagazin für Darmstadt, hier bei Radio Darmstadt, immer am ersten Dienstag des Monats. Für die verbleibenden Sekunden der Sendung hören wir nochmal kurz rein in die Musik von The Phoenix Foundation, hier den Titel Down the River.

0: 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Ja, herzlich willkommen zu der August-Ausgabe der Jazzszene in Radio Darmstadt. Mein Name ist Sergei Penner und heute haben wir einen Gast im Studio, der auch schon Anfang des Jahres da war. Ich darf herzlich willkommen heißen, den Marian Kleebaum.
1: Ja, grüß dich, hallo, hier Marian Kleebaum heute Abend, genau.
0: Ja, schön, dich hier zu haben und zu sehen, dass auch jemand vor Ort ist in Darmstadt und nicht alle weggefahren sind oder weggeflogen sind. So, du warst ja, meine ich, im Februar oder im Januar das letzte Mal da.
1: Das kann sein, ja. Ich glaube, irgendwie sowas, gell?
0: Genau, die Frage ist bei sowas ja wie immer, wie geht es dir und was ist seitdem musikalisch oder so auch anderweitig bei dir passiert?
1: Ja, erstmal, mir geht es sehr gut, ja. Und was ist passiert bei mir? Ja, ich habe eine neue Single aufgenommen, die eigentlich gar nicht so neu ist. Also ich habe da mich an einem ganz alten Stück bedient und habe das nochmal neu aufgenommen. Das heißt 10.000. Und das haben wir so nochmal im Studio aufgenommen und haben da mit zwei Sängerinnen das auch eingespielt und ja, danach ging's richtig los mit Konzerten eigentlich, über das ganze halbe Jahr, das letzte halbe Jahr verstrickt, also ganz viel Konzerte einfach und ja, bis dahin.
0: Und jetzt lass mich direkt mal da einsteigen bei diesen 10.000, wie kam das dazu, dass du den Wunsch verspürt hast, das neu aufzunehmen oder woher kam der Impuls?
1: Also das war eigentlich so, dass ich dieses Stück eigentlich schon, ich weiß nicht, über 20 Jahre so irgendwie geschrieben hatte und vor 10 Jahren ist das auch so erschienen als Video und ist dann nochmal neu aufgenommen worden, dann fand ich das irgendwie nicht mehr so toll und ja, und jetzt ist die Version, die jetzt da ist, das ist sozusagen, und damit bin ich richtig zufrieden, ja.
0: Okay, wir haben das jetzt natürlich vom halben Jahr schon mal gehört, aber das wäre jetzt vielleicht auch ein guter Moment, genau, sich das nochmal anzuhören.
1: Das können wir doch jetzt gleich machen.
0: Oder? Genau, dann lass uns da mal reingehen. Genau.

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0: Das war das Stück 10.000. Da haben wir auch eben drüber gesprochen, dass das jetzt kein wirklich neuer Song ist, sondern eine Wiederaufnahme. Lag dir sehr viel daran anscheinend. Jetzt ist das erstmal im Kasten. Arbeitest du an irgendwelchen neuen Songs, Projekten, CDs, Alben?
1: Ja, also ich habe so seit Januar jetzt eigentlich wieder aufgenommen im Studio und so. Und wir sind jetzt gerade dabei, das Ganze auch noch, Schlagzeuger spielt jetzt gerade noch ein. Und wir wollen das Album eigentlich so im September, ja, so Ende September, Oktober wollen wir das veröffentlichen. Und mal gucken, ja, ob das bis dahin auch klappt, alles so. Also wir sind jetzt noch dabei, Spuren einzuspielen und genau.
0: Und ist das irgendwie ein Themenalbum mit speziellen Fokus oder ja, das
1: darf ich jetzt gar nicht verraten.
0: Ach so, okay, also, das ist.
1: Nee, aber es wird eigentlich fast sogar ein Best-of-Album eigentlich, sowas Ähnliches. Ja, es sind sehr viele Stücke, die wir neu aufgenommen haben. Es gibt auch Stücke, die wir aus alten CDs uns nochmal genommen haben, sozusagen. Mhm. Und es wird so ein kleines Best-of vielleicht, wenn man es so sagen kann, ja.
0: Okay, so nach wie vielen Jahren oder wie viele Jahre steckt da jetzt drin?
1: Naja gut, also das geht jetzt schon seit 2016, glaube ich, so.
0: Okay.
1: Und also seitdem, ja, und das ist jetzt, glaube ich, das ist jetzt mittlerweile, glaube ich, die 8. CD, die jetzt dann rauskommt schon, okay. Ja.
0: Ja, krass. Mhm. Die Musiker, die dich dabei begleiten, sind das immer dieselben Leute?
1: Ja, oder? Oft. Es sind oft stetige Musiker, die mich dabei begleiten, ja. Also, wobei jetzt der Schlagzeuger, der ist jetzt auch nochmal neu, den habe ich so vor 2 Jahren kennengelernt und der ist nochmal neu reingekommen, so in diese Crew rein. Und ja, aber die sind halt wirklich auch nur für Aufnahmen da, die Musiker. Also den Rest live mache ich ja wirklich alles alleine. Okay. Also
0: mit der Gitarre?
1: Mit der Gitarre, mit dem Piano unterm Arm und versuche da irgendwie in Clubs unterzukommen, alleine, ja.
0: Okay. Was dürfen wir uns denn mal anhören? Hast du mal eine Idee?
1: Also ein Song, den ich wirklich sehr gut finde ich Fehlfarben. Also,
0: ja, dann
1: hören wir den.
0: Hören wir da mal rein, genau.

0: Das war der Song Fehlfarben von einem der letzten Alben von Marian. Jetzt warst du ja sicherlich in den letzten paar Monaten viel unterwegs, so wie ich kenne. Du hast gesagt, du bist sehr viel unterwegs.
1: Ja, ja.
0: Auch nicht nur in Darmstadt, also quer durch die Bundesrepublik. Und magst du vielleicht irgendwie mal, ist dir ein besonderes Konzert oder Erlebnis oder vielleicht auch mal ein phänomenaler, epischer Fail in Erinnerung geblieben, was du mal vielleicht jetzt schmunzelnd erzählen möchtest?
1: Nee, eigentlich das nicht, aber ich war wirklich in der Tat, ich war viel unterwegs jetzt dieses halbe Jahr. Ich war so, jetzt ist, vor ein paar Wochen war ich in Berlin und habe da im Zimmer 16 gespielt. Das ist so ein ganz kleiner, so ein kleines Zimmertheater in Berlin-Pankow und da habe ich auch mal meine Songs zum Besten geben können. Und und davor gab es etliche Konzerte auch. Ich war jetzt hier in Darmstadt querbeet irgendwie unterwegs, auch mal in der Knabenschule oder im Café Berries oder keine Ahnung, Kaffeehaus Eberstadt auch mal und da so, ja.
0: Waren schon deine Hotspots?
1: Ja, also ich habe da schon hier so meinen Fuß gefasst, irgendwie ein bisschen, ja.
0: Ja, schön. Ja, und irgendwie was Besonderes?
1: Du meinst jetzt ein besonderes Konzert?
0: Ja, was dir vielleicht in Erinnerung geblieben?
1: Ja, also klar, ich meine, ich weiß gar nicht, das war, glaube ich, März oder so, Knabenschule. Das war natürlich schön, ja, das war mit anderen Künstlern auch zusammen, mit anderen Bands und so. Und das war natürlich so eins der Highlights dieses halbe Jahr.
0: Das war jetzt wann?
1: Wann war denn das? Ich weiß es nicht mehr genau.
0: Das hast du mir damals auch schon angekündigt.
1: Kann sein, ja.
0: Das war im März oder?
1: Kann sein, ja, genau. Okay. Ja. Und, aber natürlich nach Berlin zu fahren oder nach Hamburg zu fahren, das ist auch, ich glaube, Hamburg war jetzt dieses Jahr nicht. Dafür war Worpswede dran.
0: Aha. Ist auch irgendwo im Norden.
1: Das ist auch im Norden bei Bremen, ist das.
0: Genau.
1: Genau, und aber Berlin war natürlich auch super irgendwie dieses Jahr. Das war schön, ja. Schönes Konzert, ja.
0: Welchen Song hast du da im Gepäck?
1: Ich hätte noch einen Klaviersong, also so ein instrumentales Stück, und das heißt der Brief oder Brief eher gesagt. Brief. Ja.
0: Dann hören wir doch da mal rein, was du so gern auf Reisen spielst.

0: Genau, wir sind immer noch im Studio bei Radio Darmstadt mit Marian Kleebaum und nachdem er jetzt ein bisschen über sich, über sein letztes halbes Jahr erzählt hat, würde ich auch gerne dich nochmal fragen, Marian, jetzt machst du selber Musik, aber wie das so bei Kunst ist, es kommt ja nichts aus dem leeren Raum. Welche Musik hörst du denn selber, vielleicht auch gerade momentan gerne oder von welcher Musik oder Künstlern generell lässt du dich gerne inspirieren?
1: Also es ist wirklich sehr breit gefächert bei mir. Also auch dem, in dem ich was ich selber mache, ist auch sehr breit gefächert. Ist ja von, keine Ahnung, so Klavierinstrumentalstücke bis irgendwie Rocksongs oder naja, ganz Rocksongs nicht, aber so rockiger halt. Und dementsprechend habe ich auch wahnsinnig viele Leute, die ich oder Bands oder Künstler, die ich auch sehr gerne höre. Also zurzeit ist es so, sehr viel Blumenfeld zum Beispiel ist so eine Band, die mag ich sehr. Ich höre aber auch zum Teil auch irgendwie Foo Fighters und Pearl Jam oder irgendwie sowas. Das ist auch eigentlich nicht so meine Ecke, was ich selber mache, aber die finde ich auch sehr gut.
0: Ja, ich glaube, das lässt sich auch mit einer Gitarre schwer realisieren.
1: Und so in dem Stil so ungefähr.
0: Magst du uns mal vom Blumenfeld ein Lied empfehlen oder vorstellen, was jetzt auch hier bei uns in die Sendung gut passen könnte für die Hörerinnen?
1: Da gibt es 1000 Tränen tief, glaube ich. Das ist so ein Song von denen.
0: Ja, da wir bei den Zahlen sind, 10.000, 1000 Tränen tief, hören wir doch auch da mal rein.

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1: Ja, Marian, jetzt bist du jetzt kein Vollprofi-Musiker, der jetzt quasi noch nicht davon leben kann. Du arbeitest ja und bist auch viel unterwegs, bist sicherlich kreativ, wahrscheinlich. Du musst viel organisieren, musst dich auch irgendwo selbst vermarkten, wahrscheinlich bist du auch auf Social Media unterwegs. Wie kriegst du so die Balance hin? Wo suchst du den Ausgleich?
2: Ja, also das ist eine gute Frage, Ausgleich. Also klar, ich arbeite richtig halt in einer Elektronikfirma hier in Darmstadt. Also vielleicht ist gerade das, die Musik ist ja mein Ausgleich eigentlich zum Job eigentlich, ja. Und wenn man mich jetzt fragen würde, was ist der Ausgleich zur Musik, dann müsste ich
1: brauchst als, du gar nicht.
2: Brauche ich gar nicht. Ja, vielleicht so ein bisschen auch. Also natürlich auch dieses Wegfahren und auch mal woanders spielen. Das ist natürlich für mich auch Freizeit und das ist für mich irgendwas, wo ich dann auch runterkommen kann mal. Und das ist nicht unbedingt so, dass jetzt die Musik immer so komplette Action ist bei mir. Also, sondern ich nehme mir dann auch manchmal wirklich mal frei und fahre dann auch mal 3 Tage weg und so und versuche einfach mit der Musik einfach irgendwie so auch so einen Ausgleich zu haben.
1: Ja, und wenn du wegfährst, dann so eher Natur oder machst du komplett abschalten?
2: Digital, ja, eigentlich eher, Detox. Also was jetzt so war, so waren es eher so die Großstädte eigentlich. Okay. Eher sowas, wo ich so ein bisschen so unterwegs war jetzt auch.
1: Und schöpfst du dann irgendwie neue Kraft?
2: Neue aus, Kraft, neue
1: Energie der Großstädte.
2: Genau, neue Impressionen.
1: Und okay, und worauf können wir uns denn demnächst freuen? Hast du noch ein paar Termine?
2: Ja, demnächst? Klar, sicher. Also ich habe jetzt im August einen Termin noch, das ist am 22. August in Bessungen vor dem Antiquariatladen,
1: Buchladen. Ah, ja, bei Linie 3.
2: Bei der Linie 3, ja. Genau, ums Eck darum. Und da gibt es das Antiquariat und davor bin ich dann am 22. August und gebe da so ein paar Sachen zum Besten.
1: Ja. So am Abend?
2: Eher abends, ja, das ist so vielleicht 20 Uhr oder sowas.
1: Okay, und dann einfach davor quasi
2: genau.
1: So ein Stück Freiraum. Ja,
2: das habe ich eigentlich schon fast, ich glaube, ich mache das jetzt schon das dritte Mal. Und
1: okay.
2: Und es ist immer dort halt im August, immer dort davor und können Leute einfach nur sich hinsetzen, okay. Auch ohne was zu zahlen oder so.
1: Also ja, im Sommer ist das ja genial.
2: Dann genau.
1: Hoffentlich schönes Wetter, aber im August.
2: Das stimmt, das Wetter muss noch mitspielen. Genau, das Wetter muss noch irgendwie mitspielen, genau. Dann.
1: Okay. 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Ja, jetzt nähern wir uns auch so langsam dem Ende. Jetzt hätte ich noch mal eine Frage oder beziehungsweise ich würde auch gerne noch mal einen Song von dir spielen und deswegen die Frage, wenn jemand noch nie deine Musik gehört hat und den du jetzt maximal optimal einführen würdest in das Musikerlebnis, deine Musik, welchen Song würdest du denn da nehmen?
2: Jemanden einfach meine Musik vorzustellen.
1: Genau, dass er quasi größtmöglichen Eindruck von dir bekommt.
2: Naja, das ist dadurch, dass es so ziemlich viele Alben schon gibt und so und dann bin ich auch nicht jetzt zur Zeit so wirklich festgelegt auf den Song oder so, den man sich jetzt anhören kann. Ich denke eher so, dass man, wenn man so die Alben sich mal so ein bisschen anhört oder so, dann wird man selber auch rausfinden, was einem vielleicht mag und was nicht mag. Also ich meine, ich mache halt relativ verschiedene Sachen, auch ein bisschen so in den klassischen Bereich oder so jazzig mit dem Piano oder dann aber auch Singer-Songwriter auf Deutsch und eigentlich ist es ein bisschen querbeet alles bei mir irgendwie so und es ist nicht so festgelegt auf ein wirkliches Genre eigentlich. Aber wenn man so mich fragen würde, was ist so einer meiner Lieblingssongs vielleicht, so ja.
3: Ja.
2: Ja, dann würde ich sogar sagen, vielleicht Lina.
3: Lina? Auf welchem Album war das nochmal?
2: Also, ja genau, Lina, das war auf dem Album Die Katze drauf. Also ja. Das ist das Vorgängeralbum von Die Welt ist schizophren.
3: Ja, gut, dann Lina ist, warte mal, ist doch, hört sich für mich wie ein weiblicher Vorname an.
2: Ja, genau.
3: Verbindest du damit was? Was
2: ja, die gibt's wirklich. Aber
3: in Background? Oder?
2: Ja, die gibt's wirklich, aber allerdings schon sehr weit weg.
3: Okay. Also dann schwelgen wir ein bisschen in der Nostalgie zusammen mit Marian. Wünschen ihm viel Erfolg. Am 22. August habt ihr alle nochmal die Gelegenheit, ihn live zu erleben. Ja, und dann hören wir Lina und machen dann gleich weiter mit dem Programm.
2: Ja, tschüss, Sergei. Ja, vielen Dank, dass ich hier sein durfte.
3: Ja, sehr gerne und ja, bis zum nächsten Mal.
2: Tschüss.
3: Ciao.

Den musikalischen Anfang im August macht am 5. August in der Reihe Punto Jazz das Georg Bössner Trio im Wiener Zentral am Platz der Deutschen Einheit 21 Uhr von 18 bis 21 Uhr. Der Pianist und Komponist Georg Bössner ist seit Jahren regelmäßiger Gast bei den sommerlichen Punto Jazz Konzerten im Wiener Zentral. Oft bringt er seine aktuelle Working Band oder sein Trio mit Bässen Drums mit. So auch in diesem Jahr. Lasst euch überraschen. Auf dem abwechslungsreichen Programm stehen Stücke aus dem umfangreichen Bössner Repertoire, flankiert von selten gespielten Jazz-Standards. Passt hervorragend zu einem Glas Wein. Jazz at its best.

Bei den Darmstädter Residenzfestspielen 2026 geht es vor allem um Klassik. Doch auch ein paar Jazzperlen sind dabei zu finden, wie zum Beispiel am 6. August auf der Mathildenhöhe in Darmstadt. In der Zeit von 20.30 Uhr bis 22.30 Uhr spielt nämlich Tom Gabel und seine Band. Seit 2005 begeistert Tom Gabel mit seiner unverwechselbaren Mischung aus Big Band Power und Easy Listening Eleganz. Mit 12 veröffentlichten Alben und unzähligen Auftritten im In- und Ausland zählt er zu den versiertesten Entertainern Deutschlands. Charmant, humorvoll und voller Energie serviert Dr. Swing seinem Publikum eine Extraportion Lebensfreude. Im Rahmen der Darmstädter Residenzfestspiele wird die Open-Air-Festivalbühne auf der Mathildenhöhe zum Schauplatz eines spektakulären Sommerkonzerts. Gabel und seine Band präsentieren sowohl neue Songs als auch die großen Klassiker von Sinatra und Co. Musik, die das Motto »In eine bessere Welt« 25 Jahre Darmstädter Residenzfestspiele spürbar macht und das Publikum zu einem gemeinsamen Erlebnis von Freude, Leichtigkeit und Swing einlädt. Am Donnerstag, den 6. August auf der Mathildenhöhe von 20.30 Uhr.

am Freitag, den 14. August in der Zeit von 20 bis 22.30 Uhr spielt in Agora am Ostbahnhof in der Erbacher Straße 89 Mira Cohen und Jeremy Fast. Die Darmstädter Singer-Songwriterin Mira Cohen singt sowohl eigene, hauptsächlich biografische Songs, als auch sorgfältig ausgewählte internationale Klassiker aus dem Jazz, Latin und Chanson. Begleitet wird sie dabei von Jeremy Fast an der Gitarre. Die beiden Musiker haben ein abwechslungsreiches Programm vorbereitet, das Emotionen weckt, gute Laune bereitet und perfekt zu einem Sommerabend passt. Es lohnt sich.

0: Frankfurt.
1: Ebenfalls in Agora am Ostbahnhof in der Erbacher Straße 89. Jedoch am Sonntag, den 16. August, spielt das Couple Café ihre Stücke, ja, wie gesagt, in Agora am Ostbahnhof. Seit ihrem Debüt 2005 lebt das brasilianische Musikduo in Portugal und leistet einen wichtigen Beitrag zur Welt der Musik. In ihrem vielseitigen Werk verbinden sich Jazz und Bossa Nova mit populären portugiesischen und brasilianischen Musikstilen, seien es Fado oder Corinho. Luanda Cosettis einzigartige tropische Stimme und Norton Danielos grooviger Bass sorgen für einen raffinierten Klang. In den 20 Jahren ihrer Karriere haben sie 6 Alben veröffentlicht und haben mit vielen Künstlerinnen der portugiesischsprachigen Welt zusammengearbeitet. Mit Ivan Lins, Antonio Zambujo, Tito Paris, Roberto Menescal, Vivian, Mafalda Arnaut, Pedro Joia und vielen anderen. Hunderte von Auftritten in Clubs und auf Festivals in Europa und in Nord- und Südamerika haben Begeisterung bei Zuschauern und Medien entfacht. Ihr erstes Album Puro ist in Brasilien aufgenommen und enthält besondere Interpretationen von unter anderem Noel Rosa, Caetano Veloso, João Bosco, Tom Jobim und so weiter. Die beiden nächsten sind Hommagen an Zeca Afonso bzw. dem Bossa Nova. Ab dem vierten Album erscheinen sie auch als Autoren der Stücke.

Und am 19. August heißt es wieder Punto Jazz, immer mittwochs, bei Vino Zentral am Platz der Deutschen Einheit 21. Anfang ist wie immer 18 Uhr. Diesmal am 19. August Jan Jansson Quartett. Up and Down heißt das aktuelle Album des Jan Jansson Quartetts. Ein jazziger Trip durch mittlerweile mehr als 15 Jahre Bandgeschichte. In dieser Zeit waren die Musiker viel in der weiten Welt der Musik unterwegs. Ihre Songs setzen auf einen leichten, dynamischen, einfühlsamen und warmen Bandsound mit viel Groove, Swing und stilistischer Flexibilität. Dazu gibt es erstklassige Weine und kleine Speisen. Der Eintritt ist frei. Perfekt für einen sommerlichen Jazzabend auf der Vino Zentralterrasse.

Die letzte Jazzveranstaltung im August ist die Bessunger Jam Session mit Trio 75 am Freitag, den 28. August. Wie immer im Gewölbekeller unterm Jazzinstitut in der Bessunger Straße 88D. Der Anfang ist um 20.30 Uhr. Nach der Sommerpause geht es weiter mit der Bessunger Jam Session. Der Förderverein Jazz und das Jazzinstitut lädt Musikerinnen und Musiker zum zwanglosen Musizieren von Publikum bei freiem Eintritt. Das Trio 75 mit Markus Krämer an der Gitarre, Philipp Gutbrot an den Drums und Chris Ries am Bass fungiert als Rhythm Section. Nach einer kurzen Eröffnungsset des Trios können alle anwesenden Musikerinnen und Musiker in einer spontan inszenierten Session auf offener Bühne einsteigen.

0: Und das war die Sendung Jazzszene, eine Sendung der Kulturredaktion. Am Mikrofon war Serge Penner und ich sage ciao, bis zum nächsten Mal.
1: Tschüss. Schade, dass ihr schon wieder geht. Ist es denn schon wirklich so spät? Na dann lebt wohl. Grüßt alle Freunde von uns. Tschüss. Nett von euch, dass ihr heute kamt. Dass ihr euch die Zeit einmal nahmt. Hat sich gelohnt. Kommt gut nach Hause. Nach diesen arbeitsreichen Tagen war es doch wieder einmal schön.

0: Ihr habt viel erzählt und gelacht. Darum hatten wir den Verdacht, dass es euch heute.
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4: Herzlich willkommen zu Langsamfahrt. Die Eisenbahnverwaltungen in Deutschland hatten schon sehr lange ihr eigenes Telefonnetz, das sogenannte BASA-Netz. BASA steht für Bahn-Selbstanschluss. Jeder Bahnhof, jedes Stellwerk, jede Werkstatt oder jeder, der wichtig war, hatte einen Anschluss oder vielleicht sogar mehrere Telefonanschlüsse. Intern konnte man sich so anrufen. Heute widmen wir uns diesem BASA-Netz. Dafür bin ich nach Stuttgart gereist und habe das Fernmeldemuseum in Stuttgart besucht. Ein kleiner Hinweis noch, auf langsamfahrt.de, da findet ihr zum einen Bilder dieser BASA-Anlage, aber auch eine ganz eigene Folge über das Fernmeldemuseum in Stuttgart. Noch ein Hinweis, ihr hört die Radiovariante von Langsamfahrt. Eigentlich erscheint Langsamfahrt als Eisenbahn-Podcast auf langsamfahrt.de und in den so üblichen Podcast-Portalen. Etwa alle 2 Wochen erscheint eine neue Folge und die geht dann auch gerne mal länger als eine Stunde. Fürs Radio muss ich die Interviews zum Teil deutlich zusammenkürzen, so übrigens auch heute. Wenn ihr euch für die Welt der Eisenbahn interessiert, verweise ich euch gerne an diesen Podcast, denn es gibt dort auch immer wieder mal Folgen, die gar nicht im Radio laufen. Langsamfahrt.de und überall da, wo es Podcasts gibt.
5: Ich bin zu Gast in Stuttgart im Fernmeldemuseum und mir gegenüber sitzt Anton Karoly. Hallo.
6: Hallo, Herr Börner.
5: Ja, wir sind hier ein bisschen in der Unterwelt. Gelegentlich hört man hier Geräusche. Das ist eine S-Bahn, die dann unter uns durchfährt. Wir sind nämlich in einer S-Bahn-Station.
6: Richtig, wir sind in der S-Bahn-Station Schwabstraße.
5: Ja, ihr habt hier das Fernmeldemuseum, darüber haben wir auch eine eigene Folge gemacht, an die ich an dieser Stelle mal verweisen möchte, denn da haben wir mal über das Museum gesprochen, sind mal durchgelaufen und haben viele Bereiche mal so ein bisschen erkundet. Und heute wollen wir uns mal dem BASA-Netz widmen. BASA steht für Bahn-Selbstanschluss und das war ein Telefonnetz.
6: Ja, das ist richtig. Die Eisenbahn oder früher die Reichsbahn und dann die Bundesbahn, später die Deutsche Bahn. Wir haben ein eigenes Geschäftsnetz. Dieses Geschäftsnetz ist ein internes Netz, das über ganz Deutschland geht. Das heißt also vor 1945 sogar noch in diese Gebiete, die heute nicht mehr zur Bundesrepublik gehören. Also man konnte damals von Ostpreußen bis nach Berchtesgaden über ein internes Geschäftsnetz der Deutschen, der Reichsbahn oder damals später Reichsbahn, der Bundesbahn, ja. Also von der Reichsbahn sprechen, ja, nach dem Krieg natürlich nicht mehr. Aber dieses interne Geschäftsnetz war das sogenannte BASA-Netz. Und das BASA-Netz stammt ja aus der Zeit, 1928, da gab es ein sogenanntes Fernmeldeanlagengesetz, weil Fernmeldeanlagen durfte ja nur der Staat betreiben. Hm. Und die Reichsbahn hatte also eine Sondergenehmigung, um ein eigenes Geschäftsnetz aufzubauen.
5: Aber die Reichsbahn gehörte ja auch dem Staat. Also
6: richtig, die Reichsbahn gehörte dem Staat, war also sogenannt, das jetzt eine Behörde war. Die Bundesbahn war eine Behörde. Ich gehe mal davon aus, dass die Reichsbahn auch eine Behörde war. Hm. Von daher war das natürlich naheliegend. Ja. Das Besondere ist vielleicht, die Reichsautobahnen wurden ja von einer Tochtergesellschaft der Reichsbahn gebaut und man hatte damals sogar neben der Reichsautobahn die ersten Kabel verlegt, die Reichsbahn auch benutzen durfte.
5: Ja. Also das BASA-Netz ging entlang der Autobahnen zum Teil.
6: Ja, und ich kann mich noch erinnern, wir als bei der Bundesbahn hatten sogar in den 70er, 80er Jahren sogenannte Autobahnkabel in Betrieb, wo Ersatzleitungen geschaltet waren. Wenn also auf der Hauptstrecke nehmen wir mal an, von Stuttgart nach Ulm. Da liefen ja die Fernmeldekabel immer neben der Bahnstrecke. Hm. Und es gab auch neben der Autobahn von Stuttgart nach Ulm ein Autobahnkabel sogar bis München. Und da wurden also, wenn das andere Kabel, die Kabel gestört waren, wurden Ersatzleitungen über das Autobahnkabel geschaltet. Ja,
5: ja, ist doch eigentlich flexibel dann ja, im Störungsfall. Also man hat zu Reichsbahnzeiten, also wir reden nicht von der Reichsbahn der DDR, sondern die Reichsbahn im ja, damals Dritten Reich und auch davor schon angefangen, ein Richtig. Telefonnetz parallel ja. zu dem der Post aufzubauen. Ja. Also das war, die Post hatte das öffentliche Netz und die Bahn hat gemerkt, wir müssen so viel betrieblich telefonieren, da lohnt sich schon ein eigenes Netz.
6: Ja, natürlich, weil die Bahn hatte ja natürlich mehrere tausend Bahnhöfe, sie hatte Güterabfertigungen, sie hatte Expressgutabfertigungen, sie hatte also einen hohen internen Bedarf an Fernsprechern und das über das öffentliche Netz zu betreiben, wäre erst einmal wahrscheinlich von der Gebühren her sehr, sehr teuer für die Bahn und deswegen hat die Bahn ein eigenes Geschäftsnetz aufgebaut, das eigentlich in der Technik genauso funktioniert hat, wie das von der Bundes- oder von der Reichspost oder Bundespost. Mhm. Allerdings mit einigen Abwandlungen, da kommen wir aber vielleicht nachher noch drauf, die technischen Abwandlungen. Aber dieses interne Geschäftsnetz hat natürlich auch seine Berechtigung gehabt, ja.
5: Größter Unterschied zum Beispiel, es gab keine Abrechnung, also ja, zum Beispiel, keine Gebührenerhebung, genau. War ja egal, wie viel telefoniert wurde.
6: Genau, weil es ist ja so, das wurde nur intern benutzt. Es gab zwar sogenannte postberechtigte Anschlüsse ins Postnetz, das waren aber nur ganz bestimmte Telefonanschlüsse. In der Regel war ein BASA-Anschluss nicht postberechtigt, sondern nur ganz bestimmte, relativ wenige. Und die wurden aber dann Gebühren, also da hat die Post schon auch Gebührenzähler gehabt.
5: Ja, da hatte ja dann, hatte die Bahn quasi einen Anschluss bei der Post und Richtig, dann wurde genau. quasi durchgereicht.
6: Das waren sogenannte Postübertragungen und diese Postübertragungen wurden natürlich gebührenmäßig erfasst bei der Post, ja.
5: Ja, also dieses BASA-Netz, das ging wirklich von den Gebieten, die heute polnisch sind, über komplett Deutschland, was heute tschechisch ist, Deutschland, ja. Bayern, Baden-Württemberg, Nordsee, Ostdeutschland ja genau. auch, die auch hatten ja damals, das auch, ja. hat sich wahrscheinlich ein bisschen unabhängiger weiterentwickelt, können wir vielleicht auch nachher mal kurz drauf eingehen. Ja,
6: das wurde aber dann nach dem Krieg getrennt, das heißt also das BASA-Netz der Bundesbahn und das BASA-Netz der Deutschen Reichsbahn waren zwei getrennte Netze natürlich.
5: Ja, klar.
6: Aber es gab dann schon Verbindungen, ja. Also es gab spezielle Verbindungen zwischen diesen beiden Netzen. Ob die jetzt noch handvermittelt wurden, das kann ich jetzt nicht sagen. Ich gehe mal davon aus, dass die handvermittelt
5: wurden. Wenn man jetzt mal an die Züge denkt, die über die Grenze fahren durften, genau. da mussten ja auch Zugmeldungen erfolgen. Richtig. Zu Zugmeldungen kommen wir später auch mal. Jetzt war das BASA-Netz aber nicht so ein Punkt-zu-Punkt-Netz, sondern wirklich ein Netz mit vielen Teilnehmern.
6: Ja, das war so. Das BASA-Netz unterscheidet sich auch vom öffentlichen Netz dadurch, dass es ein sogenanntes Knotennetz war. Ja, also es gab ein sogenanntes BASA-Großnetz, ja. Und es gab die sogenannten Direktionsnetze, also das BASA-Großnetz. Das waren dann diese großen Städte in Deutschland, also Hamburg, Hannover, Kassel, Wuppertal, Köln, Bonn. In der Regel die, wo eine Bundesbahndirektion waren. Ja, also es gab ja früher diese Bundesbahndirektionen. Und jede Bundesbahndirektion hatte ja eine Haupt- oder einen Sitz.
5: Ja.
6: Und diese Sitze der Bundesbahndirektion waren über das BASA-Großnetz erreichbar. Die hatten als Vorwahl immer eine 9. Also 9, wenn ich eine 9 gewählt habe von irgendeinem BASA-Teilnehmer, bin ich automatisch ins Großnetz gelangt. Ja.
5: Also jeder hatte eine Nummer, die aus dem Großnetz überall galt und ja, also ähnlich wie mit der Vorwahl irgendwo anrufen und es gab so eine Art Ortsrufnummer.
6: Genau, also es gab, also wir hatten ja im BASA-Netz auch eine Vorwahl und eine Teilnehmernummer, ja. Mhm. Und die Vorwahlen waren so organisiert, als in dem Moment, wenn ich also eine 9 wähle, bin ich ins Großnetz gekommen und wenn ich eine 8 wähle, dann bin ich ins Direktionsnetz gekommen, ja. Ja, also das war... Das war jeweils ein Knoten, man muss sich das so vorstellen. Jeder Direktionssitz war ein Knoten. alle Direktionssitze waren verbunden über das Großnetz mit neuen Anwählbaren. Zum Beispiel hatte Hamburg die 947, Stuttgart hatte die 952 und so weiter. Ja. Und von diesen Direktionsstandorten gingen dann die Leitungen draußen nach den Städten in der Direktion. Also jetzt zum Beispiel Direktion Stuttgart ging jetzt zum Beispiel, war der nächste Knotenbahnhof jetzt Esslingen oder Ulm oder Heilbronn oder Mannheim, ja, je nachdem, ja. Also beziehungsweise Mannheim war wieder Direktion Karlsruhe.
5: Genau. Ja. Also hat also man so quasi erstmal gewählt für Stuttgart, dann Bereich Ulm, richtig, und dann den kleinen Provinzbahnhof oder ja.
6: Genau. Das heißt also, wenn ich jetzt zum Beispiel von einem Provinzbahnhof die 8 gewählt habe, bin ich automatisch mit der 8 ins Direktionsnetz gekommen, ja, auf eine Übertragung in die Direktionsbasa, ja. Hm. Und mit den nächsten zwei Ziffern habe ich dann ausgewählt, welche Stadt ich möchte. Wenn ich dann die 9 gewählt habe, bin ich automatisch auch in die Direktionsbasa, aber dann schon ins Großnetz gekommen, ja.
5: Ja.
6: Also so war das organisiert.
5: Also in mehreren Ebenen kann man sich vorstellen, und wenn man die 9 wählt, kommt man auf die ganz äußerste Ebene, genau, um sich dann da rein zu wählen, wo man hin, genau, möchte.
6: Ja, ja.
5: Wie lange waren denn dann so die Nummern?
6: Ach, das ist so, wir hatten ja eigentlich die Vorwahlnummern waren alle dreistellig, hat ja ausgereicht, weil wir hatten ja nur...
5: War ja nur für die Bahn.
6: Genau, war nur für die Bahn. Und wir hatten in den großen Städten, so wie Stuttgart, hatten wir 10.000er BASA. Also BASA für 10.000 Teilnehmer waren natürlich keine 10.000, aber für 10.000. Und das waren dann vierstellige Rufnummern.
5: Jo. Ja. Also hat man im Zweifel gewählt 9, um aufs Großnetz zu kommen, 2 Stellen für die Direktion.
6: Ja. Oder für die, wenn ich jetzt zum Beispiel die 947 gewählt habe, bin ich nach Hamburg gekommen und dann musste ich noch die Teilnehmernummer.
5: Und die war im Zweifel dann auch nur vierstellig?
6: Genau, oder wenn ich von Hamburg noch einen Provinzbahnhof möchte, muss ich natürlich diese Vorwahl auch noch wählen. Ja, ja, wenn ich jetzt zum Beispiel von Hamburg nach Stuttgart gewählt habe, ja, mit der 952, und wollte zum Beispiel nach Esslingen, dann musste ich nochmal die 822 nachwählen. Ja.
5: Ja.
6: Also man hatte also ein Fernsprechbuch gehabt natürlich, und in dem Fernsprechbuch war natürlich die Nummer natürlich drin, ja.
5: Ja, also wir reden jetzt hier natürlich von technisch vermittelten Gesprächen. Genau. Die Anfänge waren wahrscheinlich, wie damals beim Fräulein vom Amt, könnte ich mir vorstellen, auch erstmal handvermittelt.
6: Aber bei der BASA nicht. Bei der BASA, Fernverbindungen waren am Anfang handvermittelt, aber die Ortsverbindungen nicht.
5: Hm. Ja. Also da waren wir schon mit der Technik weit BASA, voraus immer.
6: Genau. Das BASA-Netz hatte sogar vor dem öffentlichen Postnetz einen Selbstwählcharakter. Ja.
5: Ja.
6: Ja, also die Reichsbahn war damals technisch schon etwas früher dran wie die Reichspost. Hm. Wahrscheinlich hängt es auch damit zusammen von der Bedeutung. Die Bahn war natürlich es war das wichtigste Verkehrsmittel damals. Ja.
5: Ja.
6: Also, da gab es ja jetzt nicht diesen großen LKW-Anteil wie heute. Ja. Und die Bahn hatte also einen hohen Stellenwert. Deswegen hat man das natürlich dann so schnell wie möglich ausgebaut.
5: Ja.
6: Was besonders noch zu sagen wäre, es gab auch sogenannte Querverbindungen. Mhm. Also, weil man musste ja eigentlich von einem Provinzbahnhof, wenn man die 8 gewählt hat, immer eine Leitung belegen zu der Direktion. Und wenn sie jetzt also ein bisschen draußen waren, meinetwegen in Ulm, und mussten eigentlich nur noch Blaubeuren wählen, dann wäre es ja eigentlich unsinnig gewesen, dass ich eine Leitung, eine Übertragung belege in die Direktionsbasa und wieder zurück. Sondern da gab es dann sogenannte Querverbindungen, konnte man auch wählen. Ja.
5: Das waren dann Kurzwahlen, die auf direkteren Wege gingen.
6: Zum Beispiel von Ulm nach Blaubeuren 7-3 und dann die Teilnehmernummer.
5: Ja. Ja.
6: Das waren sogenannte Querverbindungen. Ja. Das war auch noch eine Besonderheit, die sicherlich bei der Post nicht so waren. Ja.
5: Ich glaube, in der DDR gab es auch diese Querverbindung. Ja, ob es bei der Bundespost gab, das weiß ich gar nicht.
6: Das könnte ich jetzt auch nicht sagen. So tief bin ich mit der Bundespost.
5: Aber das waren dann so Abkürzungen, um jetzt irgendwie...
6: Damit man nicht unnötig Leitungen belegt. Wissen Sie, wenn ich von Ulm nach Blaubeuren liegt 10 Kilometer von Ulm weg ungefähr. Hm. Wenn ich von Ulm nach Blaubeuren telefoniere und muss dann über Stuttgart und wieder zurück, belege ich ja 2 Fernleitungen, ja, in der Direktion. Und deswegen hat man dann in diesen Fällen auch Querverbindungen eingebaut. Die Querverbindungen waren sogenannte Kurzwahlen, zum Beispiel 7-3. Ja.
5: Und dann die Teilnehmernummer. Und dann
6: die Teilnehmernummer, ja.
5: Die war am Ende aber dann natürlich gleich, weil die war gleich, ja der Anschluss.
6: Genau, gleich, ja.
5: Ja. Und mit Leitung belegt heißt dann auch, dass er in der Vermittlungsstelle die Wähler festhingen auf den entsprechenden Leitungen und solange nichts neu einwählen konnten.
6: Also man hätte theoretisch, nehmen wir mal an, wir haben jetzt, ich sage jetzt einmal, 10 Leitungen von Ulm nach Stuttgart. Ich könnte jetzt theoretisch alle 10 Leitungen belegen, indem ich die Stuttgarter Vorwahl wähle. Dann bin ich in Stuttgart, wähle von dort wieder nach Ulm zurück. Weil von dort wieder nach Stuttgart, man könnte theoretisch...
5: Ach, das ging?
6: Das ging, ja. Man ist aber davon ausgegangen, dass das niemand macht. Ja, also
5: beim geschlossenen System vielleicht machbar.
6: Ja, weil es bei der Bahn gab es nur verantwortungsvolle Mitarbeiter, sie machen sowas nicht.
5: Ja.
6: Ja, also möglich war das. Was auch noch eine Besonderheit war, technisch, und zwar, wir hatten bei der Bahn eine... zweiseitige Auslösung. Das heißt, wenn Sie jetzt bei der Post ein Gespräch aufbauen, dann können Sie nur das Gespräch selber auslösen. Das heißt, Sie telefonieren mit Ihrem Gesprächspartner. Mhm. Wenn der auflegt und Sie nicht, dann bleibt das Gespräch, die Leitung bestehen. Mhm. Bei der Bahn war das nicht der Fall. Bei der Bahn hat der Erste, der aufgelegt hat, hat die Verbindung ausgelöst.
5: Und dann haben die ganzen Wähler sich in Grundstellung
6: gebracht. Genau, egal wer das war, ob das jetzt der Angerufene war oder der Gerufene. Es war auch noch eine Besonderheit, die abweichend ist.
5: War ja doch eigentlich besser. Wozu braucht man die Leitung so lange noch belegen?
6: Es war aufwendiger von der Schaltung her. Ah. Und da die Bundespost oder die Post natürlich sehr, sehr, sehr viele Teilnehmer hatte, war natürlich das technisch zusätzlicher Aufwand, diese Rückauslösung, diese zweiseitige Rückauslösung, die hat man bei der Post dann nicht durchgeführt, wahrscheinlich aus finanziellen Gründen. Und man hat halt gesagt, egal, irgendjemand bezahlt er dann.
5: Ja, wenn die Verbindung so lange noch gebührenpflichtig ist, hat man es ja darüber gelöst.
6: Genau. Was auch noch irgendwie abweicht, und zwar, wir hatten bei jedem Knotenbahnhof hatten wir einen sogenannten Namengeber. Ja? Mhm. Und der Namengeber, der hat immer die Stadt angezeigt, an die man angewählt hat. Ja? Also wenn ich jetzt zum Beispiel von Stuttgart nach Tübingen wähle mit der Vorwahl, wenn ich die Vorwahl gewählt habe, dann habe ich vom Namengeber Tübingen gehört. Ja,
5: also ich habe gewählt und beim Wählen hat er mir dann mal den Namen gesagt, der Stadt, wo ich jetzt bin.
6: Können wir nachher sicherlich auch mal hören.
5: Ja.
6: Wenn wir haben hier einen Namengeber, können wir gerne mal anhören, ja, wie sich das anhört. Ja. Ich muss es nur einschalten.
5: Ja.
6: Also ich baue jetzt eine Verbindung auf von Esslingen nach Tübingen. Ja. Mhm. Ich wähle die Vorwahl, in dem Fall wäre das jetzt die 2-3.
5: Was wir hier klackern hören, das sind dann die Wählrelais.
6: Und jetzt hören Sie Tübingen.
7: Tübingen. Tübingen. Tübingen. Tübingen.
5: Genau. So, ich habe jetzt das Telefon in der Hand. Genau. Es kommt Tübingen und jetzt kann ich die Anschlussnummer.
6: Genau, die 444 in dem Fall.
5: Also nach der Vorwahl kam dann die Ansage, in welcher Stadt ich bin. Da wusste ich schon mal, wo ich bin.
6: Jetzt haben wir wieder Tübingen, ja.
5: Tübingen, ja.
6: Genau, und jetzt wähle ich dann die 444. So, und jetzt bin ich praktisch sozusagen in Tübingen, ja.
5: Ja, halt jetzt könnten wir telefonieren.
6: Genau.
5: So ist es, ja. Und also nach dem Auflegen haben alle zurückgeklackt, obwohl ich den einen Hörer noch in der Hand hielt.
6: Und es ist so, der Namengeber, der wurde nur beim Bahnnetz, im Basanetz eingesetzt, den hat die Post nicht gemacht. Und zwar hat die Post gesagt, wenn jeder nur 2, 3, 4 Sekunden hört den Namen, das summiert sich dann bei vielen tausend Gesprächen am Tag und damit wird die Leitung unnötig belegt. Ja. Aber bei der Bahn hat man das beibehalten, eben weil wir ja nicht gebührenabhängig waren. Ja. Also da konnte man wirklich immer hören, ob man in der richtigen Stadt ist. Mhm. Ja. Das heißt auch bei uns, das ist die Eiserne Jungfrau. Und zwar der Namengeber war auf einem Endlos-Tonband aufgesprochen. Und jedes Knotenamt also hatte so sozusagen so einen Namengeber. Es war ein Endlos-Tonband und dieses Endlos-Tonband wurde dann auf die Übertragung geschaltet, ja. Die man dann angewählt hat.
5: Das ist ein grauer Kasten mit einem kleinen Sichtfenster und da drin sieht man, wie sich das im Kreis dreht. Und da drin wird der Ton abgenommen und dann kurz drauf geschaltet.
6: Genau, und ist alles noch Röhrentechnik, also... Mhm. Ja, also es gab natürlich schon modernere Namengeber. Wir sind aber im Museum.
5: Ja, und hier steht natürlich ein älterer.
6: Alte. Die neuen Namengeber waren natürlich elektronisch, klar. Aber jetzt gibt es die Namengeber nicht mehr. Das Basanetz hat keinen Namengeber mehr. Das war also bis zur elektromechanischen BASA war das noch so. Bei der ISDN, wo dann die BASA auf ISDN-Technik umgestellt wurde, fielen dann die Namengeber auch weg. Ja, das war die Besonderheit. Was auch noch eine Besonderheit war, und zwar, es gab ja Nebenstrecken bei der Bahn. Hm. Und diese Nebenstrecken waren in der Regel, also wir gehen jetzt einmal von den 40er, 50er Jahren aus, nicht verkabelt. Das heißt, die hatten Freileitungen.
5: Also diese Telegrafenleitungen auf den Masten.
6: Alle 50 Meter an Holzmasten, und dann diese Querträger mit diesen Isolatoren und die blanken Drähte. Und man kann sich jetzt ja vorstellen, dass da der Platz natürlich relativ gering war. Das heißt also, wenn man da 5, 6, 7, 8 Leitungen hatte, war das viel. Jetzt braucht man natürlich auf der Strecke nicht nur BASA-Fernsprecher, man hat ja auf der Strecke auch noch betriebliche Fernsprechleitungen, Uhrenleitungen oder zum Beispiel die Zugmeldeleitungen, die Unfallleitungen. Und wenn wir jetzt zum Beispiel eine Strecke hatten mit 10 Bahnhöfen, ja, jeder Bahnhof, nehmen wir mal an, das sind kleine Bahnhöfe, die hatten nur einen BASA-Fernsprecher, dann bräuchten ja wir 10 Leitungen nur für die BASA-Fernsprecher, wenn wir jedem Bahnhof einen BASA-Fernsprecher geben würden. Und deswegen hat man sogenannte BASA-Bezirksleitungen kreiert. Ja, das heißt also, es gab eine BASA-Bezirksleitung, das war ein Paar Leitung auf der Freileitung. Und auf diesem Paar Freileitung waren alle Bahnhöfe mit einem Fernsprecher angeschlossen. Und zwar war da die Besonderheit, das waren OB-Fernsprecher mit Wahlzusatz.
5: Aha. Also OB-Fernsprecher,
6: richtig,
5: das sind die mit den Kurbeln, richtig, die auch an den F-Kästen an der Strecke drin sind.
6: Die auch für die Zugmeldungen benutzt wurden. Nur das war ein separater Fernsprecher. Der hatte unten noch einen Zusatz mit einer Wählscheibe. Und die waren alle auf einer sogenannten Leitung. Ja? Das heißt, die konnten auch untereinander telefonieren. Wenn sie gekurbelt haben, ging dann auch dieser Rufwechselstrom raus. Aber die Besonderheit war die hatten einen Beikasten mit einer Wählscheibe, und wenn sie dann die R-Taste gedrückt haben, dann sind die auf die nächste größere Knotenbasa gekommen.
5: Ah, also eigentlich eine OB-Leitung, die man mit dem Druck auf die R-Taste aufs Basanetz schalten konnte.
6: Genau, genau. Und dann konnte er, wenn er auf der Knotenbasa war, konnte er mit der Wählscheibe weiterwählen. Also entweder nächste Vorwahl oder ein Teilnehmer. Ja. Ja. Das Besondere war, man hat also für diese, nehmen wir mal an, das sind 10 Bahnhöfe, 10 kleine Bahnhöfe oder 10 kleine Stellen. Man hat also für alle 10 nur eine Leitung gebraucht, aber alle 10 konnten sich bei Bedarf ins Basanetz einwählen. Was nicht war, war Geheimsprechen. Das heißt, es war kein Geheimsprechen.
5: Konnte jeder mithören.
6: Genau. Das heißt, da wurde schon eine Sprachdisziplin gefordert. Wenn ich jetzt von einem Bahnhof aus, nehmen wir mal an, ein Basa-Gespräch führen wollte und hob ab und es hat jemand gesprochen, dann musste ich halt warten.
5: Ja.
6: Ja, und das wusste man auch, dass es kein Geheimsprechen ist. Man ging ja davon aus, es werden keine Privatgespräche geführt, sondern nur Dienstgespräche. Genau. Und das war die sogenannte BASA-Bezirks, die sogenannte OBW, also OB mit Wahlzusatz. eine Besonderheit von dem BASA.
5: Dann hatten doch aber auch alle 10 Bahnhöfe dieselbe Rufnummer.
6: Nein, die hatten nicht dieselbe Rufnummer. Und zwar, wenn man die angewählt hat, die hatten ein sogenanntes Morse-Rufzeichen.
5: Ah, das kam das dann
6: heißt,
5: noch dazu.
6: Genau, das heißt, wenn ich jetzt von außen, nehme ich jetzt mal an, ich wähle von Stuttgart einen kleinen Bahnhof an, ja? Hm. Dann wähle ich zuerst die muss ich natürlich im Fernsprechbuch nachgucken.
5: Also es gab ein Telefonbuch.
6: Es gab quasi ein Telefonbuch, da war das genau drin. Da wähle ich die nächste Knotenbase an, ja, zum Beispiel Ulm. Und dann muss ich eine Zusatzkennziffer wählen, zum Beispiel 7.3, damit ich auf diese Leitung komme. Mhm. Und dann muss ich jetzt wissen, welchen Teilnehmer möchte ich. Und zwar hat jeder Teilnehmer eine Nummer bekommen, die aus 2er und 9er bestand.
5: Ah, kurz und lang.
6: Genau, die 2 war die kurz und die 9 eine lang, ja. So, das heißt also, wenn jetzt ein Bahnhof gewusst hat, ich habe kurz lang, dann hat er gewusst, aha, wenn der Ruf kurz lang, weil wenn jemand den angerufen hat, dann hat er bei ihm im Takt dieses Rufzeichens der Wecker geklingelt.
5: Ja.
6: So, das hat bei allen geklingelt, bei allen.
5: Aber jeder kannte sein Rufzeichen. Aber
6: jeder kannte sein Rufzeichen und der, wo er das kurz 9 hatte, hat eben dann abgenommen.
5: Also 2-9 für kurz lang. Richtig, oder 9-9 genau, für lang.
6: Genau, ja, so war das da eingeteilt. Natürlich konnte ein anderer auch abnehmen und mithören, aber das
5: war man hat halt nicht so. Den dran gehabt, ja. Also genau, der dran gehen sollte, richtig, der musste dann schon auf sein Rufzeichen achten.
6: Und dann als weitere Technik gab es die sogenannte BASA-Bezirksverbindungen. Die hatten dann Folgendes, das war dann die Weiterentwicklung nach dem OBWZ, also in den 70er Jahren. Und zwar, die hatten einen BASA-Bezirksfernsprecher, das war ein Fernsprecher mit einem Relais-Beikasten. Mhm. In diesem Relais-Beikasten war ein Wählerrelais drin. Und das war auch eine Gemeinschaftsleitung. Und da konnte man 34 Teilnehmer anschließen. Also dieses Wählerrelais hatte also bis zu 34 Teilnehmer ausscheiden können. Da hat man also Folgendes gemacht. Man hat die Knotenbase angewählt, die Kennziffer für die Bezirksleitung und dann eine Ziffer von 1 bis 34. Ja. Mhm. Das war dann die Weiterentwicklung der BASA-Bezirksfernsprechtechnik. Hatte aber dann... Den Aufwand war der, ich habe eine Stromversorgung gebraucht für 24 Volt, einen extra Fernsprecher mit Beikasten. Aber der Vorteil war, da war dann Geheimsprechen gewährleistet. Ja.
5: Ja.
6: Und die konnten auch dann ins BASA-Netz wählen mit einer Kennziffer. Also sie mussten dann nicht mehr die R-Taste drücken, sondern die hatten mit einer Kennziffer ins BASA-Netz wählen können. Das war die sogenannte BASA-Bezirksfernsprechtechnik, ja. BASA-Bezirksleitung. BASA-Bits, sagt man ja dann, ja. Diese BASA-Bits-Technik wurde dann später, wo man dann den Zugbahnfunk hatte, auch für die Notrufwahl für den Zugfunk verwendet.
5: Ja, das BASA-Netz war mit dem Zugbahnfunk sogar verknüpft damals. Also
6: genau.
5: Der ja. Fahrdienstleiter hat ja über BASA erstmal telefonieren müssen, um funken zu können.
6: Nee, das ist so, der Fahrdienstleiter hat praktisch über diese BASA, über diese FBUD-Verbindung, über diese BASA-Bezirksverbindung die Vermittlung rufen können und dann sich einen Zug mit einem Zug verbinden lassen können. Oder er konnte auch direkt den Notruf absetzen, das ging auch.
5: Ja.
6: Ja, also er konnte jetzt nicht direkt den Zug anrufen, sondern nur über die Vermittlung.
5: Also die Zugbahnfunkvermittlung?
6: Genau, aber den Notruf konnte er direkt absetzen.
5: Aber den haben im Zweifel dann ein paar mehr gehört und nicht nur der Zug.
6: Bei einer Notrufverbindung haben alle Lokomotiven der Strecke, die jetzt angesteuert wurden, natürlich das gehört. Ja. Das war ja auch Sinn der
5: Sache. Aber es ging schnell dafür.
6: Das ging relativ schnell. Er musste sozusagen praktisch nur eine Null wählen, ja.
5: Hm. Ja. Und sonst hat er die Zugbahnfunkvermittlung angerufen und hat dann gesagt, ich hätte gerne den Zug 4711. Ja. Und dann hat er weitervermittelt über Zugfunk und dann klingelte es auf der Lok.
6: Genau. Und das Besondere war an dieser Technik, die konnten ja auch untereinander sprechen, diese BASA-Bezirksfernsprecher. Und wie gesagt, da war dann auch Geheimsprechen gewährleistet. Das heißt also, wenn zwei Basler Bezirksfernsprecher untereinander gesprochen haben, dann waren natürlich die anderen belegt sozusagen. Ja, die hatten so ein Schauzeichen und sie sahen, dass belegt war. Wenn jetzt ein Teilnehmer einen Notruf absetzen musste und die Leitung war belegt, dann konnte er sich mit der R-Taste mit dem einmaligen Drücken aufschalten, konnte sagen, bitte auflegen, ich habe einen Notruf. Wenn sie es nicht gemacht haben, konnte er mit dem zweiten Tastendruck beide rauswerfen und dann den Notruf absitzen. Kann man übrigens auch über den Allfernsprecher machen, ja.
5: Ja.
6: Wenn er die Basler Bezirksverbindung hatte.
5: Also ein Allfernsprecher war ein Telefon auf dem Stellwerk, was ein bisschen größer war, was ja Basler Leitungen hatte, direkte Signalfernsprecher, ja. Also OB-Leitungen.
6: Ja.
5: Manchmal auch ein Postanschluss, manchmal auch eine Durchsagefunktion.
6: Wechselsprechen, Funksprechen, Lautsprecher. Also er hatte alles drauf an Kommunikation, was eigentlich auf dem Stellwerk war, auf einem
5: Aber in einem Gerät drinne, das war der Vorteil. Es gab zwar einen Relaisschrank, wo das dann alles durchlief,
6: richtig, ja.
5: Aber auf dem Tisch stand nur ein Gerät, um richtig. Die Arbeit schon mal zu vereinfachen.
6: Genau, das ist ja so. Der Vorgänger war ja so, er hatte ganz, ganz früher hatte er ja 5, 6, 7 OB-Fernsprecher, er hatte einen Basler-Fernsprecher, er hatte ein Wechselsprechgerät, er hatte vielleicht noch einen Funk. Das war natürlich dann zu viel. Man hat dann alles auf einem Allfernsprecher sozusagen zentralisiert. Der Allfernsprecher war ja eigentlich in den Anfang der 50er Jahre kreiert worden. Ja? Mhm. Anfang der 50er Jahre von der Firma Siemens, das war der AI-55 in Relais-Technik. Und der Nachfolger war dann der BF80 von Telefunken oder ANT. Es gab dann auch noch die Firmen Wenzel mit dem Max und die Firma Neumann mit dem MF84. Ja.
5: Hm.
6: Nur das, also Vollständigkeitshalber.
5: Vollständigkeit, ja.
6: Genau, ja. Jetzt sind wir ein bisschen abgekommen vom.
5: Ja. Im Basler-Netz, das waren ja dann, was gab es da für Endgeräte? Das waren ja wahrscheinlich so ganz normale Fernsprecher, ja. Wie sie die Post auch hatte.
6: Ja, also im Basler-Netz selber hatten wir nur Sonderfernsprecher bei der Vermittlung, ja, bei der 1000. Die 1000 war ja die zentrale Entstörstelle. Ja. Die hatte also einen Sonderfernsprecher und konnte 5 Verbindungen gleichzeitig aufbauen. Dann hatten wir noch Sonderfernsprecher in der Hellempfänger- und Hellgeber-Technik. Also das sind dann diese schriftlichen Weitermeldungen über die Telefonleitung an die Hellempfänger. Das sind dann so Papierstreifen, wo drauf geschrieben werden kann.
5: Also das war wie so eine Art Telex, es kam ja, Papierstreifen raus mit einer Textinformation.
6: Genau, genau.
5: Ähnlich wie ein Fernschreiber, nur technisch
6: einfach,
5: ein bisschen anders.
6: Einfacher und technisch anders. Da gab es Sonderfernsprecher in der Regel, aber der normale Basler-Teilnehmer hatten die gleichen Fernsprecher wie bei der Post. Ja.
5: Hm.
6: Also die gleiche Technik, die gleiche Fernsprecher, die gleiche Form, ja. Den W61 gab es ja bei der Post, den gab es ja bei der Bahn oder den W48. Den
5: ja, warum auch neu entwickeln? Das ist ja im Hintergrund auch das
6: war selbst ja kompatibel. Es ist auch so, auch die Vermittlungstechnik, die Hebdrehwählertechnik war die gleiche.
5: Hm.
6: Die EMD-Technik, also die Edelmetall-Motordrehwähler waren die gleichen. Es gab vielleicht ein paar Sonderfälle, wie zum Beispiel sogenannte Umsteuerwähler, die es bei der Post vielleicht nicht gab, das weiß ich jetzt nicht. Aber in der Regel zu 90% war die Technik dieselbe. Nur in der Anzahl natürlich weit, weit aus weniger wie die Post. Ja.
5: Was es auch gab, waren Parallelfernsprecher. Die sahen aus wie so das klassische Posttelefon, nur die Wählscheibe fehlt.
6: Ja, man konnte Folgendes machen. Man konnte offiziell, und das war auch erlaubt, an einen Basler-Anschluss 2 Fernsprecher anschließen, aber einer durfte keine Wählscheibe haben.
5: Mhm.
6: Und zwar, das kommt daher, weil eben, wenn wenn einer wählt und er schaltet sich ganz normal auf die AB auf, dann kann es sein, dass durch das Klingeln des anderen Apparates Falschwahlen gibt, ja, dann werden die Impulse verfälscht, ja.
5: Ach so, wenn beide abgenommen haben und
6: Nee, wenn ich 2 Apparate auf dem AB parallel schalte und einer wählt, dann klingelt ja der andere durch die Impulse, klingelt er mit.
5: Ja. Ah,
6: Und dieses Klingeln, diese Induktivität,
5: und das könnte Störungen geben,
6: verfälscht die Impulse. Deswegen hat man in der Regel den zweiten auch nicht auf AB angeschlossen, sondern auf B und W2. Ja? Mhm. Oder ohne Wählscheibe, ja.
5: Ja.
6: Das nur zum Mithören. Aber in der Regel gab es die Möglichkeit, ihn auf B und W2 anzuschließen. Das ist jetzt aber so relativ ziemlich tief in der Technik.
5: Ja, das ist dann eher, wozu braucht man das Telefon ohne Wählscheibe? Nur um ranzugehen, um mitzuhören.
6: Ja, zum Mithören halt, ja.
5: Genau. Ja.
6: Aber relativ, es gab aber Telefone ohne Wählscheibe, W61, da gebe ich Ihnen recht, und zwar in der Wählbefehlstechnik. Mhm. Wählbefehlstechnik 61, das ist wieder eine besondere Technik, die es nur bei der Bahn gab. Das ist eine Technik, und zwar wurde die nur für Signalfernsprecher verwendet. Ja. Mhm. Und zwar aus dem Grunde, ein Signalfernsprecher darf nur eine Leitung besitzen.

0: jedes Signal hat eine eigene Leitung zum Stellwerk.
1: Also das hat man vielleicht schon mal gesehen, altes Formsignal und dann daneben ein Fernsprechkasten und da drin ist
0: nur eine der Signalfernsprecher. Darf keins weiter mithören, weil über einen Signalfernsprecher wird auch ein Befehl durchgegeben, und zwar das ist die Zeitform-Subfunk. Ja?
1: Ja.
0: Da konnte man ja nicht über Funk sprechen, sondern da musste, wenn an einem gestörten Signal darf nur weitergefahren werden, wenn ein Befehl von einem Fahrdienstleiter, und zwar ein schriftlicher Befehl, vorliegt. Ja. Und deswegen muss der Fahrdienstleiter auch ganz sicher sein, dass der Lokführer an dem Signal A ist oder Signal B.
1: Und das
0: B
1: ist natürlich ausgeschlossen, wenn da nur ein Telefon richtig, dranhängt. Ja. Wenn er da dran spricht, muss er da stehen. Wie war denn so die Verbreitung der BASA-Anschlüsse in den Gebäuden der Bahn? Also ich stelle mir vor, Büros hatten natürlich ein paar mehr, Werkstätten also, vielleicht ein paar weniger.
0: Nee, es war recht großzügig. Also zum Beispiel jeder Technikraum hatte einen BASA-Fernsprecher. Ja. Hm. Jede Betriebsstelle, jedes Stellwerk, also die BASA-Fernsprecher waren relativ großzügig verbreitet, was man auch gebraucht hat. Ja. Man hat ja da auch Wege gespart. Ja. Also nur nachher, später, wo dann die Bahn den Kommunikationsdienst abgegeben hat, an Arcor oder an Mannesmann damals, ja, dann musste sie für jeden Fernsprecher bezahlen.
1: Und da hat man dann überlegt.
0: Und dann so hat man viele gekündigt, ja. Ja, zum Beispiel hier unten in der Röhre, in der S-Bahn-Röhre, Stuttgart Hauptbahnhof, Universität, da haben sie ja keinen Funk. Da hat man also in jedem, da geht auch kein Mobilfunktelefon damals.
1: Gegen ja, gab es ja zum Teil noch gar nicht.
0: Da musste man natürlich nur mit dem BASA-Fernsprecher telefonieren, ja. Hm. Also die waren relativ gut verbreitet, was auch sinnvoll war. Ja. Ja.
1: Jetzt haben wir ja noch mehr Leitungen, die in so ein Stellwerk reingehen.
0: Ja.
1: Zum Beispiel die neben dem BASA-Anschluss natürlich jetzt auch eine Zugmeldeleitung. Ja. Also erstmal, dass ein Zug von einem Bahnhof zum nächsten fährt, das ist mit den digitalen Stellwerken und elektrischen alles schon wieder vereinfacht. Die machen das im Hintergrund zum Teil selber, aber dem zugrunde liegt eine Zugmeldung.
0: Genau.
1: Mhm. Fahrdienstleiter A fragt Fahrdienstleiter B, wird Zug 4711 angenommen?
0: Ja.
1: Der sagt dann ja oder nein. Mhm. Das wird ja über die Zugmeldeleitung gemacht und nicht über das BASA-Netz.
0: Nein, ja. Die Zugmeldeleitung, das war eine eigene Technik. Das ist die sogenannte Betriebsfernmeldetechnik. Die Betriebsfernmeldetechnik, die basiert auf der OB-Technik, also Ortsbatterietechnik. Mhm. Das heißt also ohne Selbstwahl. Es waren eigentlich auch autarke eigene Netze. Also die Zugmeldeleitungen gehen da immer von Befehlsstellwerk zu Befehlsstellwerk, also von Bahnhof zu Bahnhof. Also jeder Bahnhof hat ja Befehlsstellwerk und ein Wärterstellwerk. Ja. Mhm. Oder nur ein Befehlsstellwerk. Und die Zugmeldungen macht da immer der Fahrdienstleiter mit dem Nachbarfahrdienstleiter. Und von Bahnhof zu Bahnhof ging also die sogenannte Fernsprechstreckenverbindung, also FS-Verbindung. Ja. Und unterwegs gab es dann diese Zwischenstellen. Das können Schrankenwärterposten sein, das können Wärterposten sein, das kann auch ein F-Kasten sein, ja, mhm. Der auf dieser Zugmeldeleitung drauf ist.
1: Eine Blockstelle unter Umständen?
0: Oder Blockstelle, genau, ja.
1: Also eine Blockstelle unterteilt eine Strecke nochmal in zwei Abschnitte.
0: Richtig, ja.
1: Mit einem Signal. Der
0: genau,
1: muss dann,
0: der macht dann natürlich auch Zugmeldung, ja. Mhm. Ja, da muss die Zugmeldung mithören, ja.
1: Genau, der muss mithören erstmal.
0: Der muss mithören, auch der Schrankenwärter muss mithören, damit er rechtzeitig seine Schranken, wenn sie nicht signalabhängig sind, ja. Mhm. Also es gibt auch, aber er muss trotzdem mithören, ja. Und die Fernsprechstreckenverbindung war eigentlich die wichtigste Verbindung überhaupt, ja. Also alle Zugmeldungen gehen über diese Fernsprechstreckenverbindung. Wenn wir eine Kabelstörung hatten früher, dann musste immer zuallererst diese FS-Verbindungen durchgeschaltet, umgeschaltet werden, ja.
1: Weil die wichtigsten,
0: weil die, wichtigsten waren, genau.
1: Sonst fuhr ja nichts.
0: Ja, also die ist fuhr schon, aber auf Befehl natürlich. Ja. Ja, ja. Also das war natürlich für den Betriebsablauf natürlich hinderlich. Ja.
1: Also erstmal wurde die dann irgendwie wiederhergestellt?
0: Genau, also wir mussten immer erst die FS-Verbindung durchschalten und dann kamen die anderen. Ja. Also waren die FS-Verbindungen waren wichtiger wie die BASA-Verbindungen.
1: Ja. Jetzt war das ja früher über diese Telegrafenleitungen, die an der Strecke waren.
0: Ja.
1: Wenn da mal ein Baum drauf fiel, das

0: ist ja mit Sicherheit öfter mal passiert.
1: Ja.
0: Dann ja, sind ja, Sie also dann rausgefahren früher und haben dann da die Kabel wieder zusammengeflickt?
1: Ja. Wir hatten einen Bereitschaftsdienst, jeweils eine Woche, 24 Stunden am Tag, eine Woche.
0: Mhm.
1: Und auch nachts, Wochenende, Samstag, Sonntag. Und wenn natürlich eine Störung war und eine FS war natürlich auch eine wichtige Störung, dann mussten wir natürlich schon raus. In irgendeiner Weise mussten wir das wieder, entweder man konnte umschalten auf eine andere Leitung, wenn es kabelmäßig, wenn es zwei Kabel waren oder wenn es ein Kabel nur teilweise beschädigt war. Das kann ja mal sein, dass ein Kabel nur, ja, halb abgerissen wurde, ja, oder war beschädigt oder war schlechte Isolation, dann musste man umschalten. Und wenn das nicht ging, ja, dann musste man einen Ersatz machen, ja. Bei der Freileitung war das relativ einfach. Da war die FS-Leitung immer extra gekennzeichnet auf dem Mast. Also man musste genau, wenn man rausgeht, das ist die FS-Leitung, ja. Und da blieb nichts anderes übrig, als die Strecke ablaufen und gucken, wo eben dann dieser Baum oder dieser Drahtbruch ist. Und im Notfall musste man das auf der Erde zusammenfliegen mit einem isolierten Draht und die schadhafte Stelle überbrücken.
0: Hm.
1: Aber wichtig war natürlich auf jeden Fall, die FS muss gehen, ja.
0: Ja, also das ist die wichtigste Leitung.
1: Ja,
0: jetzt gab es aber noch mehr Leitungen, die so an der Strecke entlang gingen. Ja, was war da noch?
1: Also es gab, außer der FS, gab es natürlich noch die Fernmeldeverbindung für die Bahnmeisterei, die FBB. Es gab die FB SIGEM. Also ich spreche jetzt ganz, ganz früher, also nicht in den 80er Jahren, sondern nehmen wir mal die 50er Jahre. Es gab die, also die FO6 sowieso, die Signalfernsprecher.
0: Ja. Ach, da, also die FO6 ging zu jedem Signal.
1: Die zu jedem Signal, zu jedem Hauptsignal.
0: Hm. Und das waren die einzelnen, Leitung, die nur bis die zu dem gingen?
1: Die Leitung, ja. Hm. Gemeinschaftsleitungen waren die FBB, FB-SIG, das war für die Signalmeisterei eine eigene Leitung. Und dann gab es noch diese FBU. Ja, die FBU, das war die Unfallleitung. Die Unfallleitung hatte die Besonderheit, dass die bis zur Vermittlung ging.
0: Mhm.
1: Es gab sogenannte Unfallmeldeschränke in den Knoten. Ja, also in die Bahnhöfe, die größeren Bahnhöfe hatten früher eine eigene Vermittlung. Da war also der Fernschreiber drin, da saß eine Dame oder ein Herr, der dann auch vermittelt hat. Und die Unfallleitung ging immer in diese Stelle. Und diese FBU, die konnte mit dem öffentlichen Netz verbunden werden, von der Vermittlung.
0: Mhm. Ja.
1: Also wenn ein Unfall war, konnte vom öffentlichen Netz oder auch vom BASA-Netz von einem die Unfallstelle gerufen werden.
0: Das, ja. Wenn, oder dass man an der Unfallstelle genau. Telefon hatte.
1: Genau, ja. Und dann wurde Folgendes gemacht. In jedem F-Kasten oder in jeder F-Bude, früher gab es ja nur F-Buden, alle 1000 Meter waren F-Buden an der Strecke und alle Leitungen waren in der F-Bude drin. Und zwar waren da die Leitungen auf eine Steckdose geschaltet mit Übertrager wegen der galvanischen Trennung. Und man konnte sich mit einem Hilfskabel, das 300 Meter lang war, in diese Steckdose stecken, weil die Unfallstelle war ja nicht immer neben einer F-Bude. Ja.
0: Ja, ja.
1: Die war ja entfernt, vielleicht 100 Meter, 200, 300 Meter. Und dann konnte man mit den Hilfskabeln sozusagen bis an die Unfallstelle gehen und dort einen BASA-Fernsprecher einstecken. Ja,
0: weil und hatte Telefon.
1: Hatte Telefon, direkt an der Unfallstelle. Es gab ja keinen Funk. Ja,
0: ja. Ja.
1: Das war die Besonderheit, also FBB, FB-SIGEM, FBU, FS, das waren diese vier Leitungen. Und diese Leitungen hat man dann in den 70er Jahren, in den 80er Jahren zusammengeschaltet zu einer FBUD.
0: Mhm.
1: Also da gab es nur noch die FS und die FBUD.
0: Weil also man FS hat, für die Zugmeldeleitung und die
1: genau,
0: FBUD für alles andere.
1: Für alle Dienste, das heißt also Fernsprech, Unfallverbindung und andere Dienste. Ja.
0: Mhm.
1: Und das Besondere von der FBUD war natürlich, dass man auch wieder über die Vermittlung einen Notruf absetzen konnte. Ja.
0: Hm.
1: Also dann konnte man sozusagen einen Notruf abgeben. Mit 3x10 Kurbelumdrehungen kam man an die Vermittlung oder man konnte die Vermittlung auch anrufen. Da gab es eine Rufzeichentafel wo das Rufzeichen von der Vermittlung drauf war. Und die konnte dann sozusagen bis an die Unfallstelle die Leitung verbinden. Einmal natürlich ins öffentliche Netz. Oder man konnte auch über die FBUD, die konnte auch einen Notruf absetzen.
0: Mhm. Konnte man da jetzt mit diesen 3x10 Umdrehungen mit Notruf dann auch an die Zugbahnfunkvermittlung?
1: Nein, das ging nicht.
0: Und dann den
1: man
0: Zug?
1: Musste immer über die Vermittlung. Also ja. Bei der FBUD musste man immer über die Vermittlung gehen, ja.
0: Ja.
1: Dieses 3x10 Kurbelumdrehungen, das war für den Streckenläufer oder für den Techniker, der draußen war und ein etwas entdeckt hat, was gefährdet, also was den Eisenbahnverkehr gefährdet, damit er schneller beim Fahrdienstleiter eben gehört wird. Ja.
0: Mhm.
1: Das war diese 3x10 Kurbelumdrehungen. Ja.
0: Ja, da hatte der früher seine Stange, konnte sich einhängen, das waren ja Freileitungen. Genau. Am Anfang. Und das Zusammenfassen der Leitungen hat man gemacht, um Leitungen zu sparen? Ja, man hat also gesagt, oder?
1: Die FBB wird so selten benutzt, die FB Sigim wird auch selten benutzt, die FBUD auch, hoffentlich.
0: Ja, hoffentlich, klar.
1: Da wollte man eigentlich auch Leitungskapazitäten sparen, ja, weil jede Leitung hat natürlich das Kabel, jetzt sagen wir mal so, dass man hat die Leitungen gebraucht, man hatte ja noch kein Glasfaser.
0: Ja, ja, das war ja alles zwei Drähte.
1: Genau.
0: Jede Leitung zwei Drähte.
1: So ein Streckenfernmeldekabel hatte 34 Aderpaare oder 68 Aderpaare, wenn es eine Hauptstrecke war, oder 96 Aderpaare. Und da waren natürlich viele, viele Leitungen drauf, auch für die elektrische Steuerung der Unterwerke zum Beispiel, ja. Dann Fernschreiber, Diese BASA-Verbindungen zu den einzelnen Knoten. Also man hat da schon natürlich geguckt, dass man natürlich jetzt so wenig wie möglich in Leitungen belegt. Und dann hat man eben festgestellt, es wird auf allen drei Leitungen relativ wenig gesprochen. Hm. Dann fasst man die zu einer zusammen, ja.
0: Und dann waren es nur noch zwei am Ende?
1: Ja. Eigentlich drei, die FS, die FBUD. Und die FO Sieg eventuell, ja.
0: Ja, gut, die ging ja nicht über die komplette Strecke.
1: Nee, genau.
0: Ja, wir waren eben eigentlich beim BASA-Netz, wo wir so ein bisschen von weggekommen sind, zu den anderen Leitungen, die eben aus dem Stellwerk noch so rausgingen.
1: Ja.
0: Das BASA-Netz war ein analoges Telefonnetz und ist ja irgendwann auch verkauft worden.
1: Ja, also es war so, das BASA-Netz... wie gesagt, die Technik war ja elektromechanisch, Hebdrehwähler, dann EMD. Nach dem EMD-Amt, also EMD-Vermittlungstechnik bei der Bahn, hatten wir bis in die 90er Jahre und gingen dann gleich zu ISDN über. Ja.
0: Hm.
1: Also in den Mitte der 90er Jahre wurden die Direktionsämter auf ISDN umgestellt.
0: Das hat die Post aber ja auch gemacht, oder dann die Telekom schon. Die hat auch auf ISDN umgestellt.
1: Richtig, aber bei ISDN gibt es ja analoge Fernsprecher und es gibt ISDN-Fernsprecher.
0: Mhm.
1: Und das Besondere war, in den ersten, die Bahn hatte ja eigentlich mit einem eigenen, mit dem 1TR6-Protokoll angefangen. Das war nicht identisch mit dem ISDN von der Post. Ja.
0: Mit der Digitalisierung kam die Inkompatibilität.
1: Genau, das war das sogenannte nationale ISDN.
0: Ja.
1: 1TR6 war das. Ja. Das waren die ersten Ämter in den Direktionen. Die hatten dann auch keine ISDN-Fernsprecher, sondern besondere Fernsprecher. Aber die BASA-Teilnehmer waren immer noch analog.
0: Hm.
1: Ja, das heißt also, man kann an ein ISDN-Vermittlungsamt auch analoge Fernsprecher anschließen.
0: Hm.
1: Aber die wurden dann alle im Jahr 2000 ausgetauscht gegen das HiCom 300-System, HiCom 150, die kleinen Bahnhöfe, und HiCom 300, die größeren. Und die hat man dann zu einem, die Vorwahlen waren die gleichen, also die BASA-Kennzahlen haben sich nicht geändert. Ja,
0: ja, also dem Nutzer wollte man so einfach machen.
1: Genau, das hat sich für den Nutzer hat sich eigentlich nichts geändert.
0: Klang ein bisschen besser vielleicht.
1: Außer dass eben bei, manche hatten halt einen ISDN-Fernsprecher, in den wichtigen Stellen waren halt ISDN-Fernsprecher, weil
0: ja
1: da auch die Möglichkeiten größer waren, ja, wie bei den analogen. Und dieses Telefonnetz wurde dann ausgelagert Ende der 90er Jahre Es gab ja diese Bahnreform.
0: Also es war schon digital, wie es verkauft wurde.
1: Es war schon, ja, es war schon digital, ja, zum großen Teil. Es gab schon noch Inseln, die nicht digital waren. Es gab ja auch möglich, also es gab ja auch dann Verbindungen von nicht digitalen Netzen, also von der alten Technik zu den digitalen.
0: Die da gab es ja. Brücken, dass es analog anbinden konnte. Man kann ja nur schrittweise umstellen.
1: Man kann nicht alles, aber so ab im Jahr 2000, kann man sagen, wurde dann alles auf digital umgestellt. Und zwar wurden alle elektromechanischen Anlagen gegen Highcom 150 ersetzt. Also in den normalen mittleren Bahnhöfen und in den großen Bahnhöfen waren es dann die Highcom 300.
0: Ja.
1: Highcom-Anlagen sind auf vollelektronische Mikroprozessor gesteuerte Vermittlungstechniken. Und das war dann das Telefonnetz bei Arcor. Aber die Bahn hat dann den gesamten fernmeldetechnischen Bereich wieder zurückgekauft, weil Arcor hatte natürlich für jeden Anschluss und für jede Leistung natürlich, ja, ich sage jetzt mal, Gebühren oder ja, Geld verlangt. Ja.
0: Also die haben es verkauft und dann sich die Telefondienstleistung
1: wieder zurückgekauft. Die Bahn hat die zurück. Also die Bahn hat dann ist zu der Erkenntnis gekommen, dass es doch besser ist, wenn wir einen eigenen Fernmeldedienst haben. Man hat dann einen Großteil der Mitarbeiter mit der Technik wieder übernommen in die DB Telematik, Deutsche Bahn Telematik hieß es damals.
0: Ja.
1: Einige Bereiche waren dann gerade zum Beispiel die in der Übertragungstechnik waren wir dann recht froh, dass man die dann auch hat, weil die Übertragungstechnik ist eigentlich das neue Medium, Glasfaser. Und dann hat sich dann, DB Süstel war dann die nächste Stufe, das war dann eine Bahntochter. Und jetzt heißt es dann die Deutsche Bahn Kommunikationstechnik. Und jetzt sind wir ja wieder bei der DB InfraGo. Ja.
0: Ja. Also und intern Bahn, sagt jeder noch BASA dazu.
1: Ja, das BASA-Netz selber, auch die Highcom-Anlagen wurden alle im Jahr 2020, 2022, eigentlich sind die letzten ausgebaut worden. Und heute besteht das BASA-Netz aus einem virtuellen Voice-over-IP-Netz.
0: Aus Servern mit IP. Richtig, aber das, sowas kann sich jeder ja aufsetzen. Einen Server installieren, da irgendwie Voice-over-IP-Software installieren und schon hat man einen Telefonserver. Das hat die Bahn halt in groß.
1: Ja, für das heute. Ist halt der Stand der Technik. Das wird betrieben von DB Systel. Also DB Systel ist ein Tochterunternehmen der Deutschen Bahn. Die betreibt dieses jetzige BASA-Netz. Man kann sagen, das BASA-Netz in der konventionellen Vermittlungstechnik bestand von 1928 bis 2000, kann man sagen, so ungefähr.
0: Da war es quasi.
1: Ja, ja. Oder 2000, nein, warten Sie mal, 2020, ja.
0: Ja, 100 Jahre. Da war erstmal so der Schritt dann auf ISDN-Technik, die dann, komisch, das Alter hat 80 Jahre gehalten, ISDN nur 20. Genau, dann kam die IP-Technik. Ja. Okay, jetzt haben wir die IP-Technik und mittlerweile ist es auch wieder verbunden mit dem Zugfunk. Also ich kann aus dem GSMR-Netz, dem digitalen Funknetz, sogar eine BASA-Nummer anrufen.
1: Ja, das geht.
0: Das funktioniert. Ist verknüpft.
1: Ist verknüpft, das ist richtig, ja. Ja, ja, GSMR ist ja die
0: Weile. Ist ja auch ein eigenes Telefonnetz.
1: Es ist so, GSMR ist ja basiert auf dem GSR-Prinzip, also Global System Mobile.
0: Genau.
1: Das ist das gleiche Technik, wie wir im öffentlichen Netz bei Vodafone oder Telekom haben. Nur das R heißt Railway. Ja? Und GSMR ist ein eigenes in sich unabhängiges Mobilfunknetz der Deutschen Bahn. Natürlich europäisch abgestimmt mit den Nachbarbahnen.
0: Die haben das auch, das heißt auch GSMRD hier in Deutschland, richtig, genau genommen.
1: Richtig, ja. Und es ist so, dass das GSMR-Netz natürlich weitaus höhere Ansprüche an Sicherheiten stellen muss wie das öffentliche Netz. Ja. Weil über GSMR werden die Befehle, die früher schriftlich über die F-Buden und F-Kästen an die Signale, an die Lokführer gegangen sind. Und heute, wenn ein Lokführer am Haltzeigen-Signal steht und ist gestört, bekommt er den Befehl über GSMR.
0: Ja.
1: Ja, das heißt, es wird zwar aufgezeichnet und archiviert auf dem Band, ja, oder auf
0: digital heute,
1: ja. Ja, sodass man also dann jederzeit nachrecherchieren kann, wenn was passiert, was ist da für ein Befehl gegeben worden.
0: Was ist gesprochen worden.
1: Genau, ja. Was ist gesprochen worden.
0: Ja, das war ein tiefer Einblick ins BASA-Netz, wie das früher mal war, wie es zwischendrin mal war, wie es heute ist. Es gibt es noch. Ja.
1: Ich denke mir, das BASA-Netz, das war natürlich sicherlich eine Epoche der Bahn, eine gute Epoche. Und ja, ich denke gern zurück. Ich bin selber Servicetechniker gewesen, lange Zeit, und habe die Anlagen betreut. Und ich muss sagen, das hat Freude gemacht, das hat Spaß gemacht. Und ja, mit Wehmut denkt man dann zurück, wenn man das im Museum sieht. Und ja, also es macht Freude, auch im Museum an diesen Anlagen noch zu arbeiten.
0: Das ist schön, dass ihr es hier erhaltet, ja.
1: Hoffentlich noch lange.
0: Ja. Anton Karoly, vielen Dank.
1: Gerne. Und alles Gute für Sie. Ja.
2: Wenn ihr mehr über das Fernmeldemuseum in Stuttgart erfahren möchtet, dann verweise ich euch zum einen auf die Internetseite des Museums. Den Link gibt's auf langsamfahrt.de. Und ich verweise euch aber auch auf eine ganze Langsamfahrt-Podcast-Folge, die ich über das Fernmeldemuseum gemacht habe. Die gibt es auf langsamfahrt.de. Noch ein Hinweis zum Ende, das hier war die Radiovariante von Langsamfahrt. Langsamfahrt ist eigentlich ein Eisenbahn-Podcast und erscheint auf langsamfahrt.de und eben in den so üblichen Podcast-Portalen. Etwa alle 2 Wochen gibt es eine neue Folge und die geht dann auch gerne mal länger als 1 Stunde. Fürs Radio muss ich die Interviews zum Teil deutlich zusammenkürzen. 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Es gibt da auch immer wieder mal Folgen, die es gar nicht ins Radio schaffen. Langsamfahrt.de und überall da, wo es Podcasts gibt. Damit verabschiede ich mich von euch, euer Gregor Börner. Bis zum nächsten Mal. Tschüss!

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1: Hallo und herzlich willkommen zu einer neuen Folge von Ace Around the Cave.
2: Mein Name ist Franka, ich bin asexuell, heteroromantisch und verwende die Pronomen sie, ihr. Und heute sitzt noch die Paula neben mir.
3: Hi, ich bin die Paula, meine Pronomen sind sie, they und ich bin asexuell und aromantisch.
2: Ja, Paula kennen einige von euch womöglich bereits aus unserer 5. Podcast-Folge. Da haben wir dann über Repräsentation von asexuellen und aromantischen Personen in den Medien gesprochen. Aber Paula, du bist jetzt ja auch seit einigen Monaten bei uns im Podcast-Team dabei. Was machst du denn bei uns und worum kümmerst du dich gerade?
3: Ich überprüfe die Transkripte, dass da keine lustigen Fehler drin sind und wage mich demnächst auch ans Schneiden von Folgen.
2: Genau, und wie eben bereits erwähnt, ist es auch nicht das erste Mal, dass wir in unserem Podcast über Medien bzw. über Repräsentation sprechen. Wenn ihr also selber gerne lest oder Filme schaut, dann können wir euch auch unsere 5. Podcast-Folge ans Herz legen. Da haben wir über Repräsentation von A-Personen gesprochen. Aber wir haben auch in der 12. Podcast-Folge einen Film analysiert. Und zwar haben wir uns den Film Barbie vorgenommen, der ja im Sommer 2023 in die Kinos kam. Da könnt ihr auch gerne mal reinhören. Und vielleicht ist auch Folge 14 für einige von euch interessant. Da haben wir dann nämlich mit den AutorInnen des Buchs Beweisstück A gesprochen. Das ist ein Buch mit vielen Kurzgeschichten, in denen Charaktere vorkommen, die ebenfalls auf dem aromantischen und oder asexuellen Spektrum sind. So, jetzt genug Werbung für den Anfang. Paula, worüber reden wir denn heute?
3: Wir reden über den Film Slow und rezensieren ihn auch ein bisschen. Und der Film ist mit Sicherheit nicht ganz so bekannt wie der Barbie-Film. Aber er hat einen Charakter, der offen asexuell ist. Bei dem Film handelt es sich um eine litauisch-spanisch-schwedische Produktion von der Regisseurin Maria Kaftaradze. Ich hoffe, ich habe den Namen richtig ausgesprochen. Wenn nicht, ich übernehme keine Haftung. Der Film wurde 2023 bei einigen internationalen und nationalen Filmfestivals gezeigt. Und seit März 2024 ist er auch in einigen deutschen Kinos zu sehen gewesen. Aber es war für uns tatsächlich nicht ganz so einfach, uns den Film anzuschauen.
2: Oh ja, das stimmt. Wir haben echt lange darauf hingearbeitet. Und zwar fing es damit an, dass wir im Januar gesehen hatten, dass es auf dem Blog von Aktivista, also dem Verein zur Sichtbarmachung des asexuellen Spektrums, einen Artikel gab, der eben auch genau diesen Film rezensiert hat und Leute es geschafft hatten, diesen Film zu sehen. Daraufhin haben wir dann gedacht, okay, das wollen wir uns auch anschauen. Allerdings war ich dann erst noch in Finnland, dort konnte man den Film gar nicht sehen. Dann war ich ab April wieder in Frankfurt und irgendwie gab es auch nicht wirklich eine Möglichkeit, ihn zu sehen, weil er eben einfach nicht in den Kinos lief, die wir so gesehen hatten. Und auf einmal kam dann eine Nachricht in unserer Gruppe, hey, man kann den Film jetzt doch sehen. Und zwar 7 Tage hintereinander sogar im sogenannten Mal-Sehen-Kino in Frankfurt. Das ist so ein kleineres Kino, wo vielleicht 50 Leute reinpassen, würde ich sagen. Aber das Ding war, dass der Film jeden Abend um 21.45 Uhr anlief, also 7 Tage hintereinander, um 21:45 Uhr abends. Ja, dann haben wir uns also einen Samstagabend zusammengesetzt, wir haben uns verabredet, waren noch gemeinsam essen und haben uns dann danach den Film gegönnt. Ja, und genau, das Kino war relativ klein, es war auch jetzt nicht wirklich voll, also es waren vielleicht 15 Leute oder sogar eher 10 bei uns noch mit uns im Kino. Ja, also hatte man eigentlich kaum eine Chance, den Film zu sehen, wie ihr auch mitbekommen habt. Und ja, dann hatten wir das Projekt schon fast begraben, aber jetzt haben wir uns doch vorgenommen, noch eine Podcast-Folge darüber zu machen, weil wir den Film doch echt interessant fanden und doch irgendwo wichtig, nochmal darüber zu sprechen. Aber genau, da viele von euch den Film vermutlich nicht gesehen haben, wollen wir euch nun kurz eine Inhaltszusammenfassung davon geben.
3: Und wie immer, wenn wir über irgendwelche Filme oder Medien sprechen, immer eine Spoilerwarnung. Wenn ihr den Film noch sehen wollt, dann hört euch die Podcast-Folge lieber danach an, weil wir sprechen über die gesamte Handlung des Films. Und genau. Also, es geht um Dovidas. Dovidas ist Gebärdensprachendolmetscher und soll in einem Tanzstudio für die Lehrerin Elena übersetzen, die ein Projekt mit gehörlosen Menschen macht. Dabei kommen die beiden sich näher und es beginnt eine romantische Beziehung zwischen ihnen. Dovidas ist asexuell, was er direkt am Anfang von der Beziehung auch offen sagt. Elena ist allerdings eine sehr sexuelle Person und sie hat auch mehrere Beziehungen in der Hinsicht, auch während des Verlaufs des Films. Aber sie lassen sich dann trotzdem beide auf diese Beziehung ein. Und während des Films wird aber deutlich, dass Elena auf Sex nicht verzichten möchte und Dovidas versucht mehrmals, sich zu überwinden und sie versuchen es mit einer offenen Beziehung, aber es klappt alles irgendwie nicht wirklich. Und das Ende ist ein bisschen offen. Es wird impliziert, dass sie sich trennen, aber es ist nicht so ganz eindeutig. Aber da kommen wir später auch nochmal drauf zurück. So, ich hoffe, das ist jetzt ein grober Überblick über die Handlung. Und Franka, was waren denn deine ersten Eindrücke zu dem Film? Was war so deine Watching Experience?
2: Ja, also wir waren halt in wirklich einem sehr kleinen Kino mit sehr wenigen Leuten und es war eine sehr gemütliche, private Atmosphäre. Und es war auch irgendwie interessant, weil viele Leute doch eher allein hingegangen sind, hätte ich jetzt gesagt. Also es gab ein paar Leute, die gemeinsam saßen, aber es gab auch echt einige, die dann eben allein saßen. Was sehr seltsam war, dass nachdem der Film vorbei war, zwei Personen vor uns sehr demonstrativ angefangen haben, sich zu küssen. Also es war wirklich irritierend, weil das natürlich jetzt nicht unbedingt das ist, was man vielleicht mit dem Film verbindet. Und ja, aber dann hatten die beiden dann doch irgendwie das Bedürfnis, das zu tun. Ansonsten, was so meine Emotionen, meine Gefühle anging, ich habe mich sehr über die Repräsentation gefreut, habe mich auch gefreut, dass wir den Film sehen konnten. Aber habe auch irgendwie mich während des Films viel geärgert, weil ich das Gefühl hatte, dass einfach sehr wenig explizit erklärt wurde. Also es wurde einfach wenig über das Thema gesprochen insgesamt. Da reden wir auch gleich nochmal drüber. Aber es gab eben auch wenig so Hintergrundinformationen oder einfach Informationen, was ist eigentlich Asexualität, was bedeutet das. Und ja, das ist, glaube ich, für uns auch nicht so wichtig gewesen, weil wir uns jetzt schon ganz gut damit auskennen. Aber klar, wenn man sich jetzt nicht mit dem Thema auskennt, was durchaus wahrscheinlich ist, dann hat man wahrscheinlich von dem Film auch nicht so viel mitnehmen können. Ja, und ich weiß nicht, Paula, du meintest, du bist eingeschlafen?
3: Ich bin fast eingeschlafen. Dazu muss man aber sagen, dass ich an dem Tag und an dem Tag davor sehr früh aufgestanden bin und gearbeitet habe. Und vor allem gegen Ende hin habe ich gemerkt, wie ich etwas abgedriftet bin, weil 21.45 Uhr ist schon sehr spät, um noch mit einem Film anzufangen.
2: Ja, aber man kann vielleicht auch sagen, dass der Film einen jetzt nicht wirklich gefesselt hat, weil ja doch irgendwie viel Handlung sich auch wiederholt hat und ja, man vielleicht auch emotional nicht immer wieder Lust hatte, dieselben Streitszenen zu sehen, die sich ja doch sehr durch den Film gezogen haben. Genau, ansonsten fällt auf, dass die Regisseurin nicht asexuell ist, also die Perspektive, die der Film annimmt, das hat man schon auch beim ersten Mal schauen gemerkt, war jetzt nicht unbedingt unsere Perspektive oder vielleicht nicht die Perspektive, die wir auf diesen Film so gebracht hätten. Es gab sehr viel explizite Romantik, sehr viel explizite Sexualität. Hier hätte ich mir durchaus eine Inhaltswarnung oder Content Note für andere Personen auch gewünscht, weil wenn man sich diesen Film anschaut und dann gleich die erste Szene doch sehr explizit...
3: Ja, ja, der Anfang war komisch, ja.
2: Der Anfang war sehr komisch. Also es war schon wirklich, es fing halt wirklich mit einer sehr expliziten Sexszene an und man dachte sich so, okay, darum geht's. Also das war mit Sicherheit irgendwo nicht die Perspektive, die wir unbedingt eingenommen hätten. Ja, so viel zu meinem ersten Eindruck. Paula, was war so dein erster Eindruck?
3: Ich bin generell kein riesiger Fan von Filmen, wo es wirklich nur um Beziehungen und Beziehungsdrama geht. Aber ich fand es generell toll, dass Asexualität thematisiert wurde. Und ich kann mich da dir, Franka, eigentlich auch nur anschließen in der Art, wie es thematisiert wurde. Da haben wir später auch noch sehr viel drüber geredet, was wir uns noch so alles gewünscht hätten oder was wir vielleicht auch erwartet haben und so. Aber was ich ganz schön fand tatsächlich waren so einige visuelle Sachen, also zum Beispiel so die Gebärdensprachen, Sachen, die tatsächlich auch relativ viel vorkamen oder so Tanzperformances von Elena. Das fand ich visuell hat es auch ganz gut gepasst, so ganz ohne Worte.
2: Genau, da sind wir dann auch gleich schon bei den Sachen, die uns gefallen haben, weil wir haben uns nämlich in der Vorbereitung uns aufgefallen, dass wir doch einiges an Kritik zu äußern haben an dem Film und der wir euch damit jetzt nicht komplett überfallen wollen, fangen wir zunächst mal mit ein paar positiven Aspekten an dem Film an. Ja, ich fand, wie gesagt, den Anfang, die erste Szene war sehr verwirrend, aber so grundsätzlich das, was danach kam, war doch auch irgendwie sehr schön. Also der Film beginnt eben damit, die Hauptpersonen vorzustellen und auch schon relativ bald eben auch deren Beziehungen einzuleiten und das Kennenlernen darzustellen und wie sie miteinander interagieren, wie sie miteinander flirten. Und es war schon auch irgendwie schön anzusehen, weil einfach man gemerkt hat, dass die doch irgendwo auch einfach, ich weiß nicht, ob ich sagen würde, sie passen zusammen, aber sie haben sich zumindest gut verstanden am Anfang und sie haben sich so, also vielleicht auch gerade die Tatsache, dass man den Eindruck hat, sie sind unterschiedlich, aber sie finden irgendwie trotzdem zueinander und genau, verbringen dann Zeit miteinander und das war einfach irgendwie schön, weil es noch ja auch irgendwie viel auf Freundschaftsebene war am Anfang. Das hat mir gefallen.
3: Ja, ich fand auch schön, als es dann wirklich auch so ein bisschen so in die romantische Richtung ging, Ich meine, ich bin absolut keine Expertin, was Romantik angeht, aber bei Filmen kann man meistens an der Art, wie Sachen dargestellt werden, erkennen, in welche Richtung es geht mit der Beziehung zwischen zwei Personen. Und da war es halt schon relativ eindeutig, dass es auf eine romantische Beziehung hinausläuft. Aber auch währenddessen fand ich, wie sie sich auch einfach romantisch näher gekommen sind am Anfang, das fand ich ganz süß gemacht.
2: Ja, genau. Grundsätzlich kann man sagen, wir freuen uns, dass es den Film überhaupt gibt. Also, das darf man vielleicht auch nicht vergessen. Und auch einfach die Tatsache, dass eine Regisseurin, die sich wahrscheinlich vorher noch nicht intensiv mit dem Thema beschäftigt hat, dann aber eben auch so ein Thema vornimmt und versucht, das an die breite, mehr oder weniger breite Öffentlichkeit zu bringen. Das ist auf jeden Fall auch was, was man loben kann. Und ja, wie gesagt, die Tanzperformance, die Gebärdensprache, das sind einfach Themen, die auch mit in den Filmen aufgenommen wurden, die einfach sehr viel aufgelockert haben, viele Perspektiven aufgezeigt haben, die man vielleicht auch sonst nicht so sieht. Also auch so ein bisschen diese Geschichte, dass Elena als Person eigentlich nicht unbedingt den klassischen Körper mitbringt, den halt dann doch viele TänzerInnen haben, die man in der Öffentlichkeit sieht. Und dass das auch explizit thematisiert wurde und besprochen wurde und auch so ein bisschen so ihre, vielleicht so ein bisschen Außenseiterrolle innerhalb dieser Tanz-Community quasi hervorhebt, das fand ich auch sehr schön. Und Dovidas und die Gebärdensprache war auch natürlich irgendeine Perspektive, die einfach viel zu unsichtbar ist in unserer Gesellschaft.
3: Ja, und was ich auch gut fand in der Hinsicht, war, dass auch explizit das Thema benannt wurde. Also er hat wirklich gesagt, ich bin asexuell, genau diesen Satz. Also das man nichts irgendwo rein interpretieren muss, sondern er hat es gesagt über sich selber innerhalb des Films, was ja vor allem bei Repräsentationen selten genug vorkommt.
2: Das stimmt, wir haben ja häufig Filme oder Serien, wo dann irgendwie gemunkelt werden kann oder rausgelesen werden kann, dass die Person vielleicht asexuell ist, aber dann eben doch viele Stereotype auch mit reingebracht werden. Und ja, hier war ja schon klar, das Thema des Films ist auch Asexualität und die Beziehung von der allosexuellen und der asexuellen Person. Ja, Stichwort Beziehung. Wie war denn der Umgang? Ich weiß nicht, wir haben aufgeschrieben, wie war denn die Dynamik zwischen den beiden? Also, keine Ahnung, Paula, vielleicht, was haben wir denn wahrgenommen? Wie sind denn die beiden miteinander umgegangen?
3: Also jetzt vor allem so nach dieser anfänglichen Flirten-Honeymoon-Phase gab es halt ziemlich wenig Kommunikation zwischen den beiden. Also vor allem, wenn es um Grenzen ging und was sie selber wollen. Vor allem, als es um die Grenzen von Dovidas ging und um das, was Elena will und auch andersrum. Und es war irgendwie, ja, also die Beziehung ist eher an der Kommunikation gescheitert oder wegen der Kommunikation hat es nicht so wirklich funktioniert, aber das kommt irgendwie nicht so ganz raus, dass es deswegen war. Ja. Sie steigern sich da so ein bisschen rein, indem sie einfach nicht offen reden. Und wenn sie dann mal reden, dann driftet es immer in so eine Richtung ab. Ja, ich brauche das und du willst aber nicht und du kannst mir das nicht geben oder du willst mir das nicht geben und so weiter. Ja.
2: Ja, also der Film besteht halt schon zu einem großen Teil aus Szenen, wo die beiden sich streiten, ja, aber dafür keine Worte benutzen. Und diese, also man spürt als Zuschauerin die ganze Zeit, da liegt eine Spannung zwischen den beiden. Und es funktioniert nicht so wirklich, weil sie sich gegenseitig nicht verstehen oder weil einfach sie nicht auf der gleichen Ebene sind. Aber es funktioniert eben auch nicht, diese Spannung konkret anzusprechen. Also es wird weder von Elena konkret formuliert, was sie sich eigentlich wünscht oder was ihr wichtig ist, sondern teilweise an einer Stelle sagt sie dann eben auch so, dass sie eigentlich eine Beziehung führen möchte, die nicht offen ist, dass sie sich schon exklusiv auf eine Person einlassen möchte. Wenig später bricht sie das dann eben auch, also Dovi, das ist sogar einverstanden und wenig später kommt dann eben raus, dass sie eben doch mit jemand anderem noch Sex gehabt hat, also da merkt man schon, so, sie benennt etwas und macht dann das Gegenteil und auch von Dovi, das ist, er sagt dann zwar, ich bin asexuell, aber er erklärt halt auch einfach wirklich nichts dazu, wo man jetzt auch sagen muss, vielleicht ist es auch uncool, jetzt der asexuellen Person vorzuwerfen, dass sie dann immer alles erklären muss, also klar, Elena hätte sich auch informieren können, aber es gibt ja neben der Info, die man im Internet findet, auch noch ganz viel wichtige Info, was bedeutet das für mich, welche Empfindungen, Bedürfnisse, Gefühle habe ich und wie wichtig ist mir das und das und das. Und da hat man halt auch das Gefühl, dass er das überhaupt nicht sagt und auch nicht für notwendig erachtet vielleicht, darüber zu sprechen. Und das ist insgesamt sehr komisch, weil eben wie Paula ja schon gesagt hat, die Beziehung dann am Ende dann doch irgendwie scheitert, also wahrscheinlich scheitert oder zumindest während des Films auf jeden Fall die ganze Zeit nicht gut funktioniert und man halt den Eindruck bekommt, okay, das liegt halt auf jeden Fall daran, er ist asexuell, sie ist nicht asexuell, das kann nicht funktionieren. Das ist halt so schade. Ich glaube, das ist auch unser Hauptkritikpunkt, dass eben am Ende dieses Bild gezeichnet wird von eine solche Beziehung kann nicht gut funktionieren. Dabei würden wir halt eindeutig sagen, der Grund, warum es nicht funktioniert hat, war nicht unbedingt die unterschiedliche Anziehung, sondern vor allem die Art, wie sie halt darüber gesprochen haben oder vor allem, wie sie nicht darüber gesprochen haben.
3: Ja, ja. Und was ich halt auch noch sehr interessant fand in dieser, auch in der Darstellung von der Beziehung von den beiden, dass Dovidas eigentlich nur Elena hatte als irgendeinen Bezugspunkt zum Beispiel. Und Elena hatte wirklich noch so einen großen Kreis an Freundinnen oder auch vor allem an Sexualpartnern, mit denen sie noch zu tun hat. Und Dovidas ist wirklich so in dieser einen kleinen Beziehung sozusagen, diese eine Beziehung, in die er jetzt irgendwie alles gibt, weil es das Einzige ist, was er hat. Und sie hat irgendwie noch ganz viele andere Möglichkeiten, die er ihr halt nicht bieten kann. Wobei es bei ihr teilweise auch, oder es scheint, dass sie manchmal den Eindruck hat, dass er es nicht will. Wo halt auch wieder die Kommunikation gescheitert ist, weil sie halt nicht wirklich versteht, was in ihm vorgeht.
2: Ja, also du meinst ja auch so ein bisschen, es entsteht quasi so, es wird so ein Machtgefälle gezeichnet zwischen den beiden. Genau. Einerseits, weil Elena eben extrem viele Freundinnen um sich herum hat, die sie auch unterstützen, mit denen sie auch spricht, Dovidas gar nicht, aber eben auch aufgrund dieser sexuellen Aura, die quasi von Elena sehr, sehr stark ausgeht und von Dovidas eben nicht. Und dadurch, dass das nicht angesprochen wird, scheint es eben einfach so, als sei sie sehr viel, ja, machtvoller, beliebter. Es geht ihr viel besser, sie hat mehr Unterstützung und das ist halt schon eine sehr, sehr krasse Ungleichheit, die halt nicht angesprochen wird und auch dann natürlich vielleicht auch ein Grund ist, warum das halt nicht so gut funktioniert, weil klar, wenn er mit niemandem reden kann, weiß ich nicht, ob es ihm damit so unbedingt gut geht, aber es wäre halt schön, wenn man das auch benennen könnte und vielleicht auch nicht unbedingt so darstellen muss, dass die asexuelle Person wieder die alleine, einzige, ja, einsame Person ist, die irgendwie keine Freunde hat. Das ist halt, ja, nicht so schön.
3: Er kam so ein bisschen desperate rüber, so, ich möchte jetzt diese eine Beziehung wenigstens in meinem Leben haben. Ja, ja. Fand ich ein bisschen schade. Hätte man mehr draus machen können, ja.
2: Und vor allem ein wichtiger Aspekt noch dazu, ich finde halt auch krass, inwiefern in dem Film halt über Konsens nicht gesprochen wird.
3: Oh ja.
2: Also, es gibt dann eben doch einige explizite Sexszenen, wo halt Dovidas sich dann, ja, vielleicht kann man sagen, überwindet, weiß ich nicht genau, mit ihr Sex zu haben. Das ist auch nicht ganz deutlich. Also ich würde auch sogar sagen, es ist nicht ausgeschlossen, dass es ihm nicht sogar gefällt. Das wissen wir einfach nicht, weil wir seine Gedanken nicht kennen. Aber wir wissen halt auf jeden Fall, dass er explizit mit Elena Sex hat und man bekommt schon den Eindruck, dass er ihr etwas beweisen möchte damit. Also es ist so eine weirde Szene, wo dann irgendwie so ein, ich sag mal, Ex-Lover von Elena irgendwie noch da ist und betrunken in der Nacht nach Hause kommt und Elena dann ihm ein Sofa anbietet, wo er dann schläft und die anderen schlafen halt daneben und aus irgendeinem Grund hat Dominus dann das Bedürfnis, mit Elena sexuell zu interagieren und ja, sie ist dann noch so ein bisschen so, nein, mach nichts, was du nicht machen möchtest und das ist doch nicht gut für dich. Und ja, es ist irgendwie nicht so wirklich Konsens, weil man schon das Gefühl hat, er überschreitet da irgendwie seine Grenzen ohne es, und es wird halt auch nicht benannt, dass er das tut. Also, ja. Ja,
3: zumal ich es einfach ein sehr weirdes Setting fand, dass literally im selben Raum ihr Ex noch auf der Couch pennt und es ist egal, ob er was mitbekommt oder nicht. Einfach, ich fand diesen Moment sehr, sehr seltsam, wo man sich beim Drehbuchschreiben vielleicht hätte überlegen können, so, das könnte man auch irgendwie anders lösen und halt trotzdem denselben Konflikt bewahren. Ja.
2: Ja. Genau, dann haben wir uns noch überlegt, darüber zu sprechen, wie denn eigentlich Asexualität im Film dargestellt wird. Da haben wir auch schon so ein paar Sachen genannt. Ich denke, was vor allem auffällt, ist, es ist eben nicht die Perspektive einer asexuellen Person. Also es ist nicht Dovidas Perspektive, sondern es ist vor allem Elenas Perspektive. Und das merkt man halt eigentlich den ganzen Film durch. Also es fängt eben schon sehr, sehr früh an, dass man quasi ihr Unverständnis gegenüber Dovidas wird ausgedrückt. Sie sagt halt, das kennt sie nicht, das versteht sie nicht oder das ist irgendwie, ja, auch für sie vielleicht einfach was, womit sie noch keinen Kontakt hatte. Aber dadurch, dass Dovidas nichts erklärt und seine Gedanken nicht äußert, hat man eben auch nur diese Perspektive und wird eben als Alu-Person dabei wahrscheinlich sehr gut abgeholt. Aber als asexuelle Person denkt man sich so, warum wird denn jetzt die asexuelle Person wieder irgendwo als Objekt dargestellt, über die gesprochen wird, über Also quasi die Interaktion mit der Person wird beschrieben, aber es gibt halt gar kein Innenleben.
3: Ja, also ich fand es auch irgendwie schade, dass bei Elena, ich meine, es ist natürlich auch einfacher darzustellen, worauf sie verzichtet in Anführungszeichen oder was sie dann eben nicht macht im Vergleich zu dem, was sie vorher gemacht hat, bevor sie mit ihm zusammen war. Und ja, es ist dann schwierig, kann schwierig sein darzustellen, dass er sich sozusagen überwinden muss oder dass es jetzt eben nicht sein erster Gedanke ist, mit Elena zu schlafen, sondern dass er sich erstmal denken muss, hey, sie könnte das wollen, also kann ich irgendwas anfangen. Aber ich finde, man hätte sich schon die Mühe machen können und was wir auch vorhin schon gesagt haben, er hat nicht wirklich Freundschaften. Das heißt, er spricht auch mit niemandem über irgendetwas und Elena spricht tatsächlich mit einer Freundin auch über ihn und diese Freundin hat eine ähnliche Erfahrung wie Dovidas und es wird auch sehr impliziert, dass sie auch A ist oder auf jeden Fall auf dem A-Spektrum. Das Ding ist, sie ist eine Nonne. Das heißt, in ihrer Jobbeschreibung ist nicht sexuell sein sehr, sehr weit oben mit drin. Und natürlich ist nicht sexuell aktiv sein nicht das gleiche wie Asexualität, aber es ist trotzdem schwierig, wenn die einzige andere Person, die auch diese Erfahrung gemacht hat, eben eine Nonne ist, die man wirklich nicht als sexuell wahrnimmt, schon von vornherein nicht. Und es war trotzdem wirklich auch noch ein Gespräch von Elena, das heißt, es war aus ihrer Perspektive und Dovidas hat über sich selber eigentlich tatsächlich weniger gesagt als diese Freundin über sich. Deswegen kann es vielleicht schwer sein für alle Personen wirklich zu verstehen, was Asexualität ist und dass es eben nicht nur eine Erfahrung ist, sondern auch ein Spektrum.
2: Ja, vielleicht um nochmal kurz auf die Nonne zurückzukommen. Ich finde, das ist eben aus zwei Gründen sehr problematisch. Also einerseits wird eben sexuelle Enthaltsamkeit und Zölibat implizit mit Asexualität gleichgesetzt. Also es wird halt einfach nicht unterschieden, sondern man denkt halt, okay, das ist jetzt die andere asexuelle Person. Dabei hat das ja nichts miteinander zu tun. Und natürlich ist auch irgendwo dieser Eindruck, der erweckt wird, dass asexuelle Personen irgendwie Nonnen sind oder dass das irgendwie so eine andere Form von Repräsentation ist, ist natürlich auch problematisch, weil es ja auch, wie gesagt, nicht alle Nonnen sind asexuell. Vielleicht gibt es einen Overlap, wahrscheinlich, aber es ist schon auch irgendwie wieder so ein sehr singuläres Bild, was davon gezeichnet wird, so alle A-Personen sind im Kloster. Stimmt natürlich nicht.
3: Genau, also vor allem daran, dass es Elenas Perspektive ist, hatten wir auf jeden Fall den Eindruck, dass der Film auf jeden Fall für alle Personen gemacht wurde, aber dafür, dass er für alle Personen gemacht wurde, wurde sehr wenig über das A-Spektrum erklärt. Das heißt, entweder man weiß als Alu-Person schon etwas darüber oder man informiert sich darüber oder man versteht Dovidas einfach gar nicht und hat viel mehr Sympathie für Elena, die dann ja dann aus ihrer Sicht in dieser etwas komplizierteren Beziehung steckt. War auch ein bisschen schade.
2: Ja, und ich erinnere mich noch, dass du in der Vorbesprechung auch gemeint hast, dass eigentlich gerade bei Filmen, die eben quasi neue Themen darstellen, in Anführungszeichen, also neu für wahrscheinlich ein breites Publikum, dass es dann eben doch eher seltsam ist, quasi die Perspektive von dem schon Bekannten einzunehmen, weil eigentlich ist das ja eine super gute Möglichkeit, aus der Perspektive des Neuen, der neuen Person, wie auch immer, zu sprechen, um deren Identität, deren Erfahrung darzustellen. Aber hier hat sich die Regisseurin aus irgendeinem Grund entschieden, eben dies nicht zu tun, was natürlich den Zugang dazu erschwert. Und wir uns auch gefragt haben, war das jetzt eigentlich überhaupt eine bewusste Entscheidung der Regisseurin oder gab es vielleicht in ihrem Kopf auch gar nicht unbedingt die Option, das mehr aus asexueller Perspektive darzustellen? Also, man will jetzt nichts unterstellen, aber es ist schon eine interessante Entscheidung auf jeden Fall. Und was halt auch total fehlt, was super wichtig ist, ist halt so dieses, was bedeutet es denn eigentlich für Dovidas, mit Elena sexuell zu interagieren? Also wie gesagt, man hat keine Ahnung, genießt er das? Macht er das für sie? Überschreitet er da ständig seine Grenzen? Also man kriegt es halt einfach nicht mit. Und gut, es kann natürlich sein, dass es für ihn sehr positiv ist und dann muss man es vielleicht auch nicht so intensiv thematisieren, aber allein die Tatsache, dass es für ihn wahrscheinlich nicht unbedingt mega positiv ist, weil nun, er hat halt keine sexuelle Anziehung, das ist halt einfach nicht das Gleiche, das ist halt zumindest wert, es zu erwähnen oder darzustellen und dieser Struggle, den er da möglicherweise hat, man hat halt keine Ahnung darüber, was halt echt krass ist, weil das ja schon super, super wichtiges Gegenstück zu der Perspektive von Elena ist, die ja sehr deutlich wird von wegen, oh, sie kommt halt nicht so damit klar, dass er keine sexuelle Anziehung hat. So, ihr Struggle wird dargestellt und sein Struggle halt gar nicht.
3: Ja, ja. Dann können wir auch einfach schon mal übergehen dazu, was wir denn an der Darstellung von Dovidas kritisieren, weil da hast du jetzt gerade eben schon mal angefangen mit.
2: Ja, auf jeden Fall. Also dadurch, dass man halt sein Innenleben nicht kennt und auch irgendwo seine Gedanken nicht so kennt, reproduziert er natürlich auch irgendwo Amato-Normativität, weil beispielsweise in der Sexszene verhält er sich halt genauso, wie ein Publikum es von ihm erwartet, oder er versucht, sich dem irgendwo anzugleichen. Und natürlich kann das sein, dass es für ihn, wie gesagt, schön ist und er das am liebsten so machen möchte und alles, aber es ist halt schon auch schwierig, wenn eine asexuelle Person in einem Film sich einfach versucht, wie eine allosexuelle Person zu verhalten und das halt nicht thematisiert wird, weil sehr wahrscheinlich ist es nicht so, dass das so das gewünschte natürliche Verhalten von einer A-Person ist.
3: Ja, und was uns auch aufgefallen ist, was uns vor allem auch aufgefallen ist, weil wir eben uns eben alle aus der A-Community kennen, dass ihm eben diese Community fehlt. Er kennt keine andere Person, die auch irgendwie auf dem A-Spektrum ist. Ich meine, er hat generell niemanden, mit dem er wirklich reden kann. Er hat einen Bruder, wo er mal auf die Hochzeit geht, aber das war's auch schon. Und es ist irgendwie, er kann sich mit niemandem über die eigene Erfahrung austauschen, wo man auch sagen kann, okay, das ist vielleicht realistisch, dass man als A-Person für sich selber irgendwie rausgefunden hat, okay, ich bin auf dem A-Spektrum, aber man hat irgendwie noch keine andere Person gefunden. Aber so eine Community ist halt auch eine ganz gute Möglichkeit, über diese Erfahrungen zu sprechen, zumal es ja auch, wie wir eigentlich sehr oft betonen, ein Spektrum ist. Es gibt nicht die eine A-Erfahrung. Und deswegen.
2: Es ist halt sehr schade, wenn Community komplett unsichtbar bleibt, weil dann eben impliziert wird, sie existiert nicht. Ja. Weil natürlich wäre es jetzt, weiß ich nicht genau, ein Film über eine homosexuelle Person, dann müsste man vielleicht auch nicht so stark auf Community verweisen, weil die halt viel sichtbarer ist. Also so, wenn man an CSD denkt, dann denkt man natürlich vor allem auch erstmal an schwul-lesbische Bewegungen. Die sind einfach medial sehr präsent. Und dann ist es auch okay, wenn man das quasi mal weglässt. Aber gerade bei einer Community, die prinzipiell unsichtbar ist, weil einfach wenige Menschen ihr angehören, weil vielleicht viele auch erstmal nicht unbedingt so krass sichtbar werden wollen, wäre es halt super schön, wenn zumindest ein Artriff gehabt hätte oder, weiß ich nicht, sei es irgendwie der Bruder, der Onkel, was auch immer, mit dem man drüber reden kann. Aber so die Nonne, die er halt nicht mal kennt, so, das ist halt keine Community.
3: Ja, so kommt er auch so ein bisschen als Anomalie rüber. Also er ist eine A-Person und die einzige andere A-Person ist eine Nonne, die man sowieso nicht irgendwie zu einer als hypersexuelle Person irgendwie wahrnehmen würde. Und da kommt er so ein bisschen wie so ein Alien rüber.
2: Ja, und er wirkt als Person auch einfach sehr leer, weil man zum Beispiel auch nichts über seinen Coming-out-Prozess rausbekommt. Also wenn er sich outet vor Elena, sagt er das halt einfach so total abrupt, quasi aus dem Nichts heraus. Wir waren auch, glaube ich, beide überrascht. So. Natürlich ist es irgendwie cool, das zu sagen und auch sehr früh, also vergleichsweise früh damit zu kommen, auf jeden Fall. Aber es fehlt halt wirklich. Er sagt, ich bin asexuell und er erzählt halt nichts. Wie habe ich das rausbekommen? Was hat das für mich bedeutet? Was bedeutet das jetzt? Welche Erfahrungen habe ich in der Vergangenheit gemacht? Er sagt halt wirklich super wenig dazu, eigentlich gar nichts. Und dadurch wirkt er eben als Person sehr, sehr leer. Es wirkt so, er hat irgendwie dieses Label, aber man weiß noch nicht genau, woher das kommt, wie er das für sich rausbekommen hat. Und es ist ja super interessant, darüber zu sprechen, weil es eben keine Option ist, mit der man normalerweise konfrontiert wird, wenn man, keine Ahnung, 13, 14 ist, weil ja das Thema einfach sehr unbekannt ist. Und das ist schon irgendwie sehr schade, dass das auch fehlt. Und ja, macht ihn natürlich als Person, reduziert ihn doch sehr stark auf die Tatsache, dass er scheinbar nicht zu Elena passt. Das ist eigentlich das, wie er dargestellt wird.
3: Ja, und es wird auch so ein bisschen impliziert, dass er in der Vergangenheit auch schon Beziehungen hatte, weil er scheint ja wenigstens so ein bisschen Erfahrung darin zu haben, auch in der Art, wie er mit Elena flirtet zum Beispiel. Aber man erfährt nur von ihr, von irgendwelchen vergangenen Beziehungen, weil wirklich auch ehemalige Lover von ihr auftauchen und dann mit ihr reden und vielleicht noch was von ihr wollen. Und bei ihm, er ist halt sehr abgeschnitten von seiner Vergangenheit.
2: Ja, genau, aber jetzt haben wir ein bisschen über Dovidas gesprochen. Es gibt auf jeden Fall auch was im Verhalten von Elena zu kritisieren. Unabhängig davon, dass die Darstellung eben nur ihre Perspektive ist, verhält sie sich doch als Mensch auch teilweise echt problematisch.
3: Ja, sie ist recht ungeduldig. hatten wir den Eindruck, was die Beziehung mit Dovidas angeht. Weil natürlich hat man bei einem Film jetzt nicht unbedingt ein Verständnis dafür, wie viel Zeit vergangen ist. Aber am Anfang sagt sie, okay, ich lass mich auf dich ein, wir finden das schon irgendwie raus für uns. Und dann ist sie irgendwie so 2 Szenen später, ist sie schon super ungeduldig mit ihm und will was von ihm und versteht nicht, warum er jetzt nicht mit ihr schlafen will. Und sie versteht auch, also sie hat auch nicht wirklich Verständnis für ihn und sie informiert sich auch nicht weiter darüber, über das, was er ihr gesagt hat. Also sie hat wahrgenommen, was er ihr gesagt hat, aber sie kann damit irgendwie nichts anfangen. Also sie zieht daraus keine Konsequenzen, wie sie mit ihm umgeht oder wie sie oder was sie ihn vielleicht auch fragt. Also ja. Sie fragt ihn auch nicht, was ist in Ordnung für dich, was möchtest du und ja.
2: Ja, und hinzu kommt, dass ich während des Films schon immer wieder das Gefühl hatte, dass der Eindruck erweckt wird, sie will diese Beziehung vielleicht gar nicht unbedingt. Also klar, irgendwo ist sie in ihn verliebt, kann man annehmen, aber es gibt zum Beispiel eine Szene, wo es dann, dann laufen sie irgendwie über die Straße und dann geht Elena zu ihren Eltern und dann überredet Dovi, dass sie quasi, dass er dann mit zu den Eltern kommen kann. Gut, es kann natürlich sein, dass es ihr unangenehm ist aus verschiedenen Gründen, aber es ist, also es gibt noch mehr Szenen, wo man einfach so ein bisschen das Gefühl bekommt, warum macht sie das eigentlich so? Sie geht fremd, sie möchte nicht, dass er mit zu den Eltern kommt und es ist ja voll okay, wenn sie sagt, ich möchte die Beziehung nicht, aber dass man die ganze Zeit das Gefühl hat, er muss sie quasi überreden, mit ihr zusammen zu sein und sie macht es irgendwie mit und sagt auch nichts dagegen, aber das ist halt auch super problematisch, weil das halt auch wieder so dieses Gefühl ist von, okay, sie will eigentlich nicht mit ihm zusammen sein, aber man weiß es auch nicht so genau, sie sagt es nicht und sie lässt sich ja schon auch auf ihn ein, aber es ist auf jeden Fall keine Dynamik auf Augenhöhe, also es scheint halt nicht so, als würden beide gleichermaßen diese Beziehung wollen, sondern er investiert da schon sehr viel mehr rein.
3: Und auch in den Momenten, wo sie sagt oder auch impliziert, dass sie die Beziehung will, sie handelt da nicht danach. Also sie sagt zwar, okay, ich will mit dir zusammen sein, aber sie lässt sich auf keine Kompromisse wirklich ein. Genau.
2: Ja.
3: Und was mich auch sehr gewundert hat oder wo ich mir auch einige Fragen gestellt hat, sie wird als sehr, sehr sexuell dargestellt. Wir hatten auch schon überlegt, ob man es fast schon als hypersexuell bezeichnen könnte, weil sie halt wirklich mit sehr vielen Typen schläft und auch vielen verschiedenen und die dann halt auch irgendwie noch weiterhin sieht und kennt und so weiter. Und ich kann es absolut nicht einschätzen, was so die normale Menge von sexuellen Interaktionen oder so die durchschnittliche Menge davon ist, aber es kam uns, glaube ich, allen so ein bisschen vor, als wäre Elena wirklich eine fast schon hypersexuelle Person, aber sie wird in dieser Sexualität und wie sie damit umgeht, wird sie als sozusagen normal dargestellt, als wäre sie der Standard und dadurch ist der Gegensatz zur Asexualität und vor allem zu Dovidas dann wirklich nochmal größer und man sieht nochmal krasser, wie unterschiedlich die beiden sind.
2: Genau, und wenn man dann eben quasi darstellt, dass eine Beziehung scheitert, weil eine Person asexuell ist und die andere nicht und aber komplett außer Acht lässt, dass halt vielleicht einfach beide bei dem Spektrum doch irgendwie vergleichsweise weit auseinander sind. Man muss ja auch mal einfach überlegen, okay, wann passen Menschen irgendwie zusammen? Wenn sie unterschiedliche Musikgeschmäcker haben, ist das kein Problem. Aber wenn sie halt die Musikgeschmäcker halt so krass auseinander sind, dass eine Person ständig auf die eine Art von Festivals gehen will und die andere halt ständig auf die andere, dann ist das ja auch ein Aspekt, wo man vielleicht drüber nachdenken muss, haben wir irgendwie noch genug Zeit dann zusammen? Also, oder weiß ich nicht, es gibt ja 1000 Sachen, wenn man zu weit auseinander ist, dann ist es vielleicht einfach schwierig und das wird halt hier überhaupt nicht thematisiert, dass einfach Elena doch sehr, sehr stark an der einen Seite des Spektrums ist. Ich würde sogar sagen, sie ist vermutlich weiter an der ihrer Ecke des Spektrums, als Dovidas an seiner Ecke des Spektrums ist, weil er ja schon, also gut, er hat keine sexuelle Anziehung, aber er ist zumindest dem Konzept Sex gegenüber irgendwo offen. Man erhält den Eindruck, dass es ihn nicht so stört, das weiß man halt wie gesagt nicht so ganz. Aber ja, und genau noch ein weiterer Aspekt, der mich schon sehr auch an ihrem Verhalten gestört hat, ist so ein bisschen wirklich ihr Mangel an Empathie und auch ihr Mangel, oder dass sie überhaupt nicht versucht, ihn zu verstehen. Und es gibt eine Szene, wo er dann in der Dusche ist und eben auch relativ lange duscht und dann kommt er eben raus und sie fragt dazu, ja, hast du masturbiert? Und er sagt so, ja. Und sie ist komplett puzzelt und guckt ihn so an und ist so, was? Hast du mich angelogen die letzten 4 Wochen oder sowas? Also für sie ist einfach so diese Befriedigung von eigenen sexuellen Bedürfnissen exakt das gleiche wie sexuelle Anziehung und sie versteht halt nicht, wie man asexuell sein kann und trotzdem masturbieren kann. Und das ist für sie wirklich, also Vertrauensbruch. Und er versucht ihr dann zu erklären, hey, für mich ist das zwei unterschiedliche Sachen. Das eine ist halt irgendwie so sexuelle Bedürfnisse so für mich und das andere ist im Hinblick auf andere Personen. Aber sie hat wirklich null Verständnis dafür. Und das ist schon echt schade, wenn man bedenkt, dass die beiden eigentlich zusammen sind. Und ja, dann sollte man vielleicht auch Empathie für die andere Person aufbringen und versuchen, sie zu verstehen, aber überhaupt nicht.
3: Ja, es war mehr so, ja, du hast das gemacht, aber denk doch mal dran, wie es mir damit geht. Und sehr wenig, okay, ich versuche jetzt deine Perspektive zu verstehen, aber das kam von beiden so ein bisschen. Deswegen war es dann auch immer schwieriger mit der Beziehung, ja.
2: Ja, das stimmt, weil er halt dann wiederum auch nicht so viel erklärt hat und nicht so viel gesagt hat. Sie dementsprechend nicht so viel hatte, mit dem sie arbeiten konnte, aber natürlich auch nicht versucht hat, ihn zu verstehen. Und das war ja unser Hauptkritikpunkt vom Anfang, so Kommunikation zwischen den beiden, sehr wenig. Aber es ist halt schade, wenn dann impliziert wird, dass es eigentlich die sexuelle Anziehung ist, weswegen die Beziehung scheitert.
3: Ja. Genau, dann haben wir uns noch eine Frage gestellt, nämlich, was war eigentlich die Botschaft des Films und

0: Aber das ist irgendwie alles nur passiert, wenn sie betrunken waren und dann auch irgendwie nur ganz kurz. Und es war so wie so ein Lichtblick am Horizont, der nicht thematisiert wurde und dementsprechend auch definitiv nicht die Botschaft ist, weil dafür ist was zu kurz und es kam halt auch leider dann immer nur wenig und wurde nicht drauf eingegangen.
1: Ja, also es gab auch keine explizite Lösung für die beiden, was ja, wo man sagen kann, okay, im echten Leben gibt es auch keine wirklichen expliziten Lösungen, aber es gab auch irgendwie keine Perspektive, eben wegen der Art, wie sie miteinander kommuniziert haben. Wenn sie anders miteinander kommuniziert hätten, dann hätte man sagen können, okay, es hat gut angefangen, dann gab es vielleicht ein paar Schwierigkeiten, aber am Ende ist klar, okay, es kann in diese Richtung weitergehen und so weiter. Aber es ist halt nicht wirklich eine konstruktive Perspektive für die beiden entstanden.
0: Genau, und wenn man dann quasi sagt, dass die Beziehung an Kommunikation gescheitert ist und dass das die Botschaft sein soll, dann frage ich mich halt, warum das nirgendwo auf irgendwelchen Filmplakaten steht oder in irgendwelchen Zusammenfassungen. Also auf allen Filmplakaten steht, dass er asexuell ist und dass es halt quasi um die Dynamik zwischen den beiden geht. Aber es geht halt nicht wirklich um Beziehungsdynamiken an sich. Und deshalb würde ich jetzt auch nicht sagen, dass man sagen kann, dass die Botschaft explizit eben, wie funktionieren Beziehungen und Kommunikation, ist wichtig ist, weil das ja einfach nicht das Thema des Films war. Insofern die einzige Botschaft, die halt irgendwo bleibt, die halt extrem schade ist, ist halt irgendwo Beziehungen zwischen asexuellen und allosexuellen Personen funktionieren meistens nicht oder sind sehr schwierig oder führen zu Konflikten. Und das ist halt schon echt super problematisch, wenn man überlegt, dass das einer der einzigen Filme ist über das Thema überhaupt.
1: Ja, wobei ich aus meiner Perspektive tatsächlich sagen muss, für mich persönlich ist es mehr so diese Botschaft, dass eine Beziehung zwischen einer hypersexuellen und einer sehr wenig sexuellen Person nicht funktionieren kann. Also ich habe, mir fällt es so ein bisschen schwer sozusagen das Problem bei Dovidas Asexualität zu sehen, weil, wie Franka eben auch schon gesagt hat, er ist weniger an seinem Ende des Spektrums als Elena an ihrem und er ist sexuellen Handlungen ja recht offen gegenüber oder vielleicht auch steht dem positiv gegenüber, aber ich finde halt, aus meiner Perspektive ist nicht Dovidas sozusagen das Extrem, sondern Elena. Was natürlich auch eine Alo-Person anders sehen kann. Wir hatten noch überlegt, ob wir die Leute interviewen nach dem Film. Wir waren sehr, sehr müde danach.
0: Sie haben alle nur geknutscht, also.
1: Und die Leute, die aus dem Kino kamen, sahen auch irgendwie ziemlich müde aus. Also es war fast Mitternacht. Deswegen wollten wir dann eigentlich nur noch nach Hause.
0: Ja, aber trotzdem haben wir uns natürlich überlegt, was denn die Botschaft hätte sein können oder was wir denn aus so einem Film hätten machen können. Und vielleicht noch ein kurzer Verweis an unsere zweite Podcast-Folge, wo wir nämlich auch über dieses Thema sprechen und hoffentlich eine andere Botschaft senden können. Aber genau, ich denke, was halt immer schön ist, was eigentlich der Film auch sehr gut hätte aufzeigen können, ist eben, dass dieses Thema sexuelle Anziehung nicht das einzige Thema in einer Beziehung sein muss. Es gab so viele andere Themen, also die Gebärdensprache, der Tanz, es gab auch so viele Ebenen, auf denen sie sich hätten verstehen können, wo sie zusammen hätten finden können und auch irgendwo Gespräche, gemeinsame Erlebnisse, auch Romantik, was ja tatsächlich für beide auch eine Rolle spielt. Also Dovidas ist definitiv nicht aromantisch oder wird zumindest nicht so dargestellt, wird auch nicht gesagt. Insofern hätte man da sehr viele andere Themen finden können, die auch irgendwo sehr wichtig sind, aber leider stand halt dieses Thema sexuelle Anziehung dann doch sehr groß zwischen den beiden.
1: Genau, und dass sie sich wirklich einfach mal zusammengesetzt hätten und kommuniziert hätten, und zwar nicht eine Person fängt an zu reden und die andere Person wird dann sauer und läuft weg, sondern wirklich...
0: Oder fährt ans Meer.
1: Genau, also wirklich sich hinsetzen und wenigstens ein konstruktives Gespräch haben, weil dann könnte man auch irgendwie sagen, okay, die Beziehung ist vielleicht schwierig, aber mit guter Kommunikation kommt man dann doch schon weiter.
0: Ja, und es hätte halt auch echt eine Möglichkeit gegeben, in der Gesellschaft mehr auf das Split-Attraction-Modell hinzuweisen, ja. Also auf die Trennung von verschiedenen Formen von Anziehung, weil Dovidas eben nicht aromantisch ist, also er empfindet romantische Anziehung, drückt diese auch aus, aber eben asexuell. Und das geht halt auch in dem Film total unter, obwohl es eigentlich so offensichtlich ist, es wird halt nicht benannt und es wird mehr so gezeigt, okay, ihm fehlt da irgendwas, aber das wäre eigentlich auch voll schön gewesen. Aber ich dachte mir halt auch bei Nemo, als Nemo den ESC gewonnen hat, wäre es eigentlich voll schön gewesen, mal über Pronomen zu sprechen. Und leider werden diese Situationen dann doch irgendwie häufig nicht genutzt, um einfach ein paar Infos zu geben.
1: Ja.
0: Ja, Paula, was denkst du denn über das Ende?
1: Es ist sehr unfair, mich das zu fragen.

0: weil ich wirklich am Ende mich darauf konzentrieren musste, nicht einzuschlafen.
1: Aber was bedeutet das denn, dass du fast eingeschlafen bist?
0: Ja, das Ende war irgendwie so, es hat sich nicht wirklich nach dem Ende angefühlt. Es war sehr plötzlich. Also es war für mich an diesem Abend gut, dass es zu diesem Zeitpunkt kam, weil ich glaube, ich hätte nicht noch zehn Minuten mehr durchgehalten, was einfach daran lag, dass ich wenig Schlaf hatte an dem Tag. Aber wir haben auch festgestellt, wir erinnern uns noch nicht mal wirklich genau an das Ende, weil es gab irgendwie kein Build-up dazu. Also es wurde auch irgendwie nicht so deutlich, okay, wir gehen jetzt auf das Ende zu und so, sondern es war einfach da. Und ja, wie ich vorhin auch schon gesagt habe, es ist nicht ganz deutlich, wie es mit den beiden weitergeht. Also genau, sie fahren ans Meer und liegen am Ende in getrennten Betten. Und es ist aber, sie sprechen irgendwie nicht deutlich über ihre Beziehung. Es gibt kein klares Ende von dieser Beziehung. Es ist nicht deutlich, wie es weitergeht. Aber es wird so ein bisschen impliziert, dass sie sozusagen in ihre alten Leben zurückkommen. Weil das allerletzte, was kommt, ist eben, wie Dovi das wieder in Gebärdensprache dolmetscht. Und zwar ein Lied, ein Liebeslied über gebrochene Herzen. Und der Film hat auch nach der sehr expliziten Sexszene am Anfang hat auch damit angefangen, dass er ein Lied dolmetscht und hat eben für ihn auch damit geendet, dass er ein Lied dolmetscht. Und für mich impliziert es schon so ein bisschen, dass wirklich für ihn jedenfalls ist er sozusagen wieder zurück am Anfang, wo er am Anfang des Films war.
1: Ja, ich meine, es kann auch irgendwo schön sein, dass es nicht komplett in Stein gemeißelt ist, sondern dass man so ein bisschen Interpretationsspielraum hat, wie es quasi mit den beiden weitergeht. Aber ich fand es schon echt krass, dass wir in der Vorbereitung dann auf einmal bei der Frage an uns waren, wait, was war jetzt nochmal das Ende? Also wir haben uns halt wirklich nicht mehr dran erinnert und mussten uns dann irgendwie so ein bisschen gegenseitig helfen, das zusammenzutragen. Das ist schon irgendwie, weiß ich nicht. Also was hat man denn auch für eine Intention als Regisseurin, wenn man quasi ein Ende schafft, an das sich niemand erinnert? Also dann ist es wahrscheinlich nicht relevant und der Fokus liegt irgendwie mehr auf dem Film. Aber der war ja auch schon schlecht. Also. Ja. Ja, wir haben noch kurz drüber nachgedacht, welche Repräsentation wir uns denn gewünscht hätten. Also auch im Hinblick auf unsere andere Podcast-Folge, wo wir auch darüber gesprochen hatten. Wie hätte man denn ja jetzt diese Alois-Beziehung irgendwo besser darstellen können oder was hätte man denn tun können?
0: Ja, generell einfach, wie viel schon sehr oft gesagt heute, mehr reden. ja, mehr kommunizieren, vor allem über die eigenen Bedürfnisse und vielleicht auch, weil die Alu-Perspektive ja bekannter ist und weil sie auch der Erfahrung der meisten ZuschauerInnen entspricht, dass man vielleicht auch einfach mehr erklärt, was Asexualität ist und was es für diese eine Person jetzt bedeutet und dass man vielleicht auch zeigt, dass es eben nicht die einzige Erfahrung ist, die es gibt. Und dass man vielleicht auch darauf hinweist, hey, ich bin asexuell, aber ich bin nicht aromantisch. Das heißt, ich bin trotzdem in dich verliebt, aber fühle mich eben nicht sexuell zu dir angezogen. Wie Franke auch gesagt hat, dieses Split Attraction Model, dass man das halt irgendwie noch einbringt und generell auch ja, einfach mehr erklärt.
1: Ja, natürlich wäre es auch irgendwie cool, vielleicht eine Regisseurin zu haben, die selber asexuell oder aromantisch ist, einfach weil man dann automatisch, glaube ich, die Perspektive von Dovi das noch mehr hervorgehoben hätte, weil so war es halt klar, die Perspektive der Regisseurin, die halt eher Elenas Perspektive entsprochen hat. Aber ich glaube am Ende, was wir dann auch auf dem Rückweg vom Film gesagt haben, es ist halt wie so oft, es gibt jetzt einen Film und wir setzen uns danach zusammen und zerreißen ihn. Und das liegt natürlich auch nur daran, dass wir irgendwo den Anspruch haben, dass in diesen einen Film alles reinkommt, was wir denn gerne hätten. Und gäbe es jetzt einfach mehrere Filme und auch unterschiedliche Perspektiven, dann könnte man die Filme auch vor dem Hintergrund der anderen existierenden Filme bewerten und nicht nur einen Film irgendwo niedermachen, einfach weil... Nun ja, er war definitiv nicht gut, aber es gab halt auch einfach sonst nichts anderes. Dementsprechend waren unsere Erwartungen, glaube ich, auch einfach sehr hoch.
0: Ja, also es fehlt so ein bisschen die Filmlandschaft, aus der man dann irgendwie auch sagen könnte, hey, wir müssen in diesem einen Film nicht alle Arten des Spektrums darstellen, sondern wir können eine Sache darstellen, weil andere Filme machen andere Sachen ja schon. Und ja, und... So repräsentationsmäßig hätten wir uns auch einfach gewünscht, dass vielleicht die erste Szene nicht drin gewesen wäre, weil sie seltsam und unnötig war. Und es ist sehr, sehr komisch, in einem Kino mit 10 anderen Leuten zu sitzen und auf einer riesigen Leinwand ist einfach eine Szene und man sitzt da und es ist der Anfang vom Film und man denkt sich, oh Gott, worauf habe ich mich eingelassen? Und da hätte man auch einfach am Anfang so eine kleine Content-Note machen können, weil es eben wirklich nicht für alle Personen was ist.
1: Ja. Ja. Genau, und vielleicht noch einen Aspekt, den du, glaube ich, auch mal erwähnt hattest, weil du jetzt auch Film studieren wirst, das heißt, du kennst dich ein bisschen damit aus. Was würdest du denn noch so sagen aus Perspektive, dass wie ein Film gestaltet wird oder wie Themen rübergebracht werden in dem Film? Was kann man vielleicht noch dazu sagen?
0: Also, es wurde generell mit sehr wenig Sprache gearbeitet in dem Film, was ich prinzipiell immer sehr interessant finde, aber es wurde im Film auch gesprochen. Es war ja kein kompletter stummer Film. Aber die Szenen, in denen gesprochen wurde, da hätte man die Sprache noch anders nutzen können. Man hätte diese Sprachszenen auch nutzen können, um zu kommunizieren, um Sachen zu erklären. Weil manche Sachen sind ohne Worte einfach wirklich schwer zu erklären. Manchmal braucht man einfach Worte, um etwas zu erklären. Und Worte wurden im Film eher dafür genutzt, um sich zu streiten und im Konflikt miteinander zu stehen, aber die Sprache wurde nicht genutzt, um diese Konflikte zu lösen. Und auch egal, was sie getan haben, es hat den Konflikt nicht wirklich gelöst. Und aber was ich tatsächlich schön fand an der Darstellung war, dass Gebärdensprache und Tanz noch mit drin waren, weil es war jetzt kein Film, in dem es nur um dieses eine Thema ging, sondern wo auch noch andere Aspekte mit reinkommen, was ich auch immer ganz schön finde, weil das Leben besteht ja auch nicht nur aus einem einzigen Thema, sondern die Personen haben noch andere Sachen, mit denen sie sich beschäftigen und so weiter. Und also darstellungsmäßig, wie gesagt, wenn schon wenige Worte, dann bitte die richtigen an der richtigen Stelle oder so, dass sie hilfreich sind und den Charakteren und dem Publikum auch helfen, sich gegenseitig zu verstehen.
1: Auf jeden Fall. Stichwort Worte. Ich denke, das können wir als Podcast auf jeden Fall besser, die richtigen Worte zu finden. Vielleicht zum Abschluss noch einen kurzen Rückblick. Was haben wir denn jetzt eigentlich aus dem Film mitgenommen? Oder weiß ich nicht, wie hat er uns gefallen? Was hat uns das weitergeholfen? Paula, magst du mal deinen zusammenfassenden Gesamteindruck schildern? Wie denkst du jetzt über den Film?
0: Ich fand es auf jeden Fall interessant, weil es eben eine Alu-Regisseurin war, die irgendwann über Asexualität was gelesen hat und sich gedacht hat, hey, ich möchte einen Film darüber machen. Und finde interessant, wie sie das umgesetzt hat, auf welche Ideen sie gekommen ist. Aber was ich für mich auf jeden Fall mitgenommen habe, ist, dass es noch ein sehr weiter Weg ist, bis wir irgendwie vielleicht einen Film sehen, wo wir sagen, hey, das bin ich, damit kann ich mich identifizieren oder ich kenne Leute, die so sind und so weiter, dass man wirklich die Figuren wirklich versteht oder ihre Erfahrungen in irgendeiner Weise teilt und so weiter. Aber ich hoffe, dass da noch was kommt.
1: Ja, auf jeden Fall. Mir hat der Film definitiv gefallen, einfach weil Repräsentation ist immer nice. Ich war schon sehr froh, also habe mich schon sehr gefreut, dass wir den zusammen gesehen haben. Allerdings muss ich, glaube ich, sagen, so aus meiner Perspektive einer Person, die eben auch, ich will nicht sagen, eine solche Beziehung führt, aber zumindest als asexuelle Person, die eine Beziehung mit einer Alu-Person führt, ist es doch irgendwie sehr schade und es war vielleicht auch so ein bisschen traurig und teilweise auch so ein bisschen bitter, weil es ist definitiv nicht meine Realität, die da gezeigt wurde, aber vermutlich ist es doch irgendwo auch eine bittere Realität für einige A-Personen, weil es kommt ja auch nicht aus dem Nichts. Also die Regisseurin hat sich das ja nicht alles ausgedacht und hat bestimmt auch mit Leuten gesprochen oder hat sich zumindest irgendwie überlegt, wie es sein könnte. Und das hat mir, glaube ich, schon nochmal zu denken gegeben, dass es halt doch wahrscheinlich viele asexuelle Personen gibt, die in diesen Beziehungen sind und vielleicht nicht alle mit so hypersexuellen Personen wie Elena, aber das halt doch, ja, es manchmal gar nicht so einfach ist, das irgendwie gut zu lösen. Und gerade wenn man vielleicht mit Kommunikation auch nicht so Erfahrung hat oder das nicht so gelernt hat oder einfach es irgendwie nicht passt, dass es halt schon echt irgendwo hart und traurig sein kann. Und wenn dann eben hinzukommt, wie ja im Film auch so war, dass halt dieses Machtgefälle besteht von Dovi, das hat sonst niemanden und Elena hat eigentlich ein soziales Umfeld, was sie sehr gut stützen kann, dann hat man natürlich auch wieder diesen Einsamkeitsgedanken direkt. Und ja, das fand ich, glaube ich, schon traurig auch irgendwo. Aber ja, ich fand den Film trotzdem gut, habe mich gefreut, dass wir ihn anschauen und dachte mir nachher, vielleicht hätten wir wirklich eine Alu-Person mitnehmen sollen und die neben uns setzen sollen und danach mal unsere Eindrücke und deren Eindrücke vergleichen. Weil ich glaube, wir reden schon gerade sehr aus unserer Perspektive und ich bin mir relativ sicher, dass sehr viele Menschen den Film sehr anders sehen würden. Und es hätte mich doch nochmal sehr interessiert, das irgendwie zu vergleichen. Und ja, einfach sehr schade, dass der Film so selten zu sehen war. Und vielleicht kann man ihn irgendwann kaufen oder in der Bibliothek ausleihen oder sowas. Wir können euch daher auf dem Laufenden halten, wenn uns was auffällt. Aber ja, es war auf jeden Fall mal ein Nischenfilm, den wir uns angeschaut haben. Und es war ein cooles Projekt, hat Spaß gemacht.
0: Ja, mir ist eben auch noch was eingefallen. Nämlich, weil du meintest, dass es vielleicht auch bittere Realität für viele A-Menschen ist, dass in Filmen früher, wenn eine Person impliziert oder offen homosexuell war, dass es für diese Person einfach kein Happy Ending gab. Dass die Person irgendwie, ja, so dieses, okay, sie sind mit der Liebe des Lebens zusammen und sind irgendwie glücklich bis in alle Ewigkeit und so weiter, dass das tatsächlich filmhistorisch gesehen, dass es sehr oft so war, dass entweder eine impliziert queere Person entweder gestorben ist oder eben kein Happy Ending bekommen hat. Und krass, das hat mich halt da eben so ein bisschen dran erinnert. Und ich hoffe ein bisschen, dass wir das bei A-Filmen überspringen können, diese Phase. Ja. Weil was queere Repräsentation angeht, denke ich, dass es vor allem in den letzten Jahren auch sehr, sehr weit gekommen ist. Das finde ich auch sehr gut, dass halt offen auch drüber gesprochen wird und Sachen gezeigt werden und auch verschiedene Sachen gezeigt werden und verschiedene Arten von Beziehungen und so weiter. Deswegen hoffe ich, dass das A-Spektrum sich da noch so ein bisschen dazu schleichen kann, dass wir irgendwann auch über mehr reden können als einen Film, den wir um 21:45 in einem sehr kleinen Kino geschaut haben, der da auch nur eine Woche lief und von dem wir auch nicht wissen, ob wir ihn jemals irgendwo wiedersehen können.
1: Das klingt schon alles sehr traurig.
0: Ja,
1: mir ist auch gerade noch ein Gedanke gekommen, und zwar, weil ich gerade selber gemerkt habe, dass ich so automatisch quasi über diese bittere Realität für A-Personen gesprochen habe. Dabei könnte man ja eigentlich genauso sagen, hey, auch Elena hat irgendwie kein Happy End, weil sie ja auch nicht in der Beziehung ist, wenn sie sich das gewünscht hat. Und trotzdem bin ich auch irgendwo davon ausgegangen, dass es so wie das damit schlechter geht als Elena, weil eben diese krasse Einsamkeit mitschwingt, weil er eben kein soziales Umfeld hat. Und gut, er hat irgendwie diesen Job, den er da macht, aber es führt halt dazu, dass man automatisch als Publikum dann doch die A-Person mehr bemitleidet als irgendwo Elena in dem Fall, was ja auch super schwierig ist, weil am Ende, wir wissen es ja auch nicht. Und wenn schon irgendwie kein Happy End, was ja okay sein kann, so dann doch bitte mal zumindest ausgeglichen, dass es beiden scheiße geht. Ja. So, wir haben euch am Ende natürlich noch ein Piece of Cake mitgebracht, wie immer. Das kennt ihr ja von uns. Und zwar haben wir überlegt, euch noch ein paar Ressourcen zur Verfügung zu stellen zu dem Film. Aber ja, es gibt leider echt nicht so viel. Deshalb haben wir euch einfach den Artikel von Aktivista nochmal verlinkt. Der ist im November 2023 erschienen auf der Homepage von Aktivista, wo eben auch einfach eine andere Person nochmal ihre Rezension zu dem Film geschrieben hat und ihre Eindrücke. Und ja, wir können vielleicht schon mal so viel verraten. Es ist nochmal ein bisschen eine andere Perspektive als unsere, also vielleicht auch ein bisschen positiver teilweise. Und da auch nochmal der Bericht, wie das denn danach war mit den, ich glaube, ich weiß gar nicht, ob Regisseurin oder andere Personen von dem Filmteam dann auch ins Gespräch zu kommen.
0: Genau, und es wurden auch noch andere asexuelle Personen interviewt, die dann ihre eigenen Perspektiven nochmal reingebracht haben. Und ich fand es sehr interessant zu sehen, wie unterschiedlich Personen auf dem A-Spektrum über den Film denken, auch abhängig von den eigenen Erfahrungen.
1: Genau, das lohnt sich also auf jeden Fall, da nochmal reinzuschauen. Ja, und ansonsten vielen Dank, dass ihr euch das angehört habt. Vielleicht schafft ihr es ja tatsächlich noch, den Film zu schauen. Viel Spaß dabei und alles Gute für euch.

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Da. Hallo ins Radarland, nice to meet you. Die August-Ausgabe von Neighborhood Bullies und Shooting Stars macht einen Ausflug in die New Yorker Jazz-Szene und zeigt die vielen Verbindungen auf, die auch Bob Dylan mittlerweile einen festen Platz in der hiesigen Jazz-Szene eingebracht haben. Das Apollo Theater in Harlem ist eines der Orte für die Orientierung in der Jazz-Szene mit stilverbindenden Konzerten und Veranstaltungen wie letztes Jahr das Fight the Power Event mit Marshall Allen, aktuelles Album New Dawn, Public Enemy oder Bob Wire von den Grateful Dead. Fight the Power, ganz einfach. Wenn man sich in unserer Szene die Überschriften und Slogans von Tagungen und Seminaren, Konferenzen anschaut, sind sie doch ein wenig konstruiert und zwar oft mit der Brechstange, mit Schlüsselbegriffen gespickt, damit sie in ein Förderkonzept passen. Zum Beispiel Jazz und UNO, hä? Oder Universal Consciousness, weltweites Selbstbewusstsein. Daran fehlt es ganz bestimmt nicht. Get your kicks on Route 66.

0: Songs und Musik, die schon seit mehr als 100 Jahren zwischen Deutschland und den USA hin und her morphen. Wir gehen mit Bob Egan durch das Greenwich Village von heute und auch das der 60er und 70er Jahre. Gucken mal in die Tin Pan Alley der 30er, 40er und 50er und das Berlin der 20er. Wir hatten gerade These Foolish Things von Dylan eingespielt und auf Triplicate erschienen. Und im Anschluss daran Max Raabe von einem Konzert in der Carnegie Hall 2008 mit dem gleichen Song. Max Raabe ist bekannt dafür, dass er sich den Stücken von Brecht und Weil einerseits angenommen hat, aber auch einem Klassiker wie These Foolish Things oder auch Stücke von den Comedian Harmonists. Die Comedian Harmonists, so schreibt Wolfram Knauer in seinem Play Yourself Man, die Geschichte des Jazz in Deutschland, in einem Absatz. Unter den Ensembles, die auch in diesen Jahren große Erfolge feierten, sind vor allem zwei erwähnenswert, die bis weit in die 1930er Jahre hinein einflussreich waren. Eines davon sind die Comedian Harmonists, ein Gesangsquintett mit Klavierbegleitung, deren Arrangements dicht und schwungvoll klingen, auch wenn die Mischung aus Barbershop-Gesang und Music Hall Boy Group nicht viel mit Jazz zu tun hat. Tatsächlich waren die direkten Vorbilder die amerikanischen Rivellas. Ab 1928 hatten die Aufnahmen des Ensembles mit deutschen Texten große Erfolge. Die Titel waren meist fest durcharrangiert und die Comedian Harmonists boten sie mit Virtuosität und einer gehörigen Portion Humor dar. Ihre Konzerte waren ausverkauft, ihre Aufnahmen wurden zu Gassenhauern, die noch Generationen später bekannt sind. Veronika de Lenz ist da. Oder ein kleiner grüner Kaktus. Stehen bis heute für die Unterhaltungsmusik jener späten Weimarer Republik. Drei der Mitglieder waren Juden, was dazu führte, dass die Nationalsozialisten 1935 die Auflösung des Ensembles erzwangen. Über eine Radioansage vom 12. Oktober 1935 wurde die Jazzdämmerung in Deutschland eingeleitet. Wolfram Knauer beschreibt die Schicksale dieser Musiker sehr genau. In den 20er Jahren war Berlin auch ein Hotspot für alles, was mit Musik zu tun hatte. Für Jazz, für Cabaret, für Brecht und seine Drei-Groschen-Oper. Aber viele dieser Musiker mussten einfach von einem Tag auf den anderen schnell einen Koffer packen und das Land verlassen. Auf der anderen Seite des großen Teichs wurde gerade Billie Holiday populär. Michael Behrendt hat in seinem Buch Provokation, Songs, die für Zündstoff sorgten, Folgendes geschrieben. Keine Frage, Strange Fruit gehört zu den erschütterndsten Songs der Musikgeschichte. Jedes Mal, wenn ich das Stück höre, holt mich nicht nur seine intensive Stimmung ein, es sind auch die furchtbaren alten Schwarz-Weiß-Fotos von Lynchmorden an schwarzen Amerikanern, die sofort wieder ins Bewusstsein dringen. Denn um nichts anderes geht es in diesem Song. Die seltsamen Früchte, die da in einer Südstaatenlandschaft von den Pappelbäumen hängen, sind die blutigen Leichen von Schwarzen, die ein tobender weißer Mob erst halb tot geprügelt und dann aufgehängt hat. Southern trees, beer, strange fruit. Blood on the leaves and blood on the root. Black bodies swinging in the southern breeze. Strange fruit hanging from the poplar trees. Die mörderische Gewalt,
1: die in diesem Gesamtbild und der gleich darauf folgenden schrecklichen Detailbeschreibung der vom Todeskampf gezeichneten Körper zum Ausdruck kommt, kontrastiert mit der idyllischen Szenerie, dem Klischee des edelmütigen Südens und der lebendigen Natur. Pastoral Scene of the Gallant South. The Bulging Eyes and the Twisted Mouth. Scent of Magnolia Sweet and Fresh. And the Sudden Smell of Burning Flesh. Die dritte und letzte Strophe, die ganz sachlich beschreibt, wie Krähen, Regen, Wind und Sonne die toten Körper in den Kreislauf der Natur zurückführen werden, endet mit einer fatalistischen Note. Here is a strange and bitter crop, eine wahrhaft bittere Ernte, eine Poesie des Grauens, die natürlich die Gemüter erregt, erst recht die der rassistischen Täter. Strange Fruit basiert auf einem Gedicht des russisch-jüdischen Lehrers Abel Meropol. Der hatte seinen Text 1937 in seinem Gewerkschaftsmagazin veröffentlicht und dann selbst einen Song daraus gemacht. Das Stück kursierte zunächst in der linkspolitischen Szene New Yorks und fiel so den Machern des Café Society auf. Es war der einzige Club der Stadt, den Weiße und Schwarze gemeinsam besuchen konnten. Im Café Society machte gerade Billie Holiday Furore, eine junge schwarze Jazz- und Blues-Sängerin, die ihre eigenen Erfahrungen mit dem Rassismus des weißen Amerikas hatte. Obwohl sie vor allem eine Unterhaltungskünstlerin und durch verschiedene Plattenaufnahmen schon überregional erfolgreich war, nahm sie den mehr als schwierigen Song 1939 in ihr Repertoire auf und wurde durch ihn weltberühmt. Langsam, getragen, regelrecht niederschmetternd bildete er jeweils den Schlusspunkt ihres Auftritts. Danach waren Zugaben nicht mehr zu denken. Kein Ich ist in diesem Song zu vernehmen. Auch kein allwissender, auktorialer Erzähler. Wenn überhaupt, dann spricht hier eine übergreifende moralische Instanz, ein kollektives Gewissen. Gerade die erschreckend nüchterne Beschreibung einer grausamen Szenerie macht die verstörende Wucht dieser Verse aus. Stärker als jede flammende Anklage machen sie das ganze Ausmaß der Rassendiskriminierung in den USA und die Unfassbarkeit solcher Lynchmorde bewusst. Dass Bürgerrechtler und Linksintellektuelle den Song beeindruckt feierten, lässt sich leicht nachvollziehen. Doch sie stellten bei Weitem nicht die Mehrheit, weil die eigentliche Plattenfirma Billie Holidays eine Veröffentlichung ablehnte, musste die Künstlerin den Song für eine andere, kleinere Firma aufnehmen. Boykotte und Anfeindungen waren die Folge. Kein Wunder, wenn man bedenkt, dass es in den USA zwischen 1882 und 1968 über 4700 aktenkundige Lynchmorde gegeben haben soll. Vor allem im so galanten Süden. Das Internetlexikon Wikipedia fasst weltweite Reaktionen zusammen. In den Südstaaten, durch die sie ohnehin selten tourte, spielte Holiday das Lied noch seltener, da sie wusste, dass es Ärger auslösen würde. In Mobile, Alabama, wurde sie aus der Stadt gejagt, nur weil sie versucht hatte, das Lied zu singen. Strange Fruit war lange Zeit in den USA im Radio unerwünscht. Die BBC weigerte sich anfangs, das Lied zu spielen. Im südafrikanischen Radio war das Lied in der Zeit der Apartheid offiziell verboten. Dieser ernüchternden Bilanz stehen immerhin unzählige verkaufte Platten, etliche Hommagen in Form von Coverversionen anderer Künstler und wichtige Auszeichnungen gegenüber. In verschiedenen Listen zu Jahrhundertliedern und den besten Songs aller Zeiten rangiert Strange Fruit zu Recht weit oben.

0: Machen Sie uns an.
1: Triplicate im Gespräch mit Bill Flanagan 2017. Triplicate ist ihr drittes Album mit Jazz- und Swing-Standards in Folge. Shadows in the Night war eine große Überraschung und ziemlich gut. Fallen Angels war eine schöne Zugabe. Jetzt haben sie noch eins draufgesetzt. Hatten sie das Gefühl, dass nach den ersten beiden Alben noch etwas offen war? So war es, als ich merkte, dass da mehr drin steckte, als ich gedacht hatte. Und weil die beiden Platten zusammen nur ein Teil eines größeren Ganzen waren. Also haben wir noch dieses Album gemacht. Warum haben sie sich entschieden, mit Triplicate gleich drei Platten auf einmal zu veröffentlichen? Es ist besser, wenn sie gleichzeitig erscheinen, weil sie thematisch miteinander verbunden sind. Jedes eine Fortsetzung und Auflösung der vorherigen. Jede CD ist 32 Minuten lang. Man hätte das Gesamtmaterial auch auf zwei CDs unterbringen können. Finden Sie das Format von 10 Songs und 32 Minuten besonders reizvoll? Ja, 10 ist die Zahl der Vollkommenheit. Sie ist eine Glückszahl und bedeutet Licht. Die 32 Minuten entsprechen ungefähr der Dauer einer Langspielplatte, bei der der Sound seine stärkste Wirkung entfaltet. 15 Minuten pro Seite. Meine vorigen Platten hatten immer nur zwei völlig überladene Seiten. Viel zu viele Minuten, um sie ordentlich aufzunehmen oder mastern zu können. Meine Songs waren zu lang und passten nicht zum Audioformat der LP. Der Klang war dünn und man musste den Plattenspieler auf 9 oder 10 hochdrehen, um sie richtig hören zu können. Diese CDs stellen für mich also die LPs dar, die ich eigentlich hätte machen sollen. War es eine besondere Herausforderung, zu einem live spielenden Bläsersatz zu singen? Nein, das ist besser als Overdubbing. Sie improvisieren gerne im Studio, arbeiten hier aber mit dichten Arrangements und Partituren. Hat das eine neue Denkweise erfordert? Am Anfang ja, aber ich habe mich dran gewöhnt. In den Texten ist schon genug von meiner Person enthalten, sodass ich mich ganz auf die Melodien in den Arrangements konzentrieren konnte. Als Sänger ist man durch bestimmte harmonische Patterns eingeschränkt. Aber innerhalb dieser Patterns hat man mehr Kontrolle, als wenn einem überhaupt keine Einschränkungen auferlegt werden. Man muss weniger nachdenken, eigentlich fast gar nicht. Vielleicht besteht darin die neue Denkweise. Haben Sie irgendwann während der Aufnahmen zu den Musikern gesagt, Leute, wir müssen das spontan ändern, folgt mir einfach? Nein, das kam nicht vor. Das hätte den Song zerstört, da niemand in der Lage gewesen wäre, mir zu folgen. Improvisation hätte die Songs gesprengt. Man kann nicht einfach sein Ding machen. Machen Sie sich Gedanken darüber, was Bob Dylan-Fans von diesen Standards halten werden? Die Songs sind für den Menschen auf der Straße gedacht, den einfachen Menschen, den ganz alltäglichen Menschen. Vielleicht ist der ein Bob Dylan-Fan, vielleicht auch nicht, ich weiß es nicht. Haben Sie durch das Singen der Songs etwas gelernt, was Sie nicht schon vom Zuhören wussten? Ich hatte eine gewisse Vorstellung davon, was sie ausmachte, aber mir war nicht klar, wie viel Lebensweisheit in ihnen steckt, wie viel Menschliches und wie perfekt die Texte und Melodien miteinander verwoben sind, wie viel sie mit dem alltäglichen Leben zu tun haben und wie wenig materialistisch sie sind.

60er kannte jeder diese Lieder. Mittlerweile sind sie weitgehend in Vergessenheit geraten. Haben sie eine größere Bedeutung für Sie, wenn Sie sie jetzt hören? Ja, eine viel größere Bedeutung. Diese Songs gehören zum herzzerreißendsten, was je auf einer Platte festgehalten wurde. Und ich wollte ihnen gerecht werden. Jetzt, wo ich sie erlebt und durch sie gelebt habe, verstehe ich sie besser. Sie holen einen aus diesem Mainstream-Getöse heraus, indem man vor die Wahl zwischen Dingen gestellt wird, die verschieden wirken mögen, aber im Grunde genommen nicht sind. Die moderne Musik und moderne Songs sind so sehr zur Norm geworden, dass man es gar nicht merkt. Diese Songs dagegen sind kalt und klarsichtig. Sie haben einen unmittelbaren Realismus, den Glauben an das alltägliche Leben, genau wie im frühen Rock'n'Roll. Bei einigen der Songs kommt man kaum umhin, an den Zweiten Weltkrieg zu denken. Sie wurden während des Krieges geboren. Hat er irgendwelche Erinnerungen bei Ihnen hinterlassen? Nicht viele. Ich wurde in Toulouse geboren, einer Industriestadt mit Schiffswerften, Eisenerzdocks, Getreidesilos, Fern- und Rangierbahnhöfen. Die Stadt liegt am Lake Superior, erbaut auf Granitfelsen. Viele Nebelhörner, Seeleute, Holzfäller, Stürme, Schneestürme. Meine Mutter sagte, es sei zu Lebensmittelknappheit und Rationierung gekommen. Es habe kaum Gas gegeben, der Strom sei immer wieder abgeschaltet worden und dass man Metallgegenstände aus den Haushalten für die Rüstungsproduktion spendete. Es war dunkel dort, sogar bei Tageslicht. Es gab Ausgangssperren und es war grau, einsam, so halt. Wir haben dort gelebt, bis ich etwa 5 Jahre alt war, bis zum Ende des Krieges. Zwischen der Weltwirtschaftskriege und dem Krieg mussten die Menschen so viel Schmerz ertragen, dass Lieder, die für uns vielleicht heute zu sentimental klingen, damals große Resonanz hatten. Eine Zeile wie "As a man who has never paused at wishing wells" mag für Leute, die noch nicht so viel erlebt haben, sentimental klingen. Können Sie in Ihren 70ern diese Songs auf eine Art nachvollziehen, wie Sie es in Ihren 20ern und 30ern vielleicht nicht konnten? Sicher, ich kann sie sehr gut nachvollziehen. In meinen 20ern und 30ern war ich noch überhaupt nirgends gewesen. Seitdem war ich überall auf der Welt. Ich habe Orakel und Wunschbrunnen gesehen. Als ich jung war, gab es eine Menge Zeichen am Weg, die ich nicht deuten konnte. Sie waren da und ich sah sie. Aber sie waren rätselhaft.

Wenn ich jetzt zurückblicke, kann ich sie verstehen und kann sie als das sehen, was sie waren, was sie bedeuteten. Ich habe das damals nicht verstanden, jetzt aber schon. Ich hätte es damals unmöglich wissen können. Wenn Sie Aufnahmen von Ihren Auftritten vor 40 oder 50 Jahren sehen, wirkt das wie ein anderer Mensch auf Sie? Was sehen Sie? Ich sehe den Nature Boy von Nat King Cole. A very strange, enchanted boy. Einen sehr seltsamen, verzauberten Jungen. Einen furchtbar raffinierten Performer, der einen Querschnitt aller möglichen Musikrichtungen in sich trägt, in dieser Hinsicht bereits postmodern ist. Das ist ein anderer Mensch als der, der ich jetzt bin.

vom Washington Square Platz sind es auch nur ein paar Minuten bis zum legendären Blue Note Club. Das berühmte gleichnamige Jazzlabel wurde übrigens von Alfred Lion, einem jazzbegeisterten deutschen Juden, gegründet. Alfred Lion, früher Alfred Löwe, hatte sich schon 1925 auf einer Reise durch die USA mit vielen Jazzplatten eingedeckt und sie mit nach Berlin gebracht. 1938 emigrierte er noch rechtzeitig nach New York und gründete dort später mit seinem Freund Francis Wolff, auch ein Deutscher, das berühmte Blue Note Label. Der Schweizer Verlag Edition Olms hat Joses Buch veröffentlicht, The Cover Art of Blue Note Records, The Collection, herausgegeben von Graham Marsh und Glenn Cunningham. Und dort wird die Geschichte nachgezeichnet, wie die beiden das Label gegründet haben und Musiker wie Thelonious Monk, Bud Powell, Horace Silver unter Vertrag genommen haben. Und das Label war immer ein Sprungbrett zum Erfolg. Apropos Blue Note, auf dem Album Here It Is haben sich einige prominente Namen zusammengefunden, um das Werk von Leonard Cohen zu ehren. Hören wir daraus Steer Your Way. Day by Day, Sort by Sort.

Dichter fahren keine Autos, Dichter gehen nicht in den Supermarkt, Dichter bringen nicht den Müll runter, Dichter sind nicht im Elternbeirat, Dichter demonstrieren nicht vor dem Büro der Wohnungsbaugesellschaft oder wo auch immer. Dichter sprechen nicht einmal am Telefon, Dichter sprechen mit überhaupt niemandem, Dichter hören viel zu und meist wissen sie, warum sie Dichter sind. Also es gibt, was soll ich sagen? Die Welt braucht keine weiteren Gedichte. Sie hat Shakespeare. Es gibt von allem genug. In welchem Bereich auch immer. Es gibt genug davon. Vielleicht ist die Elektrizität schuld. Manche Leute meinen das. Manche sagen, der Sündenfall war die Glühbirne. Dichter leben auf dem Land. Sie verhalten sich wie Gentlemen. Und sie leben nach ihrem eigenen Gentleman-Kodex. Und sterben verarmt oder ertrinken in Seen. Das Leben von Dichtern und meist ein trauriges Ende. Sehen Sie sich das Leben von Keats an. Sehen Sie sich Jim Morrison an, wenn man ihn einen Dichter nennen will. Sehen Sie sich an, was aus ihm wurde, obwohl einige Leute sagen, dass er in Wirklichkeit in den Anden lebt. Glauben Sie das? Ich habe bislang nicht das Bedürfnis gehabt, mir dazu eine Meinung zu bilden, aber man hört Gerüchte. Huckepack über die Anden auf einem Esel. Viele Leute können sich nicht vorstellen, dass Shakespeare wirklich seine Werke selbst geschrieben hat, allein aufgrund der schieren Menge. Sehen Sie das ähnlich? Den Menschen fällt es grundsätzlich schwer, etwas anzunehmen, das sie überwältigt. Werden Leute in einer fernen Zukunft angesichts ihres enormen Werks vielleicht auch denken, dass es nicht von einem einzelnen Menschen geschaffen worden sein kann? Könnte sein. Sie könnten auch denken, dass es von niemandem geschaffen wurde. Es tut niemandem gut, darüber nachzudenken, wie man in der Zukunft einmal wahrgenommen wird. Auf lange Sicht schadet es einem. Aber Ihnen muss klar sein, dass einige Ihrer Songs weiterleben werden. Wer wird sie singen? Meine Songs sind nicht dafür gemacht, gecovert zu werden. Könnten Sie mir einen nennen? Naja, gecovert werden sie schon. Aber es bleiben Coverversionen. Sie sind nicht dafür geschrieben worden, gecovert zu werden. Aber okay, werden sie. Es macht einfach mehr Spaß, ihre Songs zu singen und zu spielen, als die meisten anderen. Spielen Sie auf dem Klavier oder auf der Gitarre? Sowohl als auch. Akustikgitarre? Meistens. Spielen Sie Jazz? Schadet nie, so viele Akkorde wie möglich zu lernen.

0: Ich hoffe, dass ich ein wenig das Bewusstsein dafür wecken konnte, dass New York und Berlin musikalisch schon immer eng verschmolzen waren, dass der ganze Kosmos der Musik eine große Familie ist. 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
1: Ach ja, das Format Neighborhood Bullies und Shooting Stars fungiert gewissermaßen als Barrierechecker und ölt ein bisschen die Clubtüren, falls sie schon länger klemmen.

Und in diesem Zusammenhang könnte man nochmal, insbesondere für die hiesige Jazzszene, die Begriffe Netzwerk und Community neu klären und durchdenken. Und das bedeutet wiederum auch in Berlin an den zentralen Vergabestellen für Fairness zu sorgen oder auf Fairness zu achten.

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Das war die August-Ausgabe von Neighborhood Bullies und Shooting Stars mit einem Ausflug in die New Yorker Jazz-Szene und mit Beobachtungen der Darmstädter Szene. Jetzt ist alles hotzi-totzi, macht's gut und keep on keeping on. The best is yet to come.

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1: Herzlich willkommen zur Sendung Ökotopia hier bei Radio Darmstadt. Am Mikrofon begrüßt Sie Sandra Schilling von der Greenpeace-Gruppe Darmstadt. Sie hören uns über DAB Plus oder im Livestream auf radiodarmstadt.de. Beheimatet ist Radio Darmstadt am Stolpenplatz 12 hier in Darmstadt und telefonisch unter der 06151 87000 zu erreichen. Und alternativ können Sie es auch unter der 06151 291111 versuchen. Das ist die Nummer für deinen Sendeplatz bei Radio Darmstadt und natürlich auch für Kritik und Anregungen. Wichtig zu wissen, wir sind ein nicht kommerzielles Lokalradio, bei dem jeder sich bei der Programmgestaltung einbringen oder selbst Sendungen gestalten kann. Mein heutiges Thema habe ich zum einen aus gegebenem Anlass ausgewählt. Dieser liegt zugegebenermaßen schon gut zwei Monate zurück und war eine Aktionswoche, um auf die richtige Mülltrennung aufmerksam zu machen. Sie hieß Deutschland trennt. Zum anderen habe ich das Thema ausgewählt, weil es ein Dauerthema ist, das wir als Gesellschaft, als Bürgerinnen und Bürger seit Jahren gesamthaft betrachtet, nicht so richtig in den Griff zu bekommen scheinen, so zumindest mein Eindruck. Nun haben wir vor allem im letzten Jahr, als 2025, hier bei Ökotopia dem Müll ganze Radiosendungen gewidmet. Damals hatten wir auf die verschiedenen Verpackungs- und in der Folge Abfallarten und die damit verbundenen Herausforderungen geschaut. Angefangen bei deren Herstellungsweise, richtigen Entsorgung und wie mit ihnen im Entsorgungskreislauf umgegangen wird, Stichwort Recycling. So tief werden wir in der heutigen Sendung nicht einsteigen. Schwerpunkt wird vor allem die aktuellen Herausforderungen im Hinblick auf die Entsorgung sein. Dazu werde ich ein paar Hinweise zur richtigen Entsorgung unserer Abfälle geben, mit einem anschließenden Überblick zu deren Wiederverwertung. Auch die illegale Müllentsorgung werde ich thematisieren. Bevor ich auf die andere Seite schaue, und zwar auf die zahlreichen Initiativen und Aktivitäten wie Müllsammelaktionen von beispielsweise Privatpersonen, Initiativen, Vereinen oder kommunalen Betrieben. Das Thema der heutigen Sendung habe ich überschrieben mit Clean-up und Mülltrennung gleich Umwelt- und Ressourcenschutz. Die richtige Trennung von Verpackungsabfällen, wie auch andersartige Abfälle, ist nicht immer einfach, insbesondere wenn es über Glas und Papier hinausgeht, wenngleich es auch hier ein paar Aspekte zu beachten gibt. Einen guten Einstieg in die Thematik bzw. wer sich unsicher ist, wie er seine Abfälle richtig entsorgt, wird auf der Internetseite Initiative Mülltrennung wirkt fündig. Diese Initiative wurde von den dualen Systemen ins Leben gerufen und dient in erster Linie der Information mit dem Ziel, die Qualität der Mülltrennung in Deutschland zu verbessern. Das hilft nicht nur den entsorgenden Unternehmen, sondern letztendlich auch der Umwelt. Denn je sorgfältiger bereits die Bürgerinnen und Bürger trennen, umso mehr kann auch recycelt werden. Vorausgesetzt, dass beispielsweise Verpackungsmaterialien so konzipiert sind, dass sie sich gut recyceln lassen. Doch derzeit ist noch viel Luft nach oben bei beiden Aspekten. Mit Blick auf die Verpackungen gibt es eine EU-Richtlinie, welche in Schritten bestimmte Anforderungen an eine Verpackung stellt, um diese kreislauffähiger und ressourcenschonender zu machen. Darauf werde ich heute nicht weiter eingehen. Mit Blick auf die Bürgerinnen und Bürger sehen die Entsorger nach wie vor eine recht hohe Quote an Fehlwürfen, von den nicht richtig entsorgten Verpackungen und anderen Abfällen, bewusst oder unbewusst. Das wird auch das erste Themengebiet der heutigen Sendung sein, nämlich was wo zu entsorgen ist. Der Schwerpunkt liegt auf den Verpackungsabfällen. Fangen wir bei den eher einfachen Verpackungsmaterialien Papier und Glas und die entsprechenden Behältnisse an. In die blaue Tonne kommt alles, was aus Papier, Pappe und Karton ist. Dazu gehören alle Verpackungen aus Papier wie Mehltüten, Nudelkartons, Papiertragetaschen, Eierschachteln, Ummantelung von Joghurtbechern oder auch Pizzakartons und Kartons von Tiefkühlprodukten wie Spinat oder Beerenobst, sofern keine Speisereste daran haften. Denn dann muss die Verpackung in den Restmüll. Wenn Kartons mit einer dünnen Kunststoffschicht beschichtet sind, was aber eher schwer festzustellen ist unter Umständen, dann gehören sie in den gelben Sack. Ebenfalls in die Papiertonne können, neben Verpackungen, auch Briefumschläge, Bücher, Geschenkpapier, Kataloge, Postkarten, Schulhefte, Werbeprospekte, Zeitungen und Zeitschriften. Nicht hineingehört alles, was nicht aus Papier, Pappe und Karton ist. Im Grunde logisch. Aber es gibt ein paar Zwittermaterialien, welche Papier enthalten oder aus diesem bestehen. Dennoch aber in die Restmülltonne gehören. Und das sind Fotos, Kassenzettel und Kontoauszüge, die aus sogenanntem Thermopapier bestehen. Sowie Küchen- und Papiertaschentücher. Auch Backpapier, Butterbrotpapier, Pappteller oder mit Kunststoff beschichtetes Geschenkpapier gehören nicht in die Papiertonne, sondern in den Restmüll. Getränkkartons, auch wenn sie zu einem großen Teil aus Pappe bestehen, sind wiederum im gelben Sack oder in der Wertstofftonne richtig aufgehoben. Beim Glas scheint die Trennung einfach, aber auch hier gibt es ein paar Besonderheiten bzw. wichtige Hinweise zur Entsorgung. So dürfen nur restentleerte Gläser darin entsorgt werden, auf die kein Pfand erhoben wird. Also beispielsweise Glasflaschen für Getränke wie Wein und Saft, Essig- und Ölflaschen sowie Konservengläser. Des Weiteren können darin Parfümflaschen entsorgt werden. Durchsichtiges Glas, wie es sie für beispielsweise Marmeladengläser üblich ist, gehört in den weißen Glascontainer. Grünes Glas, wie zum Beispiel von Essig- und Ölflaschen, in den grünen Glascontainer und braunes Glas, klar, in den braunen Container. Doch was ist mit so besonderen Glasfarben wie Blau oder andere nicht zuordnenbare Farben? Diese sollen in den grünen Glascontainer. Auch wenn ich gerade gesagt habe, was man ausschließlich in die Glascontainer werfen kann, möchte ich trotzdem kurz erwähnen, was dort nicht hineingehört. Viele scheinen es auch zu wissen, denn solche Dinge werden oft vor oder auf die Glascontainer gestellt. Vermutlich, weil die Menschen nicht wissen, wo diese stattdessen entsorgt werden können. Also, nicht in den Glascontainer gehören beispielsweise sämtliche Dinge aus Glas, die vorher nicht als Verpackung dienten. Also kein Geschirr wie Trinkgläser oder Kuchenplatten, auch kein Scheibenglas wie Fensterglas, keine Kaffeekannen, keine Glastopfdeckel, keine Glaskeramik, Glaskochplatten, Glühlampen, hitzebeständiges Glas, Isolierglas, Bleiglas, Spiegelglas und natürlich auch keine Keramik oder Porzellan. Und ganz andere Materialien natürlich gehören auch nicht dort hinein. All diese Dinge, wenn nicht mehr brauchbar, gehören in die Restmülltonne oder bei größeren Mengen auf den Wertstoffhof. Warum die richtige Entsorgung, wie bei allen Abfallarten, so wichtig ist. Der Inhalt der Glascontainer kommt in spezielle Recyclinganlagen, die auf Verpackungsglas ausgerichtet sind. Andere Glasarten können dort nicht verarbeitet werden und müssen unter großem Aufwand aussortiert werden, soweit es überhaupt möglich ist. Wenn nicht, führt das zur Verunreinigung des Glases, worunter dessen Qualität leidet. Kommen wir als nächstes zu den Abfällen, welche im gelben Sack bzw. gelben Tonne oder der Wertstofftonne zu entsorgen sind. Tatsächlich kommt es besonders bei den ersterwähnten öfter zu Fehlwürfen. Auch hier bewusst oder unbewusst. Dabei ist es eigentlich nicht so kompliziert, was dort hineingehört, zumal das oft auch auf den gelben Säcken bzw. Tonnen aufgeführt ist. Was darf nun in den gelben Sack bzw. die gelbe Tonne? Kurz gesagt, alle Verpackungen, die nicht aus Papier, Karton oder Glas sind. Somit können dort Leichtverpackungen aus Kunststoff, wie zum Beispiel die Müsli-Plastiktüte oder Chipstüte, sowie Aluminium- und Weißblechdosen dort entsorgt werden. Oder auch Deckel von Konservengläsern. Handelt es sich um befandete Aludosen, können sie zwar auch hier entsorgt werden, aber das wäre schade, zum einen wegen des Pfandes und zum anderen, weil das Alu einen Umweg nehmen muss, um in den Recyclingkreislauf zurückzukehren. Ebenfalls in den gelben Sack gehören Verpackungen aus Verbundstoffen wie Getränkekartons, auch wenn sie überwiegend aus Papier bzw. Karton bestehen. Eigentlich ist diese Regelung einfach. Vielleicht aber auch nicht. Oft neigen wir dazu, auch andere Dinge aus Plastik oder Metall im gelben Sack bzw. der gelben Tonne zu entsorgen. Wie zum Beispiel Spielzeug, Plastikgießkannen oder auch Kugelschreiber. Doch solche Gebrauchsgegenstände gehören nicht in diese beiden Entsorgungsmöglichkeiten, sondern in den Restmüll oder bei großvolumigen Gegenständen auf den Sperrmüll bzw. auf den Wertstoffhof. Es sei denn, Sie haben eine sogenannte Wertstofftonne. Diese gibt es in manchen Kommunen und seit 2014 beispielsweise im gesamten Stadtgebiet von Darmstadt anstelle der gelben Säcke bzw. gelben Tonnen. In die Wertstofftonne dürfen neben Verpackungsabfällen aus Kunststoff, Alu oder Weißblech auch stoffgleiche Nichtverpackungen. Das heißt, die Sachen müssen aus demselben Material sein, wie es sie für Verpackungen gibt. also PE, PP, PS oder Metalle, in dem Fall Aluminium und Weißblech, aber auch Produkte aus Stahl. Entsorgt werden können darin beispielsweise Kochtöpfe und Besteck, Gießkannen, Spielzeug oder auch CDs. Die Finanzierung dieser Nichtverpackungen erfolgt in dem Fall über die Kommunen. Abschließend einige Tipps, welche dem Entsorger und seine Sortieranlage helfen. Trennen Sie die Verpackung in ihre verschiedenen Bestandteile. Sollte sie aus unterschiedlichen Materialien zusammengesetzt sein. Ein bekanntes Beispiel ist der sogenannte K3-Becher, also Drei-Komponenten-Becher, wie er sich zum Beispiel bei Joghurtbechern oft finden lässt. Er besteht aus einem Kunststoffbecher, einem Aluminiumdeckel und einer Pappbanderole. Die Verpackung ist so konzipiert, dass man die einzelnen Bestandteile voneinander trennen kann. Die Pappbanderole ist ein Fall für die blaue Tonne, die anderen beiden Bestandteile für die gelbe Tonne oder Wertstofftonne. Auch sollten Verpackungen nicht ineinander gestapelt werden, insbesondere wenn es sich um unterschiedliche Materialien handelt. Getränke oder Milchkartons können gerne flach zusammengelegt werden. Das spart Platz. Eine Frage, die sich hier auch immer wieder auftaucht, muss man beispielsweise einen Joghurtbecher vor dem Entsorgen reinigen? Hier sagt die Initiative Mülltrennung wirkt, nein, das ist nicht erforderlich. Sie sollen aber in jedem Fall leer und keine zu großen Verunreinigungen enthalten. Abschließend noch ein paar Hinweise zum Biomüll und dem Restmüll. In die Biotonne können Abfälle aus natürlichen Rohstoffen entsorgt werden. Das heißt, Brot- und Backwarenreste, Eierschalen, Käse und andere Milchproduktreste, Obst- und Gemüsereste bzw. Abfälle und Kaffeesatz inklusive Kaffeefilter aus Papier. Teebeutel hingegen nur, wenn sie nicht aus Kunststoff bestehen, was hin und wieder der Fall ist, besonders bei solchen in Pyramidenform. Des Weiteren können in der Biotonne entsorgt werden Fischreste und Kreten sowie Fleisch- und Wurstreste sowie Knochen und rohe gekochte und verdorbene Speisereste, jedoch nur in haushaltsüblichen, also kleineren Mengen, die gegebenenfalls in ein wenig Küchen- und Zeitungspapier eingewickelt werden. Des Weiteren können in die Biotonne typische Gartenabfälle, Schnittpflanzen, Topfpflanzen, aber natürlich ohne Topf. Des Weiteren Kleintierstreu inklusive die Exkremente wie von Meerschweinchen und Kaninchen. Wenn diese, also die, das Kleintierstreu aus pflanzlichen Materialien wie unbehandelte Holzspäne, Stroh oder Heu bestehen. Nicht in die Biotonne gehören Hunde- und Katzenkot, behandelte Holzreste und auch keine Biokunststoffverpackungen oder Abfallbeutel aus sogenanntem Biokunststoff, auch wenn sie als kompostierbar gekennzeichnet sind. Grund ist unter anderem, dass die Rottezeit in Kompostierungsanlagen zu kurz ist, als dass sich der Kunststoff in dieser Zeit abbaut. Nicht hinein gehören auch Hygieneartikel wie Tampons oder Windeln, auch wenn sie als biologisch abbaubar zertifiziert sind. Auch keine Papiertaschentücher und Servietten. Küchenpapiertücher nur in kleinen Mengen, wenn man darin Speisereste einwickelt. Aus Bioabfall wird entweder Kompost hergestellt oder Biogas. Eine hohe Qualität ist vor allem von Kompost wichtig. Wer möchte schon Kunststoff in seiner Blumenerde haben? Denn nicht alles kann herausgesiebt werden. Daher ist es besser, sie erst gar nicht dahin hineingelangen zu lassen. In die Restmülltonne kommt alles, was nicht in die anderen Tonnen gehört, wie zum Beispiel deutlich verschmutzte Papierverpackungen, Hygieneartikel oder Porzellan. Letzteres aber nur, wenn es kleine Mengen sind. Größere Mengen gehören in die Wertstoffsammlung bzw. Wertstoffhöfe oder den Sperrmüll. Für Elektronikartikel wiederum gibt es ein eigenes Verwertungssystem. Nicht nur, weil darin wertvolle Rohstoffe enthalten sind. Sie können entweder direkt im Handel abgegeben werden oder beispielsweise auf Wertstoffhöfen. Auch Batterien werden separat gesammelt. Hier und da findet man zum Beispiel Batterieboxen. Insbesondere Akkus, wie zum Beispiel von Elektronikgeräten, sollten am besten im Fachhandel abgegeben werden. Alternativ nehmen auch einige Bauhöfe der Kommunen diese ab oder Wertstoffsammelstellen. Im Übrigen entrichten die Inverkehrbringer von Lebensmitteln oder anderen Konsumgütern, wie zum Beispiel Kosmetikartikeln, für die Entsorgung der Verpackungen eine Gebühr, mit der die Abholung und Verwertung der Verpackung bezahlt werden. Das ist auch der Grund, warum in die Papier- und Glascontainer sowie in den gelben Sack bzw. Tonne nur Verpackungsmaterial entsorgt werden darf. Von wenigen Ausnahmen einmal abgesehen. Und natürlich der Tatsache, dass bestimmte Produkte wie bei Glas einfach dort nicht recycelt werden können, weil eben die Verpackungsanlagen auf Glas von Verpackung spezialisiert sind, wenn diese mit den Gläsern aus den Glascontainern bestückt werden. Meine Auflistung, was wo hineingehört, war natürlich nicht vollständig. Es gibt zahlreiche weitere Abfallarten mit teils spezifischen Entsorgungsregelungen. Eine gute Hilfestellung ist beispielsweise das Abfall-ABC des ZAW, dem Zweckverband Abfall- und Wertstoffeinsammlung für den Landkreis Darmstadt-Dieburg. Zu finden ist die Übersicht unter www.zaw-online.de/abfall-von-a-z. Für Darmstadt gibt natürlich auch der EAD Auskunft. Das war es soweit zu der richtigen Entsorgung unserer Abfälle. Nach der ersten Musik der heutigen Sendung schauen wir kurz genauer drauf, warum richtige Mülltrennung so wichtig ist. Bis dahin hören Sie Musik von Op Shop und hier den Titel No Ordinary Sink.

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Heute zum Thema Clean-up und Mülltrennung gleich Umwelt- und Ressourcenschutz. Nachdem ich eben einen Überblick gegeben habe, was wo entsorgt werden kann bzw. entsorgt werden sollte, schauen wir jetzt auf das Danach, also das Recycling, das gleichzeitig zeigen soll, dass es sich lohnt, richtig zu entsorgen und sogenannte Fehlwürfe zu vermeiden. Beginnen wir wie im vorangegangenen Beitrag beim Papier. Tatsächlich ist Altpapier der wichtigste Rohstoff der Papierindustrie in Deutschland, zum Beispiel für Zeitungspapiere oder Hygienepapiere wie Papiertaschentücher. Aus alten Kartons wiederum werden wieder neue Kartons. Die Verwendung von Recyclingpapier hat ökologische Vorteile. So können gegenüber Frischfaserpapieren rund 68% der Energie, 78% der Wassermenge sowie rund 15% der CO2-Emissionen eingespart werden. Papierfasern können 10 bis 25 Mal recycelt werden. Die Endlichkeit rührt daher, dass die Fasern mit jeder Recyclingrunde kürzer werden und sich irgendwann nicht mehr ausreichend verbinden, um Papier daraus herstellen zu können. Dann muss neueres Recyclingmaterial hinzugegeben werden. In der Sortieranlage wird das Material in verschiedene Papier- und Pappqualitäten getrennt. Durchweichtes, verschmutzt oder beschichtetes Papier wie Fotos können nicht recycelt werden. Das gleiche gilt für Pappe in dieser Qualität und soll deswegen im Restmüll entsorgt werden. Das Altpapier, was wir in die Papiertonne werfen, wird in der Anlage in Wasser aufgelöst und zerfasert. Aus dem entstandenen Faserbrei werden Störstoffe entfernt. Druckfarben werden in einem separaten Prozess nur für bestimmte Papierqualitäten entfernt. Das Wasserfasergemisch wird auf dem Sieb der Papiermaschine schließlich verteilt. Dadurch fließt das Wasser ab und die Fasern verbinden sich zu Papier. Die entstandenen Papierbahnen werden durch Walzen und Trocknerpartie weiter entwässert und geklättet. Kommen wir zum Inhalt der Glascontainer. Hier wirken sich vor allem Fehlwürfe in den Weißglascontainern negativ aus. Um spätere Verfärbungen auszuschließen, muss mindestens 97% Weißglas enthalten sein. In der Aufbereitungsanlage werden zunächst Fremd- und Fehlwürfe wie zum Beispiel Flachglas oder Keramik aussortiert. Dass das gemacht wird, ist jedoch kein Freifahrtschein, auch Glasprodukte, die nicht Glasverpackungen waren, im Glascontainer zu entsorgen. Denn das Sortieren ist aufwendig und dauert länger, je höher die Fehlwürfe sind. Dann wird das Glas zerkleinert und per Magnet, Flaschenverschluss oder andere Metallteile wie von Deckeln entfernt, welche dem Wertstoffkreislauf für Metalle zugeführt wird. Ein Papiersauger wiederum entfernt Etiketten. Anschließend werden die Scherben gesiebt und mittels optoelektronischen Scannern die letzten farblich abweichenden Glasscherben und andere Fremdstoffe entfernt. Auch das ist ein Zusatzaufwand, der nicht notwendig wäre, wird immer richtig getrennt werden. Bei Temperaturen von 1200 bis 1500 Grad wird das Glas unter Zugabe geringer Mengen Sand, Kalk und Soda aufgeschmolzen. Dann kommt das flüssige Glas in die Formgebungsmaschine. Altglas kann restlos verwendet und immer wieder eingeschmolzen werden. Der Energieaufwand ist um etwa ein Drittel geringer als bei der Herstellung von neuem Glas. Aufgrund der zu erreichenden Temperaturen für das Einschmelzen bleibt die Herstellung von Glas dennoch energieintensiv. Hier wäre es nachhaltiger, wann immer möglich, Glasverpackungen im Mehrweg zu führen und damit länger im Umlauf zu halten, bevor sie wieder eingeschmolzen werden. Wenden wir uns nun dem Inhalt des gelben Sackes bzw. der gelben Tonne zu und hier zunächst den Verpackungsbestandteilen aus Metall, welche im Übrigen beliebig oft recycelt werden können. Die Entsorgungsunternehmen sortieren die Metalle. Weißblech wird mittels Magneten separiert und dann zu Schrottballen gepresst. Diese werden im Stahlwerk eingeschmolzen. Die Verwertung von einer Tonne Weißblechschrott spart gegenüber Neumaterial 1,6 Tonnen Eisenerz, 650 Kilo Kohle und 300 Kilo Kalkstein. Auch der Energieverbrauch sinkt, nämlich um bis zu 75%. Die Treibhausgasemissionen um rund 80% und der Wasserverbrauch um rund 40%. Die Ressourceneinsparung ist meines Erachtens damit enorm. Das flüssige Metall wird anschließend in Stranggießanlagen zu Stahlblöcken gegossen. In der Warmwalzstraße werden daraus 2 mm dünne Stahlbänder. Nach dem folgenden Kaltwalzprozess sind es noch 0,12 mm dick und werden dann noch mit einer dünnen Zinnschicht überzogen als Schutz des Weißblechs, das dann zu verschiedenen Zwecken verwendet werden kann, wie zum Beispiel zu neuen Konservendosen verarbeitet werden. Aluminiumverpackungen werden in der Sortieranlage durch Wirbelstromscheider von anderen Abfällen des gelben Sackes getrennt und ebenfalls zu Ballen gepresst. Um reines Aluminium zu gewinnen, müssen die Aluverpackungen durch die Pyrolyse und dabei unter Luftabschluss erhitzt
werden. Das dann reine Aluminium wird eingeschmolzen. In der Aluminiumhütte wird das zuvor entstandene Granulat geschmolzen und in Barren gegossen und kann so jederzeit beliebig zu Blechen ausgewalzt werden. Gegenüber der Primärerzeugung wird nicht nur das Bauxit als Grundrohstoff eingespart, sondern auch 95% der Energie. Man sieht, dass durch das Recycling nicht nur eigentliche Rohstoffe wie Aluminium bzw. Bauxiterz beispielsweise gespart werden, sondern auch viele andere wertvolle Ressourcen wie Wasser und Energie, die überwiegend von fossilen Energieträgern stammt. Kommen wir zum anderen Teil des Inhalts des gelben Sackes, und zwar den Kunststoffverpackungen. Diese werden in der Sortieranlage mittels verschiedener Technologien getrennt. Eingesetzt werden zum Beispiel die Sieb-, Luft- und Flüssigkeitsdichte-Trennung sowie hochentwickelte spektrophotometrische Sortiertechnologien wie UV oder auch Nahinfrarot. Dabei können teilweise hohe Reinheitsgrade bei den Kunststoffarten erzielt werden. Ein Manko aktuell ist noch, dass aus alten Kunststoffverpackungen keine neuen Verpackungen hergestellt werden können, jedenfalls nicht für Lebensmittel. Das liegt an den hohen Anforderungen an Verpackungen mit direktem Lebensmittelkontakt. Was auch ein Grund ist, warum beispielsweise eine Mehltüte nicht aus Recyclingpapier besteht. Die Kunststoffe müssten dafür mit einem besonderen Verfahren gereinigt und dekontaminiert werden. Am sichersten wäre das aktuell mittels des chemischen Recyclings möglich, für das derzeit zahlreiche Pilotanlagen gibt. Allerdings ist das Verfahren sehr energieintensiv, bei Papier bzw. Karton jedoch nicht mit direktem Lebensmittelkontakt. Glas, Weißblech und Alu geht hingegen schon. Nun sind aber gerade Kunststofffolien und Becher sehr weit verbreitete Lebensmittelverpackungen. Als Produktschutz und aufgrund ihres Gewichtes sind sie dahingehend gute Verpackungen. Wenn wir es schaffen können, daraus Rezyklate herzustellen, die für Lebensmittelverpackungen verwendet werden könnten, wäre viel gewonnen. Aber wahrscheinlich wird man auf das chemische Recycling nicht verzichten können. Mal schauen, wo die Reise in den nächsten Jahren hingeht. Immerhin kommt im Bereich der Reinigungs- und Kosmetikartikel mehr und mehr rezykliertes Kunststoff zum Einsatz. Wie sieht es mit den viel zitierten Recyclingquoten aus? Hierzu gab das Umweltbundesamt und die Stiftung Zentrale Stelle Verpackungsregister im Januar 2026 eine gemeinsame Pressemitteilung heraus. Demnach lag die Recyclingquote für Kunststoffverpackungen aus der Sammlung des dualen Systeme im Jahr 2024 bei 70,8%. Damit ist sie seit 2018 um fast 30 Prozentpunkte gestiegen. Die Zielquote bemisst sich dabei am gesamten gesammelten Inhalt. Je höher die Fehlwürfe, umso geringer fällt die Recyclingquote aus. Denn Abfall, die keine Verpackung sind, werden aussortiert und tatsächlich meist verbrannt. Wir haben es also selbst in der Hand. In der Pressemitteilung wurde auch nochmal darauf hingewiesen, wie wichtig die sortenreine Entsorgung bei Glas ist und dass Glas auch tatsächlich im Glascontainer entsorgt wird und nicht im Restmüll, was offenbar auch noch recht häufig vorkommt. Zwar lag die Quote 2023 bei 80,6%, bei einem Material, das sich aber eigentlich leicht recyceln lässt und auch leicht eingesammelt wird und auch gut überall abgegeben werden kann, weil überall steht ja auch ein oft steht ja irgendwo ein Recycling-Container, ist noch viel Luft nach oben. Nichtsdestotrotz soll das Motto bei Verpackungen wie auch bei Konsumgütern wie Kleidung gelten: Reduce, Reuse, Renew, Recycle. Wobei Renew bei Verpackungen eher nicht möglich ist, dafür aber bei Kleidung und anderen Gegenständen des täglichen oder des nicht täglichen Bedarfs. Reuse kann für zum Beispiel Gegenstände, die noch intakt sind, aber nicht mehr gebraucht werden, bedeuten, dass man sie zum Beispiel auf dem Flohmarkt verkauft oder verschenkt, zum Beispiel an Heinerlei oder Kagel. Bücher und Kleidung sowie Geschirr nimmt auch zum Beispiel Oxfam hier in Darmstadt. Also gut erhaltene Sachen zum Beispiel dorthin bringen, statt sie wegzuwerfen. Neben falsch entsorgten Verpackungen oder Abfällen ist es besonders schlimm, wenn Abfall und Müll in der Umwelt entsorgt wird. Darauf werde ich nach der nächsten musikalischen Pause näher eingehen. In dieser hören Sie Passenger und hier den Titel Circles.

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Heute zum Thema Clean-up und Mülltrennung gleich Umwelt- und Ressourcenschutz. Wir haben eben darauf geschaut, wie verschiedenartig und regelmäßig anfallende Haushaltsabfälle richtig entsorgt werden und wie die in den einzelnen Glascontainern bzw. im gelben Sack entsorgten Abfälle weiterverarbeitet werden. Stichwort Recycling. Je weniger Fehlwürfe, umso besser kann das Recycling gelingen und umso höher ist auch die Recyclingquote. Eine steigende Recyclingquote ist auch unmöglich, wenn Verpackungsabfälle, die eigentlich in Papier- oder Glascontainer oder in die gelbe Tonne entsorgt werden sollten, weiterhin in relevanten Mengen im Restmüll entsorgt werden. Noch schlimmer ist es, wenn der Abfall in der Umwelt landet, angefangen bei der berühmten Zigarettenkippe oder Zigarettenschachtel, über die achtlos oder bewusst weggeworfene Chipstüte bis hin zu Getränkeverpackungen. Schlimm mit Blick auf die Umweltverschmutzung ist auch die Entsorgung großvolumiger Abfälle wie Autoreifen, Bauschutt oder Altöl an Straßenrändern, Zufahrten in Wäldern oder an Parkplätzen. Oder das Abladen von Elektrogeräten, Kinderspielzeug innerorts, beispielsweise an Glascontainern oder öffentlichen Müllalmern. All das schadet der Umwelt, sieht hässlich aus und verursacht bei den Kommunen zusätzliche Kosten durch die Entsorgung. In der Verwaltung wie auch bei den Mitarbeitenden. Regelmäßig finden sich dazu Berichte beispielsweise in der Zeitung, wie zum Beispiel im Darmstädter Echo am 20. Juni 2026. Demnach ist das Abfallaufkommen insbesondere von Verpackungsmüll vor allem an belebten Plätzen groß, zum Beispiel an Bahnhöfen, an Bushaltestellen oder in Parks, wie man immer wieder zum Beispiel im Herrengarten beobachten kann oder eben auch an anderen Plätzen in Darmstadt. Aber nicht nur dort, auch zum Beispiel in Flüssen, wie der Abschnitt der Lahn in Marburg, in der zum Beispiel Fahrräder und Einkaufswagen abgeladen wurden. Für dieses Handeln gibt es auch einen Begriff, Littering, das in den letzten Jahren immer mehr zugenommen hat. Woran das liegt? Die Städte haben verschiedene Erklärungen. So heißt es aus Gießen, Zitat, das Verhalten und damit die Verantwortung gegenüber Umwelt und Natur hat sich in den vergangenen Jahren deutlich zum Negativen verändert. Selbst wenn der Abfalleimer nur 3 Meter entfernt steht, wird der Abfall einfach liegen gelassen oder der Einweggrill nicht weggeräumt. Zitat Ende. Das habe ich selbst schon mehrfach, nicht nur in Darmstadt und belebten Plätzen, beobachtet. Es reicht schon eine Bank. Die Stadt Kassel erklärt hierzu, Zitat, das veränderte Konsumverhalten mit einem starken Trend zur To-Go-Kultur hat in jedem Fall zu einer Zunahme von Verpackungsabfällen im öffentlichen Raum geführt. Und das Liegenlassen von Abfällen wird von den Verursachern häufig als Bagatelle angesehen. Zitat Ende von der Stadt Kassel. Und dieses Zitat habe ich aus dem besagten Darmstädter Echo-Artikel, genauso wie das Zitat von der Stadt Gießen. Eine Bagatelle ist die illegale Entsorgung von Abfällen mitnichten. Es verstößt gegen das Abfallrecht. Es stellt eine Ordnungswidrigkeit dar, die mit Bußgeld geahndet wird, vorausgesetzt, dass er verursachend ermittelt werden kann. Außerdem werden ihm die Entsorgungskosten in Rechnung gestellt. Laut Bußgeldkatalog in Hessen liegt das Bußgeld für sogenannte unbedeutende Produkte wie Pappbecher und Zigarettenkippen bei 10 Euro. Wirft man davon mehrere weg, sind das 20 Euro, genauso wie beim Wegwerfen sogenannter bedeutender Produkte wie Kleidungsstück oder Geschirr. Mehrere Gegenstände bis 2 Kilo und flüssige Abfälle bis 2 Liter machen 20 bis 50 Euro. Über 2 Kilo bzw. Liter sowie für das Ablagern von Schadstoffen sind 50 bis 1500 Euro Bußgeld zu entrichten. Der Bußgeldkatalog ist sehr viel länger und die Beiträge je nach Abfall auch noch deutlich höher. Die gesamte Liste finden Sie unter www.bußgeldkatalog.org/umwelt-müll. Die Verursacher werden selten gefunden, die Mehrkosten trägt daher die Allgemeinheit und die sind hoch. So heißt es aus Hanau, dass sie im Stadtgebiet jährlich rund 180 Tonnen illegalen Müll entsorgen müssen, was rund 100.000 Euro kostet. In anderen Städten sieht es kaum anders aus und nicht nur dort. Viele Kommunen kämpfen damit schon seit Jahren. Erklärungsversuche, woher diese Mentalität des Litterings kommt und warum sie in den letzten Jahren offenbar zugenommen hat, hatte ich aus verschiedenen hessischen Städten gezeigt. Nun stellt sich die Frage, wie man die Menschen, die so etwas tun, zu einem Umdenken bewegen kann, beziehungsweise wie man ein Problembewusstsein schaffen kann. Vermutlich geht es nur über Prävention. Wichtig ist sicherlich, hier bereits in jungen Jahren anzufangen. Daher nehmen sich Kindergärten und Grundschulen des Themas an. So sammeln die Kinder zum Beispiel gemeinsam Müll in ihrer Umgebung. Auch allgemeine Informationskampagnen in der Bevölkerung sind sinnvoll, sollten aber vermutlich nicht zu mahnend daherkommen, sondern eher die Vorteile aufzeigen, wenn jeder seinen Müll sachgerecht entsorgt.
Dabei helfen auch niedrigschwellige Entsorgungsangebote, besonders bei Abfällen, die über Verpackungsmaterial und klassischen Restmüll hinausgehen und einer gesonderten Entsorgung benötigen. Genauso wie bei der richtigen Entsorgung, das heißt Mülltrennung, unternehmen

datenschutzrechtlich geprüft werden und die von der Kamera einsehbaren Bereiche gekennzeichnet werden. Die Stadt Homburg hat in einem Pilotprojekt positive Erfahrungen gesammelt. Man hört immer wieder von Bürgerinnen und Bürgern, die sich das wünschen. Das heißt, dass Kameras zum Beispiel an Containerstellplätzen aufgestellt werden. Oft scheuen sich die Gemeinden, dem nachzukommen, aufgrund der rechtlichen Hürden. Diese kann aber offenbar begegnet werden, wie die Stadt Homburg zeigt. Funkstadt hat im August 2025 beispielsweise hingegen damit begonnen, Schilder an den Containerstellplätzen gegen illegale Müllentsorgung anzubringen. Wie erfolgreich das bisher war, konnte ich nicht herausfinden. Da Verpackungsabfälle, vor allem im urbanen Raum, einen großen Teil der Vermüllung ausmachen, wurde übrigens das Einwegkunststofffondsgesetz verabschiedet, welches auf einer EU-Richtlinie basiert. Ziel ist, die Auswirkungen bestimmter Kunststoffprodukte auf die Umwelt zu mindern. Unter anderem sollen Hersteller dafür Verantwortung übernehmen, dass sie mit dem Inverkehrbringen solcher Produkte einen wesentlichen Verursachungsbeitrag für das achtlose Wegwerfen ihrer Produkte bzw. die Verpackungen zu ihren Produkten in die Umwelt leisten. Der Beitrag soll dazu beitragen, die Sauberkeit des öffentlichen Raumes zu fördern sowie die Vermüllung der Umwelt mit Einwegkunststoffprodukten zu reduzieren. Wie das abläuft? Unternehmen zahlen pro verkauftes Produkt von bestimmten Produktgruppen, genau gesagt für dessen Verpackung, eine Abgabe. Also wohlgemerkt zu Kunststoffverpackungen. Das Geld fließt in einen Fonds. Aus diesem sollen Maßnahmen wie die Sensibilisierung, aber auch das Müllsammeln finanziert werden. Diese finden schon statt. Mangels finanzieller Mittel können diese Maßnahmen meist nicht ausgeweitet werden. Das Gesetz ist am 01.01.2024 in Kraft getreten. Erstmalige Mengenmeldungen der in Verkehr gebrachten Produkte erfolgte im letzten Jahr als 2025. Inwieweit den Kommunen ein solcher Fonds hilft, ist abzuwarten. Was aber in jedem Fall hilft, ist die Unterstützung von Bürgerinnen und Bürgern, die vor ihrer Haustür, also der unmittelbaren Umgebung, Ordnung halten. Hilfreich sind darüber hinaus engagierte Menschen, die beispielsweise in Parks, im Wald, entlang von Feldreihen oder wo sie gerade unterwegs sind, Müll sammeln. Deutschlandweit gibt es zahlreiche Gruppen und Initiativen, die sich zum gemeinsamen Müllsammeln treffen. Deutschlandweit Initiativen, die sich in Ortsgruppen auf lokaler Ebene treffen, wobei die Cleanup-Initiative sogar eine weltweite Bewegung ist, die den 20. September eines Jahres zum World Cleanup Day erklärt hat. Mit dem Ziel, dass an diesem Tag so viele Menschen wie möglich Müll sammeln. Und das ist erfolgreich. 2025 nahmen weltweit 24,7 Millionen Menschen aus 190 Ländern teil. In Deutschland gab es fast 11.500 Cleanups mit rund 673.000 Menschen, die 2.226 Tonnen Müll gesammelt haben. Der 20. September wurde sogar mit einer UN-Resolution offiziell zum World Cleanup Day erklärt. Wer Müll sammelt und sei es auf Eigeninitiative ohne Anschluss an eine Gruppe, kann sich daher, wenn er möchte, als Teil einer großen Bewegung zugehörig fühlen. Hier in Südhessen gibt es in Darmstadt eine Cleanup-Gruppe. Mehr Infos unter cleanup-darmstadt.de. Sie trifft sich regelmäßig. Am Aktionstag selbst gibt es auch an vielen anderen Orten in der Umgebung entsprechende Sammelaktionen. Wo diese stattfinden, können Sie unter worldcleanup.de nachlesen. Vorteil, es ist ein sehr niedrigschwelliges Angebot und schafft gleichzeitig Bewusstsein. Aber natürlich kann man auch alleine losgehen und Müll sammeln. Im Übrigen veranstalten auch viele Kommunen einmal jährlich oder öfters Müllsammelaktionen. In diese Richtung, aber überregional, geht die Initiative Sauberhaftes Hessen, die aktuell aber den Fokus auf einen sauberen Schulweg hat und einmal im Jahr zu einer Aktion aufruft. Ins Leben gerufen wurde sie 2002 von der hessischen Landesregierung. Daneben gibt es Initiativen, die Teil eines Bürgerengagements sind und die es teilweise schon seit vielen Jahren gibt, wie zum Beispiel Naturengel in Heusenstamm, gegründet 2018. Mehr Infos, vielleicht auch als Anregung für die Gründung einer eigenen kleinen Gruppe, finden Sie unter www.dienaturengel.de. Aber auch hier in der unmittelbaren Umgebung von Darmstadt, wie auch in Darmstadt selbst, gibt es Menschen, die sich zum Sammeln von Zigarettenkippen treffen. Beispielsweise, teils von den Kommunen unterstützt, wie zum Beispiel in Funkstadt. Hier wurden bei der letzten Sammelaktion im Mai 2026 mehr als 80.000 Kippen gesammelt. Diese wurden in einem durchsichtigen Zylinder im Rahmen eines Infostandes ausgestellt, um ein Bewusstsein zu schaffen. Die Aktion fand im Rahmen eines deutschlandweiten Aktionswoche statt. Darüber hinaus veranstalten auch die bekannten Umweltschutzorganisationen regelmäßig Müllsammelaktionen im Wald, entlang von Gewässern oder an Stränden. Oder sehen es direkt als Teil ihrer Arbeit innerhalb ihrer Ortsgruppe, wie zum Beispiel der BUND, der NABU oder auch Greenpeace. Oder sie schließen sich mit anderen Gruppen zu gemeinsamen Aktionen zusammen oder nehmen am World

0: Clean Up Day teil. Sie sehen, es gibt viele Möglichkeiten, sich anderen Menschen beim Müllsammeln anzuschließen, wenn man nicht alleine sammeln möchte. Abschließend möchte ich noch eine Clean-Up-Gruppe aus Riedstadt vorstellen. Sie heißt Rhein Clean-Up Riedstadt und ist Teil der Initiative Rhein Clean-Up. Diese wurde wiederum 2018 gegründet, als Menschen begannen, entlang des Rheins von der Quelle bis zur Mündung von Müll zu befreien. In der Zwischenzeit sind 29 Flüsse dazugekommen, wie zum Beispiel die Lahn, der Neckar oder die Spree, die dann jeweils den Zusatz Clean-Up tragen, als zum Beispiel Lahn Clean-Up. Müllsammelaktion an Fließgewässern ist einmal mehr wichtig, denn 70% des Plastikmülls im Meer wird von Flüssen hineingetragen. Und da kommt selbst aus deutschen Fließgewässern einiges zusammen. In den letzten Jahren sammelten 100.000 Freiwillige rund 1.000 Tonnen Müll entlang deutscher Flüsse. Das Müllsammeln, insbesondere entlang von Flüssen, hat damit noch eine weitere Dimension, nämlich einen Beitrag für saubere Meere. Daher freue ich mich, Bettina Kuhle von Rhein Clean-Up, Ortsgruppe Riedstadt, interviewen zu dürfen, um mehr zu der Initiative und den Müllsammelaktionen zu erfahren. Liebe Frau Kuhle, ich begrüße Sie ganz herzlich in der Sendung Ökotopia hier bei Radio Darmstadt. Gerne möchte ich mit der Frage beginnen, wann und wie es zur Gründung der Rhein Clean-Up Ortsgruppe Riedstadt gekommen ist.
1: Ja, ich habe 2019 das erste Mal beim Rhein Clean-Up Day auf dem Kühlkopf beim Fuchs mitgemacht und habe mich dann entschlossen, dass einmal im Jahr sammeln zu wenig ist und habe im Dezember des gleichen Jahres unsere Gruppe gegründet. Ich bin auch seit 2020 Flussbeauftragte bei Rhein Clean-Up als Bindeglied zwischen den Gruppen vor Ort und der Zentrale in Düsseldorf.
0: Da gibt es sicherlich einiges zu tun als Flussbeauftragte. Wenn ihr Aktionen macht, wie oft trefft ihr euch da zur Sammelaktion und wo sind so die Orte, wo ihr sammelt?
1: Also unsere Gruppe, die trifft sich einmal im Monat fest. Das ist auch, steht dann die Veranstaltung auf der Homepage und im Kulturprogramm von der Gemeinde. Wir veröffentlichen es auch bei rheinclean-up.org und bei Facebook haben wir es auch drin. Und da machen wir Veranstaltungen von März bis November, sind wir in der Stadt unterwegs und in der Gemarkung. Die haben wir ja hier in Riedstadt viel. Und im Winter, vom Dezember bis Februar, dürfen wir im Naturschutzgebiet Kühlkopf-Knoblauchs aussammeln. Das haben wir mit dem Forst so vereinbart. Da dürfen wir richtig ins Gelände rein und holen das ganze Schwemmgut raus.
0: Da kann ich mir vorstellen, dass da einiges zusammenkommt. Und gerade zum Naturschutzgebiet ist ja noch mal einmal mehr wichtig, Müll zu sammeln. Und da hat man ja auch dann direkten Einfluss dann darauf, was, oder sieht man ja auch, was so auch vom Wasser auch teilweise rein schon geschwemmt wird. Und da sieht man auch erstmal, was ja auch alles so an Müll auch durch unsere Fließgewässer befördert wird sozusagen. Ja. Und zeigt mehr die Notwendigkeit auch des Müllsammelns.
1: Ja, also wir auf der Knoblauchsaue, so was wir am meisten gefunden haben, ist Styropor in allen Größen und Formen und Farben. Aber ansonsten ist alles zu finden, auch gefährliche Sachen wie alte Fässer mit Öl, wo dann die Freiwillige Feuerwehr bei uns geborgen. Und ansonsten Autoreifen, Taue und alles, Schuhe und Flaschen. Ja, eigentlich alles, was der Mensch produziert, findet sich dann auch im Wasser und halt im Naturschutzgebiet, dadurch, dass das ja Schwemmgebiet ist. Da fängt sich dort dann einiges.
0: Das klingt in jedem Fall nach sehr viel Arbeit. Wie viele Menschen beteiligen sich so da bei euren Aktionen, wenn ihr euch da einmal im Monat trefft?
1: Also unsere Gruppe ist nicht so groß. Es treffen sich meistens so 3 bis 6 Leute. Bei den großen Aktionen, wir machen ja auch bei diesem Rhein Clean-Up Day mit und bei der Kippensammelwoche, da sind dann auch mehrere dabei. Also beim rein Clean-Up-Day, da sind so 70 bis 130 Personen dabei. Und in der Kippensammelwoche, da helfen auch Bürger, da kann man nicht so genau sagen, wie viele es sind, weil es ja eine ganze Woche lang geht.
0: Und wenn ja diese große Aktion so wirklich so 70 Leute und mehr mitmachen, wie ist es dann mit der Organisation? Weil man braucht ja Greifzangen und Müllbeutel.
1: Ja, rein Clean-Up, also die Zentrale, die stellt alles kostenlos zur Verfügung, also Handschuhe, Tangen, Säcke. Und ich organisiere dann nur, dass die Leute alles bekommen, dass der Ablauf gut läuft. Wir haben Kooperation mit dem Bauhof und dem Umweltamt hier vor Ort, die kümmern sich dann um den Abtransport, dass es dort abgeladen wird, wo es hin muss, auf die Müllhalde nach Mittelborn und nicht in der Natur.
0: Wer sich nun entscheidet, in einer Aktion mitzumachen und teilzunehmen, was sollte derjenige beachten, wenn er sagt, ja, ich mache jetzt zum Beispiel beim nächsten monatlichen Treffen mit oder eben auch bei dieser größeren deutschlandweiten Aktion?
1: Ja, am besten, man kommt einfach vorbei. Wenn einzelne Personen, die können so dazukommen. Wir machen vor jedem Clean-up eine Einweisung, erklären, auf was es ankommt, dass wir zum Beispiel die E-Zigaretten und Batterien und Elektroschrott nicht in den Sack räumt, sondern dass das extra gesammelt wird. Wenn sich Gruppen anmelden, also kommen wollen, da wäre es schön, wenn die sich vorher anmelden, damit wir genug Sammelmaterial zur Verfügung stellen können. Weil wir haben immer so bei den normalen Treffen so 3-4 Ausrüstungen noch dabei für Leute, die spontan kommen. Ja, und wäre ja schade, wenn dann mehr kommen und wir haben kein Material.
0: Genau, so ungünstig ist es, zu viel dabei zu haben, dann hat man alles da und dann kommt. Also braucht man es dann quasi nicht und hat man das dann auch erstmal dort liegen und organisieren muss man es ja auch erstmal. Wenn ihr euch trefft, wie lange dauert so eine Aktion und wie viel Müll kommt da ungefähr zusammen in dieser Zeit? Kann man das so Pi mal Daumen sagen? Also bei diesen monatlichen Treffen jetzt beispielsweise.
1: Bei monatlichen Treffen, also wir machen immer so 3 Stunden, aber es müssen die Leute, die kommen, müssen nicht unbedingt die vollen 3 Stunden da sein, das ist ja alles freiwillig. Und bei den normalen Treffen kriegen wir so 20 bis 350 Kilogramm Müll zusammen. Je nach Standort, wenn wir jetzt zum Beispiel im Gewerbegebiet sammeln, da ist dann mehr.
0: Und je nachdem, was auch gerade abgeladen wurde, zum Beispiel habe ich auch schon hier bei Müllsammelaktionen erlebt, wenn man viele Flaschen zum Beispiel hat, dann kommen natürlich auch mal schnell zahlreiche Kilos zusammen. Bei Plastik muss man da schon ein bisschen länger sammeln, aber ja, je nachdem, wo man auch gerade sammelt, das stimmt, ja.
1: Und also, wenn es noch interessiert, wir haben, notiere mir immer, was wir insgesamt schon zusammen haben. Also wir sind jetzt in all den Jahren sind wir auf 49,5 Tonnen gekommen. Also so viel haben wir schon aus der Natur rausgeholt an Material.
0: Das klingt schon sehr beachtlich tatsächlich, ja. In der kurzen
1: das
0: Zeit.
1: Halt im Naturschutzgebiet durch das Anschwemmende. Sind halt dann viele Sachen auch nass und schwer.
0: Wenn jetzt jemand entscheidet, mitzumachen, nicht nur was er beachten soll, sondern einfach auch, wann sind so die nächsten Aktionen von euch geplant?
1: Also die nächsten Aktionen, also wir haben am 9.8. Haben wir von 9 bis 12 ein Clean-up, der ist von 9 bis 12, aber da weiß ich im Moment gar nicht, was wir da, wo wir da sind. Ich glaube an der Bahntrasse. Aber es findet man alles bei uns auf der Internetseite. Da kann man sich dann informieren über Clean-ups. Achso, und dann auch noch, wenn Kinder mitmachen wollen, die müssen in Begleitung von Eltern oder einem Erwachsenen mit, also da müssen Erwachsene dabei sein, weil wir auch keine Haftung für die Veranstaltung übernehmen und auf Kinder, da können wir dann nicht aufpassen.
0: Ja, das ist verständlich. Ja, ich denke, dass wir da, also auch mit dem vorangegangen, was ich schon erzählt habe zum Thema auch illegalen Müll, wir bestimmt ein paar Menschen motivieren können, zukünftig vielleicht auch entweder selbst Müll zu sammeln oder sich Gruppen auch anzuschließen. Haben Sie noch etwas, was Sie unseren Zuhörerinnen und Zuhörern mitgeben wollen?
1: Ja, es ist wäre schön, wenn Sie sich beteiligen an so einer Aktion. Wir klären dann auch auf, also erklären die Zusammenhänge, auch die Gefährlichkeit von verschiedenen Müllarten. Freuen uns auf Kindergruppen, die mitmachen wollen und Schulen oder so. Ja, es wäre schön, wenn das Bewusstsein wachsen würde. Und ja, wir machen es für die Umwelt, aber auch gegen die Gleichgültigkeit so mit miteinander und überhaupt. Ja, so.
0: Vielen Dank für die Einblick in die Rhein-Clean-Up-Gruppe und Ortsgruppe Riedstadt. Ich werde den Link auf Ihre Homepage auch auf die Programmvorschau setzen, sodass jeder dann auch direkt dann die Homepage auch findet und sich dann weiter informieren kann. Und ich werde auch einige Tipps noch für die nähere Umgebung. Es gibt ja auch hier in Darmstadt eine Clean-Up-Gruppe, wo man sich auch in verschiedenen Ortsgruppen auch natürlich einbringen kann, je nachdem, wo man auch wohnt. Wir haben ja auch ein breiteres Zuhörerspektrum, denke ich mal, nicht nur ausschließlich in Darmstadt. Und vielleicht hat der eine oder andere Lust, auch mal Richtung Rhein sich aufzumachen und entlang von Flüssen oder in Nähe von Flüssen aufzuräumen, weil das eben nochmal diese Prägnanz auch hat, dass man dadurch eben, das hatte ich eingangs auch erwähnt, dann auch dazu beitragen kann, dass die Meere weniger vermüllen.
1: Ja, genau. Ja.
0: Liebe Frau Kohle, ganz herzlichen Dank für das Interview und dass Sie in der Sendung waren.
1: Danke auch, dass ich einiges mitteilen konnte und habe mich gefreut über das Interview.
0: Mit dem Interview neigt sich die heutige Sendung langsam dem Ende entgegen. Neben den bereits genannten Aktionen rund um den World Clean Up Day gibt es aber noch zahlreiche andere Möglichkeiten, mit anderen Menschen regelmäßig oder gelegentlich Müll zu sammeln. Die zeitlich nächstgelegene Gelegenheit hatte Frau Kruhle genannt in Riedstadt. Hinzu kommt hier in Darmstadt dann am 30.08.2026 eine Müllsammelaktion. Diese legt ihren Schwerpunkt auf das Sammeln von Zigarettenkippen. Und hier geht es los um 14 Uhr. Treffpunkt ist das Zentrum für Stadtnatur in der Orangerie hier in Darmstadt. Am 6. September schließt sich dann die monatlich stattfindende Müllsammelaktion des NABU an. Die Orte, wo gesammelt wird, sind jeweils unterschiedlich. Schauen Sie hierzu und auch bezüglich des genauen Termins auf unseren Instagram-Kanal nach oder aber natürlich gern auch direkt beim NABU unter nabu-darmstadt.de/Veranstaltungen. Auch zum World Cleanup Day wird es in vielen Teilen Deutschlands Sammelaktionen geben, sicherlich auch hier in Darmstadt. Und das Schöne beim Müllsammeln ist, man sieht sofort das Ergebnis seines Tuns und lernt vielleicht noch viele nette Menschen kennen. Abschließend gebe ich noch wie immer meine Quellen an für die heutige Sendung, beziehungsweise auch die gleichzeitig Lesetipps sind für tiefergehende Informationen rund um die heutige Sendung. Und genutzt habe ich unter anderem die Homepage der Initiative Mülltrennung wirkt, die Homepage des EAD und des ZAW, des Weiteren die Homepage des NABU zum Thema Verpackungsrecycling. Hier gibt es zahlreiche tiefergehende Informationen. Diese finden Sie auf deren Homepage unter Umwelt und Ressourcen. Nicht zu vergessen auch die Links auf die Initiativen, wie zum Beispiel Rhein Cleanup. Die direkten Links können Sie in der Programmvorschau zur heutigen Sendung nachlesen bzw. auch direkt nutzen durch Anklicken. Und die Programmvorschau finden Sie entweder auf radiodarmstadt.de oder auf der Homepage der Greenpeace-Ortsgruppe Darmstadt unter greenwire.greenpeace.de/greenpeace-darmstadt. Redaktionsschluss dieser Sendung war der 28.07.2026. Abschließend habe ich noch einige Punkte in eigener Sache. Wenn Sie die Greenpeace-Ortsgruppe hier in Darmstadt persönlich kennenlernen bzw. bei uns aktiv werden wollen, nehmen Sie gerne mit uns Kontakt auf. Entweder telefonisch unter der 0157 845 48656 oder per E-Mail an info@darmstadt.greenpeace.de oder neue@darmstadt.greenpeace.de. Gerne können Sie auch zu unserer Schnupperstunde kommen. Diese findet in den Räumen von Radio Darmstadt am Stolpenplatz 12 statt. Der monatliche Termin wird über unsere Homepage und unseren Instagram-Kanal bekannt gegeben. Aktuelle Petitionen von Greenpeace finden Sie unter greenwire.greenpeace.de/alle-petitionen, wenn Sie hier aktiv werden wollen zu verschiedenen Themengebieten rund um Umwelt- und Naturschutz. Vom Mikrofon verabschiedet sich Sandra. Ich danke Ihnen fürs Zuhören und Ihr Interesse und würde mich freuen, Sie auch das nächste Mal als Zuhörende begrüßen zu dürfen, wenn es wieder heißt Ökotopia, das Umweltmagazin für Darmstadt, hier bei Radio Darmstadt, immer am ersten Dienstag des Monats. Für die verbleibenden Sekunden der Sendung hören wir noch mal kurz rein in die Musik von The Phoenix Foundation, hier den Titel Down the River.

Guten Tag, mein Name ist Fabian Vollrath und sende hier auf Radio Darmstadt. Dies ist eine weitere Folge Radio Matrix, die Sendung, wo es rund um KI geht. Heute geht es um das Thema Fahrassistenzsystem, also besser gesagt KI im Auto. Dies und mehr gleich nach der Musik.

0: Bitte stell dich mal kurz vor.
1: Vielen Dank für die Einladung. Ich bin ChatGPT, ein KI-gestützter Gesprächspartner von OpenAI. Meine Aufgabe ist es, Menschen dabei zu unterstützen, Informationen einzuordnen, Fragen zu beantworten, Ideen zu entwickeln oder komplexe Themen verständlich zu erklären. Ich habe keine eigenen Erfahrungen oder Meinungen, sondern arbeite mit Mustern aus einer großen Menge an Texten und versuche auf dieser Grundlage möglichst hilfreiche, sachliche und verständliche Antworten zu geben. Es freut mich, heute hier zu sein und über dieses spannende Thema zu sprechen.
0: Ich möchte mit dir heute über KI in Bezug auf Fahrzeuge sprechen. Wofür wird KI heute schon bei Autos und LKWs eingesetzt?
1: Das ist ein spannendes Thema, denn künstliche Intelligenz ist heute bereits in vielen Fahrzeugen im Einsatz. Oft ohne, dass Fahrerinnen und Fahrer es überhaupt bemerken. Ein wichtiger Bereich sind die Fahrerassistenzsysteme. KI hilft dabei, Kamerabilder und Sensordaten auszuwerten, um beispielsweise Fahrspuren zu erkennen, den Abstand zum vorausfahrenden Fahrzeug zu halten oder vor möglichen Kollisionen zu warnen. Auch Notbremsassistenten oder Verkehrszeichenerkennung arbeiten häufig mit KI-Methoden. Darüber hinaus spielt KI bei der Navigation eine große Rolle. Sie kann Verkehrsdaten analysieren, Staus vorhersagen und Routen dynamisch anpassen. In modernen Fahrzeugen unterstützt sie außerdem Sprachassistenten, die natürliche Sprache besser verstehen und beispielsweise Zieleingaben oder die Bedienung verschiedener Fahrzeugfunktionen erleichtern. Bei Elektrofahrzeugen wird KI genutzt, um den Energieverbrauch zu optimieren und die verbleibende Reichweite möglichst genau vorherzusagen. Gleichzeitig kann sie Fahrverhalten, Streckenprofil und Wetterbedingungen berücksichtigen, um den Energieeinsatz effizienter zu gestalten. Im Bereich der LKW ist KI besonders für Logistik und Wirtschaftlichkeit interessant. Sie hilft bei der Routenplanung, unterstützt das Flottenmanagement, analysiert den Kraftstoffverbrauch und kann Wartungsbedarf frühzeitig erkennen. Diese sogenannte vorausschauende Wartung trägt dazu bei, ungeplante Ausfälle zu vermeiden und Reparaturen besser zu planen. Und schließlich ist KI eine Schlüsseltechnologie für das automatisierte Fahren. Hier verarbeitet sie in Echtzeit große Mengen an Daten von Kameras, Radar, LiDAR und weiteren Sensoren, um die Umgebung zu erkennen und daraus Fahrentscheidungen abzuleiten. Vollständig autonom fahrende Fahrzeuge sind zwar bislang nur in begrenzten Einsatzbereichen unterwegs, doch viele der dafür entwickelten KI-Technologien finden bereits heute ihren Weg in Serienfahrzeuge.
0: Ist bekannt, was das erste Auto war, wo KI eingesetzt wurde?
1: Das lässt sich gar nicht auf ein einziges Fahrzeug festlegen, weil der Begriff Künstliche Intelligenz im Automobilbereich über die Jahre unterschiedlich verwendet wurde. Es gibt also keinen allgemein anerkannten Titel für das erste Auto mit KI. Wenn man auf die Anfänge schaut, wurden bereits in den 1980er und 1990er Jahren Forschungsfahrzeuge entwickelt, die mit KI-Verfahren experimentierten. Diese konnten Kamerabilder auswerten, Fahrspuren erkennen und teilweise selbstständig lenken. Es handelte sich jedoch um Prototypen und nicht um Serienfahrzeuge. In Serienautos hielt KI schrittweise Einzug. Zunächst wurde sie für einzelne Funktionen genutzt, etwa zur Sprachsteuerung, zur Verkehrszeichenerkennung oder für Fahrerassistenzsysteme. Statt eines einzelnen Meilensteins war also eher eine kontinuierliche Entwicklung, bei der immer mehr intelligente Funktionen in Fahrzeuge integriert wurden. Heute steckt KI in vielen modernen Autos und LKW. Oft verteilt auf zahlreiche Systeme, die den Fahrer unterstützen, den Fahrkomfort erhöhen oder die Sicherheit verbessern. Das zeigt, dass KI im Fahrzeug inzwischen keine einzelne Funktion mehr ist, sondern ein Baustein vieler unterschiedlicher Technologien.
0: Lässt sich sagen, was heutzutage die Firma ist, welche die meisten KI-Systeme in ihren Fahrzeugen verwendet?
1: Das ist tatsächlich schwer eindeutig zu beantworten, weil kein Hersteller veröffentlicht, wie viele KI-Systeme genau in seinen Fahrzeugen verbaut sind. Außerdem kommt es darauf an, was man als KI-System zählt. Nur das automatisierte Fahren oder auch Sprachassistenten, Fahrerassistenz, Batteriemanagement und viele weitere Funktionen. Wenn man den Umfang der KI-gestützten Funktionen betrachtet, gehören einige Hersteller zu den Vorreitern. Besonders bekannt ist Tesla. Dort spielt KI eine zentrale Rolle bei den Fahrerassistenzsystemen, der Auswertung von Kamerabildern und der kontinuierlichen Verbesserung der Fahrzeugsoftware. Aber auch Hersteller wie Mercedes-Benz, BMW, Volkswagen sowie zahlreiche asiatische Hersteller setzen inzwischen umfangreiche KI-Technologien ein. Sie nutzen KI unter anderem für Sprachsteuerung, Assistenzsysteme, Navigation, Parkfunktionen und die Optimierung von Elektrofahrzeugen. Im Nutzfahrzeugbereich investieren ebenfalls Unternehmen wie Volvo Trucks und Daimler Truck stark in KI. Dort stehen vor allem Sicherheit, Flottenmanagement und automatisierte Fahrfunktionen im Mittelpunkt. Insgesamt lässt sich also sagen, es gibt derzeit keinen offiziell anerkannten Spitzenreiter nach der Anzahl der eingesetzten KI-Systeme. Betrachtet man jedoch die öffentliche Wahrnehmung und den Umfang KI-gestützter Fahrzeugfunktionen, wird Tesla häufig als einer der Hersteller genannt, der KI besonders konsequent in seine Fahrzeuge integriert hat.
0: Dann würde ich gerne auf die KI-gestützten Fahrassistenzsysteme eingehen. Wie funktionieren diese?
1: Sehr gerne. KI-gestützte Fahrerassistenzsysteme funktionieren im Grunde ähnlich wie ein aufmerksamer Beifahrer. Allerdings mit einer Vielzahl von Sensoren und der Fähigkeit, in Sekundenbruchteilen große Datenmengen zu verarbeiten. Der erste Schritt ist die Wahrnehmung. Das Fahrzeug erfasst seine Umgebung mit Hilfe von Kameras, Radar, Ultraschallsensoren und teilweise auch LIDAR-Systemen. Diese Sensoren liefern kontinuierlich Informationen über andere Fahrzeuge wie Fußgänger, Radfahrer, Fahrbahnmarkierungen, Verkehrszeichen oder Hindernisse. Im zweiten Schritt kommt die künstliche Intelligenz ins Spiel. Sie analysiert diese Sensordaten und erkennt Muster. So kann sie beispielsweise unterscheiden, ob sich vor dem Fahrzeug ein Auto, ein Mensch oder ein Verkehrszeichen befindet. Moderne KI-Modelle wurden zuvor mit sehr großen Mengen an Bild- und Sensordaten trainiert, damit sie Objekte möglichst zuverlässig erkennen. Anschließend bewertet das System die Situation. Es berechnet, wie sich die erkannten Objekte wahrscheinlich bewegen werden. Fährt das vorausfahrende Fahrzeug langsamer? Könnte ein Fußgänger die Straße betreten? Verlässt das eigene Fahrzeug die Fahrspur? Aus diesen Berechnungen entsteht eine Einschätzung möglicher Risiken. Im letzten Schritt reagiert das Fahrerassistenzsystem. Je nach Situation kann es den Fahrer zunächst warnen, den Abstand automatisch anpassend, sanft gegenlenken oder, wenn eine Kollision unmittelbar droht, sogar eine Notbremsung einleiten. Wichtig ist dabei, dass die KI keine Entscheidungen aus dem Bauch heraus trifft. Sie arbeitet auf Grundlage von Wahrscheinlichkeiten und den Daten, die ihr in diesem Moment zur Verfügung stehen. Deshalb sind Fahrerassistenzsysteme so entwickelt, dass der Mensch, je nach Automatisierungsgrad, weiterhin die Verantwortung trägt und bei Bedarf jederzeit eingreifen kann. Man kann sich das Ganze wie eine Kette vorstellen. Die Sensoren sehen die Umgebung, die KI versteht, was sie sieht, berechnet mögliche Entwicklungen und unterstützt anschließend den Fahrer mit passenden Reaktionen. Genau dieses Zusammenspiel macht moderne Fahrerassistenzsysteme so leistungsfähig.
0: Wie kann man solche Systeme trainieren und wie kommt man an die Verkehrsdaten für das Training?
1: Ja, das ist einer der spannendsten Aspekte der Entwicklung solcher Systeme. Damit eine KI zuverlässig funktioniert, muss sie mit einer enormen Menge an Beispielen trainiert, und zwar aus möglichst vielen unterschiedlichen Verkehrssituationen. Am Anfang steht die Datensammlung. Entwicklungsfahrzeuge sind mit Kameras, Radar, LIDAR und weiteren Sensoren ausgestattet und fahren über viele Millionen Kilometer auf Straßenmassen in unterschiedlichen Ländern. Dabei werden unter Einhaltung der geltenden Datenschutzvorschriften Sensordaten aufgezeichnet, die später für das Training genutzt werden können. Hinzu kommen speziell organisierte Testfahrten. Dabei suchen Ingenieurinnen und Ingenieure gezielt schwierige Situationen auf, etwa Baustellen, Kreisverkehre, Tunnel oder Fahrten bei starkem Regen, Nebel oder Schnee. Denn die KI soll nicht nur bei idealen Bedingungen funktionieren, sondern auch dann, wenn die Situation kompliziert wird. Ein weiterer wichtiger Baustein sind Simulationen. Heute werden Milliarden virtueller Kilometer in Computersimulationen gefahren. Dort lassen sich gefährliche oder sehr seltene Ereignisse nachstellen, ohne Menschen einem Risiko auszusetzen. Beispielsweise kann man simulieren, dass plötzlich ein Kind zwischen parkenden Autos auf die Straße läuft oder ein Fahrzeug unerwartet die Spur wechselt. Solche Situationen treten im realen Straßenverkehr nur selten auf, sind für das Training aber besonders wertvoll. Die gesammelten Daten müssen anschließend aufbereitet werden. Dabei markieren Fachkräfte oder spezielle Software, was auf den Bildern und Sensordaten zu sehen ist. Autos, Lastwagen, Fahrräder, Fußgänger, Fahrbahnmarkierung oder Verkehrszeichen. Diese sogenannten annotierten Daten dienen der KI als Lernmaterial. Während des Trainings vergleicht die KI ihre Vorhersagen mit diesen bekannten Lösungen. Erkennt sie beispielsweise einen Radfahrer fälschlicherweise als Motorrad, wird das Modell angepasst. Dieser Vorgang wird millionenfach wiederholt, bis die Erkennungsgenauigkeit möglichst hoch ist. Nach dem eigentlichen Training folgen umfangreiche Tests, zunächst in Simulationen, dann auf abgesperrten Testgeländen und schließlich im realen Straßenverkehr. Erst wenn die Systeme ihre Zuverlässigkeit in sehr vielen unterschiedlichen Situationen nachgewiesen haben, kommen sie in Serienfahrzeugen zum Einsatz. Man kann sich das ähnlich vorstellen wie die Ausbildung eines Menschen. Je mehr unterschiedliche und gut erklärte Beispiele jemand sieht, desto besser kann er später auch neue und unbekannte Situationen richtig einschätzen. Genau dieses Prinzip nutzt auch die künstliche Intelligenz im Fahrzeug.
0: Natürlich kommt es immer darauf an, was genau es für ein System ist, aber wie lange dauert das Training?
1: Das ist richtig. Die Trainingsdauer hängt sehr stark vom jeweiligen System und seiner Komplexität ab. Deshalb lässt sich keine allgemeingültige Zahl nennen. Ein vergleichsweise einfaches KI-Modell, das beispielsweise nur Verkehrszeichen erkennen soll, kann innerhalb von Stunden oder wenigen Tagen trainiert werden, wenn ausreichend Rechenleistung vorhanden ist. Bei modernen Fahrerassistenzsystemen sieht das ganz anders aus. Dort werden riesige neuronale Netze mit Millionen oder sogar Milliarden von Parametern trainiert. Das geschieht auf Hochleistungsrechnern mit tausenden spezialisierten Prozessoren. Ein einzelner Trainingsdurchlauf kann mehrere Tage oder sogar Wochen dauern. Hinzu kommt, dass das Training selten mit einem einzigen Durchlauf abgeschlossen ist. Die Entwickler analysieren die Ergebnisse, sammeln neue Daten, verbessern das Modell und trainieren es erneut. Dieser Prozess wiederholt sich immer wieder. Betrachtet man die gesamte Entwicklung eines neuen Fahrerassistenzsystems, kann sie sich über Monate bis mehrere Jahre erstrecken. Interessant ist auch, dass das eigentliche Trainieren nur einen Teil der Arbeit ausmacht. Oft nimmt das Sammeln, Aufbereiten und Prüfen der Daten mehr Zeit in Anspruch als das Training selbst. Schließlich gilt der Grundsatz, eine KI kann nur so gut sein wie die Daten, mit denen sie lernt. Man kann also sagen, das Training eines einzelnen Modells dauert je nach Aufgabe von Stunden bis Wochen. Die Entwicklung eines marktreifen, KI-gestützten Fahrerassistenzsystems ist dagegen ein langfristiger Prozess, der in der Regel mehrere Jahre umfasst.
0: Wer profitiert von der Forschung an solchen Systemen? Sind das nur die Autohersteller oder auch zum Beispiel Forschungseinrichtungen?
1: Von dieser Forschung profitieren tatsächlich sehr viele unterschiedliche Akteure. Die Automobilhersteller sind zwar die sichtbarsten, aber sie sind längst nicht die einzigen. Natürlich investieren Fahrzeughersteller in KI, um ihre Fahrzeuge sicherer, komfortabler und wettbewerbsfähiger zu machen. Gleichzeitig profitieren aber auch die Zulieferer, die Kameras, Radar- und LiDAR-Systeme, Steuergeräte oder die dazugehörige Software entwickeln. Eine wichtige Rolle spielen außerdem Forschungseinrichtungen und Universitäten. Sie arbeiten an neuen KI-Verfahren, besseren Algorithmen für die Objekterkennung oder an Methoden, mit denen sich die Sicherheit und Zuverlässigkeit solcher Systeme nachweisen lässt. Viele wissenschaftliche Erkenntnisse fließen später in Serienfahrzeuge ein. Auch staatliche Forschungsprogramme tragen dazu bei. Sie fördern Projekte, in denen Wissenschaft und Industrie gemeinsam an Themen wie Verkehrssicherheit, automatisiertem Fahren oder nachhaltiger Mobilität arbeiten. Ziel ist dabei nicht nur die Entwicklung neuer Technologien, sondern auch ein gesellschaftlicher Nutzen, etwa durch weniger Unfälle oder einen flüssigeren Verkehr. Nicht zuletzt profitieren die Verkehrsteilnehmer selbst. Wenn Fahrerassistenzsysteme zuverlässig arbeiten, können sie dazu beitragen, menschliche Fehler zu reduzieren. Da ein großer Teil aller Verkehrsunfälle auf menschliches Fehlverhalten zurückzuführen ist, verspricht man sich von diesen Technologien langfristig mehr Sicherheit auf den Straßen. Man kann also sagen, die Forschung an KI im Fahrzeug ist ein Gemeinschaftsprojekt. Automobilhersteller entwickeln marktreife Produkte, Zulieferer liefern die technische Grundlage, Forschungseinrichtungen treiben neue Ideen voran und letztlich sollen die Ergebnisse allen Verkehrsteilnehmern zugutekommen.
0: Oftmals bezahlt man für KI mit einem Abo oder mit Tokens. Bei einem Auto ist die KI in dem Kaufpreis dabei. Ist das profitabel oder könnte es irgendwann passieren, dass man für ein Auto noch ein Abo braucht, um bestimmte Systeme nutzen zu können?
1: Das ist eine sehr interessante Frage, denn sie beschäftigt die Automobilbranche tatsächlich schon seit einigen Jahren. Grundsätzlich ist es heute so, dass viele KI-gestützte Fahrerassistenzsysteme mit dem Fahrzeug gekauft werden. Das heißt, die Kosten für Entwicklung und Software sind bereits im Kaufpreis enthalten. Für den Kunden wirkt es also so, als wäre die KI einfach Teil des Autos. Gleichzeitig verändert sich das Geschäftsmodell der Hersteller. Moderne Fahrzeuge erhalten regelmäßig Software-Updates und verfügen über eine permanente Internetverbindung. Dadurch können neue Funktionen auch nach dem Kauf freigeschaltet oder verbessert werden. Deshalb gibt es bereits heute einzelne Funktionen, die sich zeitlich begrenzt abonnieren oder nachträglich freischalten lassen. Das betrifft allerdings meist Komfortfunktionen oder zusätzliche digitale Dienste und nicht die grundlegenden Sicherheitsfunktionen. Ein Notbremsassistent oder andere gesetzlich vorgeschriebene Sicherheitssysteme werden in der Regel nicht per Abo angeboten. Ob sich Abo-Modelle langfristig durchsetzen, ist allerdings offen. Einige Hersteller haben entsprechende Modelle getestet, sind aber auf deutliche Kritik gestoßen. Viele Kundinnen und Kunden erwarten, dass Funktionen, die bereits im Fahrzeug verbaut sind, nach dem Kauf dauerhaft genutzt werden können. Deshalb beobachten wir derzeit eher eine Mischung aus klassischen Kaufmodellen und optionalen digitalen Zusatzdiensten. Für besonders rechenintensive KI-Anwendungen könnte es künftig durchaus Abonnements geben. Denkbar wären beispielsweise besonders leistungsfähige Navigationsdienste, cloudbasierte Sprachassistenten oder KI-Funktionen, die ständig mit Servern kommunizieren und dort aufwendige Berechnungen durchführen. Solche Dienste verursachen laufende Kosten für Rechenzentren, Datenübertragung und Wartung, sodass ein Abo wirtschaftlich nachvollziehbar sein kann. Ich glaube daher, dass sich das Auto künftig ein Stück weit wie ein Smartphone entwickeln wird. Die wichtigsten Funktionen gehören selbstverständlich zum Fahrzeug und bleiben dauerhaft nutzbar. Zusätzliche digitale Dienste oder besonders leistungsfähige KI-Funktionen könnten dagegen optional als kostenpflichtige Erweiterung angeboten werden. Welche Modelle sich am Ende durchsetzen, wird vor allem davon abhängen, was die Kundinnen und Kunden bereit sind zu akzeptieren.
0: Wie viel Prozent des Kaufpreises geht bei einem modernen Auto etwa in die KI? Und was kostet die KI-gestützten Fahrassistenzsysteme in der Entwicklung?
1: Dazu gibt es leider keine offiziellen Zahlen, weil die Hersteller ihre Entwicklungskosten nicht offenlegen. Man kann aber Größenordnungen nennen. Beim Kaufpreis eines modernen Fahrzeugs entfällt nur ein kleiner Teil direkt auf die KI-Software selbst. Die eigentlichen Kosten entstehen durch das Gesamtpaket aus Sensoren, Hochleistungsrechnern, Softwareentwicklung, Tests und Zulassung. Je nach Fahrzeugklasse können diese Komponenten mehrere tausend Euro des Fahrzeugwertes ausmachen. Betrachtet man den gesamten Kaufpreis, dann liegt der Anteil, der auf KI und die dafür notwendige Hardware entfällt, grob im Bereich von etwa 5-10%. Bei Fahrten mit besonders Fahrzeugen mit besonders umfangreichen Assistenz- oder Automatisierungsfunktionen kann dieser Anteil auch höher liegen. Wichtig ist aber, das ist eine Schätzung und keine offizielle Kennzahl. Noch spannender sind die Entwicklungskosten. Die Entwicklung eines einzelnen KI-gestützten Fahrerassistenzsystems, beispielsweise einer besonders leistungsfähigen Spurführung oder Objekterkennung, kostet schnell mehrere 10 Millionen Euro. Geht es um komplette Plattformen für hochautomatisiertes Fahren, sprechen wir sogar von Investitionen in Milliardenhöhe. Darin enthalten sind die Datensammlung, Simulationen, Testfahrzeuge, Hochleistungsrechenzentren, Frill-Dir-Softwareentwicklung sowie die jahrelangen Erprobungen auf Testgeländen und öffentlichen Straßen. Diese hohen Kosten verteilen sich allerdings auf sehr viele Fahrzeuge. Ein Hersteller entwickelt ein System nicht für ein einziges Modell, sondern nutzt es oft über mehrere Fahrzeuggenerationen und in verschiedenen Baureihen. Dadurch sinken die Entwicklungskosten pro verkauftem Fahrzeug erheblich. Man kann also sagen, die KI selbst macht nur einen relativ kleinen Teil des Fahrzeugpreises aus. Der wirklich große Kostenfaktor ist die jahrelange Forschung und Entwicklung, die hinter diesen Systemen steckt. Genau deshalb investieren Automobilhersteller jedes Jahr Milliardenbeträge in Software und künstliche Intelligenz, weil sie darin eine der wichtigsten Schlüsseltechnologien für die Mobilität der Zukunft sehen.

0: Dann kommen wir zu dem Rechtlichen. Wer haftet, wenn die KI einen Fehler macht? Wenn zum Beispiel der Notbremsassistent etwas erkennt, was keine Gefahr darstellt, bremst und dadurch ein anderes Auto auffährt, wer würde haften?
1: Das ist eine der wichtigsten Fragen rund um KI im Straßenverkehr und juristisch auch eine der komplexesten. Grundsätzlich gilt heute, Fahrerassistenzsysteme sind genau das, was der Name sagt, Assistenzsysteme. Die Verantwortung für das Fahrzeug liegt in den meisten Fällen weiterhin beim Menschen am Steuer. Das bedeutet, dass die Fahrerin oder der Fahrer das Verkehrsgeschehen überwachen und jederzeit eingreifen können muss. Nehmen wir ihr Beispiel. Ein Notbremsassistent erkennt fälschlicherweise eine Gefahr und bremst stark, woraufhin ein nachfolgendes Fahrzeug auffährt. Dann wird zunächst untersucht, wie es zu dem Unfall gekommen ist. Dabei spielen viele Faktoren eine Rolle. Hat der Notbremsassistent tatsächlich fehlerhaft reagiert? War der nachfolgende Fahrer mit ausreichendem Sicherheitsabstand unterwegs? War das Verhalten des Systems innerhalb seiner technischen Spezifikation? In der Praxis trägt bei einem Auffahrunfall häufig das auffahrende Fahrzeug zumindest einen Teil der Verantwortung, weil im Straßenverkehr genügend Abstand zum Vordermann eingehalten werden muss. Ein plötzliches Bremsen, selbst wenn es sich später als unnötig herausstellt, entbindet den Hintermann nicht automatisch von dieser Pflicht. Stellt sich allerdings heraus, dass ein technischer Defekt oder ein Konstruktionsfehler des Assistenzsystems ursächlich war, kann auch eine Haftung des Fahrzeugherstellers oder eines Zulieferers in Betracht kommen. Dafür gibt es Produkthaftungsregelungen. Ob das tatsächlich der Fall ist, muss aber im Einzelfall geprüft werden. Mit zunehmender Automatisierung wird die Rechtslage noch interessanter. Wenn ein Fahrzeug künftig über längere Zeit tatsächlich selbst fährt und der Mensch die Fahraufgabe nicht mehr überwachen muss, wird die Verantwortung voraussichtlich stärker auf den Hersteller oder den Betreiber des automatisierten Systems übergehen. Für solche hochautomatisierten Fahrzeuge wurden in einigen Ländern bereits spezielle gesetzliche Regelungen geschaffen. Man kann also zusammenfassen, bei den heute üblichen Fahrerassistenzsystemen liegt die Verantwortung in der Regel weiterhin beim Menschen am Steuer. Nur wenn nachgewiesen werden kann, dass ein technischer Fehler oder ein Produktmangel den Unfall verursacht hat, kann auch eine Haftung des Herstellers in Betracht kommen. Wer letztlich haftet, hängt daher immer von den konkreten Umständen des Einzelfalls ab.
0: Kannst du die häufigsten juristischen Fälle mal aufzählen und klären, wann der Fahrer und wann der Hersteller die Schuld bekommen könnte?
1: Gerne. Man kann die häufigsten Situationen gut anhand einiger typischer Beispiele erklären. Wichtig ist dabei, eine pauschale Antwort gibt es nie. Gerichte und Versicherungen prüfen immer den konkreten Einzelfall. Ein klassischer Fall ist der Notbremsassistent. Bremst das Fahrzeug wegen einer tatsächlichen Gefahr und der Fahrer greift nicht ein, liegt in der Regel keine Schuld des Herstellers vor. Das System hat schließlich korrekt gearbeitet. Bremst das Fahrzeug jedoch ohne erkennbaren Grund aufgrund eines nachweisbaren Software- oder Hardwarefehlers und verursacht dadurch einen Unfall, kann eine Produkthaftung des Herstellers in Betracht kommen. Bei einem Spurhalteassistenten gilt, das System unterstützt den Fahrer lediglich. Verlässt das Fahrzeug die Spur und der Fahrer hätte eingreifen können, liegt die Verantwortung normalerweise beim Fahrer. Führt dagegen ein nachweisbarer technischer Defekt zu einer falschen Lenkbewegung, könnte der Hersteller haften. Beim Abstandsregeltempomat muss der Fahrer den Verkehr weiterhin überwachen. Erkennt das System ein vorausfahrendes Fahrzeug nicht oder reagiert zu spät und der Fahrer greift ebenfalls nicht ein, kann ihm ein Mitverschulden oder sogar die Hauptverantwortung zugerechnet werden. Ist jedoch ein technischer Mangel eindeutig nachweisbar, kommt auch hier eine Haftung des Herstellers in Frage. Interessant sind Karten- oder Navigationsfehler. Gibt das Navigationssystem eine ungeeignete Route vor, etwa in eine gesperrte Straße, muss der Fahrer dennoch die Verkehrszeichen beachten. Die Navigation ist eine Empfehlung und ersetzt nicht die eigene Verantwortung. Bei Software-Updates kann die Lage anders aussehen. Führt ein fehlerhaftes Update nachweislich dazu, dass ein Assistenzsystem nicht mehr ordnungsgemäß arbeitet, kann der Hersteller in die Verantwortung geraten. Voraussetzung ist allerdings, dass der Fehler ursächlich für den Unfall war. Besonders spannend wird es beim hochautomatisierten Fahren. Wenn das Fahrzeug in einem gesetzlich zugelassenen automatisierten Modus unterwegs ist und der Fahrer die Fahraufgabe in diesem Moment tatsächlich nicht überwachen muss, kann sich die Verantwortung deutlich stärker auf den Hersteller oder den Betreiber des Systems verlagern. Diese Fälle sind derzeit jedoch noch vergleichsweise selten. Zusammenfassend lässt sich sagen, der Fahrer trägt meist die Verantwortung, wenn er Assistenzhinweise ignoriert, nicht aufmerksam ist oder trotz Eingriffsmöglichkeit nicht reagiert. Der Hersteller kann verantwortlich

0: das Assistenzsystem korrekt gearbeitet hat, ob der Fahrer eingegriffen hat und welche Ereignisse unmittelbar vor dem Unfall stattgefunden haben.
1: Du hast jetzt schon mehrfach von selbstfahrenden Autos gesprochen. Wenn wir vom schlimmsten Fall ausgehen würden, dass zum Beispiel der Fahrer stirbt oder sich das Auto nicht mehr kontrollieren lässt, wer würde dann haften?
0: Das ist wahrscheinlich die schwierigste und zugleich wichtigste juristische Frage rund um das autonome Fahren. Wenn wir vom heutigen Stand der Technik ausgehen, also von Fahrerassistenzsystemen oder teilautomatisierten Fahrzeugen, trägt grundsätzlich weiterhin der Mensch die Verantwortung. Selbst wenn ein schwerer Unfall passiert, wird zunächst geprüft, ob der Fahrer hätte eingreifen können. Anders sieht es aus, wenn wir über ein wirklich selbstfahrendes Fahrzeug sprechen. Also eines, das die Fahraufgabe vollständig übernimmt und bei dem der Mensch nicht mehr eingreifen muss. In einem solchen Fall verschiebt sich die Verantwortung deutlich. Nehmen wir Ihr Beispiel. Das Fahrzeug verliert aufgrund eines Fehlers die Kontrolle, verursacht einen tödlichen Unfall und der Fahrer hatte keine Möglichkeit, das Fahrzeug zu beeinflussen. Dann würde sehr genau untersucht, wodurch der Fehler entstanden ist. Und war ein Softwarefehler die Ursache, könnte der Hersteller haften. War ein defekter Sensor oder ein technischer Mangel verantwortlich, käme ebenfalls eine Produkthaftung des Herstellers oder eines Zulieferers in Betracht. Wurde hingegen das Fahrzeug unsachgemäß verändert oder nicht ordnungsgemäß gewartet, könnten auch der Halter oder eine Werkstatt in die Verantwortung geraten. Unabhängig davon würde zunächst in der Regel die Kfz-Haftpflichtversicherung den Schaden gegenüber den Geschädigten regulieren. Anschließend kann die Versicherung prüfen, ob sie Regress beim Hersteller oder bei einem anderen Verantwortlichen nimmt, wenn sich ein Produktfehler nachweisen lässt. Bei einem tödlichen Unfall würden außerdem umfangreiche technische Untersuchungen stattfinden. Moderne Fahrzeuge speichern zahlreiche Daten darüber, welche Sensoren etwas erkannt haben, welche Entscheidungen die Software getroffen hat und ob der Fahrer eingegriffen hat. Diese Daten sind für Gutachter oft entscheidend, um die Unfallursache zu rekonstruieren. Ich denke, langfristig wird sich das Haftungsrecht verändern. Je mehr Verantwortung der Mensch an die Technik abgibt, desto mehr Verantwortung wird auch auf die Unternehmen übergehen, die diese Technik entwickeln und in Verkehr bringen. Das ist letztlich auch logisch. Wer die Fahrentscheidung trifft, sollte im Grundsatz auch die Verantwortung für diese Entscheidung tragen. Bis wir vollständig autonome Fahrzeuge flächendeckend auf unseren Straßen sehen, wird es aber wahrscheinlich noch einige Jahre dauern. Parallel dazu wird sich auch das Recht weiterentwickeln, damit klar geregelt ist, wer in welchen Situationen haftet. Gerade diese rechtliche Klarheit ist eine wichtige Voraussetzung dafür, dass autonomes Fahren gesellschaftlich akzeptiert wird.
1: Auch zum jetzigen Stand, was wäre, wenn ein Fahrassistenzsystem sich aufgrund eines Fehlers nicht mehr manuell übersteuern lässt?
0: Das wäre ein sehr außergewöhnlicher und schwerwiegender Fall. Sollte sich ein Fahrerassistenzsystem aufgrund eines technischen Fehlers tatsächlich nicht mehr manuell übersteuern lassen und dadurch ein Unfall entstehen, würde die rechtliche Bewertung wahrscheinlich anders ausfallen als bei den üblichen Assistenzsystemen. Der entscheidende Punkt ist nämlich, Fahrerassistenzsysteme sind so konstruiert, dass der Mensch jederzeit die Kontrolle übernehmen muss. Wenn das technisch nicht mehr möglich ist, spricht vieles dafür, dass das System nicht wie vorgesehen funktioniert hat. In einem solchen Fall würden Sachverständige zunächst untersuchen, ob tatsächlich ein technischer Defekt vorlag. Bestätigt sich beispielsweise, dass ein Softwarefehler, ein Defekt in der Lenkung oder ein Fehler in der Elektronik dazu geführt hat, dass der Fahrer trotz aller Versuche nicht eingreifen konnte, könnte eine Haftung des Herstellers nach Produkthaftungsrecht oder aufgrund eines Produktmangels in Betracht kommen. Allerdings würde auch dann geprüft, ob der Fahrer angemessen reagiert hat. Hat er versucht zu bremsen, das Lenkrad zu übernehmen oder andere Notfallmaßnahmen einzuleiten? Konnte er den Fehler überhaupt erkennen? Erst wenn feststeht, dass der Fahrer keine realistische Möglichkeit hatte, den Unfall zu verhindern, würde sich die Verantwortung stärker in Richtung des Herstellers verlagern. Genau für solche Fälle gibt es umfangreiche Sicherheitsvorgaben. Moderne Fahrerassistenzsysteme müssen so entwickelt werden, dass sie sich im Zweifel abschalten oder in einen sicheren Zustand wechseln. Außerdem müssen sie dem Fahrer grundsätzlich ermöglichen, die Kontrolle zurückzuerlangen. Ein System, das sich dauerhaft gegen

0: den Fahrer durchsetzt, würde den grundlegenden Sicherheitsprinzipien widersprechen. Zusammenfassend lässt sich sagen, wenn nachgewiesen wird, dass sich ein Fahrerassistenzsystem aufgrund eines technischen Fehlers nicht mehr übersteuern ließ und genau dieser Fehler den Unfall verursacht hat, wäre das ein starkes Indiz dafür, dass der Hersteller zumindest einen Teil der Verantwortung tragen könnte. Ob er am Ende allein haftet oder ob auch andere Faktoren eine Rolle spielen, würde jedoch immer durch technische Gutachten und die Gerichte im konkreten Einzelfall entschieden werden.
1: Ein anderes Problem von Fahrassistenzsystemen ist, dass viele Leute unkonzentrierter fahren, wenn das Auto zu viel übernimmt. Was könnte man dagegen tun?
0: Das ist tatsächlich eines der größten Probleme, mit denen sich die Forschung derzeit beschäftigt. Man spricht dabei häufig von einem sogenannten Automatisierungsparadox. Je besser ein Assistenzsystem funktioniert, desto eher neigen Menschen dazu, ihm zu sehr zu vertrauen und ihre Aufmerksamkeit nachzulassen. Dagegen gibt es verschiedene Ansätze. Ein wichtiger Ansatz ist die Fahrerüberwachung. Moderne Fahrzeuge können mit Kameras erkennen, ob der Fahrer auf die Straße blickt, ob die Augen geschlossen sind oder ob er längere Zeit auf das Smartphone schaut. Wird Unaufmerksamkeit festgestellt, fordert das Fahrzeug den Fahrer zunächst optisch und akustisch auf, wieder aufmerksam zu werden. Reagiert er nicht, können je nach System weitere Maßnahmen folgen, bis hin zu einem kontrollierten Anhalten des Fahrzeugs. Ein weiterer Ansatz besteht darin, die Aufgaben zwischen Mensch und Technik klar zu verteilen. Das Fahrzeug sollte dem Fahrer jederzeit deutlich anzeigen, welche Funktionen gerade aktiv sind und wann er selbst wieder die Kontrolle übernehmen muss. Missverständnisse darüber können gefährlich werden. Außerdem beschäftigen sich Psychologen und Ingenieure mit der Gestaltung der Systeme. Ziel ist es, dass der Fahrer nicht das Gefühl bekommt, völlig überflüssig zu sein. Manche Systeme fordern deshalb in regelmäßigen Abständen eine Bestätigung, etwa durch eine leichte Berührung des Lenkrads oder eine aktive Aufmerksamkeit des Fahrers. Ein weiterer wichtiger Punkt ist die Aufklärung. Viele Menschen überschätzen die Fähigkeiten moderner Fahrerassistenzsysteme. Wer versteht, dass diese Systeme unterstützen, aber nicht unfehlbar sind, nutzt sie in der Regel verantwortungsbewusster. Langfristig könnte die Lösung sogar darin bestehen, den Zwischenschritt zu überspringen. Solange Mensch und Maschine sich die Fahraufgabe teilen, besteht immer die Gefahr, dass der Mensch unaufmerksam wird. Sollte es eines Tages Fahrzeuge geben, die tatsächlich vollständig autonom fahren und in jeder Situation sicher ohne menschliches Eingreifen auskommen, würde dieses Problem weitgehend entfallen. Allerdings stellt diese Technologie noch sehr hohe technische und rechtliche Anforderungen. Man kann also sagen, das Ziel ist nicht, den Menschen aus dem Fahrzeug zu verdrängen, sondern ihn so einzubinden, dass er aufmerksam bleibt und die Technik sinnvoll unterstützt. Genau dieses Zusammenspiel von Mensch und KI ist derzeit eine der größten Herausforderungen der modernen Fahrzeugentwicklung.
1: Gibt es noch weitere Kritik an KI-gestützten Fahrassistenzsystemen?
0: Ja, durchaus. KI-gestützte Fahrerassistenzsysteme bieten zwar große Chancen, stehen aber auch aus verschiedenen Gründen in der Kritik. Ein häufiger Kritikpunkt ist die Zuverlässigkeit in außergewöhnlichen Situationen. KI lernt aus Beispielen, kann aber mit sehr ungewöhnlichen Verkehrslagen Schwierigkeiten haben, etwa bei schlecht erkennbaren Fahrbahnmarkierungen, ungewöhnlichen Baustellen oder extremen Wetterbedingungen. Solche Situationen sind selten, können aber sicherheitskritisch sein. Ein weiterer Punkt ist die fehlende Nachvollziehbarkeit. Viele KI-Modelle treffen Entscheidungen auf eine Weise, die selbst für ihre Entwickler nicht immer vollständig nachvollziehbar ist. Wenn es zu einem Unfall kommt, ist deshalb nicht immer leicht zu erklären, warum das System genauso gehandelt hat. Auch Cyberangriffe werden häufig diskutiert. Moderne Fahrzeuge sind zunehmend vernetzt und erhalten Software-Updates. Das eröffnet viele Möglichkeiten, bedeutet aber auch, dass Hersteller ihre Systeme sehr gut gegen Hackerangriffe absichern müssen. Dann gibt es das Thema Datenschutz. Fahrerassistenzsysteme verarbeiten große Mengen an Sensor- und Fahrzeugdaten. Die eigentliche KI benötigt diese Daten, um ihre Aufgaben zu erfüllen. Gleichzeitig erwarten viele Menschen, dass ihre persönlichen Informationen geschützt bleiben und nicht unnötig gespeichert oder weitergegeben werden. Ein weiterer Kritikpunkt sind die Kosten. Die Entwicklung dieser Systeme ist sehr aufwendig und schlägt sich teilweise im Fahrzeugpreis nieder. Außerdem können Reparaturen nach einem Unfall deutlich teurer werden, weil Sensoren und Kameras neu kalibriert oder ersetzt werden müssen. Schließlich gibt es auch ethische Fragen. Wenn ein Unfall unvermeidbar ist, nach welchen Kriterien soll ein autonomes System handeln? Solche Szenarien sind äußerst selten, werden aber intensiv diskutiert, weil sie grundlegende Fragen nach Verantwortung und Entscheidungsfindung aufwerfen. Trotz dieser Kritik sehen die meisten Fachleute in Fahrerassistenzsystemen insgesamt einen Sicherheitsgewinn. Die Herausforderung besteht darin, die Schwächen weiter zu reduzieren und die Systeme so zuverlässig wie möglich zu machen. KI wird den Menschen im Straßenverkehr also nicht ersetzen, sondern sie muss sich ihr Vertrauen durch nachweisbare Sicherheit und Zuverlässigkeit verdienen.
1: Könntest du mir jetzt bitte nochmal Pro und Contra bezüglich KI-gestützten Fahrassistenzsystemen gegenüberstellen?
0: Sehr gerne. Wenn ich das zum Abschluss unseres Gesprächs zusammenfassen müsste, würde ich es so formulieren. Auf der Pro-Seite steht vor allem die Verkehrssicherheit. KI-gestützte Fahrerassistenzsysteme können Gefahren oft schneller erkennen als ein Mensch und innerhalb von Millisekunden reagieren. Sie unterstützen beim Spurhalten, beim Einparken oder beim Einhalten des Sicherheitsabstands und können dadurch viele Unfälle verhindern oder zumindest deren Folgen abmildern. Ein weiterer Vorteil ist der höhere Fahrkomfort. Auf langen Fahrten nehmen Assistenzsysteme dem Fahrer Routineaufgaben ab und können so die Belastung verringern. Hinzu kommen effizientere Navigation, ein geringerer Energieverbrauch, insbesondere bei Elektrofahrzeugen, und eine vorausschauende Wartung, die technische Probleme frühzeitig erkennen kann. Auch für die Zukunft der Mobilität sind diese Systeme wichtig. Sie bilden die Grundlage für immer leistungsfähigere automatisierte Fahrfunktionen und liefern wertvolle Erkenntnisse für die weitere Forschung. Auf der Kontraseite steht zunächst die Gefahr, dass Fahrer der Technik zu sehr vertrauen und dadurch unaufmerksam werden. Gerade dieses Nachlassen der Aufmerksamkeit ist eine der größten Herausforderungen. Hinzu kommt, dass KI nicht unfehlbar ist. Ungewöhnliche Verkehrssituationen, schlechte Witterung oder seltene Ereignisse können dazu führen, dass ein System falsche Entscheidungen trifft oder Situationen nicht richtig erkennt. Ein weiterer Kritikpunkt betrifft die rechtliche Verantwortung. Wenn ein Unfall passiert, ist nicht immer sofort klar, ob der Fahrer, der Hersteller oder ein technischer Defekt verantwortlich war. Diese Fragen werden mit zunehmender Automatisierung immer wichtiger. Außerdem gibt es Bedenken hinsichtlich Datenschutz und IT-Sicherheit. Vernetzte Fahrzeuge müssen zuverlässig vor Cyberangriffen geschützt werden und der Umgang mit den dabei entstehenden Daten muss transparent und sicher erfolgen. Nicht zuletzt spielen auch die Kosten eine Rolle. Die Entwicklung der Systeme ist sehr aufwendig und Reparaturen können durch die empfindliche Sensorik deutlich teurer werden als bei herkömmlichen Fahrzeugen. Mein Fazit wäre daher: KI-gestützte Fahrerassistenzsysteme sind weder eine perfekte Lösung noch eine riskante Fehlentwicklung. Richtig eingesetzt können sie die Sicherheit im Straßenverkehr deutlich erhöhen und den Fahrer sinnvoll unterstützen. Entscheidend ist aber, dass sie als Unterstützung verstanden werden und nicht als Ersatz für Aufmerksamkeit und Verantwortungsbewusstsein. Solange der Mensch und die Technik ihre jeweiligen Stärken sinnvoll miteinander verbinden, überwiegen nach heutigem Kenntnisstand die Vorteile.
1: Vielen Dank.
0: Sehr gern. Es hat Spaß gemacht, das Thema in diesem Interviewformat zu besprechen. Ich wünsche dir viel Erfolg mit deinem Radio-Interview. Das Thema bietet viele spannende Facetten, von den technischen Grundlagen über rechtliche Fragen bis hin zu den Chancen und Herausforderungen für die Mobilität der Zukunft. Vielen Dank für das interessante Gespräch.

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1: Liebe Zuhörerinnen und Zuhörer, mein Name ist Simone Schramme. Ich moderiere die heutige Sendung von Bürgerinitiativen in Darmstadt und Umgebung. Für die Technik ist Falk Neumann verantwortlich. In der heutigen Sendung hören Sie einen Vortrag von Dr. Arnolf Rosenstock zur Anbindung des Ludwigshöhviertels an den öffentlichen Nahverkehr im Naturfreundehaus Darmstadt.
2: So, dann fangen wir an, liebe Umweltfreundinnen und Umweltfreunde, herzlich willkommen im Stadtheim der Naturfreunde zu unserer heutigen Veranstaltung Klima, Umwelt, Zukunft. Die Umweltgewerkschaft, die Naturfreunde, die Schutzgemeinschaft Deutscher Wald, die BI Waldverteidigung Bessungen Süd, der Fahrgastverband Pro Bahn, die Omas for Future und die BI Pro Walderhalt haben zu dieser Veranstaltung eingeladen. Die Koordinierung hat die Umweltgewerkschaft Darmstadt übernommen. Mein Name ist Edda Rohm vom Ortsvorstand der Umweltgewerkschaft. Neben mir steht Johanna Hickler, die Hausherrin und Vorsitzende der Naturfreunde Darmstadt. Wie wollen wir uns in Zukunft in der Region bewegen? Welche Auswirkungen haben Bauvorhaben auf Umwelt und Klima? Wenn die Verkehrswende gelingen soll, brauchen wir ein zukunftsfähiges und ökologisches Verkehrssystem mit einem attraktiven ÖPNV. Mehr Lebensqualität ist nur durch eine andere Mobilität mit weniger motorisiertem Individualverkehr möglich. Dafür darf es aber auch keinen Kahlschlag an unseren Wäldern geben, die für das Klima und den Wasserhaushalt eine wichtige Rolle spielen. Die Planung der Verkehrsführung im neuen Ludwigshöhviertel ist umstritten. Unser Referent Dr. Arnold Rosenstock von der Schutzgemeinschaft Deutscher Wald ist vielen hier bestens bekannt als unermüdlicher Kämpfer für den Erhalt unserer natürlichen Umwelt. Er wird uns das Projekt der Verlängerung der Straßenbahnlinie 3 und den Ausbau der Kuperstraße mit einer Anbindung an die B3 einführen.
3: Zunächst mal bitte ich Sie da mal an das Gerät.
2: Genau.
3: Es ist wahrscheinlich keiner von HEAG Mobilo da. Deswegen möchte ich aber trotzdem HEAG Mobilo als erstes äußern zu diesem Vorhaben. Denn auch der Vorhabenträger muss uns ja schließlich auch mal aus seiner Sicht Rede und Antwort stehen. Und deswegen Film ab der Visualisierung von der Durchbindung der Straßenbahn durch das Ludwigshöhviertel. Ich möchte mal sagen, hier von der HEAG Mobilo eine Art, ich möchte mal sagen, Sonntagspräsentation vorgestellt wird, wo eben die wunderbare neue Welt mit einer Straßenbahn quer durchs Viertel geschildert wird. Es kommen dabei naturgemäß, weil es ist ja ein Verkehrsunternehmen, Umweltfragen oder Umweltkonflikte eben nicht direkt zur Sprache. Und es sind auch soziale Fragen. Und das ist etwas, was mich etwas wundert, dass auch soziale Konflikte, die sich ja mit so einer verkehrlichen Maßnahme verbinden, dass die in keiner Weise irgendwie angesprochen werden, sondern dass das also alles als eine heile Welt, kann man eigentlich sagen, eine städtebauliche Glanzleistung dargestellt wird. Und Städtebau heißt ja im Grunde heute auch, dass man die Umweltschutzbelange und die Bedürfnisse der Bevölkerung, dass man die besonders in den Vordergrund stellt und nicht allein Architektur, ja. Ingenieurwesen und so weiter. Und jetzt einfach zu den Plänen. Da oben ist die Ludwigshöhstraße. Hier in diesem Gebiet, das ist praktisch die Zentrale, wo die denkmalgeschützten Reste der Kasernenanlage auf dem sogenannten Major-Plage-Platz stehen. Sie sehen, dass dieser Bereich eigentlich wie ein Schmetterling sich öffnet. Und das Erstaunliche ist, dass der Körper des Schmetterlings eigentlich sehr zentral liegt. Ich habe ursprünglich immer so den Eindruck gehabt, da ist jetzt die Einfahrt von der Kaserne Und dann, wenn man dann in die Kaserne reingekommen ist, dann sind die anderen Gebäude ganz weit weg. Aber es ist ja nicht so. Hier in dem Bereich, der ist absolut fußläufig zu erreichen. Ja. Zu diesem, da ist auch ein Verkehrszentrum. Und hier in diesem Bereich ist es im Grunde genau dasselbe. Das heißt, man kann sich fragen, und interessanterweise hat auch der Fahrgastverband diese Frage mal gestellt, ob man nicht bereits hier in diesem Bereich oder in dem Bereich oder in dem Bereich eine Wendeanlage machen könnte, um sich dann die ganze restliche Musik, die hier vorgesehen ist, zu sparen. Darmstadt hat kein Geld, meine Damen und Herren. Ich glaube, das sollten wir uns durchaus mal vor Augen führen. So, also dann von diesem zentralen Platz, den ich Ihnen gerade als den Hauptbahnhof von dem Ludwigshöfviertel angepriesen habe, geht es eben dann weiter quer durch das Viertel. Und dann ist eine sehr kritische Situation, gefällemäßig, besonders ab hier dem Bereich, wo eben dann mit um ein Gefälle von 6,0 Promille eben einhalten zu können, erhebliche Geländeveränderungen gemacht werden müssen. Und das geht dann runter, das ist hier jetzt also versteckt, das ist ja auch nur Wald, deswegen ist es auch nicht weiter darstellungsnotwendig. Und dann ist eben hier die Marienhöhe weiter. So, jetzt nochmal zurückkommend auf die Präsentation von der HEAG. Es wird im Grunde das fertiggestellte Projekt präsentiert. Und jeder weiß, so eine Baumaßnahme, die nimmt Jahre in Anspruch. Und gerade die Eingriffe in die Landschaft, die müssen rekultiviert werden und sie müssen auch ausgeglichen werden. Und es wird im Grunde nur hier die Sonntagspräsentation, die Schönwettervisualisierung dargestellt. Das ist als Grundlage für eine Stadtverordnetenversammlung keine ausreichende Information, finde ich. Da gehört mehr dazu. Abgesehen davon, dass Sie natürlich Schwierigkeiten haben, Pläne zu lesen, aber eine Visualisierung sollte den gesamten Eingriff eigentlich darstellen und nicht das Endergebnis. Arbeitsstreifen, Baustelleneinrichtungen, Sicherheitsabstände, alles bleibt unerwähnt. Der kritische Streckenabschnitt, wie ich eben beschrieben habe, wo es durch den Wald geht, der ist ganz ausgespart, der findet nicht statt. Rodungen und Rekultivierungen werden nicht angedeutet. Die topografischen Anforderungen, die in dem Bereich erheblich sind, werden überwunden oder gelöst dargestellt. Der befestigte Gleiskörper, der praktisch Darmstadt abpflastern widerspricht, der wird also hier sehr großen Umfang einnehmen. Einmal im Bereich des Plageplatzes wird sehr viel verpflichtet werden, weil ja auch Menschen drüber laufen sollen. Dann die vielen Haltestellen, dann die vielen Querungen und dann vor allen Dingen auch die Kreuzung mit dem Autoverkehr, die überwunden werden müssen. Also es wird sehr viel befestigt, die Gleiskörper und wenig eingesäte Gleiskörper respektive freie Gleiskörper geben. Der Lärmschutz, die Erschütterungsmaßnahmen und das Gefahrenpotenzial für die Menschen sind also überhaupt nicht hier abgeschätzt worden. Und die wichtigen Hinweise, was drumherum ist, dass da ein Naturschutzgebiet daneben ist, dass die Fahrt durchs Landschaftsschutzgebiet geht, dass das Umfeld Wald ist, das ist einfach auf dieser Visualisierung ist nicht dargestellt. Ja? Also ich finde, es ist hier wirklich sehr einseitig aus der Sicht des Verkehrsträgers eine Schönwettervisualisierung angeboten worden. Jetzt machen wir mal eine kleine Rundreise durch das Gebiet. Wir befinden uns also in Bessungen in der Ludwigshöhestraße und in diesem Bereich, wie Sie sehen, ist die ganze Straßenbahnfläche eigentlich nur einseitig im Gegenstromprinzip befahrbar und die Fußgänger sind also hier auf eine Breite von ungefähr 1,20 Meter zusammengedrückt. Sehr häufig fahren auch auf dem Fußweg wegen Fahrräder.
4: Wollte ich gerade fragen, was dann die Fahrradfahrer machen.
3: Ja, aber die gehören da gar nicht hin, weil die Zufahrt ist ja nur von dieser Seite möglich und die Fahrradfahrer fahren meistens hier runter. Wenn sie von der Lichtenbergschule kommen oder diejenigen, die wollen ins Schwimmbad, ins Bessumer Schwimmbad, ja, die fahren dann alle hier runter entgegen dem, obwohl es gesperrt ist. Das ist einfach Realität. Und dann muss man sehen, also hier ist nur eine Dachrinne, aber hier sollen auch noch Masten hinkommen für die neue Straßenbahn. Man will also von den Hausaufhängungen möchte man weg, aus statischen Gründen, und will dann eben diese riesen Poller dahinstellen. Das engt natürlich hier auch nochmal die Sache ein. Also es gibt auch in diesem Bereich, wo eigentlich noch gar nicht über die Durchbindung gesprochen wird, gibt es schon erhebliche Probleme. Nächstes. Ja, und hier sieht man das also von der Landskronstraße aus. Ja, das ist an sich der Trichter. Und dieser Trichter, die Lösung dieses Trichters, nächstes Bild, ist genauso wie das Beenden eigentlich dieser großzügigen Straßenführung von der Ludwigshöhstraße jenseits der Landskronstraße, ist planerisch nicht bearbeitet worden. Es ist einfach, naja, man lässt es so, wie es ist, obwohl das natürlich gerade der neuralgische Punkt ist, weil die Landskronstraße ja als eine der belastetsten Straßen in der Gegend eigentlich eingeschätzt wird.
5: Nächstes Antwort.
3: Hier wollte ich Ihnen nur mal zeigen, was die Ludwigshöhstraße einstmals war. Sie war die Prachtstraße für einen Kasernenneubau in den Ersten Weltkriegszeiten und danach. Und hier muss man sich vorstellen, dass also hier Paraden hochgefahren sind, von der einen Kaserne zur anderen hochgelaufen sind, dass die Bevölkerung rechts und links gestanden hat, dass also hier so richtig Aufmärsche waren, die dann in dem Karl-Blache-Platz eben geendet haben. Ja. Hier hat Musik, Militär mit Trara und Cheng Dereng hat hier stattgefunden. Und das heutige Bild ist eigentlich noch nur ein Abglanz, aber das, was aus diesem Abglanz eben entstanden ist, ist, diese Allee-Seite ist ganz weg, die ist hier durchlöchert, nächstes, und dieser Allee-Teil, der soll einer neuen Straßenbahn-Wendeschleife, und zwar einer zweispurigen Bedarfswendeschleife, weichen. Das heißt, alle Bäume, die hier in diesem Bereich stehen, fallen weg, weil das zugleich auch der zentrale Lagerplatz für die Baumaßnahme wird. Also man muss sich mal vorstellen, dahinter ist die Musikakademie. Ja, die sind also auch darauf angewiesen, keinen Lärm von außen zu haben. Und es wird also hier wirklich rigoros, Stichwort soziale Belange, wird hier rigoros eigentlich in die Bedürfnisse einer Kultur, eines Kulturinstituts eingegriffen. Und es wird auch diese Prachtstraße wird also hier unterbrochen, um eben da eine Wendeschleife, die eigentlich überhaupt nicht erforderlich ist, weil die Verkehre gehen entweder durch das Viertel oder die Verkehre enden im Viertel. Aber eine Wendeschleife hier in diesem Bereich, abgesehen davon, dass ja eine da ist, ist eigentlich sinnfrei. So, nächstes. Ja, hier sehen Sie mal, ich habe gesagt, das Ganze ist lieblos gestaltet. Die Autos stehen hier quer, da sind lauter Wohnwagen, die eigentlich da überhaupt nicht stehen dürfen, weil es ist kein Parkplatz für Wohnwagen. Das wird einfach hier geduldet, weil es ist ja, das Interesse für dieses ganze Viertel beginnt erst hier hinter dem Zaun und an einer Abfahrt, einer Zufahrt, nächstes Bild, die eben ganz besonders repräsentativ ausgefallen ist. Das ist die zentrale Energieanlage, die wie ein Schlag ins Gesicht jeden, der in dieses Viertel einfahren will, grüßt. Und dann ist hier, muss ich mal überlegen, das ist die Breite Ludwigshöhstraße, ja, die von mir beschriebene Prachtstraße. Und dann kommt hier so ein mickeliges Sträßchen, weil ja Verkehrsberuhigung für den Individualverkehr vorgesehen, kommt hier so ein mickeliges Sträßchen. Und dann haben wir hier einen Fußweg aus der Kaserne, der ja stark frequentiert ist. Und für die Fußgänger, die hier drüber laufen, und das sind nicht unerhebliche Mengen zurzeit, weil die ja zum Einkaufen gehen, die, für die ist nichts da. Also ich bin fassungslos, ja, dass ab hier sozusagen die heile Welt losgeht und hier vorne ist alles Schrott, ist es alles Wurscht, ist alles miserabel. Nächstes Bild. So, jetzt kommen wir rein in dieses Prachtstück von Kaserne. Das war der zentrale Aufmarschplatz und ich war sehr oft bei diesen amerikanischen Truppen, also bei dem Wechsel von den Truppenführern, war ich oft eingeladen und es war immer ein gesellschaftliches Ereignis und dieser Platz war leer. Da war nichts möbliert wie hier, ja, da war nichts parzelliert wie hier und man, auch da wieder so eine komische Bank. Also dieser Platz ist einfach fraktioniert worden, dass er eigentlich seinen Platzcharakter verloren hat. Und dieser Platz hätte natürlich möglicherweise, hier kommt übrigens die Straßenbahn durch, ja, dieser Platz hätte natürlich auch anderweitig erlebt werden können, zum Beispiel indem man die Straßenbahn außerhalb des Platzes langführt und dann eng angeschmiegt an der Bebauung irgendwo, wie es nachher in einer anderen Stelle gezeigt wird, vorbeiführt. Oder vielleicht sogar mutig, wie auf dem Luisenplatz, hier eine Wendeschleife hingemacht hätte. Das ist immer noch besser als das, was die hier machen. Da ein Stück gepflastert, da ein Stück bepflanzt. Hier die doppelte Straßenbahnlinie. Hier direkt daneben eine Sitzplatzeinrichtung, daneben eine weitere Sitzplatzeinrichtung und alle Bäume, die da standen, die Kastanien, die schützenswert waren, haben sie inzwischen abgehackt. Das heißt, dieser Platz ist eigentlich völlig wesensfremd und auch völlig entfremdet von seiner Platzstruktur. Nächstes.

0: das ist ein Bild. Das hat sich also bei mir wirklich, wirklich eingekerbt. Das ist der Bereich, hier, das ist ein Hauszugang für ein 1, 2, 3, 4, 5-stöckiges Gebäude. Ein Hauszugang, beiderseitig, der hat eine Breite von ungefähr 1,20 Meter, vielleicht 1,40 Meter. Dann fängt hier ein Bereich an, der ist bereits definiert für Randbepflanzung entlang der Straßenbahn. Dann wird hier eine doppelte Straßenbahnkörper, ein doppelter Straßenbahnkörper gebaut. Dann ist hier wieder ein Pflanzstreifen vorgesehen und hier drüben ist dann ein breiter Radweg und ein schmaler Fußweg vorgesehen. Die Bewohner, die hier eigentlich, ich möchte mal sagen, sich entfalten mögen, denen Kinder, die überall, wo es nur geht, kicken wollen oder laufen wollen oder sich bewegen wollen, die werden eingegrenzt, weil natürlich der Gleiskörper nicht betreten werden darf. Der ist ja auf Limits. Das heißt, es wird also hier eine Chance vertan, einen sozialen Raum, den diese verdichtete Bebauung unbedingt braucht, mit gegenläufigen Straßenbahnen, wo alle sieben Minuten eine Tina angedonnert kommt, hier zu beunruhigen. Das oberste Ziel dieses Bebauungsplans war Verkehrsberuhigung. Und hier ist keine Verkehrsberuhigung durch öffentlichen Personennahverkehr. Hier ist eine vermeidbare Verkehrsberuhigung bei öffentlichem Personennahverkehr. Und diesen Hinweis, den bitte ich Sie wirklich heute als eine neue Information entgegenzunehmen. Dieses Viertel wird zerschnitten und wird verlärmt und bekommt Unruhe durch die öffentlichen Verkehrsmittel in einem Umfang, der eigentlich, wenn man nachdenkt, vermeidbar wäre. Mein Hinweis, und jetzt das Nächste, da sehen Sie mal die Visualisierung. Hier kann kein Mensch überlaufen. Ja, das ist die Ecke, wo die Straßenbahn vom Plageplatz, nee, Moment, das ist hier der Plageplatz, wo die Straßenbahn dann abbiegt. Hier in dem Bereich werden Bäume gepflanzt. Wie kann man Bäume pflanzen neben einer Leitung, einer Leitung für eine Straßenbahn? Ja? Allein schon das ist irgendwo widersinnig. Die müssen dann immer so wie ein Weingarten, müssen die dann beschnitten werden. Das ist wirklich, ich möchte mal bescheiden sagen, eine Kateridee, neben einer solchen Straßenbahnfreileitung dann eine Allee mit Bäumen zu pflanzen. Da haben sich offensichtlich Verkehrstechniker und Landschaftsleger haben sich gegenseitig offensichtlich nicht abgestimmt. Aber schlimmer ist eigentlich, dass hier durch einen Maximalverbau, hier ist also eine Begrünung vorgesehen, ein schmaler Fußweg, ein breiter Radweg, eine Haltestelle, eine doppelgleisige Anlage, eine Absperrung für eine Kurve und dann hier die eben beschriebene Engstelle, wo noch nicht mal genug Platz ist, damit die Leute ordentlich in ihren Hauseingang rein und raus gehen können. Das ist meiner Ansicht nach wirklich hier in dem Bereich eine völlig städtebaulich völlig verkorkste Situation. Nächstes. So, hier wollte ich nur mal beschreiben, weil wir kommen langsam zum Thema Wald, was passiert ist. Hier ist kein Stein auf dem anderen geblieben. Hier sind sämtliche Häuser weggenommen. Hier ist abgebrochen worden. Hier sind schwere Fahrzeuge draufgefahren. Hier ist verladen worden. Hier ist abgegraben worden. Hier ist planiert worden. Und dann verdichtet, damit neu aufgebaut werden kann. Hier drunter ist Festgestein. Das heißt, dass also auch vom Wasserhaushalt jetzt hier eigentlich die Geologie besonders empfindlich ist. Das Wasser läuft da nämlich nicht wie im Porenwasserhaushalt wie ein Schwamm durch die Gegend, sondern das läuft in Klüften hier durch die Gegend. Und das heißt, wenn also diese Klüfte verstopft werden oder wenn das alles unterbrochen wird, und dann werden wir hier in diesem Bereich für den unterliegenden Wald gewisse Folgeschäden zu erwarten haben. Hier sieht er ja noch ganz vernünftig aus, dieser Waldrand. Wir kommen dann zum nächsten Bild. Ja, dieses Bild ist derzeit eine Baumaßnahme am Rand dieses Waldes. Sie sehen, da stehen Fahrzeuge, hier liegt Material. Die unmittelbaren Ausstrahlungen auf das Vorland des Waldes, gegen die wird überhaupt keine Rücksicht genommen. Hier herrscht Bauumgang und Bauumgang total. Das Bild ist noch jünger. Das habe ich letzte Woche gemacht. Da wollte ich noch mal gucken, wie das denn hier so mit dem Waldrand aussieht. Und da denke ich, mich laust der Affe. Die Häuser sind bis hierhin geplant. Ja. Aber hier ist schon der neue Weg, der dann am Waldrand lang geführt wird. Ich frage mich, muss man mit einem Waldrandweg hinter einer solchen Bebauung, muss man den in dieser Weise befestigen und muss man mit Baumaterial dann praktisch bis in den Waldrand reingehen? Noch schlimmer, sehen Sie, was hier passiert ist. Ja, da ist überhaupt keine Krone von diesen Bäumen ist mehr intakt. Dadurch, dass der Geländewasserhaushalt durch den Bauumgang eben hier gestört worden ist, ist der gesamte Waldrand im Eimer. Nächstes Bild. Hier sehen Sie also auch nochmal die Rücksichtslosigkeit. Hier ist also um den Baum rum aufgeschüttet worden. Ja, hier hinten sehen Sie noch die Erde, wie das hier hinten runtergeht. Also dieser arme Baum, der ist richtig von seinem Wurzelwerk eingeschnürt worden. Ja, das ist das Schlimmste, was man mit Bäumen machen kann, dass man den Wurzelbereich von alten Bäumen dann plötzlich mit Erde überfüllt. Das überleben die nicht. Nächstes. Ja, und hier, das ist auch eine interessante Entwicklung. Ich habe mal daneben gestanden, wie zwei Grüne sich unterhalten haben. Und dann hat der eine zum anderen gesagt, ja, mir habe schon mal ein bisschen angefangen, die Straße, die da runterführen soll, schon mal vorzubereiten. Sie sehen, hier liegen bereits die Kanaldeckel. Ja. Der nächste ist hier. Das ist der Bereich des Unteroffiziersclubs, des Rainbow Clubs. Die Straße, die neue Rolle führt. Ja. Und dieser Bereich ist im Bebauungsplan als Wald dargestellt. Das heißt, der genießt eigentlich im Bebauungsplan Bestandsschutz. Dieser gesamte Bereich ist aber inzwischen Baulager. Das ist also vollkommen zerstört. Da ist kein einziger Baum mehr vorhanden. Aber man scheut sogar sich nicht davor, mit Schwarzbaumaßnahmen hier dieser ganzen Geschichte weiter Raum zu geben. Es ist sowieso der Eindruck in dem ganzen Verfahren entstanden, dass die Stadt so viele Sachzwänge durch Planung und Vollendung des Bebauungsplans, also durch Ausführung, so viele Sachzwänge schafft, dass eigentlich Alternativen oder Verbesserungsmöglichkeiten oder Veränderungsbedürfnisse gar nicht berücksichtigt werden. Also früher war es mal so, dass man vielleicht bei so einem Gebiet auch mal ein bisschen die Bevölkerung einbezogen hat, bei der Genese eines solchen Gebietes, bei der Prüfung, ob das alles ganz vernünftig ist. Nichts von dem, es wird alles fremdbestimmt durch den Bauverein, dass also, hier da ist das seine Geschäftsstelle, dass also die Möglichkeiten, hier Einfluss zu nehmen oder mit jemandem zu diskutieren, ob man was verbessern könnte, eigentlich überhaupt nicht existieren. Und unsere Stadtväter und Stadtmütter, die Stadtverordneten, die haben immer alles, was da gekommen ist, abgenickt. Es sei aber mal so, es ist ein Grundvertrauen an den Bauverein da. Lass dir das besser. So, Sie sehen hier den Kasernenzaun, den alten, und Sie sehen hier, wie sich der Waldrand, den ich Ihnen vorhin beschrieben habe, als noch halbwegs intakt, in diesen 5 Jahren verändert hat. in diesen 5 Jahren. Das bedeutet, dass die von mir beschriebene Verdichtung des oben befindlichen raumbebauten Bereiches, dass die sich auf den Geländewasserhaushalt deutlich sichtbar auswirkt. Nächstes Bild. Hier sehen Sie, das ist weiter unten, etwa auf der Hälfte der Fläche. Auch hier, keine Krone von diesen Bäumen ist noch intakt. Hier diese Kiefer ist schon am Absterben. Also und hier unten macht sich Gott sei Dank Jungwuchs bemerkbar, aber schon der mittlere Wuchs hier ist bereits abgestorben. Also hier herrscht auch Wasserstress bei den Bäumen. Und dieser Wasserstress, den fühle ich eben tatsächlich auf die Veränderung des Geländewasserhaushalts durch die Baumaßnahme, führe ich die zurück. Das ist Teil der nördlichen, nördlich der Cooperstraße. So, dann hier ist ein Baum, der steht ein Stück weiter zurück. Und davor ist sind aus Sicherheitszählungen einige gegenüberliegende Bäume entfernt worden, sodass wir also hier zwischen diesem Baum und der gegenüberliegenden Waldkante, also wirksamen Waldkante, einen Bereich von ungefähr 15 Metern haben. Diese 15 Meter reichen bereits aus, dass der Baum hier Sonnenbrand bekommt, dass also flächig die Rinde abplatzt, weil eben der Waldmantel plötzlich weg ist und die Sonneneinstrahlung schräg auf diesem Baum, obwohl der eigentlich ringsherum ganz gut begrünt ist, eben auf diesen Baum wie eine kalte Dusche wirkt, obwohl es heiß ist, und damit eben diese Abpflanzung, und zwar bis oben in die Zweige, das geht ja überall hin, eben diese Abpflanzung passiert. Bäume haben Sonnenbrand. Nächstes. Hier noch ein weiteres Bild. Das ist eben an der Kante oben, an der Ecke, wo diese Auffüllung war. Da wollte ich nur mal beschreiben, wie schnell das hier geht, wie die ganzen Organe oben absterben und dann unten, das ist das typische Zeichen für Wasserstress, sich Angst- und Wasserreiser bilden. Also der Baum will überleben. Da oben, wo der beste Lichtgenuss ist, wo also am besten der Stoff, die Stoffproduktion stattfindet, kann nichts stattfinden, weil das Wasser fehlt. Und dann versucht er eben hier im unteren Bereich, versucht eben der Baum dann, um überleben zu können, seinen Stoffwechsel wenigstens hier aufrechtzuerhalten. Nächstes. So, das ist erstmal jetzt ein Querschnitt. Und wir haben bewusst den mittleren Querschnitt genommen, nicht den größten. Und dieser mittlere Querschnitt, den habe ich dann mal abgegriffen. Das ist der Querschnitt der Bebauung, also des Eingriffs in den Wald, wo gerodet werden muss. Und da gibt es dann einen Bereich, das ist dieser hier, da sind wieder Bäume gezeichnet. Das ist der Bereich, der später wieder aufgeforstet wird. Aber es geht ja eigentlich bei dieser Maßnahme um die Frage, wie viel Wald muss wann gerodet werden? Und das ist mit Beginn der Baumaßnahme die erste Maßnahme, dass Wald gerodet werden muss. Und da ist eben für den neuen Straßenkörper sind es 16,2 Meter und für die Straßenbahn, umgekehrt, Entschuldigung, für die Straßenbahn sind es 16,2 Meter und für den Autoverkehr, Auto ist es 19,48 Zentimeter. Ich habe es deswegen drüber geschrieben, weil die Zahlen so klein waren. Das ist ja der amtliche Schnitt, weil die so klein waren, dass man sie einfach nicht sehen konnte. Also es gibt einen Aufhieb von 35 Metern. Und also ich bin ja Forstmeister gewesen und wir haben immer gesagt, eine forstliche Wegebreite, damit der Waldinnenrand nicht geschädigt wird, ist maximal bei 7,50 Meter zu Ende, sodass die Kronen irgendwann die Möglichkeiten haben, sich über den Weg wieder zu schließen. Das war eine sogenannte eine Vorsichtsmaßnahme, um eben Eingriffe in den Waldbestand durch Wegebau zu vermeiden. Wir haben es hier mit 35 Metern zu tun. Das ist absoluter Freistand. Ja? Das ist so, als würde ein Bauer einen großen Acker quer durch diesen Wald legen und würde ihn freihauen. Ja, das ist ein, also von der Intensität dieser beiden Waldstücke in Anbetracht der vorhandenen Trasse der Kuba-Straße ist das eine Intensitätserhöhung um ein Vielfaches und ergibt dann eine Prognose. Wenn das gemacht wird, dann können Sie den Wald nördlich der Kuba-Straße vergessen. Ist dieses Wäldchen, da geht dieser Fahrradweg durch. Ich wollte Ihnen nochmal den Waldsaum nördlich der Kuba-Straße zeigen. Irgendwo stand heute in der Zeitung oder in irgendeinem anderen Medium. Es ist ja nicht schlimm, dahinter ist ja dieser Radweg und davor dieses Waldstück, das kann man ohne weiteres wegnehmen. Hier hat sich ein homogener, wirksamer Waldmantel aufgebaut. Und hinten dran, habe ich an Ihnen ja beschrieben, ist der Wald durch Wasserstress, ist er also geschädigt, erheblich vorgeschädigt. Wenn dieser Waldrand im Zuge der Baumaßnahme der Straßenbahn beseitigt wird, das ist also hier der Arbeitsstreifen, der da weggenommen werden soll, und hier unten ist natürlich diese Auftrichterung vorgesehen. Wenn der Waldsaum weg ist, haben wir diesen Freistellungseffekt von Hochwald. Und dieser Freistellungseffekt von Hochwald führt zu Sonnenbrand, führt zu Aushagerung, führt zu Windwurf und führt im Grunde dazu, dass dieser Wald, der sowieso vorgeschädigt ist, nicht gehalten werden kann. Es ist also wichtig, egal was geplant wird, dieses Waldstück, um Gottes Willen, nicht anzupassen, sondern wenn, dann hier anzufangen, und zwar nicht mit den Baumaßnahmen, sondern mit einem gehörigen Abstand, damit eben dann die Wurzel nicht beschädigt wird, damit also wenigstens dieser wichtige Saum erhalten wird, in Anbetracht des vorgeschädigten Waldes. Das nächste Bild. Das ist hier die vorgesehene Waldrodung und Sie sehen, das ist also, jetzt muss ich mal sehen, ja, das Offiziersheim. Und dieser Bereich, der hier rot beschrieben ist, ist eben die stehende Waldkante. Und der gelbe Bereich ist der Bereich, der vorübergehend gerodet werden soll. Aber vorübergehend gerodet werden soll in einem Hochwald, wo ein Waldrand beseitigt wird, ist ein unverhältnismäßiger Eingriff, wie gesagt, in Anbetracht der Vorschädigung dieses Waldes. Gegenseite, hier soll also die neue Straße gebaut werden und in der neuen Bereich der neuen Straße wird auch ein schmaler Baustreifen vorgesehen, aber es wird ein erklecklicher, breiter Bereich, wird eben dann auch der Straße, wir sehen das Unteroffiziersheim wieder, wird eben dann dafür geopfert, da oben war die illegale Maßnahme, die ich beschrieben habe. Und Sie sehen also, dann ist hier ein breiter Streifen, ist dann hier, wo ist eben dieser Wald aufgetrichtert wird, hier ist Süden und Südwesten. Und Südwesten, da ist die stärkste Sonneneinstrahlung, da ist der höchste Wind, der höchste Wind. Und da ist eben auch das Waldrandrisiko am allergrößten. Und diese Exposition, die ist eben auch ein Grund, wir haben nichts gegen Straßenbahnen, überhaupt nicht. Aber diese Situation, die wie gesagt in dieser HEAG-Präsentation gar nicht irgendwie Berücksichtigung findet, diese Situation ist ein entscheidender Punkt, um die Sicherung des Waldes und die angemessene Bewertung auch des Waldes noch einmal sich vor Augen zu führen. Und dieses Waldstück, das soll für diese Straßenbaumaßnahme bis zu der Litfaßsäule, deswegen habe ich gesagt, nächstes Bild, da müsste eigentlich noch ein Bild dazwischen sein, bis zu der Litfaßsäule soll,
1: wo sind wir jetzt?
0: Soll eben. Hier ist der Radweg.

von der Villenkolonie angefangen, von der Stadtgrenze Bessum bis hin hinter die Bissum Bessumer Kiesgrube und hoch zur Lichtenbergschule. Ist ein städtebaulich beschriebener und als schützenswert ausgewiesener und klimatisch bedeutsamer Grünzug dargestellt. Und der wird eben in dieser massiven Form angeknabbert. Und da da rührt sich natürlich möglicherweise auch das Herz eines Bewohners von der Villenkolonie.

der Verdacht, dass man vielleicht auch dieses Gebiet als Teil des Frankfurter Bogens vielleicht einmal an die neue Bundesstraße 3, die Umgehungsstraße 3, anbinden will. Es gibt ja die sogenannte Planstraße A. Und dass das der Grund ist, warum eben hier diese Straße auch auf dieser Achse gelegt ist und nicht irgendwo hier in dem Bereich noch dichter geführt wird, hat möglicherweise auch einen Hintergedanken. In jedem Fall muss ich sagen, ist das ein unverhältnismäßig großer Eingriff für eine als ÖPNV-Maßnahme deklarierte notwendige Maßnahme. Und Straße und ÖPNV mögen miteinander verbindbar sein, aber ich glaube, es gibt bessere Lösungen dafür. Die Einbindung der Cooperstraße sieht heute so aus, also man sieht, also das ist doch ein wesentlich harmloseres Bild. Hier sehen wir übrigens aus der Klimaschutzkarte von Hessen, von Darmstadt, hier ist die Cooperstraße, das ist dunkelblau, ja? Das hier ist dieser ganze Bessemer Grünzug, den ich beschrieben habe. Hier ist das Naturschutzgebiet Bessemer Kiesgrube. Das ist eigentlich schon die Bebauung in diesem Bereich, die mit der amerikanischen Unteroffizierseinrichtung, ist eigentlich ein Planungsfehler. Das hätte man wieder aufforsten müssen. Aber gegen Bestandsschutz lässt sich eben relativ wenig ausrichten. Aber klimatisch gesehen sind das ganz wichtige Punkte. Und zwar deswegen, weil hier zwei hochverdichtete Siedlungskörper nebeneinander oder parallel nebeneinander sind, die eine wichtige Gliederung gerade durch diesen Grüngürtel haben. Und den Grüngürtel, den sollte man auch, wenn die Planstraßen einmal gebaut wird, nicht verkleinern. Das wirkt sich nämlich ganz besonders als Nachteil für dieses Viertel und dieses Viertel aus. Ja, bitte. Nächste. Ja, das ist ein Bild, das habe ich mal gemacht. Habe ich mich einfach mal auf die Gegenseite von der Cooperstraße, von der Heidelberger Straße hingestellt und habe gesagt, ich möchte mal einfach mit dem Objektiv da lang fahren. Und Sie sehen praktisch nichts von der Einmündung Cooperstraße. Und wenn Sie sich vorstellen, diese Visualisierung, was Sie nachher sehen, wenn das mal diese Auftrichterung gibt, dieses Kreuzungsbauwerk, dann ist das schon, also auch städtebaulich, aber auch ökologisch ist das schon ein sehr starker Eingriff. Und ich, wie gesagt, ich wiederhole, ein Eingriff, der den Wald,

0: in unzuträglicher Weise belastet. Wir alle, die heute als Veranstalter aufgetreten sind, unterstützen die ÖPNV-Anbindung rückhaltlos. Die Frage stellt sich allerdings nach der Verhältnismäßigkeit. Ich glaube, sowohl im Bereich der Ludwigshöhestraße, wie auch im Bereich des Plackeplatzes, wie auch in dem Bereich der Straßenbahndurchbindung durch das Ludwigshöheviertel, sollte nochmal nachgedacht werden. Ganz besonders in Anbetracht der Schäden durch den Wald ist also ein Umdenken unverzichtbar. Kosten sollten auch eine Rolle spielen. Eine minimale Anbindung in das Gebiet könnte unter Umständen zu erheblichen Kosteneinsparungen bei durchaus nutzbringender Wirksamkeit durch Verlängerung in den Plackeplatz hinein bringen. Die Zerschneidung des Gebietes, nicht nur des Waldes, der Flächenverbrauch und dass die Eingriffe eigentlich überhaupt nicht ausgeglichen werden können. Es wird eine Aufforstung an irgendeinem anderen Gebiet gesucht. Innerhalb des Gebietes gibt es keinerlei Ausgleichspotenzial. Das ist eigentlich eine Sache, die naturschutzrechtlich nicht akzeptabel ist. Landschafts- und Klimaschutzbelange wären hier gerechter abzuwägen, als es sind. Die städtische Landschafts- und Klimaschutzplanung steht dem Plan entgegen. Das heißt, die Stadtverordnetenversammlung hat hier zwei Sachen beschlossen. Einmal einen Landschaftsplan, einen Klimaschutzplan und diese Planung der Ludwigshöhe-Durchbindung in einem ausgewiesenen Klimaschutzgebiet und Landschaftsschutzgebiet. Die Topografie müsste wirklich nochmal ganz ernsthaft dargestellt werden. Wir haben den Eindruck, allein schon durch die Schnitte, dass hier erhebliche Aufschüttungen und Abgrabungen notwendig sind, um die Gradiente von 6,0 Promille erhalten zu können. Wir sind der Meinung, das wird verniedlicht. Das ist ein erheblicher Eingriff, denn die Topografie in dem Bereich ist sehr schwierig. Es gibt eine aktuelle Planung oder Darstellung, allein in dem Bereich, wer ist die Allee, Sonnenallee, ja? In Richtung, die Einbindung in Richtung Cooperstraße. Da sind Böschungshöhen von über 2 Meter notwendig. Und das in einem Bereich, wo man eigentlich eine plangleiche Kreuzung erwartet. Also Topografie und Gefährdungspotenzial durch die Walddurchquerung sind also problematisch. Das Argument, dass der Ersatzverkehr auf der Schiene bei Störungen, also mit der Schiene gemacht werden muss, ist ein bisschen weit her. Ich frage dann, welchen Schienenersatzverkehr gibt es eigentlich bei Störungen in dem Gebiet? Ja, also das Argument hat uns nicht überzeugt. Wir warnen davor, durch diese Planung die induzierten Rand- und Folgeschäden, die bis jetzt durch den Landschaftsplaner oder die landschaftspflegerische Begleitplanung als durchaus beherrschbar dargestellt worden sind, so hinzunehmen. Sie sind es nicht. Und dafür stehe ich als Forstfachmann und als jemand, der in dem Bereich auch geforscht und gearbeitet hat. Diese Rand- und Folgeschäden sind gerade in Anbetracht der Vorschäden durch die Bebauung oberhalb nicht zu beherrschen. Alternativen drängen sich auf, aber jetzt nicht irgendeine, die wir Ihnen jetzt hier anbieten, sondern wir sollten nochmal nachdenken. Wir treten in die Diskussion ein.
1: Also Detlef Rohm, Umweltgewerkschaft, vielen Dank für den wirklich sehr erhellenden Vortrag. Ja. Ich habe selbst schon an mehreren Führungen teilgenommen und habe mir das Viertel auch selbst angeguckt. Natürlich kann man streiten, ob der Platz schön ist oder die Häuser schön sind, aber ich denke, wir sollten über das Verkehrskonzept diskutieren und der wirklich drohende Waldverlust. Ich denke, das ist ein entscheidendes Thema. Die Menschen haben auch ein Recht, eine ordentliche Anbindung zu kriegen an den ÖPNV. Und ja, du hast das jetzt nicht ausgeführt, die Alternativen. Also ich bin der Meinung, man sollte auf die Straßenbahn verzichten und die Kuba-Straße in Ordnung bringen. Und so ein Projekt kostet wahnsinnig Geld und dauert ewige viele Jahre. Und wenn man dort in das Viertel geht, dort wohnen schon viele Leute. Also wo ist der ÖPNV jetzt für die Leute? Die müssen viel laufen. Warum macht man nicht einen Plan und sagt, da fährt ein Bus, ein Elektrobus rund um das Viertel. Der braucht weniger als ein Gleiskörper. Das kann man morgen schon machen, weil die nächsten Jahre haben die Leute keine Straßenbahn, egal ob sie gebaut wird oder nicht. Also warum macht man nicht eine Busanbindung? Dann hat man diesen ganzen Zirkus mit dieser Wendeschleife und dass da Bäume weggemacht werden. Also man könnte meinen, ganz pragmatisch das Problem lösen. Das meine ich, da wäre allen Seiten gedient. Den Leuten, die jetzt schon dort wohnen, der Natur und auch die ganzen Probleme, die jetzt da aufgeführt werden. Will ich nicht wiederholen, die Bahn da direkt vor der Haustür ist. Also ich meine, auch Sie als Stadtverordnete sollten da nochmal in sich gehen, ob so eine einfache Sache nicht machbar ist. Billiger, ökologischer, alles möglich, meiner Meinung nach.
0: Ja, das war jetzt ein
1: Plädoyer
0: ein Redebeitrag. Da kann ich eigentlich jetzt relativ wenig, oder sagen wir mal so, dazu habe ich bereits alles gesagt.
2: Ich bin Regina Ort, ich bin bei der Umweltgewerkschaft und auch bei den Naturfreunden. Und ich habe nur eine Verständnisfrage. Ist es denn so, dass der Randbewuchs, wenn der weggenommen wird, dass der dazu führt, dass die Bäume hinter diesem Randbewuchs sich gestört fühlen und dadurch dann eben auch weniger wachsen oder zu einlegen gab?
0: Man redet vom sogenannten Waldinnenklima. Das heißt, im Wald ist abgesenkte Temperatur, ausgeglichene Temperatur, Windruhe und weniger Sonneneinstrahlung. Der Wald hat diffuses Licht in seinem Waldverband. Natürlich, wenn oben schon sozusagen das Schiebedach durchscheint, aber das sind dann eben die sogenannten Vorschäden, die ich angesprochen habe. Aber wenn dann eben noch der Waldrand plötzlich beseitigt wird und dann gibt es das ist forstwissenschaftlich, ist das eine Binsenweisheit, gibt es die sogenannten Randschäden. Und die Randschäden wirken, wenn man so einen Waldrand aufmacht, auf der Nordseite geringer, eigentlich nur so bis 10 bis 30 Meter und auf der Südseite aber mindestens 100 Meter rein in den Wald, sodass also praktisch so ein Waldaußenklima entsteht. Also Randschäden sind etwas forstlich Dokumentiertes und im forstlichen Entschädigungsverfahren immer wieder von Bahnlinien und Autobahnen und Landstraßen rechtmäßig eingefordertes Entschädigungskriterium. So, danke.
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0: Dann fangen wir jetzt mit unserem Bericht über Nauruz. Nauruz bedeutet wörtlich neuer Tag, impliziert auch das Fest zum Neujahr, das gleich der Frühlingsanfang ist.
1: Ja, nach dem Sonnenjahr ist der 20.3., der erste Tag der Sternzeichens Widder. Und der Frühlingsanfang im Schaltjahr am 20., ansonsten am 21. März, ist der 1.1. des Sonnenjahrs. Und an diesem Tag wird dann Nauruz gefeiert.
0: Ja, der Beginn des Neujahrs am Frühlingsanfang wird von den iranischen Völkern, das heißt alle mit einer indo-iranischen Sprache, darunter Kurden, Perser, Tadschiken, Pashtunen, Usbeken, Belutschen und auch Afghanen mit hinduistischen Glaubensrichtungen gefeiert.
1: Ja, es ist interessant auch zu erwähnen, dass in Indien das Nauruz-Fest bei den Farsi-sprechenden Jamshidi-Fest genannt wird. Und außerdem feiern die Bewohner Indiens mit hinduistischer Glaubensrichtung in dieser Zeit das Holi-Fest, sogar an gleichem Tag fast. Und in diesem Fest spielt man einfach oder man bewerft sich gegenseitig mit Farben, was auch wirklich Spaß macht.
0: Dann hören wir jetzt ein Holi-Lied, den auch viele unserer Mitbürger bestimmt kennen.
1: Ja.

0: Die zentralasiatischen Völker mit diversen islamischen Glaubensrichtungen, dessen Jahreszahl nach der Pilgerfahrt des Propheten Mohammed gerechnet wird, feiern gleich zweimal Neujahr. Einmal nach dem Sonnenkalender, den Anfang des Sonnenjahres, wo wir uns jetzt befinden. Und dann, wie alle anderen islamischen Länder, nach dem beweglichen Mondjahr. Ich glaube, momentan sind wir im Jahr 1430. Ein Mondjahr hat im Gegensatz zu Sonnenjahr 355 Tage. Daher ist der islamische Kalender nicht fix und ändert sich von Jahr zu Jahr um 10 Tage. Und das islamische Neujahr fängt mit dem Monat Muharram an.
1: Ja, wobei in Afghanistan das Mondjahr kaum gefeiert wird, sondern eher das Sonnenjahr mit dem ersten Hamal beziehungsweise Farvardin auch genannt wird, anfängt. Und das wird auch gefeiert. Und das Neujahrfest an diesem Tag kann auch auf eine, beziehungsweise blickt zurück auf eine 5- bis 3000-jährige Geschichte.
0: Wir haben heute Abend auch gesagt, dass wir Musik aus verschiedenen Ländern, die Nauruz feiern, hier abspielen würden. Und jetzt spielen wir ein Musikstück aus Tadschikistan. Was hältst du davon?
1: Ja, das ist eine gute Idee. Damit man auch den Unterschied merkt zwischen den verschiedenen Ländern, wie sie mit diesem Nowruz-Fest überhaupt umgehen, musikalisch gesehen.

0: Zurück zu den 3000-jährigen Geschichte der Nauruz. Vieles spricht dafür, dass das Fest eine noch ältere Tradition hat. Und obwohl einige afghanische Regierungen versuchten, dieses völkerübergreifende Fest in Afghanistan herunterzuspielen, gar zu verbieten, ist dennoch der ursprüngliche Charakter dieses Festes erhalten geblieben.
1: Ja, und dieser ursprüngliche Charakter ist ein Zeichen des Versuchs der Menschen, mit den Naturgesetzen in Harmonie und im Gleichgewicht zu leben. Dank der Kalenderkorrektur des großen Mathematikers und Astronomen Omar Khayyam um 1070 nach Christus während der Herrschaftszeiten des Seldschuken Malek Shah konnte der Sonnenkalender rehabilitiert werden, der auch in Afghanistan als offizieller staatlicher Kalender fungiert.
0: Ja, und vorher war es ja so gewesen, dass am 15. Hut wurde dann gefeiert. Das heißt, 15. Hut ist etwa 5. März, 15 Tage vor Frühlingsanfang.
1: Nach der neuen Fassung des Grundgesetzes ist dieser Kalender nach 5 Jahren Talibans Herrschaft reaktiviert, da die Bauern Afghanistans seit Jahrtausenden ihre Felder nach diesen Gesetzen der Natur bestellen bzw. damit sich schon auskennen.
0: Ja, und weil diese eines der ältesten traditionellen Feste ist und kein anderer Festtag wird mit so vielen Legenden, Überlieferungen und Mythen belegt wie der Neujahr in Afghanistan und in Zentralasien. Er ist im Laufe der 5000-jährigen Geschichte des Landes immer begangen worden, zumal einst die Leute die Sonne liebten und die afghanischen Historiker, zum Beispiel Dr. Abdullahi Habibi, diesen Tag auf Yamaupoca zurückführte. Der Sonnenkönig Yamaupoca soll ein gerechter König gewesen sein, der in den Urzeiten lebte. Er soll an diesem Tag gekrönt worden sein.
1: Und dazu auch noch eine kleine Bemerkung. Die haben die Sonne nicht nur geliebt, sie haben den angebetet.
0: Ja.
1: Also diese ursprüngliche Naturanbetung, wie in der hinduistischen Religion halt immer noch präsent ist.
0: Genau, genau. Später reden wir auch darüber, dass es die 4 Elemente.
1: Genau.
0: Und Sonne kam dann dazu,
1: genau,
0: als 5. Element. Jetzt hören wir eine kurdische Musik zu Nauruz.

0: Mitte des 20. Jahrhunderts der christlichen Zeitrechnung haben europäische Professoren die Keilschrift der Hachmoniden entziffert, sodass die Hypothesen einigermaßen gesichert schienen, dass die Hachmoniden im 8. Jahrhundert vor Christus nach Bactria kamen und die Religion, die neben den vier Grundelementen des Lebens, Feuer, Wasser, Erde, Wind und auch die Sonne, sehr schätzte und anbetete, nämlich den Zoroastrismus, zu ihrer Stadtreligion erklärten. Hier soll Yamanpocho, in Farsi Jamshed genannt, der Herr über Persepolis, wie schon erwähnt, an diesem Tag gekrönt worden sein.
1: Ja, stimmt. Ich habe auch gelesen, dass in Überlieferungen von Avesta und in der Literatur des Sanskrit von der Huldigung der beiden Tage, einmal 21. März, der Frühlingsanfang, und September, 21. September, der Herbstanfang, wo der Tag und Nacht gleich sind. Also dass es seitdem dann den Sonnenkönig Yamanpocho gegeben hat, beziehungsweise seitdem ist die Rede von Yamanpocho. Im Mittelpersischen, aber auch in den Shahnameh von Ferdowsi, wird Yamanpocho als Jamshid und seine Residenzstadt Tacht-e-Jamschid bezeichnet.
0: Die Sassaniden und Kushano-Sassaniden-Dynastien vor und nach Christus haben diesen Tag sehr groß gefeiert und brauchten nicht den Festplatz zu schmücken, da diese die Natur bereits mit Blumen und Blüten getan hatten. Auch die Kushanen haben diese Tradition weitergeführt, obwohl ihre Religion der Buddhismus war. Aber sie tolerierten die anderen Religionen auch. Liebe Zuhörer, hier tauchen echt ziemlich viele verschiedene Namen von den Dynastien bzw. Herrschaften in Afghanistan, die mit der Geschichte Nauruz zu tun haben. Es kann ab und zu mal zu viel sein, aber wir wollten es mal absichtlich nicht weglassen, damit man ungefähr so die Namen mal gehört hat. Und
1: beziehungsweise die Zeit reicht nicht, um jede Dynastie und jede Herrschaft hier zu erklären.
0: Und darauf einzugehen, ja.
1: Aber man sollte die schon gehört haben. Als die Samaniden und Rasnaviden im Lande herrschten, haben sie zum einen zur Ausbreitung der islamischen Religion in Afghanistan und in der Region enorm beigetragen und zum anderen das Nauruz-Fest wiederbelebt, wie es in den Werken von damals in Bactra und Ghazni lebenden und wirkenden Dichter wie zum Beispiel Ferdowsi, der 1940 vor Christus geboren war, Nosser Khesrau Balkhi, der etwa 1003 nach Christus geboren war, Maulana Jalaluddin Balkhi und vielen anderen niedergeschrieben wurde. In dem Monumentalwerk Shahnameh bezeichnet sich Ferdowsi auf die Mythologie, wie das Nauruz-Fest entstanden ist. Und hier haben wir für euch ein Gedicht vorbereitet, wo das Nauruz-Fest beschrieben wird, und hoffen, dass es euch gefällt. سال نو هرمز فروردین براسود از رنج روی زمین بزرگان به شادی بیاراستند می و جام 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
0: Wie auch die Geschichte des Nauruz sein mag, die Kinder und Jugendlichen haben an diesem Tag viel Spaß. An diesem Tag finden zum Beispiel in Afghanistan oft neben oder auf den Friedhöfen die großen Veranstaltungen des Nauruz-Festes statt. Das stimmt schon eigentlich. Ich habe mich immer gefragt als Kind, wieso feiern wir auf dem Friedhof Nauruz? Ich habe das immer wieder gefragt. Und,
1: und jetzt weißt du, wieso?
0: Ja, darauf kommen wir ja noch. Auch am Neujahrstag werden die Toten nicht vergessen. Das war der Grund. Hier stellen die Schauspieler und Zirkusleute ihre Zelte und Kinderkarusselle auf. In der Regel blühen an diesem Tag auf den Berghängen, wo sich die Friedhöfe befinden, allerlei Wildblumen, Frühlingspflanzen und Blumen. Nauruz wird seit Jahrtausenden als Symbol der Reinkarnation des Lebens gesehen. Sieben Gemüse, Obst und Pflanzen, Haftmeva und Haftzin genannt, symbolisieren die sieben Glückseligkeiten, sieben Tugenden und sieben Todessünden des Lebens. Wiedergeburt, Reichtum, Glück, Liebe, Freude, Gesundheit und Bescheidenheit.
1: Finde ich auch sehr interessant, was die bedeuten.
0: Also ich habe das immer anders interpretiert für mich selbst. Ich habe gedacht, okay, indem dass wir die getrocknete Früchte in Hafmeva vorbereiten und dadurch werden sie auch frischer, habe ich gedacht, okay, weil die getrocknet sind, der Winter ist vorbei und dadurch werden sie wieder frischer, wenn sie in Wasser gelegt werden.
1: Das ist ja eine super romantische Vorstellung. Dann lass uns jetzt an dieser Stelle ein indisches Lied hören, was auch um Nauruz geht.

0: Das war ein schönes Lied, Elham John. Dieses Mal, muss ich sagen, sind wir echt Multikulti.
1: Da hast du recht. Es hängt auch davon ab, dass Nauruz eine Multikulti-Fest ist. Also es wird in vielen Kulturkreisen gefeiert. Also in Afghanistan ist es so, dass im Nauruz, wie wir schon erwähnt haben, vielfältige Spiele für Kinder und Jugendliche und für die Erwachsenen an diesem Tag angeboten werden. Wegen des Festes sind während der Festtage auch Glücksspiele für Erwachsene erlaubt, was sonst eher verpönt ist.

0: ganze Jahr neue Klamotten anziehen. Daher bestanden die Kinder darauf,
1: neue Klamotten zu bekommen. Ja, ich kann mich auch erinnern. Eigentlich alles, was du gemacht hast, machst du auch das ganze Jahr, hieß es an diesem Tag.
0: Deswegen also, muss man auch nett sein.
1: Wenn du deine Eltern geärgert hast, hieß es, hey, benimm dich, sonst ärgerst du deine Eltern das ganze Jahr und dann bekommst du immer, bist du auch beschimpft.
0: Tja, so mussten wir nur einen Tag im Jahr brav sein, wenigstens. Ne?
1: Gut, also am Kabula Sachiberg in Jamolmina, ebenfalls an einem Berghang des Friedhofs, gibt es einen noch größeren Festplatz unter blauem Himmel mit größeren Kinderkarussellen und diversen Spielen. Da am 2. Hamal, 22. März heißt das, auch traditionsgemäß in Afghanistan die Schule beginnt, warten die Kinder ungeduldig auf das Ende des Unterrichts, um zu den Feierlichkeiten des Nowruz-Festes herbeizueilen. Das heißt also, dass obwohl es nur ein Tag ist, aber die Karussellen sind noch verfügbar, ja, für ein paar Tage lang. Deshalb hat man da in der Schule, ist man sozusagen bestraft.
0: Ja, und in Afghanistan wird, wie du schon gesagt hast, Nowruz nur an einem Tag gefeiert. Im Gegensatz dazu wird zum Beispiel in Iran 13 Tage lang wird das als größtes Fest oder Eid gefeiert.
1: Dann hören wir ein iranisches Lied.
0: Jetzt, wo wir von Iran gesprochen haben.

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1: Vor dem Fest treffen die Bewohner allerlei Vorbereitungen für das Fest. Die Bewohner, die Wohnungen und Häuser werden gründlich gesäubert und Fenster geputzt. Dazu sagen die Bewohner Honatakoni. An den Vortagen des Festes wird der sogar Sandeli. Das ist schön, diese Begriffe doch mal wieder zu hören. Sandali ist so ein flacher Tisch für die kalte Wintertagen, auf dem dann mehrere Decken draufgelegt werden und darunter befindet sich so Steinkohle, Holz, je nachdem Ölofen, die dann die Leute warm halten. Und das wird alles sauber gemacht, alles wird gut vorbereitet.
2: Abgeräumt.
1: Abgeräumt.
2: Ja, was in Afghanistan im Nauruz nicht fehlen darf, ist Hafmewa. Vor dem Fest werden verschiedene getrocknete Hülsen, Früchte sowie Mandeln, Walnüsse, Pistazien, also allgemein Nüsse, geschält und eingeweicht. Spätestens am Vorabend von Nauruz kommen Rosinen, Sultanien, getrocknete Aprikosen, verschiedene andere Backobst wie Mehlbeeren, Wasser und eventuell Zucker dazugegeben. Und zu diesem Früchtencocktail sagen wir Hafmewa, 7 Früchte.
1: Außer Hafmewa gibt es in Afghanistan auch Samanak, die ebenfalls sehr verbreitet ist. Hier werden die Weizenkörner circa eine Woche oder länger vor dem Fest in eine Schale zum Keimen gebracht. Am Vorabend des Festes, an den letzten Tagen des Jahres, beziehungsweise am 20. oder 21. März und anschließend werden die Weizenkeime mitsamt dem grünen Samanak in Mörsern 7-mal zerstoßen und anschließend ausgepresst. Der daraus entstandene Saft wird in einem Topf, in der Regel auf offenem Feuer, langsam eingekocht. Die Garzeit kann die ganze Nacht hindurch dauern, bis die Saft zu Brei wird. Und während dieser Zeit singen und tanzen die jungen Frauen und spielen Tambura.
2: Der Referent, was sie singen.
1: Oder Dubai Tea.
2: Samanak der Jushast Mo Kapchazanim.
1: Was so übersetzt heißt.
2: Ah ja. Während der Samanak köchelt, rühren wir den Brei.
1: Während die Mädchen schlafen, spielen wir auf dem Tambourinen.
2: Gut, dann lass uns hier jetzt ein kleines Musikstückchen spielen.
1: Und nicht zu vergessen, dieses Samanak gibt es dann zum Frühstück mit Zucker und Buttersoße.
2: Okay, dann lass uns aber jetzt ein kleines Musikstückchen spielen, wo diese Refrain gesungen wird, damit man sich bildlich vorstellt, wie die Frauen dann feiern.

0: Zu erwähnen ist auch Hafzin, wobei diese Tradition in Afghanistan verblasst ist, aber in Iran sehr bekannt. Hier werden traditionsgemäß Dekorationen und Spezialitäten aus Pflanzen und Nahrungsmitteln zubereitet, die mit dem Buchstaben Zin, also S, beginnen, wie zum Beispiel Seka, Münze, Senjet, Mehlbeere, Seb, Apfel, Serka, Essig.
1: Das sind, glaube ich, genug.
0: Sir, Knoblauch, 7 Stück. Somag, Samanak, Weizen, Keime. Auf dem Neujahr-Tablet, also die werden alle auf dem Neujahr-Tablet meistens entweder auf Dastarkhan oder auf Tisch dekoriert, sollte natürlich auch Fisch im Wasser und Spiegel und Kerzen sowie Grünzeug nicht fehlen. Dieser Brauch wird, wie schon erwähnt habe, in Afghanistan inzwischen selten praktiziert. Zum Verabschieden des Monats Hut, was auch Fisch bedeutet, also der Sternzeichen Fisch, wird hier zum letzten Mal ein Fischgericht zubereitet.
1: Spinat und Chalau, Fisch und Jalebi gehören zum festen Bestandteil der Festtafel. Diese Spezialitäten werden in extra für den Winter errichteten Fischläden angeboten, ganz besonders zum Jahreswechsel. Nach dem Fest werden diese Läden dann allmählich zu Eisdielen umfunktioniert. Das ist ja witzig, oder?
0: Finde ich auch.
1: Die Fischläden werden zu Eisdielen. Okay, gut.
0: Zur Tradition des Nauruz-Festes gehört auch die Bepflanzung des Gartens. Ist ein wichtiger Bestandteil. An diesem Tag wird symbolisch ein Baum gepflanzt und um der afghanischen Identität Ausdruck zu verleihen, wurde dieser Tag als Bauertag in Afghanistan proklamiert.
1: An diesem Tag gehen die Menschen nach Mazar-i-Sharif in die Provinzhauptstadt von Balch, um den ersten Tagen des Sonnenjahrs zu feiern. Dort stehen die heilige Grabmoschee des Kalifen Ali, des Schwiegersohnes des Propheten Mohammeds, errichtet im 15. Jahrhundert und Mausoleen von vielen Dichtern der islamischen Renaissance. Man sagt, dass in Balch in der ganzen Gegend, selbst auf den Dächern der Lehmhäuser, Tulpen und Osterglocken wachsen. So auch das Lied, das dieses Fest so beginnt, Bioke Burim Bamazar, Mullah Momajan, Saile Guli Lalazar, Wawa Dilbarjan. Wir haben auch für euch das Lied vorbereitet.
0: Lass uns das hören.

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1: Einen wunderschönen guten Abend und herzlich willkommen zu Journey into Sound auf Radio Darmstadt Radar 103,4 MHz. Und am Mikrofon ist Volker Seubert, nachdem ich jetzt, ich glaube 3 Monate keine Live-Sendung gemacht habe. Heute dann wieder mal live im Studio. War natürlich aufgrund der aktuellen Situation. Aber freue mich natürlich, dass ich jetzt wieder live dabei bin. Das Thema der heutigen Sendung ist Black and Proud. Und ich widme die Sendung meiner Frau Fatou und meiner Tochter Emé, die beide die Sendung anhören. Es ist aber auch eine Sendung in Gedenken oder an die vielen Toten, die durch Rassismus gestorben sind. Und Auslöser war eigentlich so ein bisschen der Tod von George Floyd und das Thema Black Lives Matter und da habe ich in meinen Platten geschaut, beziehungsweise ist mir was eingefallen, was gut passen würde und deswegen steht das Thema der heutigen Sendung unter dem, dem Thema Black and Proud, Black Power oder Black Lives Matter. Ja, Black Lives Matter, schwarze Leben zählen, die Übersetzung. Gegründet eigentlich von 3 amerikanischen Aktivistinnen, die mit einem Hashtag, Hashtag Black Lives Matter 2013 das Ganze ins Leben gerufen haben und eigentlich dadurch gegen Gewalt gegen Schwarze protestieren. Auslöser des Ganzen war der Protest gegen den Freispruch von George Zimmermann, einem Sicherheitsmann, einem privaten Sicherheitsmann, der den afroamerikanischen Jugendlichen Trayvon Martin erschossen hatte und dann, einen Freispruch erhalten hatte. Und daraufhin ging das Ganze los. Jetzt genau ganz aktuell natürlich der fürchterliche Tod, der fürchterliche Mord an George Floyd durch einen Polizisten am 25.05.2020. Und es werden also 2 Stunden Musik sein, aber nicht aktuelle Musik, sondern ältere Musik aus Ende 60er, Anfang 70er, also aus der Zeit des Black Power. Und es ist tolle Musik dabei und möchte aber so ein bisschen auch über den Hintergrund erzählen. Und im Hintergrund läuft jetzt gerade Cannonball Adderley mit dem Stück Walk Tall. Und danach spiele ich was von Sam D's Heritage of a Black Man. Viel Spaß damit.

Ja, das war jetzt gerade Sam Dees mit dem Stück The Heritage of a Black Man. Und das Ganze ist entstanden 1975 und wurde aber erst 1998 veröffentlicht. Und hier reflektiert er die persönliche Weise der Sklaverei. Er reflektiert auf sehr persönliche Weise die Sklaverei der Vergangenheit und ihre bleibenden Fragen für die Gegenwart. Als nächstes möchte ich was spielen, und zwar von Cyril Johnson. Und Cyril Johnson, eigentlich ein Blues-Gitarrist aus Chicago, der eigentlich zahlreiche Soul-Hits hatte in den 60ern. Und ja, und in seinem Stück, was spiele ich? I'm Talking About Freedom. Und ja, eigentlich ganz absurd, er hatte eigentlich gar keinen großen Erfolg und gehört eigentlich jetzt zu den meistgestempelten Stücken in der Hip-Hop-Geschichte und ist also jetzt ganz dadurch natürlich dann im Nachhinein populär geworden. Also viel Spaß mit Cyril Johnson.

0: Ja, also ich habe ja vorhin gesagt, ich will nicht ganz so viel über die Musiker selbst reden, sondern so ein bisschen auch einfach über den Hintergrund erzählen. Und
1: vorhin gesagt, ich will nicht ganz so viel.
0: ja, es ist etwas, also wie gesagt, die Sendung ist etwas spontan und dadurch kam mir eine Idee, dass ich halt einfach ein bisschen mehr über Black Proud erzähle und dann halt nicht genau eingehe auf die ganzen, also schon erzähle, was für Musiker es sind, aber nicht zu jedem Musiker jetzt, wie sonst in meinen Sendungen, richtig viel erzähle, sondern einfach so ein bisschen den Inhalt der Lieder eher wirken lassen möchte oder auch über den Inhalt was erzähle. Ganz kleiner Einblick natürlich dann schon in Richtung Musiker. Aber natürlich auch etwas über die Entstehungsgeschichte. Also Black Lives Matter hatten wir ja vorhin als Ausgangspunkt, die fürchterliche Tat des Polizisten an George Floyd. Und ja, Black Lives Matter 2013 ja gegründet und Grundlage für die Bürgerrechtsbewegung ist natürlich, sind die Bürgerrechtsbewegung, die es vielleicht auch im Vorhinein gab. Also die Black Power Bewegung, die Black Feminism Bewegung, Panafrikanismus, die Anti-Apartheid Bewegung, Hip-Hop, Lesben- und Schwulenbewegung, all das ist natürlich mit reingespielt. Und ja, die Black Power Bewegung, dazu wollte ich jetzt ein bisschen mehr sagen. Und ja, zitiere aus dem Klappentext von zwei wundervollen Samplern oder sehr interessanten Samplern. Und zwar heißen die Black and Proud, The Soul of the Black Panther Era. Volume 1 und Volume 2 gibt es da. Und beide sind bei dem so wunderbaren Label Tricont aus München erschienen. Schon ziemlich lange her, 2002, aber es hat ja leider nichts an Aktualität verloren. Gut, ich zitiere jetzt mal. Ja, es war der 2. Mai 1967. Body Seal führte 30 Mitglieder der Black Panther Party die Stufen zum Kapitol in Sacramento, Kalifornien hinauf. Gouverneur Ronald Reagan, der gerade auf dem Rasen vor seinem Regierungssitz zu einer Gruppe von 200 Jugendlichen spricht, schreckt bei ihrem Anblick auf. Die afroamerikanischen Männer und Frauen sind ganz in Schwarz gekleidet. Einige tragen Lederhandschuhe, Sonnenbrillen und schwarze Baretts. In ihren Händen halten sie Gewehre und Pistolen. Die Reporter, Polizisten und Kameramänner, die eigentlich Ronald Reagans Auftritt begleiten sollten, schwärmen los. Ob die Männer und Frauen mit den entschlossenen Gesichtern gekommen waren, um das Regierungsgebäude zu stürmen, oder spielte hier eine schwarze Straßengang Theater? Wir kannten, so der Black Panther-Anführer, unsere verfassungsmäßigen Rechte und all den Kram über die Berechtigung der Bürger, Gewehre zu tragen. Zweiter Zusatz zur Verfassung der Vereinigten Staaten. Und keine Polizei kann in diesem Recht eingreifen. Das ist darin ausdrücklich festgestellt. Den Text, den Bobby Seale in die laufenden Kameras vorliest: Die Black Panther Party for Self-Defense glaubt, dass für die Schwarzen die Zeit gekommen ist, sich gegen den Terror der Polizei zu bewaffnen, bevor es zu spät ist. Ein Volk, das so viel für so lange Zeit unter einer rassistischen Gesellschaft erlitten hat, muss irgendwo die Grenze ziehen. Ja, es geht weiter mit George Soul und dem Stück Get Involved. George Soul ist, ich muss zugeben, ich kannte ihn bis dahin nicht, aber ist ein eigentlich ein weißer Sänger und Komponist. Er kommt aus Meridian in Mississippi und das Stück, was er hier vorstellt oder interpretiert hat, ist von 1974, Get Involved.

Ja, das war jetzt gerade Larry Williams und das Stück Wake Up. Und als nächstes kommt Darongo, ein seltenes Stück aus dem Jahr 1973, dessen Titel eine Zeile aus einem alten afrikanischen Spiritual aufnimmt. Let my people go. In einer Zeit, in der Polizei und Justiz sämtliche radikale schwarze Organisationen mit Gewalt zerschlagen hat, gewillt das biblische Gleichnis von Moses, der sein Volk aus der Gefangenschaft führt, eine neue Sinnhaftigkeit.

Seit den späten 50er Jahren hatte sich der afroamerikanische Kampf für Bürgerrechte, Gleichheit und Freiheit maßgeblich an Martin Luther King, Martin Luther Kings ursprünglicher Taktik der Gewaltlosigkeit orientiert. Doch ein Großteil der rastlosen Jugendlichen in den schwarzen Ghettos hatte die Schnauze voll von der damit einhergehenden Unterwürfigkeit. Die Hinhaltetaktik der Regierung, die weit verbreitete Armut, die de facto Segregation und die Unfähigkeit der nur mit Bibeln bewaffneten Demonstrationsmärchen, den Terror von weißer Polizei und Rassisten zu stoppen, hatte nur Frustration geschaffen. Black Power hieß die neue Lösung. Als nächstes spiele ich das Stück What We Need von Tribe.

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1: Ja, das waren The Last Poets, eine afroamerikanische Gruppe von Musikern und Dichtern, die sich Ende der 60er Jahre infolge von der Bürgerrechtsbewegung zusammengefunden hat. Und dieses Stück Panther vorgetragen hat. Ich wollte noch was sagen. Ich muss gerade mal gucken. Genau. Ich zitiere ja auch nochmal aus dem Plattentext von Trikont. Also The Last Poets, eine radikale Gruppe New Yorker Black Muslims, bildet mit ihren rhythmischen Reimen eine Art Bindeglied zwischen Amiri Baraka's Beat Poetry und den Rappern der 80er Jahre. Ja, und als nächstes kommt etwas aus Jamaika, und zwar die Band heißt Earl 16, das Stück heißt Malcolm X und wurde am 21. Februar 1965, Malcolm X wurde am 21. Februar 1965 in New York, als er eine Rede hielt, vermutlich von Mitgliedern der Nation of Islam in Verbindung, also zumindest von Leuten, die mit der

Black Power hieß die neue Lösung. Per Definition hatte sie eine Menge mit psychologischer Befreiung zu tun. Das Verhältnis von Schwarz und Weiß, Verdienst und Schuld neu festzulegen. Was war die Wahrheit? Was bedeutete Schönheit? Aus einzig selbst hassenden Negros in Anführungszeichen sollten mündige schwarze Persönlichkeiten erwachsen. Menschen, die nicht nur auf weiße Stimuli reagierten, sondern neue Symbole und Lösungen kreierten. So, als nächstes spiele ich Grady Tate und das Stück Be Black. Grady Tate war ursprünglich ein Jazz-Schlagzeuger und hat hier ja in einer James Brown-ähnliche Art eine fordert der schwarze Selbstbewusstsein jenseits der Black Panther Uniform. Schwarz zu sein, das heißt, sich in Sprache, Rhythmus, Gang und Frisur zu bekennen. Grady Tate.

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1: Einen wunderschönen guten Abend und herzlich willkommen zu Journey to Sound auf Radio Darmstadt Radar. Am Mikrofon ist Volker Sorbert und sowas ist mir in 26 Jahren Radiosendung noch nie passiert. Ich komme aus Frankfurt eigentlich und stand 10 Minuten oder 15 Minuten vor Sendebeginn vor dem Studio und habe festgestellt, dass ich meine Zugangskarte vergessen habe. Und zum Glück ist die Wiederholung eingesprungen und ich bin nach Hause gefahren, habe meine Zugangskarte geholt. Leider war auch keiner im Studio sonst. Sonst wäre ich irgendwie reingekommen. Mir ist auch niemand eingefallen, den ich hätte anrufen können. Ja, nach Hause gefahren, habe die Karte geholt und bin jetzt hier im Studio und versuche mich jetzt zu sortieren und zumindest noch eine Stunde und fünf Minuten live zu senden. Das Thema der heutigen Sendung passt jetzt eigentlich ganz gut zu meiner Wiederholungssendung, die ja die ganze Zeit gelaufen ist. Black Power war das jetzt. Und meine Sendung, die ich heute vorbereitet hatte oder habe, ist afrikanische Musik. Ich habe in meinem Plattenschrank gekramt, beziehungsweise habe einfach, weil ich nicht viel Zeit für die Vorbereitung hatte, einfach reingegriffen in dem Bereich afrikanische Musik. Der ist ja bei mir sehr, sehr umfangreich. Und habe einfach zwei, drei Hände gegriffen und habe mir dann aus diesem größeren Stapel einen kleineren zurechtgesucht. Und ich hoffe, es ist eine ganz schöne, oder ich denke, es ist eine ganz schöne Auswahl zusammengekommen. Und starten möchte ich mit einer Aufnahme von Ibo Taylor. Und das passt ja zumindest auch zeitlich ganz gut in die Musik, die wir die ganze Zeit jetzt als Wiederholung gehört hatten. Also wir hören rein, Ibo Taylor mit dem Stück Odofo Ni Akiri Biara, ich wollte noch sagen, von welchen Ländern ich was dabei habe. Und zwar Guinea, Mali, Benin, Ghana, Elfenbeinküste, Demokratische Republik Kongo, Westsahara, Kamerun, Angola, Botswana und Senegal. Ich weiß jetzt nicht aufgrund der kurzen Zeit, ob ich dann alle geplanten Stücke spielen kann oder alle geplanten Länder spielen kann. Ich habe einiges, also viele Sachen aus Mali. Vielleicht kommen ja trotzdem alle anderen dran. Wenn nicht, denke ich fast, dass ich im September eine Fortsetzung mache und dann vielleicht einfach noch ein bisschen was aus meinem Plattenschrank dazulege und dann eine weitere Afrika-Sendung mache. Ja, also jetzt viel Spaß mit Ibo Taylor und dem Stück Odofo Ni Akiri Biara.
2: Verbindung von Sozialkritik.
1: Oh, Moment. Das muss ich gerade nochmal neu starten. Das ist durchgelaufen. So, jetzt sieht's gut aus. Also, Ibo Taylor.

Ja, leider hat der CD-Player leichte Probleme, es hängt so ein bisschen und hört sich wahrscheinlich nicht ganz so schön an, deswegen gehe ich aus dem Stück von Ivo Taylor raus. Es ist auch recht lang, es würde jetzt noch weitere 8 Minuten 30 laufen und da ich jetzt so wenig Zeit habe in meiner Sendung, dachte ich, bringe lieber noch ein paar andere Sachen rein. Ja, Ivo Taylor, geboren 1936 in Cape Coast, an der Goldküste in Ghana. Ghanaischer Gitarrist, Sänger, Liedtexter, Produzent, Bandleader und ein ganz bedeutender Vertreter des Highlife. Leider dieses Jahr im Februar verstorben mit über 90 und oder mit 90 Jahren, Entschuldigung. Und er war der größte Vertreter eigentlich des ghanaischen Highlife und ein wunderbarer Musiker. Ging Anfang der 60er Jahre nach London, studierte da an der Eric Gilder School of Music und arbeitete dort auch mit anderen afrikanischen Musikern, unter anderem mit Fela Kuti, und kehrte 1965 nach Ghana zurück, und ich glaube, die beiden haben sich natürlich auch gegenseitig beeinflusst und haben dann ihren Stil in Afrika dann wieder fortgesetzt. Ivo Taylor in Ghana, Fela Kuti in Nigeria, und sind beide ja sehr bekannt geworden. Er hat dann einige Jahre gar nichts mehr solo gemacht, war ein gefragter Arrangeur und Produzent, unter anderem für Pat Thomas und CK Man, und war auch Professor an der University of Ghana. 2010 dann das große Comeback, international sogar ein Comeback oder vielleicht sogar der größte Durchbruch in seiner Karriere international. Hat dann einige Alben noch herausgebracht, ist auf Tour gegangen, war im Jahr 2022 sogar in den USA auf Tour. Und ich habe ihn auch mal live erleben dürfen in der Brotfabrik, ein grandioses Konzert. Er war über 80, er hat die Brotfabrik zum Kochen gebracht, das war wirklich einmalig. Es ist immer noch im offenen Kanal von Offenbach, kann man den Film dazu sehen, zu dem Konzert. Also es lohnt sich, da drauf zu klicken und zu schauen. Ja, und das Album war My Love and Music, und das war von 1975. Und jetzt gehen wir zu Les Amazones d'Afrique. Les Amazones d'Afrique, 2015 in Mali gegründet. Es ist eine multinationale Weltmusikband, Frauenband. Dahinter stehen unter anderem Kandia Kouyaté, Angélique Kidjo, Mamani Keïta, Rokia Kone, Mariam Doumbia von Amadou und Mariam, ja auch sehr bekannt, Neka, Mariam Kone und so weiter und so fort. Hauptsächlich Frauen aus Mali, aber auch aus Benin und Nigeria. Jetzt mittlerweile in einer anderen Besetzung unterwegs. Und das Stück, was ich spielen möchte, heißt I Play the Kora. Und traditionell war es Frauen verwehrt, die Kora zu spielen. Nur Männern war dieses Privileg vergönnt. Und die Botschaft dieses Liedes ist es also, Frauen zu ermutigen, sich zusammenzufinden und darüber zu singen, warum sie sich erheben und Ungerechtigkeit bekämpfen sollen. Die Gewinne aus dem Verkauf der Single wurden übrigens an die Panzi Foundation gespendet, die mehr als 80.000 Frauen, von denen fast 50.000 Opfer von sexualisierter Gewalt waren und weibliche Genitalverstümmelung erfahren haben, medizinisch unterstützt hat. Also eine sehr gute Sache, also die Unterstützung der Panzi Foundation. Und wir hören jetzt Les Amazones d'Afrique mit dem Stück I Play the Kora.

Ja, und durch die ganze Hektik habe ich natürlich ganz vergessen, um 21 Uhr bei der offiziellen Hälfte, 22 Uhr bei der offiziellen Hälfte der Sendung, mal kurz zu sagen, bei welcher Sendung wir uns befinden. Das hole ich jetzt nach. Das ist die Sendung Journey to Sound auf Radio Darmstadt Radar. Am Mikrofon ist Volker Säuber und es geht jetzt noch 50 Minuten weiter mit afrikanischer Musik. Ich habe ja schon gesagt, das ist ein bisschen chaotisch gewesen, da ich meine Zugangskarte vergessen habe und zurück nach Frankfurt fahren musste. Aber trotzdem hoffe ich, dass es jetzt noch Spaß macht, eine Stunde afrikanische Musik aus meinem Plattenschrank so ein bisschen herausgekramt, ältere Sachen. Eine neue CD habe ich dabei von Fatoumata Djawara. Alles andere ist schon ein paar Jährchen eher alt, aber bestimmt hörenswert. Jetzt kommt was von Sona Djobaté. Sona Djobaté kommt aus Gambia und weil jetzt gerade ja das Stück von Les Amazons d'Afrique I Play the Kora gespielt wurde, wo es ja darum geht, dass Frauen die Kora spielen sollten, weil es ja eigentlich verboten ist. Und Sona Djobaté hat das gemacht. Die hat zu Kora gegriffen, ist eine weibliche Kriot und eine der wenigen Kora-Spielerinnen, die wirklich populär sind. Ich würde sagen, sie ist die populärste von allen. Sie hat internationalen Erfolg, hat eine Schule in Gambia gegründet, unterrichtet Kora, unheimlich vielfältig, unheimlich engagiert. Ich habe sie gerade live gesehen, zum zweiten Mal eigentlich innerhalb des letzten Jahres, letztes Jahr in der Alten Oper im Herbst und jetzt bei den Burgfestspielen in Traichenhain in kleinerer Atmosphäre als die Alte Oper, Open Air. Es war wunderschön, ganz beeindruckendes Konzert in dem tollen Ambiente der Hainer Burg. Und das Stück, was ich jetzt spiele, es ist erschienen auf ihrem Album Motherland, The Score. Und das Stück, was ich spiele, heißt Maat. Viel Spaß mit Sona Djobaté aus Gambia.

wunderbare Sona Jobate, die nicht nur bezaubernd Cora spielt, sondern auch eine wunderbare Stimme hat, wie ich finde. Und zusätzlich noch eine tolle Bühnenpräsenz und auch wirklich viel zu sagen hat. Also es lohnt sich, wenn sie wieder in die Nähe kommt, es lohnt sich hinzugehen. Es ist beeindruckend. Ja, eine weitere wunderbare Stimme hören wir jetzt. Dobert Knauri, 1982 geboren aus der Elfenbeinküste, gehört auch zu den großen Stimmen Afrikas. Ja, sie ging, ist eigentlich auf dem Dorf aufgewachsen und zog dann als Kind zu ihrem Vater, dem bekannten Perkussionisten Boni Knauri, der auch bei ihr in der Band mit dabei ist. Der hatte in Abidjan, also der Hauptstadt von der Elfenbeinküste, ein Künstlerdorf mit dem Namen Kiyi Mbok aufgebaut und das Ganze war ein utopisches Experiment. Es wurde ab 5 Uhr morgens Musik, Tanz und Theater studiert und ganz viele Nationalitäten kamen zusammen. Es kamen Stars dazu, Yusundur, Salif Keita, Lokua, Kanza, um nur ein paar zu nennen. Dobert Knauri wuchs in diesem Umfeld auf und das hat sie natürlich extrem inspiriert. Sie hat dann ihren Mann kennengelernt, der französische Gitarrist Colin Laroche und Laroche de Feline, Entschuldigung. Und die beiden gingen dann gemeinsam 1989 nach Frankreich. Sie ging nach Marseille und startete dann auch in Europa durch. Ich habe sie live mal in der Brotfabrik gesehen und ja, ein faszinierendes Konzert. Ganz anders als Sona Jobate von der ja, von ihrer Performance, von ihrem Style, ja, beides lohnenswert, beides tolle Sängerinnen, tolle Musikerinnen mit einer Wahnsinnsausstrahlung. Wir hören von Dobert Knauri das Stück Afrika. Jetzt gucke ich nochmal, ja, Afrika heißt es. Und ja, viel Spaß. Dobert Knauri, Afrika von dem Album Misiki.

Ja, wir bleiben an der Westküste Afrikas, nachdem wir ja gerade in der Elfenbeinküste waren mit der wunderbaren Dobert Knauré, geht es jetzt nach Guinea. Und zwar hören wir ein Stück von Mo Kouyaté. So, Mo Kouyaté. Ja, viele Jahre mit Tony Allen, Habib Kouyaté und Fatoumata Diawara, die hören wir nachher auf jeden Fall auch noch zusammengearbeitet. Ist aber dann solo bekannt geworden. Er hatte sein Soloalbum im März 2015 herausgebracht. Das war unter anderem mit Mariama und Piers Faccini und mit dem Cellisten Vincent Segal. Piers Faccini und Vincent Segal habe ich in meiner Sendung ja auch schon gespielt. Die haben ja zusammen gearbeitet. Das Album hat damals eine Brücke zwischen den Ländern, Kulturen und Genre gebildet, ja. Und Mo Kouyaté singt in verschiedenen Sprachen. Er singt in Zuzu, in Mandingo, in Pula und auch in Französisch. Das Stück, was wir jetzt spielen, heißt Mavuyama und ist erschienen auf dem Album Fetoki.

So, jetzt kommen wir zur bereits angekündigten Fatoumata Jawara, die ich auch, muss mal so ein bisschen gucken, weil ich habe heute nur einen CD-Player und deswegen kann ich auch nicht zwei Stück hintereinander laufen lassen. Aber ich hangel mich so ein bisschen durch und deswegen bin ich während der Moderation, muss ich mich immer so ein bisschen strecken und recken, damit ich das dann trotzdem hinkriege. Ja, Fatoumata Jawara, letzte Sendung war Heinerfest. In meiner vorletzten Sendung habe ich das Album schon vorgestellt. Ein Stück durfte ich damals spielen, weil das Album offiziell noch nicht draußen war. Es ist erst im Juni 26 erschienen bei No Format. Das Album heißt Massa und ja, das Stück, was ich jetzt spiele, heißt auch Massa. Aber noch ein bisschen was zu Fatoumata Jawara. Sie kommt aus Mali, ist Singer, Songwriterin, Writerin und Gitarristin und Schauspielerin, also ist sehr vielfältig talentiert. Schon immer hat sie eigentlich so die Grenzen überschritten, war im Jazz, im Afrobeat, Elektro, Poprock, in Mandinka-Rhythmen, überall aktiv, arbeitet mit Mathieu Chedid, also alias M, zusammen. Und ja, Schauspielerin, hatte Musical, Kiriko, die Zauberin Karaba gespielt und ja, was hat sie noch gemacht? Ich überlege gerade, ja, groß einige Filme gemacht. Und auch noch interessant, 2026 hat sie als erste schwarze Frau einen Vertrag bei Gibson, also bei dem Gitarrenhersteller Gibson unterschrieben und eine Gitarre mit ihrem Namen herausgebracht. Ja, mit Damon Albarn hat sie zusammengearbeitet, Grammy nominiert und so weiter und so fort. Wir hören aber jetzt rein, Fatoumata Jawara mit dem Stück Massa.

Ja, nachdem ich jetzt die ganze Zeit eigentlich eher ruhigere afrikanische Musik gespielt habe, wollte ich jetzt ein paar flottere Sachen spielen. Und zwar geht's jetzt in den Kongo. Die Band Stuffbender Bilili. Das Album von 2012. Die Süddeutsche Zeitung hatte damals geschrieben, handgemachter futuristischer Funk. Kann man sagen, aber eigentlich noch viel mehr. Die Geschichte ist hochinteressant hinter Stuffbender Bilili. Es gab sogar einen Film, der in Frankreich 250.000 Kinobesucher hatte, in Cannes gezeigt wurde und eigentlich so ein bisschen das Leben der Musiker dargestellt hat und wie alles entstanden ist, wie die Anfänge gewesen sind. Ja, es sind eigentlich alles Musiker, die an Polio erkrankt waren, also Kinderlähmung haben und dadurch gelähmt sind, im Rollstuhl sitzen, an Krücken laufen, also eigentlich auf der Straße gelebt haben, weil sie natürlich durch das soziale Netz gefallen sind, und aber trotzdem dann Musik gemacht haben. Einige hatten natürlich schon irgendwo auf dem Markt gearbeitet oder so, aber waren zumindest jetzt nicht wohlhabend und lebten dadurch halt auf der Straße. Und sind aber dann plötzlich entdeckt worden, berühmt geworden. Und ich hatte das Glück, 2010 Stuffbender Bilili im Palmgarten zu sehen. Das war auch ein super Konzert. Ganz, ganz beeindruckend. Leider hat das Ganze nicht so lange angehalten. 2012 kam das nächste Album, was ich jetzt ja vorspiele. Und relativ kurz danach, obwohl die weltweit Erfolg hatten, herumgereicht sind, auf Tour waren, hat sich die Band mit dem Management verstritten, aber auch untereinander verstritten. Es waren drei Gründungsmitglieder eigentlich, zwei sind jetzt in einer anderen Band, von der ich aber nie mehr was gehört habe, weiter aktiv, und einer der Gründungsmitglieder ist noch bei Stuffbender Bilili, aber auch da habe ich irgendwie nichts mehr gehört, keine Auftritte mehr in Europa mitverfolgt. Trotzdem haben die Musiker es geschafft, durch den schnellen Ruhm, und der doch ein paar Jahre ging, sich Häuser zu kaufen, Motorräder, also Dreiräder, mit denen sie sich dann bewegen konnten oder besser bewegen konnten als vorher auf den Bühnen. Damals waren das halt dreirädrige Fahrräder, mit denen sie dann quasi als Rollstuhlersatz unterwegs sein konnten. Aber trotzdem eine beeindruckende Band, Stuffbender Bilili, Bouger le Monde heißt das Album, was ich vorstelle, und das Stück Mutu Esalaka. Viel Spaß.

So, Staffan Abilili, und jetzt geht's in den Senegal. So, kann noch einlegen. Souleymane Faye, eigentlich genannt der Bob Dylan des Senegals. Was wir aber jetzt bei dem Stück, was ich jetzt spiele, nicht unbedingt erkennen können. Ja, Souleymane Faye, ein Sänger, auch Schauspieler im Senegal, toller Musiker, mittlerweile 75 Jahre alt. Das Stück, was ich spiele, heißt Amin Gai, und das ist typischer Mbalax, also der stark rhythmusbetonte, typische Sound aus dem Senegal. Aber er hat auch viel, viele ruhigere Sachen. Aber ich habe gesagt, ich spiele jetzt ein paar flottere Sachen nochmal zum Ende der Sendung. Souleymane Faye, viel Spaß. Amin Gai.

Ja, ein mitreißendes Stück von Suleiman Fey, Amin Gai. Und jetzt was ganz Besonderes auch. Es ist eine Compilation mit dem ungewöhnlichen Namen I'm Not Here to Hunt Rabbits mit Musik aus Botswana. Ja, ich habe die Platte schon mal in meiner Sendung vorgestellt. Es war 2018 und ja, ist ganz, ganz was Besonderes. Und zwar spiele ich jetzt was von Simbungile Kaila und das Stück heißt Murenyana, Entschuldigung, ist ein bisschen klein geschrieben. Ist ein Musiker aus Botswana. Eigentlich sind Profimusiker, zumindest verdienen alle bis auf einen aus dieser Compilation, Babsi Barolong, der arbeitet als Kuhhirte, Schreiner und Nachtwächter, verdienen also alle anderen ihren Lebensunterhalt mit Musik, teilweise wirklich ein bisschen also überregional oder sogar international, mal mit Auftritten in China und Schweden. Andere spielen aber auch nur in der örtlichen Kneipe oder auf Hochzeiten. Aber trotzdem, haben die Musiker auf diese Compilation gebracht. Und das Besondere ist, sie spielen die Gitarre in einer ganz ungewöhnlichen Art und Weise. Die linke Hand greift also nicht von oben an den Gitarrenhals, sondern von unten an den Gitarrenhals, sondern von oben. Außerdem ist die Seitenbespannung verändert. Es ist eine ganz handelsübliche 6-Saiten-Gitarre, die aber dann nur noch mit 4 Saiten bespannt wird. 3 Höhensaiten in G, E und D und eine Bassseite. Und das zusammen mit der ungewöhnlichen Spielweise hat dann vielleicht auch zur Bekanntheit geführt. Es lief auf YouTube und plötzlich, wurden wahrscheinlich auch Plattenlabels aufmerksam und die Musik ist super, macht richtig viel Spaß. Viel Spaß mit Simbungile Kaila und der Sample heißt I'm Not Here to Hunt Rabbits bei Piranha in 2018 erschienen. Viel Spaß.

Ja, jetzt muss ich leider etwas drüber sprechen, weil ich schon am Ende meiner Sendung angelangt bin. Der Sendung Journey into Sound auf Radio Darmstadt Radar. Und ich hoffe, es hat Spaß gemacht. Ich wollte schon sagen, 2 Stunden afrikanische Musik, 2 Stunden Journey into Sound. Das war es nicht. Durch meinen vergessenen Zugangsausweis und dadurch die kürzeste Sendung meiner 26 Jahre Journey into Sound. Ja, aber ich habe gedacht, ich fahre zurück, hole die Karte und mache trotzdem noch ein bisschen Sendung und habe noch ein bisschen live afrikanische Musik in die Sendung gebracht. Ja, wiederhören kann man mich wie immer am ersten Donnerstag im Monat zwischen 21 und 23 Uhr, am nächsten Tag in den Wiederholungen. Ich wünsche viel Spaß mit den Folgesendungen und es gibt jetzt noch ein paar Takte im Hintergrund. Das ist der nächste Musiker, er heißt Western, von dem Sampler I'm Not Here to Hunt Rabbits für 40 Sekunden. Im Studio verabschiedet sich Volker Seubert und danke fürs Zuhören und bis zum nächsten Mal. Tschüss.

Guten Tag, mein Name ist Fabian Vollrath und sende hier auf Radio Darmstadt. Dies ist eine weitere Folge Radio Matrix, die Sendung, wo es rund um KI geht. Heute geht es um das Thema Fahrassistenzsystem, also besser gesagt KI im Auto. Dies und mehr gleich nach der Musik.

0: Bitte stell dich mal kurz vor.
1: Vielen Dank für die Einladung. Ich bin ChatGPT, ein KI-gestützter Gesprächspartner von OpenAI. Meine Aufgabe ist es, Menschen dabei zu unterstützen, Informationen einzuordnen, Fragen zu beantworten, Ideen zu entwickeln oder komplexe Themen verständlich zu erklären. Ich habe keine eigenen Erfahrungen oder Meinungen, sondern arbeite mit Mustern aus einer großen Menge an Texten und versuche auf dieser Grundlage möglichst hilfreiche, sachliche und verständliche Antworten zu geben. Es freut mich, heute hier zu sein und über dieses spannende Thema zu sprechen.
0: Ich möchte mit dir heute über KI in Bezug auf Fahrzeuge sprechen. Wofür wird KI heute schon bei Autos und LKWs eingesetzt?
1: Das ist ein spannendes Thema, denn künstliche Intelligenz ist heute bereits in vielen Fahrzeugen im Einsatz. Oft ohne, dass Fahrerinnen und Fahrer es überhaupt bemerken. Ein wichtiger Bereich sind die Fahrerassistenzsysteme. KI hilft dabei, Kamerabilder und Sensordaten auszuwerten, um beispielsweise Fahrspuren zu erkennen, den Abstand zum vorausfahrenden Fahrzeug zu halten oder vor möglichen Kollisionen zu warnen. Auch Notbremsassistenten oder Verkehrszeichenerkennung arbeiten häufig mit KI-Methoden. Darüber hinaus spielt KI bei der Navigation eine große Rolle. Sie kann Verkehrsdaten analysieren, Staus vorhersagen und Routen dynamisch anpassen. In modernen Fahrzeugen unterstützt sie außerdem Sprachassistenten, die natürliche Sprache besser verstehen und beispielsweise Zieleingaben oder die Bedienung verschiedener Fahrzeugfunktionen erleichtern. Bei Elektrofahrzeugen wird KI genutzt, um den Energieverbrauch zu optimieren und die verbleibende Reichweite möglichst genau vorherzusagen. Gleichzeitig kann sie Fahrverhalten, Streckenprofil und Wetterbedingungen berücksichtigen, um den Energieeinsatz effizienter zu gestalten. Im Bereich der LKW ist KI besonders für Logistik und Wirtschaftlichkeit interessant. Sie hilft bei der Routenplanung, unterstützt das Flottenmanagement, analysiert den Kraftstoffverbrauch und kann Wartungsbedarf frühzeitig erkennen. Diese sogenannte vorausschauende Wartung trägt dazu bei, ungeplante Ausfälle zu vermeiden und Reparaturen besser zu planen. Und schließlich ist KI eine Schlüsseltechnologie für das automatisierte Fahren. Hier verarbeitet sie in Echtzeit große Mengen an Daten von Kameras, Radar, LiDAR und weiteren Sensoren, um die Umgebung zu erkennen und daraus Fahrentscheidungen abzuleiten. Vollständig autonom fahrende Fahrzeuge sind zwar bislang nur in begrenzten Einsatzbereichen unterwegs, doch viele der dafür entwickelten KI-Technologien finden bereits heute ihren Weg in Serienfahrzeuge.
0: Ist bekannt, was das erste Auto war, wo KI eingesetzt wurde?
1: Das lässt sich gar nicht auf ein einziges Fahrzeug festlegen, weil der Begriff Künstliche Intelligenz im Automobilbereich über die Jahre unterschiedlich verwendet wurde. Es gibt also keinen allgemein anerkannten Titel für das erste Auto mit KI. Wenn man auf die Anfänge schaut, wurden bereits in den 1980er und 1990er Jahren Forschungsfahrzeuge entwickelt, die mit KI-Verfahren experimentierten. Diese konnten Kamerabilder auswerten, Fahrspuren erkennen und teilweise selbstständig lenken. Es handelte sich jedoch um Prototypen und nicht um Serienfahrzeuge. In Serienautos hielt KI schrittweise Einzug. Zunächst wurde sie für einzelne Funktionen genutzt, etwa zur Sprachsteuerung, zur Verkehrszeichenerkennung oder für Fahrerassistenzsysteme. Statt eines einzelnen Meilensteins war also eher eine kontinuierliche Entwicklung, bei der immer mehr intelligente Funktionen in Fahrzeuge integriert wurden. Heute steckt KI in vielen modernen Autos und LKW, oft verteilt auf zahlreiche Systeme, die den Fahrer unterstützen, den Fahrkomfort erhöhen oder die Sicherheit verbessern. Das zeigt, dass KI im Fahrzeug inzwischen keine einzelne Funktion mehr ist, sondern ein Baustein vieler unterschiedlicher Technologien.
0: Lässt sich sagen, was heutzutage die Firma ist, welche die meisten KI-Systeme in ihren Fahrzeugen verwendet?
1: Das ist tatsächlich schwer eindeutig zu beantworten, weil kein Hersteller veröffentlicht, wie viele KI-Systeme genau in seinen Fahrzeugen verbaut sind. Außerdem kommt es darauf an, was man als KI-System zählt. Nur das automatisierte Fahren oder auch Sprachassistenten, Fahrerassistenz, Batteriemanagement und viele weitere Funktionen. Wenn man den Umfang der KI-gestützten Funktionen betrachtet, gehören einige Hersteller zu den Vorreitern. Besonders bekannt ist Tesla. Dort spielt KI eine zentrale Rolle bei den Fahrerassistenzsystemen, der Auswertung von Kamerabildern und der kontinuierlichen Verbesserung der Fahrzeugsoftware. Aber auch Hersteller wie Mercedes-Benz, BMW, Volkswagen sowie zahlreiche asiatische Hersteller setzen inzwischen umfangreiche KI-Technologien ein. Sie nutzen KI unter anderem für Sprachsteuerung, Assistenzsysteme, Navigation, Parkfunktionen und die Optimierung von Elektrofahrzeugen. Im Nutzfahrzeugbereich investieren ebenfalls Unternehmen wie Volvo Trucks und Daimler Truck stark in KI. Dort stehen vor allem Sicherheit, Flottenmanagement und automatisierte Fahrfunktionen im Mittelpunkt. Insgesamt lässt sich also sagen, es gibt derzeit keinen offiziell anerkannten Spitzenreiter nach der Anzahl der eingesetzten KI-Systeme. Betrachtet man jedoch die öffentliche Wahrnehmung und den Umfang KI-gestützter Fahrzeugfunktionen, wird Tesla häufig als einer der Hersteller genannt, der KI besonders konsequent in seine Fahrzeuge integriert hat.
0: Dann würde ich gerne auf die KI-gestützten Fahrassistenzsysteme eingehen. Wie funktionieren diese?
1: Sehr gerne. KI-gestützte Fahrerassistenzsysteme funktionieren im Grunde ähnlich wie ein aufmerksamer Beifahrer. Allerdings mit einer Vielzahl von Sensoren und der Fähigkeit, in Sekundenbruchteilen große Datenmengen zu verarbeiten. Der erste Schritt ist die Wahrnehmung. Das Fahrzeug erfasst seine Umgebung mit Hilfe von Kameras, Radar, Ultraschallsensoren und teilweise auch LIDAR-Systemen. Diese Sensoren liefern kontinuierlich Informationen über andere Fahrzeuge wie Fußgänger, Radfahrer, Fahrbahnmarkierungen, Verkehrszeichen oder Hindernisse. Im zweiten Schritt kommt die künstliche Intelligenz ins Spiel. Sie analysiert diese Sensordaten und erkennt Muster. So kann sie beispielsweise unterscheiden, ob sich vor dem Fahrzeug ein Auto, ein Mensch oder ein Verkehrszeichen befindet. Moderne KI-Modelle wurden zuvor mit sehr großen Mengen an Bild- und Sensordaten trainiert, damit sie Objekte möglichst zuverlässig erkennen. Anschließend bewertet das System die Situation. Es berechnet, wie sich die erkannten Objekte wahrscheinlich bewegen werden. Fährt das vorausfahrende Fahrzeug langsamer, könnte ein Fußgänger die Straße betreten, verlässt das eigene Fahrzeug die Fahrspur. Aus diesen Berechnungen entsteht eine Einschätzung möglicher Risiken. Im letzten Schritt reagiert das Fahrerassistenzsystem. Je nach Situation kann es den Fahrer zunächst warnen, den Abstand automatisch anpassend, sanft gegenlenken oder, wenn eine Kollision unmittelbar droht, sogar eine Notbremsung einleiten. Wichtig ist dabei, dass die KI keine Entscheidungen aus dem Bauch heraus trifft. Sie arbeitet auf Grundlage von Wahrscheinlichkeiten und den Daten, die ihr in diesem Moment zur Verfügung stehen. Deshalb sind Fahrerassistenzsysteme so entwickelt, dass der Mensch, je nach Automatisierungsgrad, weiterhin die Verantwortung trägt und bei Bedarf jederzeit eingreifen kann. Man kann sich das Ganze wie eine Kette vorstellen. Die Sensoren sehen die Umgebung, die KI versteht, was sie sieht, berechnet mögliche Entwicklungen und unterstützt anschließend den Fahrer mit passenden Reaktionen. Genau dieses Zusammenspiel macht moderne Fahrerassistenzsysteme so leistungsfähig.
0: Wie kann man solche Systeme trainieren und wie kommt man an die Verkehrsdaten für das Training?
1: Ja, das ist einer der spannendsten Aspekte der Entwicklung solcher Systeme. Damit eine KI zuverlässig funktioniert, muss sie mit einer enormen Menge an Beispielen trainiert, und zwar aus möglichst vielen unterschiedlichen Verkehrssituationen. Am Anfang steht die Datensammlung. Entwicklungsfahrzeuge sind mit Kameras, Radar, LIDAR und weiteren Sensoren ausgestattet und fahren über viele Millionen Kilometer auf Straßenrassen in unterschiedlichen Ländern. Dabei werden unter Einhaltung der geltenden Datenschutzvorschriften Sensordaten aufgezeichnet, die später für das Training genutzt werden können. Hinzu kommen speziell organisierte Testfahrten. Dabei suchen Ingenieurinnen und Ingenieure gezielt schwierige Situationen auf, etwa Baustellen, Kreisverkehre, Tunnel oder Fahrten bei starkem Regen, Nebel oder Schnee. Denn die KI soll nicht nur bei idealen Bedingungen funktionieren, sondern auch dann, wenn die Situation kompliziert wird. Ein weiterer wichtiger Baustein sind Simulationen. Heute werden Milliarden virtueller Kilometer in Computersimulationen gefahren. Dort lassen sich gefährliche oder sehr seltene Ereignisse nachstellen, ohne Menschen einem Risiko auszusetzen. Beispielsweise kann man simulieren, dass plötzlich ein Kind zwischen parkenden Autos auf die Straße läuft oder ein Fahrzeug unerwartet die Spur wechselt. Solche Situationen treten im realen Straßenverkehr nur selten auf, sind für das Training aber besonders wertvoll. Die gesammelten Daten müssen anschließend aufbereitet werden. Dabei markieren Fachkräfte oder spezielle Software, was auf den Bildern und Sensordaten zu sehen ist. Autos, Lastwagen, Fahrräder, Fußgänger, Fahrbahnmarkierungen oder Verkehrszeichen. Diese sogenannten annotierten Daten dienen der KI als Lernmaterial. Während des Trainings vergleicht die KI ihre Vorhersagen mit diesen bekannten Lösungen. Erkennt sie beispielsweise einen Radfahrer fälschlicherweise als Motorrad, wird das Modell angepasst. Dieser Vorgang wird millionenfach wiederholt, bis die Erkennungsgenauigkeit möglichst hoch ist. Nach dem eigentlichen Training folgen umfangreiche Tests, zunächst in Simulationen, dann auf abgesperrten Testgeländen und schließlich im realen Straßenverkehr. Erst wenn die Systeme ihre Zuverlässigkeit in sehr vielen unterschiedlichen Situationen nachgewiesen haben, kommen sie in Serienfahrzeugen zum Einsatz. Man kann sich das ähnlich vorstellen wie die Ausbildung eines Menschen. Je mehr unterschiedliche und gut erklärte Beispiele jemand sieht, desto besser kann er später auch neue und unbekannte Situationen richtig einschätzen. Genau dieses Prinzip nutzt auch die künstliche Intelligenz im Fahrzeug.
0: Natürlich kommt es immer darauf an, was genau es für ein System ist, aber wie lange dauert das Training?
1: Das ist richtig. Die Trainingsdauer hängt sehr stark vom jeweiligen System und seiner Komplexität ab. Deshalb lässt sich keine allgemeingültige Zahl nennen. Ein vergleichsweise einfaches KI-Modell, das beispielsweise nur Verkehrszeichen erkennen soll, kann innerhalb von Stunden oder wenigen Tagen trainiert werden, wenn ausreichend Rechenleistung vorhanden ist. Bei modernen Fahrerassistenzsystemen sieht das ganz anders aus. Dort werden riesige neuronale Netze mit Millionen oder sogar Milliarden von Parametern trainiert. Das geschieht auf Hochleistungsrechnern mit tausenden spezialisierten Prozessoren. Ein einzelner Trainingsdurchlauf kann mehrere Tage oder sogar Wochen dauern. Hinzu kommt, dass das Training selten mit einem einzigen Durchlauf abgeschlossen ist. Die Entwickler analysieren die Ergebnisse, sammeln neue Daten, verbessern das Modell und trainieren es erneut. Dieser Prozess wiederholt sich immer wieder. Betrachtet man die gesamte Entwicklung eines neuen Fahrerassistenzsystems, kann sie sich über Monate bis mehrere Jahre erstrecken. Interessant ist auch, dass das eigentliche Trainieren nur einen Teil der Arbeit ausmacht. Oft nimmt das Sammeln, Aufbereiten und Prüfen der Daten mehr Zeit in Anspruch als das Training selbst. Schließlich gilt der Grundsatz, eine KI kann nur so gut sein wie die Daten, mit denen sie lernt. Man kann also sagen, das Training eines einzelnen Modells dauert je nach Aufgabe von Stunden bis Wochen. Die Entwicklung eines marktreifen KI-gestützten Fahrerassistenzsystems ist dagegen ein langfristiger Prozess, der in der Regel mehrere Jahre umfasst.
0: Wer profitiert von der Forschung an solchen Systemen? Sind das nur die Autohersteller oder auch zum Beispiel Forschungseinrichtungen?
1: Von dieser Forschung profitieren tatsächlich sehr viele unterschiedliche Akteure. Die Automobilhersteller sind zwar die sichtbarsten, aber sie sind längst nicht die einzigen. Natürlich investieren Fahrzeughersteller in KI, um ihre Fahrzeuge sicherer, komfortabler und wettbewerbsfähiger zu machen. Gleichzeitig profitieren aber auch die Zulieferer, die Kameras, Radar- und LiDAR-Systeme, Steuergeräte oder die dazugehörige Software entwickeln. Eine wichtige Rolle spielen außerdem Forschungseinrichtungen und Universitäten. Sie arbeiten an neuen KI-Verfahren, besseren Algorithmen für die Objekterkennung oder an Methoden, mit denen sich die Sicherheit und Zuverlässigkeit solcher Systeme nachweisen lässt. Viele wissenschaftliche Erkenntnisse fließen später in Serienfahrzeuge ein. Auch staatliche Forschungsprogramme tragen dazu bei. Sie fördern Projekte, in denen Wissenschaft und Industrie gemeinsam an Themen wie Verkehrssicherheit, automatisiertem Fahren oder nachhaltiger Mobilität arbeiten. Ziel ist dabei nicht nur die Entwicklung neuer Technologien, sondern auch ein gesellschaftlicher Nutzen, etwa durch weniger Unfälle oder einen flüssigeren Verkehr. Nicht zuletzt profitieren die Verkehrsteilnehmer selbst. Wenn Fahrerassistenzsysteme zuverlässig arbeiten, können sie dazu beitragen, menschliche Fehler zu reduzieren. Da ein großer Teil aller Verkehrsunfälle auf menschliches Fehlverhalten zurückzuführen ist, verspricht man sich von diesen Technologien langfristig mehr Sicherheit auf den Straßen. Man kann also sagen, die Forschung an KI im Fahrzeug ist ein Gemeinschaftsprojekt. Automobilhersteller entwickeln marktreife Produkte, Zulieferer liefern die technische Grundlage, Forschungseinrichtungen treiben neue Ideen voran und letztlich sollen die Ergebnisse allen Verkehrsteilnehmern zugutekommen.
0: Oftmals bezahlt man für KI mit einem Abo oder mit Tokens. Bei einem Auto ist die KI in dem Kaufpreis dabei. Ist das profitabel oder könnte es irgendwann passieren, dass man für ein Auto noch ein Abo braucht, um bestimmte Systeme nutzen zu können?
1: Das ist eine sehr interessante Frage, denn sie beschäftigt die Automobilbranche tatsächlich schon seit einigen Jahren. Grundsätzlich ist es heute so, dass viele KI-gestützte Fahrerassistenzsysteme mit dem Fahrzeug gekauft werden. Das heißt, die Kosten für Entwicklung und Software sind bereits im Kaufpreis enthalten. Für den Kunden wirkt es also so, als wäre die KI einfach Teil des Autos. Gleichzeitig verändert sich das Geschäftsmodell der Hersteller. Moderne Fahrzeuge erhalten regelmäßig Software-Updates und verfügen über eine permanente Internetverbindung. Dadurch können neue Funktionen auch nach dem Kauf freigeschaltet oder verbessert werden. Deshalb gibt es bereits heute einzelne Funktionen, die sich zeitlich begrenzt abonnieren oder nachträglich freischalten lassen. Das betrifft allerdings meist Komfortfunktionen oder zusätzliche digitale Dienste und nicht die grundlegenden Sicherheitsfunktionen. Ein Notbremsassistent oder andere gesetzlich vorgeschriebene Sicherheitssysteme werden in der Regel nicht per Abo angeboten. Ob sich Abo-Modelle langfristig durchsetzen, ist allerdings offen. Einige Hersteller haben entsprechende Modelle getestet, sind aber auf deutliche Kritik gestoßen. Viele Kundinnen und Kunden erwarten, dass Funktionen, die bereits im Fahrzeug verbaut sind, nach dem Kauf dauerhaft genutzt werden können. Deshalb beobachten wir derzeit eher eine Mischung aus klassischen Kaufmodellen und optionalen digitalen Zusatzdiensten. Für besonders rechenintensive KI-Anwendungen könnte es künftig durchaus Abonnements geben. Denkbar wären beispielsweise besonders leistungsfähige Navigationsdienste, cloudbasierte Sprachassistenten oder KI-Funktionen, die ständig mit Servern kommunizieren und dort aufwendige Berechnungen durchführen. Solche Dienste verursachen laufende Kosten für Rechenzentren, Datenübertragung und Wartung, sodass ein Abo wirtschaftlich nachvollziehbar sein kann. Ich glaube daher, dass sich das Auto künftig ein Stück weit wie ein Smartphone entwickeln wird. Die wichtigsten Funktionen gehören selbstverständlich zum Fahrzeug und bleiben dauerhaft nutzbar. Zusätzliche digitale Dienste oder besonders leistungsfähige KI-Funktionen könnten dagegen optional als kostenpflichtige Erweiterung angeboten werden. Welche Modelle sich am Ende durchsetzen, wird vor allem davon abhängen, was die Kundinnen und Kunden bereit sind zu akzeptieren.
0: Wie viel Prozent des Kaufpreises geht bei einem modernen Auto etwa in die KI? Und was kostet die KI-gestützten Fahrassistenzsysteme in der Entwicklung?
1: Dazu gibt es leider keine offiziellen Zahlen, weil die Hersteller ihre Entwicklungskosten nicht offenlegen. Man kann aber Größenordnungen nennen. Beim Kaufpreis eines modernen Fahrzeugs entfällt nur ein kleiner Teil direkt auf die KI-Software selbst. Die eigentlichen Kosten entstehen durch das Gesamtpaket aus Sensoren, Hochleistungsrechnern, Softwareentwicklung, Tests und Zulassung. Je nach Fahrzeugklasse können diese Komponenten mehrere tausend Euro des Fahrzeugwertes ausmachen. Betrachtet man den gesamten Kaufpreis, dann liegt der Anteil, der auf KI und die dafür notwendige Hardware entfällt, grob im Bereich von etwa 5-10%. Bei Fahrten mit besonders Fahrzeugen mit besonders umfangreichen Assistenz- oder Automatisierungsfunktionen kann dieser Anteil auch höher liegen. Wichtig ist aber, das ist eine Schätzung und keine offizielle Kennzahl. Noch spannender sind die Entwicklungskosten. Die Entwicklung eines einzelnen KI-gestützten Fahrerassistenzsystems, beispielsweise einer besonders leistungsfähigen Spurführung oder Objekterkennung, kostet schnell mehrere 10 Millionen Euro. Geht es um komplette Plattformen für hochautomatisiertes Fahren, sprechen wir sogar von Investitionen in Milliardenhöhe. Darin enthalten sind die Datensammlung, Simulationen, Testfahrzeuge, Hochleistungsrechenzentren, Frill-Dir-Softwareentwicklung sowie die jahrelangen Erprobungen auf Testgeländen und öffentlichen Straßen. Diese hohen Kosten verteilen sich allerdings auf sehr viele Fahrzeuge. Ein Hersteller entwickelt ein System nicht für ein einziges Modell, sondern nutzt es oft über mehrere Fahrzeuggenerationen und in verschiedenen Baureihen. Dadurch sinken die Entwicklungskosten pro verkauftem Fahrzeug erheblich. Man kann also sagen, die KI selbst macht nur einen relativ kleinen Teil des Fahrzeugpreises aus. Der wirklich große Kostenfaktor ist die jahrelange Forschung und Entwicklung, die hinter diesen Systemen steckt. Genau deshalb investieren Automobilhersteller jedes Jahr Milliardenbeträge in Software und künstliche Intelligenz, weil sie darin eine der wichtigsten Schlüsseltechnologien für die Mobilität der Zukunft sind.

0: Dann kommen wir zu dem Rechtlichen. Wer haftet, wenn die KI einen Fehler macht? Wenn zum Beispiel der Notbremsassistent etwas erkennt, was keine Gefahr darstellt, bremst und dadurch ein anderes Auto auffährt, wer würde haften?
1: Das ist eine der wichtigsten Fragen rund um KI im Straßenverkehr und juristisch auch eine der komplexesten. Grundsätzlich gilt heute, Fahrerassistenzsysteme sind genau das, was der Name sagt, Assistenzsysteme. Die Verantwortung für das Fahrzeug liegt in den meisten Fällen weiterhin beim Menschen am Steuer. Das bedeutet, dass die Fahrerin oder der Fahrer das Verkehrsgeschehen überwachen und jederzeit eingreifen können muss. Nehmen wir ihr Beispiel. Ein Notbremsassistent erkennt fälschlicherweise eine Gefahr und bremst stark, woraufhin ein nachfolgendes Fahrzeug auffährt. Dann wird zunächst untersucht, wie es zu dem Unfall gekommen ist. Dabei spielen viele Faktoren eine Rolle. Hat der Notbremsassistent tatsächlich fehlerhaft reagiert? War der nachfolgende Fahrer mit ausreichendem Sicherheitsabstand unterwegs? War das Verhalten des Systems innerhalb seiner technischen Spezifikation? In der Praxis trägt bei einem Auffahrunfall häufig das auffahrende Fahrzeug zumindest einen Teil der Verantwortung, weil im Straßenverkehr genügend Abstand zum Vordermann eingehalten werden muss. Ein plötzliches Bremsen, selbst wenn es sich später als unnötig herausstellt, entbindet den Hintermann nicht automatisch von dieser Pflicht. Stellt sich allerdings heraus, dass ein technischer Defekt oder ein Konstruktionsfehler des Assistenzsystems ursächlich war, kann auch eine Haftung des Fahrzeugherstellers oder eines Zulieferers in Betracht kommen. Dafür gibt es Produkthaftungsregelungen. Ob das tatsächlich der Fall ist, muss aber im Einzelfall geprüft werden. Mit zunehmender Automatisierung wird die Rechtslage noch interessanter. Wenn ein Fahrzeug künftig über längere Zeit tatsächlich selbst fährt und der Mensch die Fahraufgabe nicht mehr überwachen muss, wird die Verantwortung voraussichtlich stärker auf den Hersteller oder den Betreiber des automatisierten Systems übergehen. Für solche hochautomatisierten Fahrzeuge wurden in einigen Ländern bereits spezielle gesetzliche Regelungen geschaffen. Man kann also zusammenfassen, bei den heute üblichen Fahrerassistenzsystemen liegt die Verantwortung in der Regel weiterhin beim Menschen am Steuer. Nur wenn nachgewiesen werden kann, dass ein technischer Fehler oder ein Produktmangel den Unfall verursacht hat, kann auch eine Haftung des Herstellers in Betracht kommen. Wer letztlich haftet, hängt daher immer von den konkreten Umständen des Einzelfalls ab.
0: Kannst du die häufigsten juristischen Fälle mal aufzählen und klären, wann der Fahrer und wann der Hersteller die Schuld bekommen könnte?
1: Gerne. Man kann die häufigsten Situationen gut anhand einiger typischer Beispiele erklären. Wichtig ist dabei, eine pauschale Antwort gibt es nie. Gerichte und Versicherungen prüfen in immer den konkreten Einzelfall. Ein klassischer Fall ist der Notbremsassistent. Bremst das Fahrzeug wegen einer tatsächlichen Gefahr und der Fahrer greift nicht ein, liegt in der Regel keine Schuld des Herstellers vor. Das System hat schließlich korrekt gearbeitet. Bremst das Fahrzeug jedoch ohne erkennbaren Grund aufgrund eines nachweisbaren Software- oder Hardwarefehlers und verursacht dadurch einen Unfall, kann eine Produkthaftung des Herstellers in Betracht kommen. Bei einem Spurhalteassistenten gilt, das System unterstützt den Fahrer lediglich. Verlässt das Fahrzeug die Spur und der Fahrer hätte eingreifen können, liegt die Verantwortung normalerweise beim Fahrer. Führt dagegen ein nachweisbarer technischer Defekt zu einer falschen Lenkbewegung, könnte der Hersteller haften. Beim Abstandsregeltempomat muss der Fahrer den Verkehr weiterhin überwachen. Erkennt das System ein vorausfahrendes Fahrzeug nicht oder reagiert zu spät und der Fahrer greift ebenfalls nicht ein, kann ihm ein Mitverschulden oder sogar die Hauptverantwortung zugerechnet werden. Ist jedoch ein technischer Mangel eindeutig nachweisbar, kommt auch hier eine Haftung des Herstellers in Frage. Interessant sind Karten- oder Navigationsfehler. Gibt das Navigationssystem eine ungeeignete Route vor, etwa in eine gesperrte Straße, muss der Fahrer dennoch die Verkehrszeichen beachten. Die Navigation ist eine Empfehlung und ersetzt nicht die eigene Verantwortung. Bei Software-Updates kann die Lage anders aussehen. Führt ein fehlerhaftes Update nachweislich dazu, dass ein Assistenzsystem nicht mehr ordnungsgemäß arbeitet, kann der Hersteller in die Verantwortung geraten. Voraussetzung ist allerdings, dass der Fehler ursächlich für den Unfall war. Besonders spannend wird es beim hochautomatisierten Fahren. Wenn das Fahrzeug in einem gesetzlich zugelassenen automatisierten Modus unterwegs ist und der Fahrer die Fahraufgabe in diesem Moment tatsächlich nicht überwachen muss, kann sich die Verantwortung deutlich stärker auf den Hersteller oder den Betreiber des Systems verlagern. Diese Fälle sind derzeit jedoch noch vergleichsweise selten. Zusammenfassend lässt sich sagen, der Fahrer trägt meist die Verantwortung, wenn er Assistenzhinweise ignoriert, nicht aufmerksam ist oder trotz Eingriffsmöglichkeit nicht reagiert. Der Hersteller kann verantwortlich werden, wenn ein nachweisbarer Konstruktions-Software- oder Hardwarefehler den Unfall verursacht hat oder ein Produkt nicht die berechtigten Sicherheitserwartungen erfüllt. Oft gibt es eine geteilte Verantwortung. Es kommt durchaus vor, dass sowohl menschliches Fehlverhalten als auch ein technischer Mangel zum Unfall beigetragen haben. Dann kann die Haftung entsprechend aufgeteilt werden. Genau deshalb speichern moderne Fahrzeuge bei einem Unfall häufig technische Daten, ähnlich einem Flugschreiber. Diese Informationen helfen Sachverständigen dabei nachzuvollziehen, ob das Assistenzsystem korrekt gearbeitet hat, ob der Fahrer eingegriffen hat und welche Ereignisse unmittelbar vor dem Unfall stattgefunden haben.
0: Du hast jetzt schon mehrfach von selbstfahrenden Autos gesprochen. Wenn wir vom schlimmsten Fall ausgehen würden, dass zum Beispiel der Fahrer stirbt oder sich das Auto nicht mehr kontrollieren lässt, wer würde dann haften?
1: Das ist wahrscheinlich die schwierigste und zugleich wichtigste juristische Frage rund um das autonome Fahren. Wenn wir vom heutigen Stand der Technik ausgehen, also von Fahrerassistenzsystemen oder teilautomatisierten Fahrzeugen, trägt grundsätzlich weiterhin der Mensch die Verantwortung. Selbst wenn ein schwerer Unfall passiert, wird zunächst geprüft, ob der Fahrer hätte eingreifen können. Anders sieht es aus, wenn wir über ein wirklich selbstfahrendes Fahrzeug sprechen. Also eines, das die Fahraufgabe vollständig übernimmt und bei dem der Mensch nicht mehr eingreifen muss. In einem solchen Fall verschiebt sich die Verantwortung deutlich. Nehmen wir Ihr Beispiel. Das Fahrzeug verliert aufgrund eines Fehlers die Kontrolle, verursacht einen tödlichen Unfall und der Fahrer hatte keine Möglichkeit, das Fahrzeug zu beeinflussen. Dann würde sehr genau untersucht, wodurch der Fehler entstanden ist. Und war ein Softwarefehler die Ursache, könnte der Hersteller haften. War ein defekter Sensor oder ein technischer Mangel verantwortlich, käme ebenfalls eine Produkthaftung des Herstellers oder eines Zulieferers in Betracht. Wurde hingegen das Fahrzeug unsachgemäß verändert oder nicht ordnungsgemäß gewartet, könnten auch der Halter oder eine Werkstatt in die Verantwortung geraten. Unabhängig davon würde zunächst in der Regel die Kfz-Haftpflichtversicherung den Schaden gegenüber den Geschädigten regulieren. Anschließend kann die Versicherung prüfen, ob sie Regress beim Hersteller oder bei einem anderen Verantwortlichen nimmt, wenn sich ein Produktfehler nachweisen lässt. Bei einem tödlichen Unfall würden außerdem umfangreiche technische Untersuchungen stattfinden. Moderne Fahrzeuge speichern zahlreiche Daten darüber, welche Sensoren etwas erkannt haben, welche Entscheidungen die Software getroffen hat und ob der Fahrer eingegriffen hat. Diese Daten sind für Gutachter oft entscheidend, um die Unfallursache zu rekonstruieren. Ich denke, langfristig wird sich das Haftungsrecht verändern. Je mehr Verantwortung der Mensch an die Technik abgibt, desto mehr Verantwortung wird auch auf die Unternehmen übergehen, die diese Technik entwickeln und in

0: Fehlers nicht mehr manuell übersteuern lässt.
1: Das wäre ein sehr außergewöhnlicher und schwerwiegender Fall. Sollte sich ein Fahrerassistenzsystem aufgrund eines technischen Fehlers tatsächlich nicht mehr manuell übersteuern lassen und dadurch ein Unfall entstehen, würde die rechtliche Bewertung wahrscheinlich anders ausfallen als bei den üblichen Assistenzsystemen. Der entscheidende Punkt ist nämlich, Fahrerassistenzsysteme sind so konstruiert, dass der Mensch jederzeit die Kontrolle übernehmen muss. Wenn das technisch nicht mehr möglich ist, spricht vieles dafür, dass das System nicht wie vorgesehen funktioniert hat. In einem solchen Fall würden Sachverständige zunächst untersuchen, ob tatsächlich ein technischer Defekt vorlag. Bestätigt sich beispielsweise, dass ein Softwarefehler, ein Defekt in der Lenkung oder ein Fehler in der Elektronik dazu geführt hat, dass der Fahrer trotz aller Versuche nicht eingreifen konnte, könnte eine Haftung des Herstellers nach Produkthaftungsrecht oder aufgrund eines Produktmangels in Betracht kommen. Allerdings würde auch dann geprüft, ob der Fahrer angemessen reagiert hat. Hat er versucht zu bremsen, das Lenkrad zu übernehmen oder andere Notfallmaßnahmen einzuleiten? Konnte er den Fehler überhaupt erkennen? Erst wenn feststeht, dass der Fahrer keine realistische Möglichkeit hatte, den Unfall zu verhindern, würde sich die Verantwortung stärker in Richtung des Herstellers verlagern. Genau für solche Fälle gibt es umfangreiche Sicherheitsvorgaben. Moderne Fahrerassistenzsysteme müssen so entwickelt werden, dass sie sich im Zweifel abschalten oder in einen sicheren Zustand wechseln. Außerdem müssen sie dem Fahrer grundsätzlich ermöglichen, die Kontrolle zurückzuerlangen. Ein System, das sich dauerhaft gegen den Fahrer durchsetzt, würde den grundlegenden Sicherheitsprinzipien widersprechen. Zusammenfassend lässt sich sagen, wenn nachgewiesen wird, dass sich ein Fahrerassistenzsystem aufgrund eines technischen Fehlers nicht mehr übersteuern ließ und genau dieser Fehler den Unfall verursacht hat, wäre das ein starkes Indiz dafür, dass der Hersteller zumindest einen Teil der Verantwortung tragen könnte. Ob er am Ende allein haftet oder ob auch andere Faktoren eine Rolle spielen, würde jedoch immer durch technische Gutachten und die Gerichte im konkreten Einzelfall entschieden werden.
0: Ein anderes Problem von Fahrassistenzsystemen ist, dass viele Leute unkonzentrierter fahren, wenn das Auto zu viel übernimmt. Was könnte man dagegen tun?
1: Das ist tatsächlich eines der größten Probleme, mit denen sich die Forschung derzeit beschäftigt. Man spricht dabei häufig von einem sogenannten Automatisierungsparadox. Je besser ein Assistenzsystem funktioniert, desto eher neigen Menschen dazu, ihm zu sehr zu vertrauen und ihre Aufmerksamkeit nachzulassen. Dagegen gibt es verschiedene Ansätze. Ein wichtiger Ansatz ist die Fahrerüberwachung. Moderne Fahrzeuge können mit Kameras erkennen, ob der Fahrer auf die Straße blickt, ob die Augen geschlossen sind oder ob er längere Zeit auf das Smartphone schaut. Wird Unaufmerksamkeit festgestellt, fordert das Fahrzeug den Fahrer zunächst optisch und akustisch auf, wieder aufmerksam zu werden. Reagiert er nicht, können je nach System weitere Maßnahmen folgen, bis hin zu einem kontrollierten Anhalten des Fahrzeugs. Ein weiterer Ansatz besteht darin, die Aufgaben zwischen Mensch und Technik klar zu verteilen. Das Fahrzeug sollte dem Fahrer jederzeit deutlich anzeigen, welche Funktionen gerade aktiv sind und wann er selbst wieder die Kontrolle übernehmen muss. Missverständnisse darüber können gefährlich werden. Außerdem beschäftigen sich Psychologen und Ingenieure mit der Gestaltung der Systeme. Ziel ist es, dass der Fahrer nicht das Gefühl bekommt, völlig überflüssig zu sein. Manche Systeme fordern deshalb in regelmäßigen Abständen eine Bestätigung, etwa durch eine leichte Berührung des Lenkrads oder eine aktive Aufmerksamkeit des Fahrers. Ein weiterer wichtiger Punkt ist die Aufklärung. Viele Menschen überschätzen die Fähigkeiten moderner Fahrerassistenzsysteme. Wer versteht, dass diese Systeme unterstützen, aber nicht unfehlbar sind, nutzt sie in der Regel verantwortungsbewusster. Langfristig könnte die Lösung sogar darin bestehen, den Zwischenschritt zu überspringen. Solange Mensch und Maschine sich die Fahraufgabe teilen, besteht immer die Gefahr, dass der Mensch unaufmerksam wird. Sollte es eines Tages Fahrzeuge geben, die tatsächlich vollständig autonom fahren und in jeder Situation sicher ohne menschliches Eingreifen auskommen, würde dieses Problem weitgehend entfallen. Allerdings stellt diese Technologie noch sehr hohe technische und rechtliche Anforderungen. Man kann also sagen, das Ziel ist nicht, den Menschen aus dem Fahrzeug zu verdrängen, sondern ihn so einzubinden, dass er aufmerksam bleibt und die Technik

0: sinnvoll unterstützt. Genau dieses Zusammenspiel von Mensch und KI ist derzeit eine der größten Herausforderungen der modernen Fahrzeugentwicklung.
1: Gibt es noch weitere Kritik an KI-gestützten Fahrassistenzsystemen?
0: Ja, durchaus. KI-gestützte Fahrerassistenzsysteme bieten zwar große Chancen, stehen aber auch aus verschiedenen Gründen in der Kritik. Ein häufiger Kritikpunkt ist die Zuverlässigkeit in außergewöhnlichen Situationen. KI lernt aus Beispielen, kann aber mit sehr ungewöhnlichen Verkehrslagen Schwierigkeiten haben, etwa bei schlecht erkennbaren Fahrbahnmarkierungen, ungewöhnlichen Baustellen oder extremen Wetterbedingungen. Solche Situationen sind selten, können aber sicherheitskritisch sein. Ein weiterer Punkt ist die fehlende Nachvollziehbarkeit. Viele KI-Modelle treffen Entscheidungen auf eine Weise, die selbst für ihre Entwickler nicht immer vollständig nachvollziehbar ist. Wenn es zu einem Unfall kommt, ist deshalb nicht immer leicht zu erklären, warum das System genauso gehandelt hat. Auch Cyberangriffe werden häufig diskutiert. Moderne Fahrzeuge sind zunehmend vernetzt und erhalten Software-Updates. Das eröffnet viele Möglichkeiten, bedeutet aber auch, dass Hersteller ihre Systeme sehr gut gegen Hackerangriffe absichern müssen. Dann gibt es das Thema Datenschutz. Fahrerassistenzsysteme verarbeiten große Mengen an Sensor- und Fahrzeugdaten. Die eigentliche KI benötigt diese Daten, um ihre Aufgaben zu erfüllen. Gleichzeitig erwarten viele Menschen, dass ihre persönlichen Informationen geschützt bleiben und nicht unnötig gespeichert oder weitergegeben werden. Ein weiterer Kritikpunkt sind die Kosten. Die Entwicklung dieser Systeme ist sehr aufwendig und schlägt sich teilweise im Fahrzeugpreis nieder. Außerdem können Reparaturen nach einem Unfall deutlich teurer werden, weil Sensoren und Kameras neu kalibriert oder ersetzt werden müssen. Schließlich gibt es auch ethische Fragen. Wenn ein Unfall unvermeidbar ist, nach welchen Kriterien soll ein autonomes System handeln? Solche Szenarien sind äußerst selten, werden aber intensiv diskutiert, weil sie grundlegende Fragen nach Verantwortung und Entscheidungsfindung aufwerfen. Trotz dieser Kritik sehen die meisten Fachleute in Fahrerassistenzsystemen insgesamt einen Sicherheitsgewinn. Die Herausforderung besteht darin, die Schwächen weiter zu reduzieren und die Systeme so zuverlässig wie möglich zu machen. KI wird den Menschen im Straßenverkehr also nicht ersetzen, sondern sie muss sich ihr Vertrauen durch nachweisbare Sicherheit und Zuverlässigkeit verdienen.
1: Könntest du mir jetzt bitte nochmal Pro und Contra bezüglich KI-gestützten Fahrassistenzsystemen gegenüberstellen?
0: Sehr gerne. Wenn ich das zum Abschluss unseres Gesprächs zusammenfassen müsste, würde ich es so formulieren. Auf der Pro-Seite steht vor allem die Verkehrssicherheit. KI-gestützte Fahrerassistenzsysteme können Gefahren oft schneller erkennen als ein Mensch und innerhalb von Millisekunden reagieren. Sie unterstützen beim Spurhalten, beim Einparken oder beim Einhalten des Sicherheitsabstands und können dadurch viele Unfälle verhindern oder zumindest deren Folgen abmildern. Ein weiterer Vorteil ist der höhere Fahrkomfort. Auf langen Fahrten nehmen Assistenzsysteme dem Fahrer Routineaufgaben ab und können so die Belastung verringern. Hinzu kommen effizientere Navigation, ein geringerer Energieverbrauch, insbesondere bei Elektrofahrzeugen, und eine vorausschauende Wartung, die technische Probleme frühzeitig erkennen kann. Auch für die Zukunft der Mobilität sind diese Systeme wichtig. Sie bilden die Grundlage für immer leistungsfähigere automatisierte Fahrfunktionen und liefern wertvolle Erkenntnisse für die weitere Forschung. Auf der Kontraseite steht zunächst die Gefahr, dass Fahrer der Technik zu sehr vertrauen und dadurch unaufmerksam werden. Gerade dieses Nachlassen der Aufmerksamkeit ist eine der größten Herausforderungen. Hinzu kommt, dass KI nicht unfehlbar ist. Ungewöhnliche Verkehrssituationen, schlechte Witterung oder seltene Ereignisse können dazu führen, dass ein System falsche Entscheidungen trifft oder Situationen nicht richtig erkennt. Ein weiterer Kritikpunkt betrifft die rechtliche Verantwortung. Wenn ein Unfall passiert, ist nicht immer sofort klar, ob der Fahrer, der Hersteller oder ein technischer Defekt verantwortlich war. Diese Fragen werden mit zunehmender Automatisierung immer wichtiger. Außerdem gibt es Bedenken hinsichtlich Datenschutz und IT-Sicherheit. Vernetzte Fahrzeuge müssen zuverlässig vor Cyberangriffen geschützt werden und der Umgang mit den dabei entstehenden Daten muss transparent und sicher erfolgen. Nicht zuletzt spielen auch die Kosten eine Rolle. Die Entwicklung der Systeme ist sehr aufwendig und Reparaturen können durch die empfindliche Sensorik deutlich teurer werden als bei herkömmlichen Fahrzeugen. Mein Fazit wäre daher: KI-gestützte Fahrerassistenzsysteme sind weder eine perfekte Lösung noch eine riskante Fehlentwicklung. Richtig eingesetzt können sie die Sicherheit im Straßenverkehr deutlich erhöhen und den Fahrer sinnvoll unterstützen. Entscheidend ist aber, dass sie als Unterstützung verstanden werden und nicht als Ersatz für Aufmerksamkeit und Verantwortungsbewusstsein. Solange der Mensch und die Technik ihre jeweiligen Stärken sinnvoll miteinander verbinden, überwiegen nach heutigem Kenntnisstand die Vorteile.
1: Vielen Dank.
0: Sehr gern. Es hat Spaß gemacht, das Thema in diesem Interviewformat zu besprechen. Ich wünsche dir viel Erfolg mit deinem Radio-Interview. Das Thema bietet viele spannende Facetten, von den technischen Grundlagen über rechtliche Fragen bis hin zu den Chancen und Herausforderungen für die Mobilität der Zukunft. Vielen Dank für das interessante Gespräch.

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1: Liebe Zuhörerinnen und Zuhörer, mein Name ist Simone Schramme. Ich moderiere die heutige Sendung von Bürgerinitiativen in Darmstadt und Umgebung. Für die Technik ist Falk Neumann verantwortlich. In der heutigen Sendung hören Sie einen Vortrag von Dr. Arnolf Rosenstock zur Anbindung des Ludwigshöhviertels an den öffentlichen Nahverkehr im Naturfreundehaus Darmstadt.
2: So, dann fangen wir an. Liebe Umweltfreundinnen und Umweltfreunde, herzlich willkommen im Stadtheim der Naturfreunde zu unserer heutigen Veranstaltung Klima, Umwelt, Zukunft. Die Umweltgewerkschaft, die Naturfreunde, die Schutzgemeinschaft Deutscher Wald, die BI Waldverteidigung Bessungen Süd, der Fahrgastverband Pro Bahn, die Omas for Future und die BI Pro Walderhalt haben zu dieser Veranstaltung eingeladen. Die Koordinierung hat die Umweltgewerkschaft Darmstadt übernommen. Mein Name ist Edda Rohm vom Ortsvorstand der Umweltgewerkschaft. Neben mir steht Johanna Hickler, die Hausherrin und Vorsitzende der Naturfreunde Darmstadt. Wie wollen wir uns in Zukunft in der Region bewegen? Welche Auswirkungen haben Bauvorhaben auf Umwelt und Klima? Wenn die Verkehrswende gelingen soll, brauchen wir ein zukunftsfähiges und ökologisches Verkehrssystem mit einem attraktiven ÖPNV. Mehr Lebensqualität ist nur durch eine andere Mobilität mit weniger motorisiertem Individualverkehr möglich. Dafür darf es aber auch keinen Kahlschlag an unseren Wäldern geben, die für das Klima und den Wasserhaushalt eine wichtige Rolle spielen. Die Planung der Verkehrsführung im neuen Ludwigshöhviertel ist umstritten. Unser Referent Dr. Arnold Rosenstock von der Schutzgemeinschaft Deutscher Wald ist vielen hier bestens bekannt als unermüdlicher Kämpfer für den Erhalt unserer natürlichen Umwelt. Er wird uns das Projekt der Verlängerung der Straßenbahnlinie 3 und den Ausbau der Kuperstraße mit einer Anbindung an die B3 einführen.
3: Zunächst mal bitte ich Sie da mal an das Gerät.
2: Genau.
3: Es ist wahrscheinlich keiner von HEAG Mobilo da. Deswegen möchte ich aber trotzdem HEAG Mobilo als erstes äußern zu diesem Vorhaben. Denn auch der Vorhabenträger muss uns ja schließlich auch mal aus seiner Sicht Rede und Antwort stehen. Und deswegen Film ab der Visualisierung von der Durchbindung der Straßenbahn durch das Ludwigshöhviertel. Ich möchte mal sagen, hier von der HEAG Mobilo eine Art, ich möchte mal sagen, Sonntagspräsentation vorgestellt wird, wo eben die wunderbare neue Welt mit einer Straßenbahn quer durchs Viertel geschildert wird. Es kommen dabei naturgemäß, weil es ist ja ein Verkehrsunternehmen, Umweltfragen oder Umweltkonflikte eben nicht direkt zur Sprache und es sind auch soziale Fragen. Und das ist etwas, was mich etwas wundert, dass auch soziale Konflikte, die sich ja mit so einer verkehrlichen Maßnahme verbinden, dass die in keiner Weise irgendwie angesprochen werden, sondern dass das also alles als eine heile Welt, kann man eigentlich sagen, eine städtebauliche Glanzleistung dargestellt wird. Und Städtebau heißt ja im Grunde heute auch, dass man die Umweltschutzbelange und die Bedürfnisse der Bevölkerung, dass man die besonders in den Vordergrund stellt und nicht allein Architektur, ja. Ingenieurwesen und so weiter. Und jetzt einfach zu den Plänen. Da oben ist die Ludwigshöhstraße, hier in diesem Gebiet. Das ist praktisch die Zentrale, wo die denkmalgeschützten Reste der Kasernenanlage auf dem sogenannten Major-Plage-Platz stehen. Sie sehen, dass dieser Bereich eigentlich wie ein Schmetterling sich öffnet. Und das Erstaunliche ist, dass der Körper des Schmetterlings eigentlich sehr zentral liegt. Ich habe ursprünglich immer so den Eindruck gehabt, da ist jetzt die Einfahrt von der Kaserne Und dann, wenn man dann in die Kaserne reingekommen ist, dann sind die anderen Gebäude ganz weit weg. Aber es ist ja nicht so. Hier in dem Bereich, der ist absolut fußläufig zu erreichen. Ja. Zu diesem, da ist auch ein Verkehrszentrum. Und hier in diesem Bereich ist es im Grunde genau dasselbe. Das heißt, man kann sich fragen, und interessanterweise hat auch der Fahrgastverband diese Frage mal gestellt, ob man nicht bereits hier in diesem Bereich oder in dem Bereich oder in dem Bereich eine Wendeanlage machen könnte, um sich dann die ganze restliche Musik, die hier vorgesehen ist, zu sparen. Darmstadt hat kein Geld, meine Damen und Herren. Ich glaube, das sollten wir uns durchaus mal vor Augen führen. So, also dann von diesem zentralen Platz, den ich Ihnen gerade als den Hauptbahnhof von dem Ludwigshöfviertel angepriesen habe, geht es eben dann weiter quer durch das Viertel. Und dann ist eine sehr kritische Situation, gefällemäßig, besonders ab hier dem Bereich, wo eben dann mit um ein Gefälle von 6,0 Promille eben einhalten zu können, erhebliche Geländeveränderungen gemacht werden müssen. Und das geht dann runter, das ist hier jetzt also versteckt, das ist ja auch nur Wald, deswegen ist es auch nicht weiter darstellungsnotwendig. Und dann ist eben hier die Marienhöhe weiter. So, jetzt nochmal zurückkommend auf die Präsentation von der HEAG. Es wird im Grunde das fertiggestellte Projekt präsentiert. Und jeder weiß, so eine Baumaßnahme, die nimmt Jahre in Anspruch. Und gerade die Eingriffe in die Landschaft, die müssen rekultiviert werden und sie müssen auch ausgeglichen werden. Und es wird im Grunde nur hier die Sonntagspräsentation, die Schönwettervisualisierung dargestellt. Das ist als Grundlage für eine Stadtverordnetenversammlung keine ausreichende Information, finde ich. Da gehört mehr dazu. Abgesehen davon, dass Sie natürlich Schwierigkeiten haben, Pläne zu lesen, aber eine Visualisierung sollte den gesamten Eingriff eigentlich darstellen und nicht das Endergebnis. Arbeitsstreifen, Baustelleneinrichtungen, Sicherheitsabstände, alles bleibt unerwähnt. Der kritische Streckenabschnitt, wie ich eben beschrieben habe, wo es durch den Wald geht, der ist ganz ausgespart, der findet nicht statt. Rodungen und Rekultivierungen werden nicht angedeutet. Die topografischen Anforderungen, die in dem Bereich erheblich sind, werden überwunden oder gelöst dargestellt. Der befestigte Gleiskörper, der praktisch Darmstadt abpflastern widerspricht, der wird also hier sehr großen Umfang einnehmen. Einmal im Bereich des Plaggeplatzes wird sehr viel verpflichtet werden, weil da ja auch Menschen drüber laufen sollen. Dann die vielen Haltestellen, dann die vielen Querungen und dann vor allen Dingen auch die Kreuzung mit dem Autoverkehr, die überwunden werden müssen. Also es wird sehr viel befestigt, die Gleiskörper und wenig eingesäte Gleiskörper respektive freie Gleiskörper geben. Der Lärmschutz, die Erschütterungsmaßnahmen und das Gefahrenpotenzial für die Menschen sind also überhaupt nicht hier abgeschätzt worden. Und die wichtigen Hinweise, was drumherum ist, dass da ein Naturschutzgebiet daneben ist, dass die Fahrt durchs Landschaftsschutzgebiet geht, dass das Umfeld Wald ist, das ist einfach auf dieser Visualisierung ist nicht dargestellt. Ja? Also ich finde, es ist hier wirklich sehr einseitig aus der Sicht des Verkehrsträgers eine Schönwettervisualisierung angeboten worden. Jetzt machen wir mal eine kleine Rundreise durch das Gebiet. Wir befinden uns also in Bessungen in der Ludwigshöhestraße und in diesem Bereich, wie Sie sehen, ist die ganze Straßenbahnfläche eigentlich nur einseitig im Gegenstromprinzip befahrbar und die Fußgänger sind also hier auf eine Breite von ungefähr 1,20 Meter zusammengedrückt. Sehr häufig fahren auch auf dem Fußweg wegen Fahrräder.
4: Und Fahrer, was dann die Fahrradfahrer machen.
3: Ja, aber die gehören da gar nicht hin, weil die Zufahrt ist ja nur von dieser Seite möglich und die Fahrradfahrer fahren meistens hier runter. Wenn sie von der Lichtenbergschule kommen oder diejenigen, die wollen ins Schwimmbad, ins Bessumer Schwimmbad, ja, die fahren dann alle hier runter entgegen dem, obwohl es gesperrt ist. Das ist einfach Realität. Und dann muss man sehen, also hier ist nur eine Dachrinne, aber hier sollen auch noch Masten hinkommen für die neue Straßenbahn. Man will also von den Hausaufhängungen möchte man weg, aus statischen Gründen, und will dann eben diese riesen Poller dahinstellen. Das engt natürlich hier auch nochmal die Sache ein. Also es gibt auch in diesem Bereich, wo eigentlich noch gar nicht über die Durchbrindung gesprochen wird, gibt es schon erhebliche Probleme. Nächstes. Ja, und hier sieht man das also von der Landskronstraße aus. Ja, das ist ein richtiger Trichter. Und dieser Trichter, die Lösung dieses Trichters, nächstes Bild, ist genauso wie das Beenden eigentlich dieser großzügigen Straßenführung von der Ludwigshöchstraße jenseits der Landskronstraße, ist planerisch nicht bearbeitet worden. Es ist einfach, naja, man lässt es so, wie es ist, obwohl das natürlich gerade der neuralgische Punkt ist, weil die Landskronstraße ja als eine der belastetsten Straßen in der Gegend eigentlich eingeschätzt wird.
5: Nächstes Antwort.
3: Hier wollte ich Ihnen nur mal zeigen, was die Ludwigshöchstraße einstmals war. Sie war die Prachtstraße für einen Kasernenneubau in den Ersten Weltkriegszeiten und danach. Und hier muss man sich vorstellen, dass also hier Paraden hochgefahren sind, von der einen Kaserne zur anderen hochgelaufen sind, dass die Bevölkerung rechts und links gestanden hat, dass also hier so richtig Aufmärsche waren, die dann in dem Karl-Blacher-Platz eben geendet haben. Ja. Hier hat Musik, Militär mit Trara und Schengdereng hat hier stattgefunden. Und das heutige Bild ist eigentlich noch nur ein Abglanz, aber das, was aus diesem Abglanz eben entstanden ist, ist, diese Allee-Seite ist ganz weg, die ist hier durchlöchert, nächstes, und dieser Allee-Teil, der soll einer neuen Straßenbahn-Wendeschleife, und zwar einer zweispurigen Bedarfswendeschleife, weichen. Das heißt, alle Bäume, die hier in diesem Bereich stehen, fallen weg, weil das zugleich auch der zentrale Lagerplatz für die Baumaßnahme wird. Also man muss sich mal vorstellen, dahinter ist die Musikakademie. Ja, die sind also auch darauf angewiesen, keinen Lärm von außen zu haben. Und es wird also hier wirklich rigoros, Stichwort soziale Belange, wird hier rigoros eigentlich in die Bedürfnisse eines Kulturinstituts eingegriffen. Und es wird auch diese Prachtstraße wird also hier unterbrochen, um eben da eine Wendeschleife, die eigentlich überhaupt nicht erforderlich ist, weil die Verkehre gehen entweder durch das Viertel oder die Verkehre enden im Viertel. Aber eine Wendeschleife hier in diesem Bereich, abgesehen davon, dass ja eine da ist, ist eigentlich sinnfrei. So, nächstes. Ja, hier sehen Sie mal, ich habe gesagt, das Ganze ist lieblos gestaltet. Die Autos stehen hier quer, da sind lauter Wohnwagen, die eigentlich da überhaupt nicht stehen dürfen, weil es ist kein Parkplatz für Wohnwagen. Das wird einfach hier geduldet, weil es ist ja, das Interesse für dieses ganze Viertel beginnt erst hier hinter dem Zaun und an einer Abfahrt, einer Zufahrt, nächstes Bild, die eben ganz besonders repräsentativ ausgefallen ist. Das ist die zentrale Energieanlage, die wie ein Schlag ins Gesicht jeden, der in dieses Viertel einfahren will, grüßt. Und dann ist hier, muss ich mal überlegen, das ist die Breite Ludwigshöhstraße, ja, die von mir beschriebene Prachtstraße. Und dann kommt hier so ein mickeriges Sträßchen, weil ja Verkehrsberuhigung für den Individualverkehr vorgesehen ist, kommt hier so ein mickeriges Sträßchen. Und dann haben wir hier einen Fußweg aus der Kaserne, der ja stark frequentiert ist. Und für die Fußgänger, die hier drüber laufen, und das sind nicht unerhebliche Mengen zurzeit, weil die ja zum Einkaufen gehen, die, für die ist nichts da. Also ich bin fassungslos, ja, dass ab hier sozusagen die heile Welt losgeht und hier vorne ist alles Schrott, ist alles Wurscht, ist alles miserabel. Nächstes Bild. So, jetzt kommen wir rein in dieses Prachtstück von Kaserne. Das war der zentrale Aufmarschplatz und ich war sehr oft bei diesen amerikanischen Truppen, also bei dem Wechsel von den Truppenführern, war ich oft eingeladen und es war immer ein gesellschaftliches Ereignis. Und dieser Platz war leer. Da war nichts möbliert wie hier. Ja, da war nichts parzelliert wie hier. Und man, auch da wieder so eine komische Bank. Also das, dieser Platz ist einfach fraktioniert worden, dass er eigentlich seinen Platzcharakter verloren hat. Und dieser Platz hätte natürlich möglicherweise, hier kommt übrigens die Straßenbahn durch, ja, dieser Platz hätte natürlich auch anderweitig erlebt werden können, zum Beispiel indem man die Straßenbahn außerhalb des Platzes langfährt und dann eng angeschmiegt an der Bebauung irgendwo, wie es nachher in einer anderen Stelle gezeigt wird, vorbeiführt. Oder vielleicht sogar mutig, wie auf dem Luisenplatz, hier eine Wendeschleife hingemacht hätte. Das ist immer noch besser als das, was die hier machen. Da ein Stück gepflastert, da ein Stück bepflanzt. Hier die doppelte Straßenbahnlinie. Hier direkt daneben eine Sitzplatzeinrichtung, daneben eine weitere Sitzplatzeinrichtung und alle Bäume, die da standen, die Kastanien, die schützenswert waren, haben sie inzwischen abgehackt. Das heißt, dieser Platz ist eigentlich völlig wesensfremd und auch völlig entfremdet von seiner Platzstruktur. Nächstes.

0: ist ein Bild. Das hat sich also bei mir wirklich, wirklich eingekerbt. Das ist der Bereich, hier, das ist ein Hauszugang für ein 1, 2, 3, 4, 5-stöckiges Gebäude. Ein Hauszugang, beiderseitig, der hat eine Breite von ungefähr 1,20 Meter, vielleicht 1,40 Meter. Dann fängt hier ein Bereich an, der ist bereits definiert für Randbepflanzung entlang der Straßenbahn. Dann wird hier eine doppelte Straßenbahnkörper, ein doppelter Straßenbahnkörper gebaut. Dann ist hier wieder ein Pflanzstreifen vorgesehen und hier drüben ist dann ein breiter Radweg und ein schmaler Fußweg vorgesehen. Die Bewohner, die hier eigentlich, ich möchte mal sagen, sich entfalten mögen, denen Kinder, die überall, wo es nur geht, kicken wollen oder laufen wollen oder sich bewegen wollen, die werden eingegrenzt, weil natürlich der Gleiskörper nicht betreten werden darf. Der ist ja auf Limits. Das heißt, es wird also hier eine Chance vertan, einen sozialen Raum, den diese verdichtete Bebauung unbedingt braucht, mit gegenläufigen Straßenbahnen, wo alle sieben Minuten eine Tina angedonnert kommt, hier zu beunruhigen. Das oberste Ziel dieses Bebauungsplans war Verkehrsberuhigung. Und hier ist keine Verkehrsberuhigung durch öffentlichen Personennahverkehr. Hier ist eine vermeidbare Verkehrsberuhigung bei öffentlichem Personennahverkehr. Und diesen Hinweis, den bitte ich Sie wirklich heute als eine neue Information entgegenzunehmen. Dieses Viertel wird zerschnitten und wird verlärmt und bekommt Unruhe durch die öffentlichen Verkehrsmittel in einem Umfang, der eigentlich, wenn man nachdenkt, vermeidbar wäre. Mein Hinweis, und jetzt das nächste, da sehen Sie mal die Visualisierung. Hier kann kein Mensch rüberlaufen. Ja, das ist die Ecke, wo die Straßenbahn vom Plageplatz, nee, Moment, das ist hier der Plageplatz, wo die Straßenbahn dann abbiegt. Hier in dem Bereich werden Bäume gepflanzt. Also wie kann man Bäume pflanzen neben einer Leitung, einer Leitung für eine Straßenbahn? Ja? Allein schon das ist irgendwo widersinnig. Die müssen dann immer so wie ein Weingarten, müssen die dann beschnitten werden. Das ist wirklich, ich möchte mal bescheiden sagen, eine Kateridee, neben einer solchen Straßenbahnfreileitung dann eine Allee mit Bäumen zu pflanzen. Da haben sich offensichtlich Verkehrstechniker und Landschaftspfleger haben sich gegenseitig offensichtlich nicht abgestimmt. Aber schlimmer ist eigentlich, dass hier durch einen Maximalverbau, hier ist also eine Begrünung vorgesehen, ein schmaler Fußweg, ein breiter Radweg, eine Haltestelle, eine doppelgleisige Anlage, eine Absperrung für eine Kurve und dann hier die eben beschriebene Engstelle, wo noch nicht mal genug Platz ist, damit die Leute ordentlich in ihren Hauseingang rein und raus gehen können. Das ist meiner Ansicht nach wirklich hier in dem Bereich eine völlig städtebaulich völlig verkorkste Situation. Nächstes. So, hier wollte ich nur mal beschreiben, weil wir kommen langsam zum Thema Wald, was passiert ist. Hier ist kein Stein auf dem anderen geblieben. Hier sind sämtliche Häuser weggenommen. Hier ist abgebrochen worden. Hier sind schwere Fahrzeuge drauf gefahren. Hier ist verladen worden. Hier ist abgegraben worden. Hier ist planiert worden. Und dann verdichtet, damit neu aufgebaut werden kann. Hier drunter ist Festgestein. Das heißt, dass also auch vom Wasserhaushalt jetzt hier eigentlich die Geologie besonders empfindlich ist. Das Wasser läuft da nämlich nicht wie im Porenwasserhaushalt wie ein Schwamm durch die Gegend, sondern das läuft in Klüften hier durch die Gegend. Und das heißt, wenn also diese Klüfte verstopft werden oder wenn das alles unterbrochen wird, und dann werden wir hier in diesem Bereich für den unterliegenden Wald gewisse Folgeschäden zu erwarten haben. Hier sieht er ja noch ganz vernünftig aus, dieser Waldrand. Wir kommen dann zum nächsten Bild. Ja, dieses Bild ist derzeit eine Baumaßnahme am Rand dieses Waldes. Sie sehen, da stehen Fahrzeuge, hier liegt Material. Die unmittelbaren Ausstrahlungen auf das Vorland des Waldes, gegen die wird überhaupt keine Rücksicht genommen. Hier herrscht Bauumgang und Bauumgang total. Das Bild ist noch jünger, das habe ich letzte Woche gemacht. Da wollte ich noch mal gucken, wie das denn hier so mit dem Waldrand aussieht. Und da denke ich, mich laust der Affe. Die Häuser sind bis hierhin geplant. Ja. Aber hier ist schon der neue Weg, der dann am Waldrand lang geführt wird. Ich frage mich, muss man mit einem Waldrandweg hinter einer solchen Bebauung, muss man den in dieser Weise befestigen und muss man mit Baumaterial dann praktisch bis in den Waldrand reingehen? Noch schlimmer, sehen Sie, was hier passiert ist. Ja, da ist überhaupt keine Krone von diesen Bäumen ist mehr intakt. Dadurch, dass der Geländewasserhaushalt durch den Bauumgang eben hier gestört worden ist, ist der gesamte Waldrand im Eimer. Nächstes Bild. Hier sehen Sie also auch nochmal die Rücksichtslosigkeit. Hier ist also um den Baum rum aufgeschüttet worden. Ja, hier hinten sehen Sie noch die Erde, wie das hier hinten runtergeht. Also dieser arme Baum, der ist richtig von seinem Wurzelwerk eingeschnürt worden. Ja, das ist das Schlimmste, was man mit Bäumen machen kann, dass man den Wurzelbereich von alten Bäumen dann plötzlich mit Erde überfüllt. Das überleben die nicht. Nächstes. Ja, und hier, das ist auch eine interessante Entwicklung. Ich habe mal daneben gestanden, wie zwei Grüne sich unterhalten haben. Und dann hat der eine zum anderen gesagt, ja, mir habe schon mal ein bisschen angefangen, die Straße, die da runterführen soll, schon mal vorzubereiten. Sie sehen, hier liegen bereits die Kanaldeckel. Ja. Der nächste ist hier. Das ist der Bereich des Unteroffiziersclubs, des Rainbow Clubs. Die Straße, die neue Rolle. Und dieser Bereich ist im Bebauungsplan als Wald dargestellt. Das heißt, der genießt eigentlich im Bebauungsplan Bestandsschutz. Dieser gesamte Bereich ist aber inzwischen Baulager. Das ist also vollkommen zerstört. Da ist kein einziger Baum mehr vorhanden. Aber man scheut sogar sich nicht davor, mit Schwarzbaumaßnahmen hier dieser ganzen Geschichte weiteren Raum zu geben. Es ist sowieso der Eindruck in dem ganzen Verfahren entstanden, dass die Stadt so viele Sachzwänge durch Planung und Vollendung des Bebauungsplans, also durch Ausführung, so viele Sachzwänge schafft, dass eigentlich Alternativen oder Verbesserungsmöglichkeiten oder Veränderungsbedürfnisse gar nicht berücksichtigt werden. Also früher war es mal so, dass man vielleicht bei so einem Gebiet auch mal ein bisschen die Bevölkerung einbezogen hat, bei der Genese eines solchen Gebietes, bei der Prüfung, ob das alles ganz vernünftig ist. Nichts von dem, es wird alles fremdbestimmt durch diese durch den Bauverein, dass also hier, da ist das seine Geschäftsstelle, dass also die Möglichkeiten, hier Einfluss zu nehmen oder mit jemandem zu diskutieren, ob man was verbessern könnte, eigentlich überhaupt nicht existieren. Und unsere Stadtväter und Stadtmütter, die Stadtverordneten, die haben immer alles, was da gekommen ist, abgenickt. Es sei aber mal so, es ist ein Grundvertrauen an den Bauverein da. Passt Ihnen das besser? So, Sie sehen hier den Kasernenzaun mit den Alten und Sie sehen hier, wie sich der Waldrand, den ich Ihnen vorhin beschrieben habe, als noch halbwegs intakt, in diesen 5 Jahren verändert hat. in diesen 5 Jahren. Das bedeutet, dass die von mir beschriebene Verdichtung des oben befindlichen bebauten Bereiches, dass die sich auf den Geländewasserhaushalt deutlich sichtbar auswirkt. Nächstes Bild. Hier sehen Sie, das ist weiter unten, etwa auf der Hälfte der Fläche. Auch hier, keine Krone von diesen Bäumen ist noch intakt. Hier diese Kiefer ist schon am Absterben. Also und hier unten macht sich Gott sei Dank Jungwuchs bemerkbar, aber schon der mittlere Wuchs hier ist bereits abgestorben. Also hier herrscht auch Wasserstress bei den Bäumen. Und dieser Wasserstress, den fühle ich eben tatsächlich auf die Veränderung des Geländewasserhaushalts durch die Baumaßnahme führe ich die zurück. Das ist Teil der nördlichen, nördlich der Kuperstraße. So, dann hier ist ein Baum, der steht ein Stück weiter zurück. Und davor ist sind aus Sicherheitsfällen einige gegenüberliegende Bäume entfernt worden, sodass wir also hier zwischen diesem Baum und der gegenüberliegenden Waldkante, also wirksamen Waldkante, einen Bereich von ungefähr 15 Metern haben. Diese 15 Meter reichen bereits aus, dass der Baum hier Sonnenbrand bekommt, dass also flächig die Rinde abplatzt, weil eben der Waldmantel plötzlich weg ist und die Sonneneinstrahlung schräg auf diesen Baum, obwohl der eigentlich ringsherum ganz gut begrünt ist, eben auf diesen Baum wie eine kalte Dusche wirkt, obwohl es heiß ist. Und damit eben diese Abpflanzung, und zwar bis oben in die Zweige, das geht ja überall hin, eben diese Abpflanzung passiert. Bäume haben Sonnenbrand. Nächstes. Hier noch ein weiteres Bild. Das ist eben an der Kante oben, an der Ecke, wo diese Auffüllung war. Da wollte ich nur mal beschreiben, wie schnell das hier geht, wie die ganzen Organe oben absterben und dann unten, das ist das typische Zeichen für Wasserstress, sich Angst- und Wasserreiser bilden. Also der Baum will überleben. Da oben, wo der beste Lichtgenuss ist, wo also am besten der Stoff, die Stoffproduktion stattfindet, kann nichts stattfinden, weil das Wasser fehlt. Und dann versucht er eben hier im unteren Bereich, versucht eben der Baum dann, um überleben zu können, seinen Stoffwechsel wenigstens hier aufrechtzuerhalten. Nächstes. So, das ist erstmal jetzt ein Querschnitt. Und wir haben bewusst den mittleren Querschnitt genommen, nicht den größten. Und dieser mittlere Querschnitt, den habe ich dann mal abgegriffen. Das ist der Querschnitt der Bebauung, also des Eingriffs in den Wald, wo gerodet werden muss. Und da gibt es dann einen Bereich, das ist dieser hier, da sind wieder Bäume gezeichnet. Das ist der Bereich, der später wieder aufgeforstet wird. Aber es geht ja eigentlich bei dieser Maßnahme um die Frage, wie viel Wald muss wann gerodet werden. Und das ist mit Beginn der Baumaßnahme die erste Maßnahme, dass Wald gerodet werden muss. Und da ist eben für den neuen Straßenkörper sind es 16,2 Meter und für die Straßenbahn, umgekehrt, Entschuldigung, für die Straßenbahn sind es 16,2 Meter und für den Autoverkehr, Auto ist es 19,48 Zentimeter. Ich habe es deswegen drüber geschrieben, weil die Zahlen so klein waren. Das ist ja der amtliche Schnitt, weil die so klein waren, dass man sie einfach nicht sehen konnte. Also es gibt einen Aufhieb von 35 Metern. Und also ich bin ja Forstmeister gewesen und wir haben immer gesagt, eine forstliche Wegebreite, damit der Waldinnenrand nicht geschädigt wird, ist maximal bei 7,50 Meter zu Ende, sodass die Kronen irgendwann die Möglichkeiten haben, sich über den Weg wieder zu schließen. Das war eine sogenannte eine Vorsichtsmaßnahme, um eben Eingriffe in den Waldbestand durch Wegebau zu vermeiden. Wir haben es hier mit 35 Metern zu tun. Das ist absoluter Freistand. Ja? Das ist so, als würde ein Bauer einen großen Acker quer durch diesen Wald legen und würde ihn freihauen. Ja, das ist ein, also von der Intensität dieser beiden Waldstücke in Anbetracht der vorhandenen Trasse der Kuba-Straße ist das eine Intensitätserhöhung um ein Vielfaches und ergibt dann eine Prognose. Wenn das gemacht wird, dann können Sie den Wald nördlich der Kuba-Straße vergessen. Ist dieses Wäldchen, da geht dieser Fahrradweg durch. Ich wollte Ihnen nochmal den Waldsaum nördlich der Kuba-Straße zeigen. Irgendwo stand heute in der Zeitung oder in irgendeinem anderen Medium. Es ist ja nicht schlimm, dahinter ist ja dieser Radweg und davor dieses Waldstück, das kann man ohne weiteres wegnehmen. Hier hat sich ein homogener, wirksamer Waldmantel aufgebaut. Und hinten dran, habe ich Ihnen ja beschrieben, ist der Wald durch Wasserstress, ist er also geschädigt, erheblich vorgeschädigt. Wenn dieser Waldrand im Zuge der Baumaßnahme der Straßenbahn beseitigt wird, das ist also hier der Arbeitsstreifen, der da weggenommen werden soll, und hier unten ist natürlich diese Auftrichterung vorgesehen. Wenn der Waldsaum weg ist, haben wir diesen Freistellungseffekt von Hochwald. Und dieser Freistellungseffekt von Hochwald führt zu Sonnenbrand, führt zur Aushagerung, führt zu Windwurf und führt im Grunde dazu, dass dieser Wald, der sowieso vorgeschädigt ist, nicht gehalten werden kann. Es ist also wichtig, egal was geplant wird, dieses Waldstück, um Gottes Willen, nicht anzupassen, sondern wenn, dann hier anzufangen, und zwar nicht mit den Baumaßnahmen, sondern mit einem gehörigen Abstand, damit eben dann die Wurzel nicht beschädigt wird, damit also wenigstens dieser wichtige Saum erhalten wird, in Anbetracht des vorgeschädigten Waldes. Das nächste Bild. Das ist hier die vorgesehene Waldrodung, und Sie sehen, das ist also, jetzt muss ich mal sehen, ja, das Offiziersheim. Und dieser Bereich, der hier rot beschrieben ist, ist eben die bestehende Waldkante. Und der gelbe Bereich ist der Bereich, der vorübergehend gerodet werden soll. Aber vorübergehend gerodet werden soll in einem Hochwald, wo ein Waldrand beseitigt wird, ist ein unverhältnismäßiger Eingriff, wie gesagt, in Anbetracht der Vorschädigung dieses Waldes. Gegenseite, hier soll also die neue Straße gebaut werden und in der neuen Bereich der neuen Straße wird auch ein schmaler Baustreifen vorgesehen, aber es wird ein erklecklicher, breiter Bereich, wird eben dann auch der Straße, wir sehen das Unteroffiziersheim wieder, wird eben dann dafür geopfert, da oben war die illegale Maßnahme, die ich beschrieben habe. Und Sie sehen also, dann ist hier ein breiter Streifen, ist dann hier, wo ist eben dieser Wald aufgetrichtert wird, hier ist Süden und Südwesten. Und Südwesten, da ist die stärkste Sonneneinstrahlung, da ist der höchste Wind, der höchste Wind. Und da ist eben auch das Waldrandrisiko am allergrößten. Und diese Exposition, die ist eben auch ein Grund. Wir haben nichts gegen Straßenbahnen, überhaupt nicht. Aber diese Situation, die wie gesagt in dieser HEAG-Präsentation gar nicht irgendwie Berücksichtigung findet, diese Situation ist ein entscheidender Punkt, um die Sicherung des Waldes und die angemessene Bewertung auch des Waldes noch einmal sich vor Augen zu führen. Und dieses Waldstück, das soll für diese Straßenbaumaßnahme bis zu der Litfaßsäule, deswegen habe ich gesagt, nächstes Bild, da müsste eigentlich noch ein Bild dazwischen sein, bis zu der Litfaßsäule soll, nee, ja, zurück,
1: wo sind wir jetzt?
0: Soll eben. Hier ist der Radweg, oder der Fußweg, Fuß- und Radweg, der dann die Villenkolonie führt. Hier ist die bestehende Haltestelle. Und genau hier an dieser Ecke, da wird also dieser Trichter, der also Straße und Straßenbahn dann vereinigt, in Richtung Cooperstraße hochführt, wird dieser gesamte Bereich verschieden. Ja? Also es ist, ich möchte mal sagen, auch vom Erscheinungsbild auf der Ludwigshöhestraße, das ist ja hier der Bessumer Grünzug von der Lehnkolonie angefangen, von der Stadtgrenze Bessum bis hin hinter die Bessumer Kiesgrube und hoch zur Lichtenbergschule. Ist ein städtebaulich beschriebener und als schützenswert ausgewiesener und klimatisch bedeutsamer Grünzug dargestellt. Und der wird eben in dieser massiven Form angeknabbert. Und da merkt, da rührt sich natürlich möglicherweise auch das Herz eines Bewohners von der Villenkolonie.

der Verdacht, dass man vielleicht auch dieses Gebiet als Teil des Frankfurter Bogens vielleicht einmal an die neue Bundesstraße 3, die Umgehungsstraße 3, anbinden will. Es gibt ja die sogenannte Planstraße A. Und dass das der Grund ist, warum eben hier diese Straße eine Maßnahme. Und Straße und ÖPNV mögen miteinander verbindbar sein, aber ich glaube, es gibt bessere Lösungen dafür. Die Einbindung der Cooperstraße sieht heute so aus, also man sieht, also das ist doch ein wesentlich harmloseres Bild. Hier sehen wir übrigens

gegen Bestandsschutz lässt sich eben relativ wenig ausrichten. Aber klimatisch gesehen sind das ganz wichtige Punkte. Und zwar deswegen, weil hier zwei hochverdichtete Siedlungskörper nebeneinander oder parallel nebeneinander sind, die eine wichtige Gliederung gerade durch diesen Grüngürtel haben. Und den Grüngürtel, den sollte man auch, wenn die Planstraßen einmal gebaut wird, nicht verkleinern. Das wirkt sich nämlich ganz besonders als Nachteil für dieses Viertel aus. Ja, bitte. Nächste. Ja, das ist ein Bild, das habe ich mal gemacht. Habe ich mich einfach mal auf die Gegenseite von der Cooperstraße, von der Heidelberger Straße hingestellt und habe gesagt, ich möchte mal einfach mit dem Objektiv da lang fahren. Und Sie sehen praktisch nichts von der Einmündung Cooperstraße. Und wenn Sie sich vorstellen, diese Visualisierung, was Sie nachher sehen, wenn das mal diese Auftrichterung gibt, dieses Kreuzungsbauwerk, dann ist das schon, also auch städtebaulich, aber auch ökologisch ist das schon ein sehr starker Eingriff. Und ich wiederhole, ein Eingriff, der den Wald in unzuträglicher Weise belastet. Wir alle, die heute als Veranstalter aufgetreten sind, unterstützen die ÖPNV-Anbindung rückhaltlos. Die Frage stellt sich allerdings nach der Verhältnismäßigkeit. Ich glaube, sowohl im Bereich der Ludwigshöhestraße, wie auch im Bereich des Plackeplatzes, wie auch in dem Bereich der Straßenbahndurchbindung durch das Ludwigshöheviertel, sollte nochmal nachgedacht werden. Ganz besonders in Anbetracht der Schäden durch den Wald ist also ein Umdenken unverzichtbar. Kosten sollten auch eine Rolle spielen. Eine minimale Anbindung in das Gebiet könnte unter Umständen zu erheblichen Kosteneinsparungen bei durchaus nutzbringender Wirksamkeit durch Verlängerung in den Plackeplatz hinein bringen. Die Zerschneidung des Gebietes, nicht nur des Waldes, der Flächenverbrauch und dass die Eingriffe eigentlich überhaupt nicht ausgeglichen werden können. Es wird eine Aufforstung an irgendeinem anderen Gebiet gesucht. Innerhalb des Gebietes gibt es keinerlei Ausgleichspotenzial. Das ist eigentlich eine Sache, die naturschutzrechtlich nicht akzeptabel ist. Landschafts- und Klimaschutzbelange wären hier gerechter abzuwägen, als es sind. Die städtische Landschafts- und Klimaschutzplanung steht dem Plan entgegen. Das heißt, die Stadtverordnetenversammlung hat hier zwei Sachen beschlossen. Einmal einen Landschaftsplan, einen Klimaschutzplan und diese Planung der Ludwigshöhe-Durchbindung in einem ausgewiesenen Klimaschutzgebiet und Landschaftsschutzgebiet. Die Topografie müsste wirklich nochmal ganz ernsthaft dargestellt werden. Wir haben den Eindruck, allein schon durch die Schnitte, dass hier erhebliche Aufschüttungen und Abgrabungen notwendig sind, um die Gradiente von 6,0 Promille erhalten zu können. Wir sind der Meinung, das wird verniedlicht. Das ist ein erheblicher Eingriff, denn die Topografie in dem Bereich ist sehr schwierig. Es gibt eine aktuelle Planung oder Darstellung allein in dem Bereich, wie heißt die Allee? Sonnenallee? Ja? In Richtung die Einbindung in Richtung Cooperstraße. Da sind Böschungshöhen von über 2 Meter notwendig. Und das in einem Bereich, wo man eigentlich eine plangleiche Kreuzung erwartet. Also Topografie und Gefährdungspotenzial durch die Walddurchquerung sind also problematisch. Das Argument, dass der Ersatzverkehr auf der Schiene bei Störungen, also mit der Schiene gemacht werden muss, ist ein bisschen weit her. Ich frage dann, welchen Schienenersatzverkehr gibt es eigentlich bei Störungen in dem Gebiet? Ja, also das Argument hat uns nicht überzeugt. Wir warnen davor, durch diese Planung die induzierten

0: Land- und Folgeschäden, die bis jetzt durch den Landschaftsplaner oder die landschaftspflegerische Begleitplanung als durchaus beherrschbar dargestellt worden sind, so hinzunehmen. Sie sind es nicht. Und dafür stehe ich als Forstfachmann und als jemand, der in dem Bereich auch geforscht und gearbeitet hat. Diese Rand- und Folgeschäden sind gerade in Anbetracht der Vorschäden durch die Bebauung oberhalb nicht zu beherrschen. Alternativen drängen sich auf, aber jetzt nicht irgendeine, die wir Ihnen jetzt hier anbieten, sondern wir sollten nochmal nachdenken. Wir treten in die Diskussion ein.
1: Also, Detlef Rohm, Umweltgewerkschaft. Vielen Dank für den wirklich sehr erhellenden Vortrag.
2: Ja.
1: Ich habe selbst schon an mehreren Führungen teilgenommen und habe mir das Viertel auch selbst angeguckt. Natürlich kann man streiten, ob der Platz schön ist oder die Häuser schön sind. Aber ich denke, wir sollten über das Verkehrskonzept diskutieren und der wirklich drohende Waldverlust. Ich denke, das ist ein entscheidendes Thema. Die Menschen haben auch ein Recht, eine ordentliche Anbindung zu kriegen an den ÖPNV. Und ja, du hast das jetzt nicht ausgeführt, die Alternativen. Also ich bin der Meinung, man sollte auf die Straßenbahn verzichten und die Kuba-Straße in Ordnung bringen. Und so ein Projekt kostet wahnsinnig Geld und dauert ewige viele Jahre. Und wenn man dort in das Viertel geht, dort wohnen schon viele Leute. Also wo ist der ÖPNV jetzt für die Leute? Die müssen viel laufen. Warum macht man nicht einen Plan und sagt, da fährt ein Bus,
2: ein Elektrobus
1: rund um das Viertel. Der braucht weniger als ein Gleiskörper. Das kann man morgen schon machen, weil die nächsten Jahre haben die Leute keine Straßenbahn. Egal, ob sie gebaut wird oder nicht. Also warum macht man nicht eine Busanbindung? Dann hat man diesen ganzen Zirkus mit dieser Wendeschleife und dass da Bäume weggemacht werden. Also man könnte meinen, ganz pragmatisch das Problem lösen. Das meine ich, da wäre allen Seiten gedient. Den Leuten, die jetzt schon dort wohnen, der Natur und auch die ganzen Probleme, die jetzt da aufgeführt werden. Will ich nicht wiederholen, die Bahn da direkt vor der Haustür ist. Also ich meine, auch Sie als Stadtverordnete sollten da nochmal in sich gehen, ob so eine einfache Sache nicht machbar ist. Billiger, ökologischer, alles möglich, meiner Meinung nach.
0: Ja, das war jetzt ein
1: Plädoyer,
0: ein Redebeitrag. Da kann ich eigentlich jetzt relativ wenig, oder sagen wir mal so, dazu habe ich bereits alles gesagt.
3: Ich bin Regina Ort, ich bin bei der Umweltgewerkschaft und auch bei den Naturfreunden. Und ich habe nur eine Verständnisfrage. Ist es denn so, dass der Randbewuchs, wenn der weggenommen wird, dass der dazu führt, dass die Bäume hinter diesem Randbewuchs sich gestört fühlen und dadurch dann eben auch weniger wachsen oder zu einlegen gar?
0: Man redet vom sogenannten Waldinnenklima. Das heißt, im Wald ist abgesenkte Temperatur, ausgeglichene Temperatur, Windruhe und weniger Sonneneinstrahlung. Der Wald hat diffuses Licht in seinem Waldverband. Natürlich, wenn oben schon sozusagen das Schiebedach durchscheint, aber das sind dann eben die sogenannten Vorschäden, die ich angesprochen habe. Aber wenn dann eben noch der Waldrand plötzlich beseitigt wird und dann gibt es das ist forstwissenschaftlich, ist das eine Binsenweisheit, gibt es die sogenannten Randschäden. Und die Randschäden wirken, wenn man so einen Waldrand aufmacht, auf der Nordseite geringer, eigentlich nur so bis 10 bis 30 Meter und auf der Südseite aber mindestens 100 Meter rein in den Wald, sodass also praktisch so ein Waldaußenklima entsteht. Also Randschäden sind etwas forstlich Dokumentiertes und im forstlichen Entschädigungsverfahren immer wieder von Bahnlinien und Autobahnen und Landstraßen rechtmäßig eingefordertes Entschädigungskriterium. So, danke.
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0: Dann fangen wir jetzt mit unserem Bericht über Nauruz. Nauruz bedeutet wörtlich neuer Tag, impliziert auch das Fest zum Neujahr, das gleich der Frühlingsanfang ist.
1: Ja, nach dem Sonnenjahr ist der 20.3., der erste Tag der Sternzeichens Widder. Und der Frühlingsanfang im Schaltjahr am 20., ansonsten am 21. März, ist der 1.1. des Sonnenjahrs. Und an diesem Tag wird dann Nauruz gefeiert.
0: Ja, der Beginn des Neujahrs am Frühlingsanfang wird von den iranischen Völkern, das heißt alle mit einer indo-iranischen Sprache, darunter Kurden, Perser, Tadschiken, Pashtunen, Usbeken, Belutschen und auch Afghanen mit hinduistischen Glaubensrichtungen, gefeiert.
1: Ja, es ist interessant auch zu erwähnen, dass in Indien das Nauruz-Fest bei den Farsi-sprechenden Jamshidi-Fest genannt wird. Und außerdem feiern die Bewohner Indiens mit hinduistischer Glaubensrichtung in dieser Zeit das Holi-Fest, sogar an gleichem Tag fast. Und in diesem Fest spielt man einfach oder man bewerft sich gegenseitig mit Farben, was auch wirklich Spaß macht.
0: Dann hören wir jetzt ein Holi-Lied, den auch viele unserer Mitbürger bestimmt kennen.
1: Ja.

0: Die zentralasiatischen Völker mit diversen islamischen Glaubensrichtungen, dessen Jahreszahl nach der Pilgerfahrt des Propheten Mohammed gerechnet wird, feiern gleich zweimal Neujahr. Einmal nach dem Sonnenkalender, den Anfang des Sonnenjahres, wo wir uns jetzt befinden. Und dann, wie alle anderen islamischen Länder, nach dem beweglichen Mondjahr. Ich glaube, momentan sind wir im Jahr 1430. Ein Mondjahr hat im Gegensatz zu Sonnenjahr 355 Tage. Daher ist der islamische Kalender nicht fix und ändert sich von Jahr zu Jahr um 10 Tage. Und das islamische Neujahr fängt mit dem Monat Muharram an.
1: Ja, wobei in Afghanistan das Mondjahr kaum gefeiert wird, sondern eher das Sonnenjahr mit dem ersten Hamal bzw. Farvardin auch genannt wird, anfängt. Und das wird auch gefeiert. Und das Neujahrfest an diesem Tag kann auch auf eine, bzw. blickt zurück auf eine 5- bis 3000-jährige Geschichte.
0: Wir haben heute Abend auch gesagt, dass wir Musik aus verschiedenen Ländern, die Nauruz feiern, hier abspielen würden. Und jetzt spielen wir ein Musikstück aus Tadschikistan. Was hältst du davon?
1: Ja, das ist eine gute Idee. Damit man auch den Unterschied merkt zwischen den verschiedenen Ländern, wie sie mit diesem Nauruz-Fest überhaupt umgehen, musikalisch gesehen.

0: Zurück zu den 3000-jährigen Geschichte der Nauruz. Vieles spricht dafür, dass das Fest eine noch ältere Tradition hat. Und obwohl einige afghanische Regierungen versuchten, dieses völkerübergreifende Fest in Afghanistan herunterzuspielen, gar zu verbieten, ist dennoch der ursprüngliche Charakter dieses Festes erhalten geblieben.
1: Ja, und dieser ursprüngliche Charakter ist ein Zeichen des Versuchs der Menschen, mit den Naturgesetzen in Harmonie und im Gleichgewicht zu leben. Dank der Kalenderkorrektur des großen Mathematikers und Astronomen Omar Khayyam um 1070 nach Christus während der Herrschaftszeiten des Seldschuken Malek Shah konnte der Sonnenkalender rehabilitiert werden, der auch in Afghanistan als offizieller staatlicher Kalender fungiert.
0: Ja, und vorher war es ja so gewesen, dass am 15. Hut wurde dann gefeiert. Das heißt, 15. Hut ist etwa 5. März, 15 Tage vor Frühlingsanfang.
1: Nach der neuen Fassung des Grundgesetzes ist dieser Kalender nach 5 Jahren Talibans Herrschaft reaktiviert, da die Bauern Afghanistans seit Jahrtausenden ihre Felder nach diesen Gesetzen der Natur bestellen bzw. damit sich schon auskennen.
0: Ja, und weil diese eines der ältesten traditionellen Feste ist und kein anderer Festtag wird mit so vielen Legenden, Überlieferungen und Mythen belegt wie der Neujahr in Afghanistan und in Zentralasien. Er ist im Laufe der 5000-jährigen Geschichte des Landes immer begangen worden, zumal einst die Leute die Sonne liebten und die afghanischen Historiker, zum Beispiel Dr. Abdullahi Habibi, diesen Tag auf Yamaupoca zurückführte. Der Sonnenkönig Yamaupoca soll ein gerechter König gewesen sein, der in den Urzeiten lebte. Er soll an diesem Tag gekrönt worden sein.
1: Und dazu auch noch eine kleine Bemerkung. Die haben die Sonne nicht nur geliebt, sie haben den angebetet.
0: Ja.
1: Also diese ursprüngliche Naturanbetung, wie in der hinduistischen Religion halt immer noch präsent ist.
0: Genau, genau. Später reden wir auch darüber, das ist die 4 Elemente.
1: Genau.
0: Und Sonne kam dann dazu,
1: genau,
0: als 5. Element. Jetzt hören wir eine kurdische Musik zu Nauruz.

0: Mitte des 20. Jahrhunderts der christlichen Zeitrechnung haben europäische Professoren die Keilschrift der Hachmoniden entziffert, sodass die Hypothesen einigermaßen gesichert schienen, dass die Hachmoniden im 8. Jahrhundert vor Christus nach Bactria kamen und die Religion, die neben den vier Grundelementen des Lebens, Feuer, Wasser, Erde, Wind und auch die Sonne sehr schätzte und anbetete, nämlich den Zoroastrismus, zu ihrer Stadtreligion erklärten. Hier soll Yamanpocho, in Farsi Jamshed genannt, der Herr über Persepolis, wie schon erwähnt, an diesem Tag gekrönt worden sein.
1: Ja, stimmt. Ich habe auch gelesen, dass in Überlieferungen von Avesta und in der Literatur des Sanskrit von der Huldigung der beiden Tage, einmal 21. März, der Frühlingsanfang, und September, 21. September, der Herbstanfang, wo der Tag und Nacht gleich sind. Also dass es seitdem dann den Sonnenkönig Yamanpocho gegeben hat, beziehungsweise seitdem ist die Rede von Yamanpocho. Im Mittelpersischen, aber auch in den Shahnameh von Ferdowsi, wird Yamanpocho als Jamshid und seine Residenzstadt Tacht-e-Jamschid bezeichnet.
0: Die Sassaniden und Kushano-Sassaniden-Dynastien vor und nach Christus haben diesen Tag sehr groß gefeiert und brauchten nicht den Festplatz zu schmücken, da diese die Natur bereits mit Blumen und Blüten getan hatten. Auch die Kushanen haben diese Tradition weitergeführt, obwohl ihre Religion der Buddhismus war. Aber sie tolerierten die anderen Religionen auch. Liebe Zuhörer, hier tauchen echt ziemlich viele verschiedene Namen von den Dynastien bzw. Herrschaften in Afghanistan, die mit der Geschichte Nauruz zu tun haben. Es kann ab und zu mal zu viel sein, aber wir wollten es mal absichtlich nicht weglassen, damit man ungefähr so die Namen mal gehört hat. Und
1: beziehungsweise die Zeit reicht nicht, um jede Dynastie und jede Herrschaft hier zu erklären
0: und darauf einzugehen. Ja.
1: Aber man sollte die schon gehört haben. Als die Samaniden und Rasnaviden im Lande herrschten, haben sie zum einen zur Ausbreitung der islamischen Religion in Afghanistan und in der Region enorm beigetragen. Und zum anderen das Nauruz-Fest wiederbelebt, wie es in den Werken von damals in Bactra und Ghazni lebenden und wirkenden Dichter, wie zum Beispiel Ferdowsi, der 1940 vor Christus geboren war, Nosser Khesrau Balkhi, der etwa 1003 nach Christus geboren war, Maulana Jalaluddin Balkhi und vielen anderen niedergeschrieben wurde. In dem Monumentalwerk Shahnameh bezeichnet sich Ferdowsi auf die Mythologie, wie das Nauruz-Fest entstanden ist. Und hier haben wir für euch ein Gedicht vorbereitet, wo das Fest, Nauruz-Fest, beschrieben wird. Und hoffen, dass es euch gefällt. سال نو هرمز فروردین براسود از رنج روی زمین بزرگان به شادی بیاراستند می و جام و رامشگران خواستند چنین جشن فرخ از آن روزگار به ما ماند از آن خسروان یادگار همه کردنی ها 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
0: Auch die Geschichte des Nauruz sein mag, die Kinder und Jugendlichen haben an diesem Tag viel Spaß. An diesem Tag finden zum Beispiel in Afghanistan oft neben oder auf den Friedhofen die großen Veranstaltungen des Nauruz-Festes statt. Das stimmt schon eigentlich. Ich habe mich immer gefragt als Kind, wieso feiern wir auf dem Friedhof in Nauruz? Ich habe das immer wieder gefragt. Und
1: Und jetzt weißt du, wieso?
0: Ja, darauf kommen wir ja noch. Auch am Neujahrstag werden die Toten nicht vergessen. Das war der Grund. Hier stellen die Schauspieler und Zirkusleute ihre Zelte und Kinderkarusselle auf. In der Regel blühen an diesem Tag auf den Berghängen, wo sich die Friedhöfe befinden, allerlei Wildblumen, Frühlingspflanzen und Blumen. Nauruz wird seit Jahrtausenden als Symbol der Reinkarnation des Lebens gesehen. Sieben Gemüse, Obst und Pflanzen, Haftmeva und Haftzin genannt, symbolisieren die sieben Glückseligkeiten, sieben Tugenden und sieben Todessünden des Lebens. Wiedergeburt, Reichtum, Glück, Liebe, Freude, Gesundheit und Bescheidenheit.
1: Finde ich auch sehr interessant, was die bedeuten.
0: Also ich habe das immer anders interpretiert für mich selbst. Ich habe gedacht, okay, indem dass wir die getrocknete Früchte in Hafmeva vorbereiten und dadurch werden sie auch frischer, habe ich gedacht, okay, weil die getrocknet sind, der Winter ist vorbei und dadurch werden sie wieder frischer, wenn sie in Wasser gelegt werden.
1: Das ist ja eine super romantische Vorstellung. Dann lass uns jetzt an dieser Stelle ein indisches Lied hören, was auch um Nauruz geht.

0: Das war ein schönes Lied, Elham John. Dieses Mal, muss ich sagen, sind wir echt Multikulti.
1: Da hast du recht. Es hängt auch davon ab, dass Nauruz eine Multikulti-Fest ist. Also es wird in vielen Kulturkreisen gefeiert. Also in Afghanistan ist es so, dass im Nauruz, wie wir schon erwähnt haben, vielfältige Spiele für Kinder und Jugendliche und für die Erwachsenen an diesem Tag angeboten werden. Wegen des Festes sind während der Festtage auch Glücksspiele für Erwachsenen erlaubt, was sonst eher verpönt ist. Und farbenfroh geschmückte Kinderkarussellen, Märchenerzähler und Sadhus ziehen die Aufmerksamkeit der Kinder auf sich. In den Wiesen ließen Kinder, Jugendliche und Erwachsene ihre überwiegend selbst gebastelten Drachen steigern und machten Wettbewerbe. Ich kann mich auch erinnern. Gudi Paranbosi, genau. Und im Nauruz ist es auch üblich, dass, ich glaube sogar nicht nur Kinder, sondern alle neue Klamotten anziehen. Meine Oma hat immer gesagt, wenn man im Nauruz neue Kleidung anzieht, dann wird man über das ganze Jahr neue Klamotten anziehen. Daher bestanden die Kinder da drauf.
0: Neue Klamotten zu bekommen, ja. Ich kann mich auch erinnern. Eigentlich alles, was du gemacht hast, machst du auch das ganze Jahr, hieß es an diesem Tag.
1: Deswegen also, muss man auch nett sein.
0: Wenn du deine Eltern geärgert hast, hieß es, hey, benimm dich, sonst ärgerst du deine Eltern das ganze Jahr und dann bekommst du immer, bist du auch beschimpft.
1: Tja, so mussten wir nur einen Tag im Jahr brav sein wenigstens. Ne?
0: Gut, also am Kabula Sachiberg in Jamolmina, ebenfalls an einem Berghang des Friedhofs, gibt es einen noch größeren Festplatz unter blauem Himmel mit größeren Kinderkarussellen und diversen Spielen. Da am 2. Hamal, 22. März heißt das, auch traditionsgemäß in Afghanistan die Schule beginnt, warten die Kinder ungeduldig auf das Ende des Unterrichts, um zu den Feierlichkeiten des Nauruz-Festes herbeizueilen. Das heißt also, dass obwohl es nur ein Tag ist, aber die Karussellen sind noch verfügbar, ja, für ein paar Tage lang. Deshalb hat man da in der Schule, ist man sozusagen bestraft.
1: Ja, und in Afghanistan wird, wie du schon gesagt hast, Nauruz nur an einem Tag gefeiert. Im Gegensatz dazu wird zum Beispiel in Iran 13 Tage lang wird das als größtes Fest oder Eid gefeiert.
0: Dann hören wir ein iranisches Lied.
1: Jetzt, wo wir von Iran gesprochen haben.

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1: Vor dem Fest treffen die Bewohner allerlei Vorbereitungen für das Fest. Die Bewohner, die Wohnungen und Häuser werden gründlich gesäubert und Fenster geputzt. Dazu sagen die Bewohner Honatakoni. An den Vortagen des Festes wird der sogar Sandeli. Das ist schön, diese Begriffe doch mal wieder zu hören. Sandali ist ein flacher Tisch für die kalte Wintertagen, auf dem dann mehrere Decken draufgelegt werden und darunter befindet sich so Steinkohle, Holz, je nachdem Ölofen, die dann die Leute warm halten. Und das wird alles sauber gemacht, alles wird gut vorbereitet.
2: Abgeräumt. Ja, was in Afghanistan im Nauruz nicht fehlen darf, ist Haftmeva. Vor dem Fest werden verschiedene getrocknete Hülsen, Früchte sowie Mandeln, Walnüsse, Pistazien, also allgemein Nüsse, geschält und eingeweicht. Spätestens am Vorabend von Nauruz kommen Rosinen, Sultanien, getrocknete Aprikosen, verschiedene andere Backobst wie Mehlbeeren, Wasser und eventuell Zucker dazugegeben. Und zu diesem Früchtencocktail sagen wir Haftmeva, 7 Früchte.
1: Außer Haftmeva gibt es in Afghanistan auch Samanak, die ebenfalls sehr verbreitet ist. Hier werden die weißen Körner ca. eine Woche oder länger vor dem Fest in eine Schale zum Keimen gebracht. Am Vorabend des Festes, an den letzten Tagen des Jahres, beziehungsweise am 20. oder 21. März und anschließend werden die weißen Keime mitsamt dem grünen Samanak in Mörsern 7-mal zerstoßen und anschließend ausgepresst. Der daraus entstandene Saft wird in einem Topf, in der Regel auf offenem Feuer, langsam eingekocht. Die Garzeit kann die ganze Nacht hindurch dauern, bis die Saft zu Brei wird. Und während dieser Zeit singen und tanzen die jungen Frauen und spielen Tambura.
2: Der Referent, was sie singen.
1: Oder Dubai Tea.
2: Samanak der Jushast Mo Kapchazanim.
1: Tachtara der Khwaband Mo Dabchazanim. Was so übersetzt heißt.
2: Ah ja. Während der Samanak

0: köchelt, rühren wir den Brei.
1: Während die Mädchen schlafen, spielen wir auf dem Tamburinen.
0: Gut, dann lass uns hier jetzt ein kleines Musikstückchen spielen.
1: Und nicht zu vergessen, dieses Samanak gibt es dann zum Frühstück mit Zucker und Buttersoße.
0: Okay, dann lass uns aber jetzt ein kleines Musikstückchen spielen, wo diese Refrain gesungen wird, damit man sich bildlich vorstellt, wie die Frauen dann feiern.

0: Zu erwähnen ist auch Hafzin, wobei diese Tradition in Afghanistan verblasst ist, aber in Iran sehr bekannt. Hier werden traditionsgemäß Dekorationen und Spezialitäten aus Pflanzen und Nahrungsmitteln zubereitet, die mit dem Buchstaben Zin, also S, beginnen, wie zum Beispiel Seka, Münze, Senjet, Mehlbeere, Seb, Apfel, Serka, Essig.
1: Das sind, glaube ich, genug.
0: Sir, Knoblauch, 7 Stück. Sumach, Samanak, Weizen, Keime. Auf dem Neujahr-Tablet, also die werden alle auf dem Neujahr-Tablet meistens entweder auf Dastarkhan oder auf Tisch dekoriert, sollte natürlich auch Fisch im Wasser und Spiegel und Kerzen sowie Grünzeug nicht fehlen. Dieser Brauch wird, wie schon erwähnt habe, in Afghanistan inzwischen selten praktiziert. Zum Verabschieden des Monats Hut, was auch Fisch bedeutet, also der Sternzeichen Fisch, wird hier zum letzten Mal ein Fischgericht zubereitet.
1: Spinat und Chalau, Fisch und Jalebi gehören zum festen Bestandteile der Festtafel. Diese Spezialitäten werden in extra für den Winter errichteten Fischläden angeboten, ganz besonders zum Jahreswechsel. Nach dem Fest werden diese Läden dann allmählich zu Eisdielen umfunktioniert. Das ist ja witzig, oder?
0: Finde ich auch.
1: Die Fischläden werden zu Eisdielen. Okay, gut.
0: Zur Tradition des Nauruz-Festes gehört auch die Bepflanzung des Gartens. Ist ein wichtiger Bestandteil. An diesem Tag wird symbolisch ein Baum gepflanzt und um der afghanischen Identität Ausdruck zu verleihen, wurde dieser Tag als Bauertag in Afghanistan proklamiert.
1: An diesem Tag gehen die Menschen nach Mazar-i-Sharif in die Provinzhauptstadt von Balch, um den ersten Tagen des Sonnenjahrs zu feiern. Dort stehen die heilige Grabmoschee des Kalifen Ali, des Schwiegersohnes des Propheten Mohammeds, errichtet im 15. Jahrhundert und Mausoleen von vielen Dichtern der islamischen Renaissance. Man sagt, dass in Balch in der ganzen Gegend, selbst auf den Dächern der Lehmhäuser, Tulpen und Osterglocken wachsen. So auch das Lied, das dieses Fest so beginnt, Bioke Burim Bamazar, Mullah Momajan, Saile Guli Lalazar, Wawa Dilbarjan. Wir haben auch für euch das Lied vorbereitet.
0: Lass uns das hören.